0: schlafen.
1: Jetzt wollen wir die Leute schnell aufklären, oder? Für was probst du denn eigentlich? Du probst im Zirkusknie für die Tournee mit dem Zirkusknie. Da spürt man den eigenen Puls schon deutlich intensiver wieder, oder? Wenn man das macht.
0: Hey, voll. Also, da spürt man wirklich, und ich habe gerade gestern gelernt, man muss irgendwie, sich seine Ängste stellen, um im Leben weiterzukommen, seine Träume zu erleben. Und das ist gerade so schön, weil es ist wirklich ein Traum für mich, dort mitmachen. Aber es ist eigentlich mit Angst verbunden. Oder einfach, Angst ist vielleicht das falsche Wort, aber so ein Sprung ins kalte Wasser ist völlig eine neue Erfahrung. Und klar, man ist ja nervös. Ist völlig logisch.
1: Aber das ist ja ein gutes, gesundes Zeichen. Und Nervosität ist ja immer das Zeichen von, es ist schon auch wichtig.
0: Genau, das stimmt. Das stimmt, wenn man so darüber redet, ist das so. Und dann, aber wenn man dann selber so dort steht und nervös ist, dann immer so, ich hasse es. Man will es ja gut machen und ich glaube, es kommt auch gut. Und ja, genau, Zirkusknie und es ist unlässig und es ist natürlich auch ein riesen Team. Ich meine, wir sind irgendwie, wahrscheinlich etwa, hast du erzählt, aber etwa 300 Leute, die da dabei sind.
1: Ich habe ja letztes Jahr das Vergnügen gehabt, den Zirkusknie ein bisschen zu begleiten, mit verschiedenen Formaten, die wir auch hatten. Und dann haben wir einen Tag aufgezeichnet in der Manege mit Ursus und Nadeschkin und Bastian Baker. Und ich kann schon ehrlich müssen sagen, es hat eine gewisse Magie in der Luft, die einem dann schon ein bisschen fesselt. Oder? Das ist eine ganz spezielle Art von Faszination in diesem Zirkus.
0: Ja, auf jeden Fall. Es ist noch lustig, du hast recht, sobald man irgendwie den Ort betritt, ist Magie in der Luft. Das ist wirklich so. Und ich glaube, ich frage mich, an was liegt es? Ich möchte sagen, mal, es sind so viele Nationen, die gerade so auf einem Raum, so auf ein intensives Ziel zusammenproben. Es ist so das intensive Licht, der Ton, den man hat. Also, nein, da kommt Magie. Und ich glaube, wir verkaufen ja irgendwie auch Träume der Leute. Und wir wollen sie ja wieder in diesen 2-Stunden-Show in eine Traumwelt entführen. Und ich glaube, es wäre eine Illusion, wenn man, also dort irgendwie der Traum, auch für uns, wir kommen in so eine Traumwelt rein. Und es ist auch schön, als Artist zu so der Probe dort zu hocken und den anderen zuzuschauen und selber wieder so ein bisschen träumen.
1: Ein magischer Ort, der Zirkus, wie ich es finde. Und jetzt bist ja du Comedian und Zauberer und eigentlich im Zirkus genau am richtigen Ort. Wie empfindest du das?
0: Ich hoffe, dass ich am richtigen Ort bin. Das dürfen dann die Leute entscheiden. Aber ich gebe mir wirklich Mühe. Und für mich ist es in dem Sinne der richtige Ort, weil es einfach wirklich ein riesengroßer Traum ist. Und ich schon immer, mein Herz hat schon immer für den Zirkus geschlagen. Und klar, ich bin auch den Umweg gemacht über Schauspielschule und bin klassischer Schauspieler. Habe aber mit Zauberer angefangen und mich haben immer Glöhm fasziniert. Oder eben das Wunderbare, was wir in der Schweiz haben, das gibt es schon irgendwie nie. Wir haben ja nicht nur das klassische Kabarett, sondern, oder diese klassische Stand-up-Comedian, sondern wir haben schon immer Leute gehabt, wo Comedy mit verschiedenen Elementen verbunden haben. Ob es jetzt Musik ist oder eben Clownerie oder Artistik. Und ich finde, das ist so das Einzigartige in der Schweiz. Oder dass auch der Zirkus so einen speziellen Stellenwert hat. Eben, wir haben einen Nationalzirkus. Das haben wir sonst nie nicht so vergleichbar. Im Wien, wo ich war, haben wir das Theater, das vom Kaiser gefördert worden ist früher. Das hat viel einen wichtigen Stellenwert. Und der Zirkus ist wirklich so einzigartig in der Schweiz.
1: Und er hat sich ja überraschend gut können heben und neu erfunden, oder? Also ich meine, logisch, gerade die letzten paar Jahre sind auch 2-3 Zirkus von der Bildfläche verschwunden und so, aber der Zirkus Knie, über 100-jährige Geschichte, und hat sich können zu einem modernen Zirkus wandeln, oder? Also du hast es angesprochen, oder? Früher, man kennt die Klöne, ich von denen übrigens einen riesen Schiss gehabt.
0: Das ist spannend.
1: Klöne, ja.
0: Das ist spannend.
1: Mich ja. Gar nicht gern. Und auch die sind so verbannt worden, außer der Ross oder man irgendwelche kleine Tiere gibt es im Zirkus auch nicht mehr. Und ich bin letztes Jahr im Zirkus gewesen, bin begeistert gewesen, was man alles kann im Zirkus machen, oder?
0: Es ist sogar so, jetzt hast du gerade so mega viele schöne Themen angesprochen. Eines ist Angst vor Klönen. Ich glaube, es gibt so zwei Arten von Leuten, viele Leute sagen, ich bin schon lange nicht mehr im Zirkus gewesen, jetzt habe ich aber Zirkusknie wieder gesehen. Wow! Also, wie die mit der Zeit mitgehen. Und ich glaube, das ist wirklich Chapeau, dass man eben, es ist nicht mehr einfacher geworden. Du hast gesagt, es sind viele Zirkus, gibt es nicht mehr. Es ist eine riesen Logistik dahinter. Und eben sich die Zeit anpassen, gerade mit so Social Media. Heutzutage ist es nicht mehr faszinierend, wenn einer ins Auto springt. Weil man hat das ja auf Instagram an Gogo. Und eben, man muss sich neu finden. Und das ist so toll. Oder auch, dass das Knie schafft, dass es eben nicht mehr der klassische Zirkus ist, sondern dass es ein 360-Grad-Show-Erlebnis ist. Wirklich. Und was du angesprochen hast, Angst vor Klönen. Eben, es gibt so die, die so den klassischen Zirkus mega gerne haben. Und dann eben auch die, die genau das eben nicht vermissen und es eben unlässig finden, dass der Zirkus mit der Zeit mitgeht und sich eben auch neu erfindet. Und ja, was du sagst, finde ich auch spannend mit den Klönen. Es gibt viele Leute, die sagen, sie hätten Angst vor den Klönen gehabt. Ich hoffe mega, dass ich nicht so ein Klon bin. Gut, ich bin ja nicht so ein klassischer Clown. Ich habe das Gefühl, das liegt ein bisschen dran, so das Amerikanisierte, weißt du, so Klönen mit dem McDonalds-Klon oder das Horror-Clown. Ich weiß nicht, ob du das Kind schon mit dem verbunden hast.
1: Ich weiß eben nicht, woher die Angst vor diesen Klönen effektiv kommt. Aber es ist gerade lustig, ich bin gerade gestern an der Banksy-Ausstellung gewesen und er hat dort in einem Teil wird so ein bisschen Disneyland, ich sage jetzt mal, nicht die negative Seite von dem Disney, von dem Unterhaltungszeug so ein bisschen aufzeigen. Und er hat ein Bild mit dem Mickey Mouse und mit dem Ronald McDonald. Und der Ronald McDonald wird auf dem Bild so ein bisschen als böser Klon. Und er gleicht ja auch sehr dem Klon aus Es, Steven Spielberg-Film. So. Ich weiß nicht, ob die Angst von dort kommt, aber ich habe das Gefühl, ich habe, wie gesagt, im Zirkus schon Angst von diesen Klonen. Es ist einfach die Vorstellung, dass ein Klon sich kann ein Lächeln ins Gesicht zeigen und hinter dieser Fassade kann alles stecken.
0: Das ist urspannend. Ich meine, das ist ein bisschen schade. Es gibt auch so ganz viele eben schlechte Clowns. Heute ist das Gefühl, die Leute haben das Gefühl, sie müssen sicher, können sich eine schminkrote Nase aufsetzen und dann ist man ein Clown. Und das ist ja eben genau nicht so, weil es braucht noch viel mehr, um ein guter Clown zu sein. Und ja, es ist auch spannend.
1: Aber ich glaube, bei mir ist es mehr, das Verstecken hinter einer Maskerade, wo mir nicht zusagt. Ich finde, jetzt, seit der Zirkus auf Comedians setzt, finde ich das grossartig. Und dort ist es eine Geschmackssache, finde ich. Findest du ihn lustig oder findest du ihn nicht lustig? Und ich bin überzeugt, mit dir haben sie jemanden gefunden, wo ich persönlich, weil ich dich kenne, sehr lustig finde.
0: Also es freut mich, dass... Danke. Ich finde auch, wie du sagst, es ist wirklich Geschmackssache. Und ich glaube, ich habe früher, als ich angefangen habe, das Gefühl, ich muss jedem gefallen. Und irgendwann kommt man selber darauf, hey nein, ich kann... Klar, bei meinem Job langen 90% nicht. Es gibt entweder 0%, dann bleibt man daheim. Und wenn man sich entscheidet, auf die Bühne zu stehen, dann ist auch 100% zu wenig, dann macht man 200%. Aber ob man dann jedem gefällt, das kann man einfach nicht, weil eben es ist eine Geschmacksfrage. Und ich kann einfach sagen am Ende vom Abend, hey, ich habe das Beste gegeben, was ich konnte. Ich gehe nach jeder Show nochmal in mich, mache ein Debriefing, sage, was kann ich morgen besser machen. Ich mache das auch nach der 150. nach der 300. Show. Es ist jede Show gleich wichtig. Und, aber ob es nachher wirklich ankommt, das hat man nicht in der Hand. Und das ist vielleicht auch spannend an diesem Job oder das Schöne, dass man immer wieder aufs Neue überrascht wird und eben leider oder zum Glück wirklich nie kann abheben, weil sobald man abhebt, bang, holt sie wieder voll auf den Boden.
1: Spannend ist ja, du stehst ja nicht als Mark Haller auf die Bühne, sondern man kennt ja dich vor allem als Erwin aus der Schweiz. Und das ist doch dein alter Ego. Und du stehst eigentlich mit deinen Schwächen auf die Bühne.
0: Ja.
1: Oder? Also, das finde ich noch schwierig. Du machst eigentlich aus etwas Negativem, probierst das Maximum rauszuholen. Also, dort finde ich es noch schwierig. Wie kriegst du es denn her? Also, wie holt man dort noch mehr raus? Weil da muss man sich ja extrem mit seinen Schwächen auseinandersetzen.
0: Ich finde eben, wir haben vorher darüber geredet, man kann ja immer eine Situation anschauen mit zwei verschiedenen Blickwinkeln. Und ich versuche generell, immer, wenn etwas nicht gut ist im Leben, ist es von dieser Seite nicht gut. Aber wenn man es von einer anderen Seite betrachtet, hat es eben auch sehr positive Sachen. Und so ist es genauso mit meinen Schwächen. Sie sind nur in einem gewissen Kontext, sind es meine Schwächen. Aber eben in einem Zirkus oder als Clown wären es zu meinen Stärken. Und zum Beispiel hätte ich jetzt nie den Mut, dass Mark Haller mich so in die Öffentlichkeit stellen. Aber eben, ich verstecke mich hinter der Figur. Aber es ist eben nicht das Verstecken, nicht so, wie du vorher gesagt hast, mit der Klönen eine Fassade. Sondern es ist extrem an mir dran. Es kommt extrem aus meinem Inneren. Und ich glaube, das macht gute Kunst aus. Ob es jetzt Malen oder Musik oder Clownerie ist. Es muss wirklich von tief reinkommen, dass es authentisch ist und dass es gut ist. Und, ja.
1: Deine Frau wird Freude haben, oder? Weil sie sagt, seine Schwächen erlebt er auf der Bühne auf. Ja, ich habe den Supermarkt.
0: Ja, schön wäre es. Schön wär's. Sie sagt immer, ich sage Mogelpackung. Am Anfang, die ersten drei Monate, habe ich ihr Himmel auf Erden versprochen. Und dann sind immer mehr... nein. Ich glaube...
1: Sind wir nicht alle ein bisschen so?
0: Das ist eben genau das. Es sind wir nicht alle so. Und ich glaube, das ist es.
1: Ich habe noch mal ein Sprichwort gehört und bitte hängen mich nicht an dem auf. Ich meine es nicht so ernst. Aber mir hat mal einer gesagt, wenn du gehst gucken fischen, oder? Und der Fisch beißt an, dann ist mir auch kein Wurm mehr nachher.
0: Also, ja, genau.
1: Ja, genau. Ja, gut. Also darauf denke ich, wir sind ja alle schon ein bisschen so. Am Anfang ein bisschen over the top.
0: Mhm, genau.
1: Nachher ist es einfach wichtig, dass du nicht,
0: genau.
1: nicht versagst.
0: Ja, es ist sicher, also ich glaube, meine Frau, ganz einfach mit so einem Künstler ist es sicher definitiv nicht. Aber es ist, glaube ich, wenn man mit jemandem zusammenlebt, wo der Beruf halt eben wirklich so lebt, so 24 Stunden lebt und dann euphorisch heimkommt und ihr erzählt und dann aber am nächsten Tag total ja, traurig ist plötzlich, weil es halt nicht so gut gelaufen ist und dass man ihr teilt. Also es ist sicher als Partner nicht immer so einfach.
1: Aber deine Frau kommt ja auch aus der Show-Szene.
0: Aus der Show, genau. Also. Das ist mega schön, dass sie eigentlich lange Künstler, also von der anderen Seite herkommt und auch lange Künstler begleitet hat und das eben auch versteht. Und sonst, ich glaube, das ist auch, bin ich mega dankbar, dass sie aus dieser Szene kommt und auch Verständnis hat für das.
1: Wir sind beim Thema Zirkus eigentlich stehen. Das ist ein Abenteuer, wo du jetzt zum ersten Mal eingehst. Bist du grundsätzlich gerne ein Mensch, der sich auf Neues und Sachen einlädt, wo man nicht so genau weiss, was einem erwartet?
0: Ja, total. Also, klar, Zirkus ist jetzt nicht, also ich habe schon ein bisschen Saltonatale Erfahrung. Wunderbarer Zirkus in Deutschland habe ich schon ein bisschen so etwas gemacht. Aber so, das ist jetzt wirklich eigentlich schon das erste Mal, wo ich wirklich so auf Tour gehe mit einem Zirkus und so einem grossen Team. Aber zu deiner Frage, ich liebe es ins kalte Wasser springen. Man hat ein Leben, sage ich. Also wenn man zwei hat, umso besser. Aber wenn man eins hat, dann muss man einfach Vollgas geben. Und ich habe gestern ein schönes Zitat von Morgan Freeman geschaut, er hat gesagt, der Zug fährt jeden Tag, man muss einfach drauf springen. Und ja, Chancen ergeben sich eben schon jeden Tag. Und die muss man ergreifen. Und klar, es ist mit Angst verbunden, aber man muss ins kalte Wasser springen. Und man muss es einfach voll ausleben.
1: Machen ist wie wählen, einfach krasser.
0: Machen ist wie wählen, einfach krasser, das muss ich mir merken.
1: Genau. Und das bringt super. Mich zu unserem nächsten Programm. Jetzt kommt etwas, wo ich auch nicht weiss, auf was wir uns einlösen. Oh. Die Redaktion hat ein paar Fragen aufgeschrieben, die wir beide sollen beantworten sollen.
0: Sehr gut.
1: Aber ich habe wirklich
0: keine Ahnung. Also ich liebe so Sachen, das ist cool.
1: Das sind. Und wenn ich jetzt finde...
0: Nenne die sieben Bundesräte, keine Ahnung.
1: Ja, gut, jetzt sind ein paar neu gewählt worden. Das ist noch ein bisschen Schonfrist, oder, bis wir die nehmen mehr.
0: Sehr gut.
1: Aber da, schau, die erste Frage, was war euer peinlichster Moment vor Publikum?
0: Das kann ich schon sagen, aber willst du sagen zuerst oder ich?
1: Nein, ich glaube, du musst zuerst.
0: Der peinlichste Moment ist, glaube ich, wirklich auf einem Schiff, also ich war mit 17, einer von meinen Anfängen, an einer Jungbürgerfeier, und ich war etwa gleich alt wie die pubertierenden Kinder, kann man ja sagen, oder jungen Erwachsenen, und es war auf einem Schiff gewesen, und es hat mir einfach niemand zugelassen, und es war einfach so unpeinlich gewesen, und die haben so gefunden, hey, wer bist denn du, irgendein Zauberer, komm, zeig mal. Ich habe dort schon angefangen, irgendwie mit poetischen Geschichten zu arbeiten, und das ist natürlich überhaupt nicht angekommen, und eigentlich hat man dann man will echt brüllen, man will alles, und man will vom Schiff gumpen, kann man aber nicht, weil eben, man ist auf einem Schiff. Das heisst, du kannst auch nicht abhauen. Normal kannst du einfach abhauen, aber es ist dann nicht gegangen. Und dann hast du noch mit denen müssen zurückfahren. Und seitdem habe ich gesagt, mache ich nie mehr einen Auftritt auf dem Schiff. Ich muss immer können abhauen.
1: Das ist auch nicht schlecht. Ja. Ich habe mich gerade daran erinnert, mein allererstes Politpodium, das ich moderiert habe. Ui, und das ist aber sicher schon, bei 15 Jahren, zwischen 15 und 20 Jahren, kann es nicht mehr so genau sagen, ich hatte absolut keinen Plan gehabt. Absolut keinen Plan gehabt. Und sie hat mich angefragt und ich habe gefunden, ja, ich bin Radiomoderator. Ich kann das. Ich bin geschwommen. Eineinhalb Stunden lang bin geschwommen. Oh. Und ich habe gemerkt, dass das Publikum und die Gäste anfangen, dass die negativen Vibes.
0: Oh no.
1: So, was macht der dort? Ja, das ist mir so geblieben, dass ich gefunden habe, ich gehe nie mehr unvorbereitet. Irgendwo vor Publikum. Ja, aber das war ein peinlicher Moment für mich. Und sicher nicht kein Sunshine-Moment.
0: Aber da sieht man es doch auch, wie schön es ist, dass man eben an mich voll wieder auf den Touch kriegt, aber halt eben gleich eine zweite Chance bekommt. Und ich glaube, ich finde es jetzt auch so, wir sind jetzt so in Positionen, wo wir vielleicht auch nicht mehr eben Newcomers sind und dass es aber dann eben neue, junge Leute gibt und dass man dann eben gleich an mich sagt, denen eine zweite Chance gibt. So finde ich noch wichtig, weil man selber ist ja auch nicht von Anfang an einfach irgendwie perfekt gewesen.
1: Und jeder fängt dann mal ein bisschen an.
0: Genau.
1: Genau. Wenn du müsstest ein Gesetz machen, wo sich die ganze Menschheit müsste daran halten, welches wär's?
0: Es klingt mega widersprüchlich, weil ich mich selber nicht daran halte. Aber ich habe mir oft überlegt, wenn ich irgendwie Präsident wäre, ich würde, es klingt jetzt mega blöd, weil ich selber lang Helikopter geflogen bin. Ich würde im Fall die Städte autofrei machen. Ich würde Littering verbieten. Ich würde einfach alles, also Umweltverschmutzung, ich würde das wirklich so hart angehen, auch mit harten Strafen. Das meine ich ernst. Aber eben, da sehen wir wieder Comedian. Ich bin so kein Vorbild. Leider, aber...
1: Aber Zelensky, der ukrainische Präsident, ist auch Comedian gewesen.
0: Gell, vielleicht ist jetzt, will ich jetzt das sagen, wählt man mich dann plötzlich... Also nein, ich würde wirklich für das kämpfen. Und dann wäre ich aber selber bereit, als, sagen wir, Präsident oder Machtmensch, mich daran zu halten. Gut, vielleicht würde ich heimlich dann schon mal noch den Helikopter nehmen, aber das weiss ja dann niemand.
1: Und ich bin darüber überzeugt, dass halt Donald Trump im wahrsten Sinne eigentlich Comedian ist.
0: Der ist, ja, der definitiv. Ja, es ist immer die Frage, will man einem Comedian zu viel Macht geben? Meine Frau sagt immer, die sollte man nicht zu viel Macht geben, wie gefährlich. Der Zelensky ist ein gutes Vorbild, muss ich wirklich sagen.
1: Ja, aber der hätte vielleicht auch zwungenermassen müssen.
0: Das stimmt, ja. Der hat zwungenermassen müssen und sie ist in die Rolle aber mega gut reingerutscht.
1: Und bei ihm habe ich gerade letztens ein Interview gesehen mit dem David Letterman und ihm, wo es bei der ukrainischen U-Bahn an einem sicheren Ort so einen Talk geführt hat miteinander. Und ich habe mir so gemerkt, ich glaube, er hat seinen Humor ein bisschen verloren. Absolut verständlich, warum. Aber er ist sehr ernst auf der ernsten Schiene. Es ist so, der David Letterman, grosse
0: amerikanische
1: Talk-Legende, wo auch als Stand-up-Comedian angefangen hat, hat ein bisschen Witz und so. Und immer wenn er einen Witz gemacht hat, hast du gemerkt, der andere züchtet nicht mehr ins Ernste. Das ist auch schade, aber vielleicht kommt es ja wieder.
0: Ja, das ist eine gute Frage. Ich glaube, das ist so mit der Ukraine einfach wirklich so extrem, dass es sind so viele Leute, eben mein Kind, umkommen oder Zivilisten, und das ist es ja in dem Fall, finde ich, irgendwo hat Humor einfach dann halt dann irgendwie keinen Platz mehr, finde ich.
1: Apropos Humor, ich stelle die nächste Frage. Setzt ihr auch beim Flirten auf Humor?
0: Ich kann nicht flirten. Ich habe keine Ahnung, wie das geht. Ich glaube immer noch, dass mein Management meiner Frau viel Geld gezahlt hat, dass sie mit mir zusammen ist. Frauen, ganz grosse, also ganz, wie sagt man dem, einfach, ich weiß immer noch nicht, wie eine Frau funktioniert, wie die funktioniert, und schwierig, keine Ahnung.
1: Ja, es geht mir ein bisschen ähnlich, oder? Die Frage, warum lachst du? Ich lache, weil ich keinen Plan habe, was da läuft.
0: Aber ist es bei dir? Checkst du? Also, bist du einer, der flirten kann?
1: Ich gebe zu, schon ein bisschen flirty.
0: Bist du?
1: Ja, bin ich. Aber ich bin sehr oft auch unbewusst. Und so. Und ich mache es eben eigentlich noch gern. Auf der anderen Seite, und da, ich probiere auch immer ein bisschen Humor einfließen lassen. Ich stelle aber fest, ich bin in der Regel der Einzige, der lacht. So, und das finde ich, macht es aber wieder charmant.
0: So gut.
1: Das ist so, ja. Aber ich bin schon ein bisschen flirty. Ja, das kann ich nicht abstreiten. Da würden ganz viele Menschen, wenn ich jetzt sage, nein, bin ich nicht.
0: Dann wird es viel, wieder zu viel Telefon. Nein, ich glaube, ich kann das nicht. Ich habe zu wenig Mut. Ich bin auch nicht lustig, wirklich. Ich, einfach auf der Bühne dann. Ja.
1: Was ist, wo du machst, da siehst du, wenn andere Leute Fragen aufschreiben. Was ist, wo du machst, wo du komisch findest, aber andere herzig? Also ich verstehe das so, was machst du, wo du selber komisch findest, aber andere herzig? Ich verstehe die Frage nicht richtig.
0: Ich glaube, etwas, was dir peinlich ist, oder wo du das Gefühl hast, dass gab voll nicht, und wo aber andere irgendwie an dir schätzen oder eben cool finden.
1: Oder so.
0: Oder vielleicht ist es auch etwas, wo du an dir nicht, mir ist jetzt eher so gekommen, etwas, was du an dir nicht magst.
1: Aber andere herzig finden.
0: Ja, zum Beispiel bei mir ist es so, ich habe immer ein Käppi an oder einen Hut, weil ich irgendwie einen Haarkomplex habe. Und meine Frau sagt immer, hey, ich mag deine Locken. Und ich has nicht gern, schon als Kind nicht. Und das ist jetzt so etwas, wo ich dann so auf meine Frau höre.
1: Ich habe da so Grübli auf der Seite, und die zeigen sich ausgeprägter, je nachdem, wie es mir geht. Wenn es mir sehr gut geht, dann sind sie nicht so ausgeprägt. Wenn es mir sehr schlecht geht, sind sie sehr ausgeprägt. Mir stören die ein bisschen, aber mir hat auch mal gesagt, sie geht eigentlich mega herzig.
0: Das ist noch lustig, eben, wie man sich selber sieht, eben, wie andere einem sehen.
1: Ja.
0: Und ich glaube, da ist Kunst, einfach loszulassen und sich gar nicht so ernst nehmen.
1: Aber würdest du dich gerne so sehen, wie andere dich sehen? Ich finde, das ist ja wirklich ganz... Mal außer dich mal einen Tag lang aus einer anderen Perspektive zu erleben.
0: Früher sicher, aber mittlerweile ist es mir wie egal. Ich bin mich selber und ich habe geschaut, dass die Leute, die ich als Umfeld habe, mich so schätzen, wie ich bin. Und ich bin auf keinen Fall perfekt. Und ich glaube, dass man eben die Seiten an sich auch anerkennt, die nicht so gut sind oder nicht perfekt. Also von dem her nein, weil es sieht, vor allem sieht dich ja eh jeder auch anders.
1: Das ist es. Und wir haben mal gesagt, ja, man könnte dich ja mit der Kamera begleiten. Und dann habe ich gesagt, das funktioniert nicht, weil ich bin, Entschuldigung fürs Wort, so eine Rotlichtschlampe. Wenn
0: das Rotlichtlampe
1: an der Kamera angeht, mache ich noch vieles, was ich sonst nicht mehr mache.
0: Ja, eben genau. Oder? Und vor allem, soll ich jetzt wieder sagen? Jetzt habe ich es vergessen.
1: Egal. Wir machen sonst die nächste Frage. Wenn ihr statt jetzt im Studio an einem anderen Ort könntet sein, wo wäre der am liebsten? Oh, das ist eine gute Frage. Kann ich gerade beantworten.
0: Sag.
1: Ich wäre gerne jetzt in den Bergen.
0: In den Bergen?
1: Jetzt gerade. Ja. Noch ein bisschen Frühlingssonne, Frühlingsschnee, Energie tanken, ein bisschen weg aus der Suppe da. Würde ich jetzt allen bevorzugen, sogar vor Strand und Meer.
0: Spannend. Ich weiss genau, was du meinst. Im Moment bin ich gerade so beflügelt von allem mit dem Zirkus. Habe jetzt gerade meine Familie um mich herum. Es ist gerade so alles cool. Also, aber ich kenne die Phasen und dann wünsche ich mir amigs, dass ich eben mit dem Helikopter so in den Bergen rumfliegen und flüchten. Aber im Moment ist es gerade wirklich, ich freue mich noch auf die Probe. Eben, ich bin nervös. Ja.
1: Dann kommen wir, sind ja schon fast am Schluss von unserer Sendung, kommen wir noch schnell auf das Zirkusleben zu reden. Du hast mir ja vorher gesagt, du hast jetzt auch einen Wohnwagen gekriegt. Mhm. Ist denn jetzt die Idee, dass du mit dem Wohnwagen die ganze Tournee mitmachst und ist deine Familie bei dir oder ist die Familie daheim oder gehst du je nach Standort eher heim am Abend?
0: Alles, was du erzählt hast, stimmt. Also alles. Ja. Also ich habe einen eigenen Wohnwagen. Ich habe mich mega viel gefreut. Bis jetzt sind alle meine Erwartungen aufgegangen. Also es ist auch wirklich so schön, wie ich es mir vorgestellt habe. Meine Familie kommt teilweise mit, begleitet mich. Klar, wenn wir jetzt irgendwie in Bern oder in Zürich sind. Nein, in Zürich nicht, aber in Bern, Basel. Über längere Zeit, dann wohnen sie auch bei mir. Meine Frau arbeitet aber noch. Das heisst, und uns ein bisschen in die Krippe. Das heisst, ja, sie kommen dann eher so an diesen Tagen dazwischen. Und klar, wenn wir jetzt in Zürich spielen, dann will ich wahrscheinlich eher an mich heimgehen. Und ja.
1: Gut, wir sind gespannt. Du bist ja Zauberer. Ja. Hast du jetzt noch ein Zaubertrick dabei?
0: Nein, nicht einmal. Ich bin immer, lustigerweise, immer weniger Zauberer. Also mal eigentlich oder immer mehr. Aber es funktioniert wirklich erst, wenn ich in dieser Rolle bin. Weil ich finde es mega langweilig. Also, ich habe es jetzt nicht so wert, aber für mich passt es nicht, einfach jemandem einen Trick zeigen und sagen, hey, schau, ich kann etwas, was du nicht kannst. Ich will es immer mit einer kleinen Geschichte verbinden. Klar, könnte ich jetzt natürlich auch, aber jetzt bin ich nicht vorbereitet.
1: Die letzten 28 Minuten sind trotzdem magisch gewesen mit dir.
0: Danke,
1: vielen Dank. Eben auch bekannt als Erwin aus der Schweiz. Jetzt unterwegs mit dem Zirkus Knie. Jetzt geht es dann demnächst los. Nur noch ganz kurz, was freust du dich am meisten?
0: Hey, auf die Magie, wenn man die Energie vom Publikum, ja, wenn man hoffentlich dann die Energie vom Publikum spürt, wenn sie einem gern haben, man spürt das sofort. Ja, das freue ich mich auf die Energie und einfach in dem Team, in dem grossen Team, so einen Abend gestalten und eben die Leute, sage ich, es klingt jetzt so, wie sagt man dem, so künstlich, aber ich meine es wirklich, wenn man sich kann in eine Traumwelt entführen und sie beflügelt heimgehen. Und wir sind nachher, wenn man nachher aus dem Wohnwagen rausspinselt und die Leute sehen, heimgehen. Oder wenn man sogar durchs Publikum läuft, so mit der Kappe, mit der Jacke, und sie kennen einem nicht, und dann so ein bisschen hören und einfach merkt, dass sie beflügelt sind. Das ist schön. Auf das freue ich mich.
1: Auf das freue ich mich auch. Und ich komme bei dir klopfen.
0: Ja. Jederzeit auf einen Kaffee, oder?
1: Auf einen Kaffee, sicher.
0: Die Kaffeemaschine war das erste, die ich gekauft habe. Darum.
1: Perfekt. Also, du gehst mit dem Zirkus auf Tournee und wir schicken euch jetzt ins weitere Programm da von Teletop und Radio Top. Schön, dass ihr mit dabei gewesen. Nächste Woche Zara Zollinger an meiner Stelle. Bis dahin, macht's gut. Ciao zusammen.
2: 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Meinem heutigen Gast liegt das Fliegen sozusagen im Blut. Ihr Vater war schon Fluglehrer und auch ihre Mutter ist schon geflogen. Der Regulo Eichenberger hat aber 1983 Geschichte geschrieben und war die erste Schweizer Linienpilotin gewesen. Das ist jetzt gerade 40 Jahre her und ich freue mich heute darauf zu erfahren, was du in diesen Jahren alles erlebt hast. Herzlich willkommen, Regulo Eichenberger.
3: Danke.
2: Wann bist du das letzte Mal eingeschaltet?

0: Abend mit der Maske. Dann habe ich aus Sicherheitsgründen dann mal ein bisschen reduziert oder aufgehört. Und dann ist einfach aber gegen, ja, nach einem Jahr ist einfach Zeit für mich gewesen, zum als Fluglehrer und Experten aufhören, eigentlich wegen Corona. Schlussendlich muss ich sagen, ist es richtig gewesen, weil ich habe dann noch ein volles Jahr gehabt, das ich mit meinem Mann können verbringen konnte, weil ich nicht immer wieder den Propeller nachgehalten bin, oder? Und habe aber wollen, die Lizenz selber noch behalten, weil wir haben noch Sachen vorgehabt, mein Mann und ich, eben mal vielleicht mit einem kleinen Flüger auf Frankreich oder so etwas machen. Und das ist wie, indem er gestorben ist, ist wie das nicht mehr, das hat für mich keinen Sinn mehr gemacht, oder? Es ist nicht so, dass ich einfach mit allein ein bisschen in der Luft umeinander fliegen und irgendwie so etwas, das stimmt nicht mehr für mich, oder? Das habe ich alles gehabt. Und darum habe ich schweren Herzens aufgehört. Aber ich kann auch noch Freunde, die ich anrufen kann, wenn es mich wirklich mal zwickt.
1: Ist das denn auch eine Leidenschaft gewesen, die jetzt dich und deinen Mann wie verbunden hat, das Fliegen?
0: Ja, also nein, die Leidenschaft zum Fliegen war natürlich schon von mir gewesen, aber er hat Modell geflogen. Da bin ich auch immer gerne mitgegangen und er ist gerne mitgekommen. Also das hat uns schon verbunden, die Fliegerei. Auch früher ist er natürlich gerne mit auf die Rotation gekommen, auf der Langstrecke. Ist natürlich gerne irgendwo auf Mexiko oder was es immer war, ist mitgekommen.
1: Du giltest ja auch so ein bisschen als Pionierin von der Luft. Was hat dich jetzt über all die Jahre, bist du doch jetzt jahrzehntelang geflogen, was hat dich über all die Jahre fasziniert?
0: Fasziniert vom Fliegen an und für sich? Ja, das Fliegen an und für sich ist einfach etwas ganz Tolles. Also das ist das Metier selber, oder? Der Flieger beherrschen, oder? Der Start ist einfach, ich finde das etwas Unheimliches, oder? Wenn man Vollgas geben kann und abheben. Das Abheben, das Gefühl, das ist einfach, das ist bei mir nie weggegangen. Das ist immer schön, oder? Also, ausser es stürmt, dann hat man nicht Zeit, um das irgendwie, da gibt's andere Sachen, die man dann, muss machen, als einfach, dass einem das Gefühl kommt dann. Aber, einfach über die Luft hineinschweben, also über die schönen Sachen, die man sieht, das ist einfach faszinierend. Der Beruf von sich als Pilot ist faszinierend.
1: Magst du dich noch an deinen allerersten Flug erinnern, wo du selber am Steuer gesessen bist?
0: Der erste Alleinflug?
1: Ja.
0: Ja, der erste Alleinflug mag jeder Pilot sich erinnern. Das gibt es nur einmal im Leben. Man fliegt nur einmal, das erste Mal allein. Und das ist einfach, das ist unglaublich, wie das in Erinnerung bleibt. Da haben wir auch, da kannst jeden Pilot kannst du fragen. Jeder mag sich erinnern, noch vermutlich an die ganzen Minuten, wo das passiert ist.
1: Und wann war das bei dir gewesen und wohin bist du geflogen?
0: Ah, das war das Boutwil gewesen. Das war dann nur eine Platzrunde gewesen, oder? Weil der Fluglehrer, wenn er weiss, jetzt ist der Schüler ist reif, für dass er das erste Mal allein geht, dann lässt man ihn nicht irgendwo hin und her fliegen, sondern wir lassen ihn mal auf den Start, auf die Platzwolte und dann landet er wieder.
1: Und eben dein Vater war ja Fluglehrer gewesen. Hat er dich auch zum Fliegen auch inspiriert und hast du so deine ersten Erfahrungen mit ihm gemacht?
0: Ja, also er war mein Fluglehrer gewesen, ja. Es ist, ich bin aufgewachsen. Als Kind war die Fliegerei immer das Thema gewesen, oder? Wir sind, früher sehr viel auf Spreitenbach. Mein Vater ist dort geflogen, hat dort geschleppt, Rundflüge gemacht, Fluglehrer gewesen später. Und, wir sind, einfach am Samstag, Sonntag, also vor allem am Sonntag, sind wir immer in Spreitenbach gewesen. Also da bin ich noch klein gewesen, aber die Fliegerei ist immer um mich herum gewesen, ja.
1: Und er hat dich dann ja auch ein bisschen gepusht, oder sozusagen, dass du ja, ich sage jetzt mal, den Schritt weitergegangen bist und dann gefunden hast, hey, ich bin jetzt eigentlich die erste Frau im Cockpit, oder? Im Flug.
0: das ist nicht er gewesen. Also, er hat nie gesagt, lehr fliegen oder so etwas, sondern es hat einfach meine Schwester und ich, wir haben das wollen. Oder? Und er hat nie irgendwie gesagt, du musst mal Fluglehrer werden oder du musst mal Linienpilotin werden. So, nie, nie, nie. Sondern ich bin ja ursprünglich eigentlich Schullehrerin gewesen und, das ist auch noch ein bisschen Zufall, also dass ich dann Fluglehrer geworden bin, das ist steht in meinem Buch rein, weil ich damals hatte zu viel Lehrer gehabt, also, und dann bin ich mit dem Zürcher Patent bin ich erfolglos, habe ich mich beworben um ein Vikariat im Bündnerland und weil ich eben ein Zürcher Patent habe, bin ich verrückt worden, habe gesagt, das mache ich nicht mehr und dann habe ich den Weg eingeschlagen Richtung Fluglehrer.
1: Also eben, und du hast ja auch Geschichte geschrieben als erste Linienpilotin von der Schweiz, oder? Und jetzt hast du es selber gesagt, hast ein Buch geschrieben über den Wolken, oder? Deine Autobiografie eigentlich, oder? Wo du ja den ganzen Weg beschreibst und mega viel Geschichte, ich sage jetzt mal auch, von deiner Ausbildung oder eben als Pilotin niedergeschrieben hast. Wieso hast du jetzt gefunden, hey, ich schreibe jetzt ein Buch und will meine Lebensgeschichte mit der Welt teilen?
0: Mit der Welt. Mit der kleinen Schweiz.

0: Aber mit Rieder.
1: Das bin, also das ist, habe ich am Tommy Frischknecht verdanken. Er war mein ehemaliger Chef, der Belehrer. Er hat immer gesagt, schreib mal ein Buch. Und ich habe gesagt, nein, also das, ich komme nicht auf die Idee, ein Buch zu schreiben, da kannst du Fehler machen. Und dann hat er, ich weiss noch, zwischen der ersten und zweiten Corona-Wahl, sind wir zu Mittag gegessen und gesagt, hast du es schon geschrieben? Sag ich, nein, sicher nicht. Und dann hat er den Verlag geschaltet, oder? Und dann hat mir Gabi Baumann hat mir geschrieben, sie habe gehört, ich will ein Buch schreiben. Und dann habe ich gesagt, nein, das ist mein ehemaliger Chef. Und dann ist ein paar Sachen passiert, ist mein Vater gestorben und alle die vielen Geschichten sind weg gewesen. Und dann war Corona gewesen und ja, irgendwie habe ich gedacht, ja, habe ich mal angerufen, Gabi, und habe gesagt, du, wie schreib mir das Buch? Hat sie gesagt, schreib mal ein Kapitel, dann schauen wir weiter. Ja, und so ist es entstanden.
0: Und im Buch schreibst du eben auch über deine Erfahrungen in dieser, ich sage jetzt mal, männerdominierten Welt, wo du jetzt eigentlich reingekommen bist, oder? Du bist ja die erste Pilotin jetzt gewesen. Wie ist das damals für dich gewesen? Also hat es da viel, ich sage jetzt mal, auch Ellenbogen gebraucht, um dich dort zu behaupten?
1: Also ich habe es nicht so erwartet, dass es so ist, weil ich bin erzogen worden. Mein Vater hat keinen Unterschied gemacht zwischen den männlichen und weiblichen Leuten. Oder überhaupt für ihn sind alle gleich gewesen. Und so bin ich erzogen worden. Oder? Und immer, du kannst das, ist auch immer das Thema gewesen von meinem Vater. Und als Fluglehrerin, also da bin ich nicht die Erste gewesen, hat schon weibliche Fluglehrerinnen vor mir gehabt. Dort habe ich ein einziges Mal mal ein bisschen Widerstand von einem Flugschüler bekommen, aber sonst habe ich das nicht gespürt. Und darum habe ich das gar nicht erwartet, dass das so viel, erstens, dass es so wird Wellen schlagen und zweitens, dass ich so viel Gegenwind habe. Das habe ich nicht erwartet.
0: Von wo hast du den grössten Gegenwind bekommen?
1: Ja, zum Teil von den Piloten. Die einen waren sehr charmant, die anderen neutral. Und dann hat es andere gehabt, die ganz offensichtlich gesagt haben, du nimmst uns den Job weg. Wir haben jetzt nicht auf Frauen gewartet. Oder? Das spürt man. Oder das wäre, wo auch nie Grüezi sagen, oder? Das war noch so tot. Crossair-Piloten oder Swissair-Piloten. Ganz viele Swissair-Piloten, die mir auch nicht Grüezi gesagt haben. Hier.
0: Man hat damals immer das Gefühl, so Piloten sagen so ein bisschen Macho und Gigolos und so. Stimmt das da auch? Kannst du das wie bei?
1: Also eigentlich ist, ich nehme jetzt mal Macho, ist gar nicht mehr gefragt. Also weil Macho im Cockpit haben eigentlich gar nichts zu suchen. Das ist nur gefährlich. Das verhindert man heute eigentlich, wenn möglich schon bei den Selektionen, dass so Spezies nicht ins Cockpit kommen. Oder? Gigolo, ja, was hat es? Das ist natürlich so, das ist klar, dass von den Piloten mit der Uniform wirken höchstwahrscheinlich schon sexy auf viele Frauen. Ja.
0: Und du hast ja eben eigentlich dir vieles auch erkämpft, oder? Also es gibt ja auch die eine Geschichte, ich sage jetzt mal mit dem Minirock, oder, wo schon bei den Kleidern hat's angefangen hat, Sachen, wo man sich eben gar nicht überlegt hat, wie noch nie eine Frau im Cockpit gesessen ist, oder?
1: Ja, also ich meine, das ist jetzt einfach von Moritz Sauter eine Idee gewesen. Die muss jetzt nicht einen Minirock, aber so einen engen Schüpp bis so viel über die Knie haben. Und das wäre erstens schon fast nicht technisch nicht möglich gewesen. Also wie man hat die Steuersäule in dem Flüger hat man zwischen den Beinen, nicht wie ein Airbus, wo man Side-Stick hat, oder? Also der wäre da bis an die Hüften raufgekommen, oder? Und nein, das ist für mich, also völlig daneben gewesen. Das ist einfach ein Gag vom Moritz Sauter.
0: Und eben so, du bist ja als erste Pilotin, du bist ja auch wie auch ein Vorbild für viele Frauen dann gewesen, oder? Ich meine, während der ganzen Zeit, wo du jetzt wieder in das reingerutscht bist, hast du wie das Gefühl gehabt, hey, ich muss jetzt für die Rechte der Frau kämpfen und so ein bisschen Gleichberechtigung ist für dich auch ein wichtiges Thema gewesen? Oder hat sich das einfach wie so, ist das wie so von außen wieder wie so dargestellt worden?
1: Also wie soll ich sagen, ich habe schon gemerkt, dass Frauen nicht gleichberechtigt waren. Oder? Wir haben dort, als wir Kinder waren, hatten wir Gemeindeschwester. Die hat dort keine Stimme und kein Wahlrecht gehabt. Oder? Und das ist immer thematisiert worden in unserer Familie. Und wo meine Schwester dann ins Appenzell rausgezügelt ist und dann dort so lange gegangen ist, bis sie Stimm- und Wahlrecht überkommen ist, habe ich mich natürlich schon aufgeregt, damals schon, oder? Aber dass ich nachher als Pilotin irgendwie für die Rechte gekämpft habe, nein, irgendwie, ich bin akzeptiert worden, schon gleich, und dann ist es irgendwie selbstverständlich gewesen.
0: Wie hat sich denn so entwickelt, jetzt, ich sage jetzt mal von 1983, wo du das erste Mal in den Flug gegangen bist, bis jetzt am Schluss von deiner Flugkarriere? Hat sich fest geändert?
1: Also ich glaube, im Cockpit ist das schon lange kein Thema mehr. Oder? Da weiss man einfach, dass Frauen kommen. Was ich einfach schon erstaunt war, dass bis heute noch immer, oh, es sitzt eine Frau im Cockpit. Oder? Das hört man immer unter den Passagieren. Und ich habe es trotzdem mal, am Anfang habe ich es verstanden. Und nach 10 Jahren, ja, es sollte jetzt langsam sein. Aber dass das noch bis fast am Schluss von meiner Karriere so war, hat mich also schon manchmal auch erzürnt.
0: Das kann ich nachvollziehen.
1: Ja.
0: Und was ist denn der Grund, was denkst
1: du? Ja, ich weiss halt nicht, weil es ist vielleicht, ich kann es nicht sagen, es gibt keinen Grund für das. Das sind halt auch, ja, sind blöde Sprüche oder das halt einfach bei teilen Männern, ich rede jetzt nur bei teilen Männern und auch bei teilen Frauen, einfach irgendwie das Verständnis nicht da ist, ich weiss es nicht. Müsst ihr die fragen.
0: Zurück zum Fliegen, da habe ich doch auch noch ein paar Fragen. Und jetzt bist du eigentlich, ich sage jetzt mal, doch jahrelang geflogen. Bist du am liebsten lieber, ich sage jetzt mal, sagst jetzt, du hast als Pilotin alles können erreichen und alles können fliegen, was du willst? Oder hat es etwas gegeben, noch einen Aspekt, wo du findest, das habe ich nicht können machen oder das hätte ich gerne noch gemacht?
1: Der Militärpilotin hat die Jetflüge, so ein F-18 oder irgendwie so etwas. Ja, das natürlich, das ist, wenn ich heute nochmal so als so hat man sich nicht beim Militär können melden, oder, als Frau. Ja, natürlich, das...
0: Also hast du gar nicht machen können, dort damals?
1: Nein, ja. Natürlich, eine Frau, nein, Militär, Pilotin.
0: Und wieso gerade Militärpilotin?
1: Ja, einfach die Jetflüge, oder? Das ist dann nochmal etwas anderes, oder? So ein Jetflüger, ein Militärflüger oder ein Linienflüger, das ist dann etwas ganz anderes.
0: Ist denn so ein bisschen, also jetzt, ich weiß nicht, wie viele Flüge du insgesamt wahrscheinlich gemacht hast, es sind wahrscheinlich doch ein paar hunderte, tausende Flüge, die du dann in deiner Karriere schon hinter dir hast. Bist du eigentlich, kannst du sagen, wie viele Länder dass du angeflogen bist?
1: Ich habe das mal rausgesucht, im Buch steht es glaube ich sogar, ich habe es jetzt vergessen, es sind glaube ich über 80 Länder. Ich glaube um das herum, ja. Aber es ist die Zahl, habe ich nur während dem Buch schreiben, habe ich das mal googelt, halt bin ich mal geschaut, habe ich mal angefangen zu zählen, oder? Vorher hat es, ja, nicht interessiert, ist nicht wichtig.
0: Und wie geht man eigentlich so mit Jetlag um? Gibt es da irgendwie so einen Geheimtipp unter den Piloten und Pilotinnen, wie man da dagegen ankämpfen kann?
1: Also ich bin eine Schlechtschläferin, das ist eigentlich immer schwierig gewesen. Ich habe manchmal wirklich gelitten wie ein Hund, kann ich sagen. Es gibt ja so die Phase, so 3 Stunden, oder? Also wenn man am Morgen heimkommt, von einer Nachtschicht sollte man eigentlich nicht mehr als 3 Stunden schlafen. Also, und dann aufstehen und am besten ein bisschen Sport machen, die frische Luft, das Licht. Es gibt Serien, die können den ganzen Tag schlafen und am Abend können sie wieder schlafen. Aber ich habe mich dann auch probiert, das zu halten. Aber für mich war es immer schwierig gewesen.
0: Und bist du jeweils lieber so kurz oder Langstrecken geflogen?
1: Alles, also kurz. Ah, ob ich lieber oder was?
0: Ja, was lieber?
1: Ja, also Kurzstrecken ist eigentlich interessanter auf und ab, oder? Als die Langstrecke. Aber die Langstrecke hatte natürlich wunderbare Zeit gehabt. Ich habe oft eine Woche, Malediven, eine Woche, Indien, eine Woche, irgendwo es war. Und dann ist man natürlich schon gerne auf die Langstrecke, oder?
0: Und was ich mich auch noch gefragt habe, oder? Als Pilotin ist man ja viel unterwegs, oder? Man tut ja viel eben, bei Langstreckenflügen tut man ja viel auch in Hotels übernachten. Ist man da manchmal ein bisschen einsam und das Privatleben, kann ich mir jetzt vorstellen, ist auch nicht immer ganz einfach zum Aufrechterhalten.
1: Also früher war das ganz schwierig, weil es noch kein Handy gegeben hat, oder? Da hat es kein WhatsApp, da musste man telefonieren. Meine Freundin, die beste Freundin, hat immer gesagt, ja, Leute, ist dann an, wenn du wieder mal daheim bist, oder? Also sie hat es gar nicht probiert. Es war schwieriger gewesen, um wirklich Kontakt zu behalten, oder? Also ich musste aktiv wirklich, wenn ich zuhause war, halt mit den Freunden Freundschaften pflegen, oder? Das ist heute viel einfacher, oder? Das WhatsApp und was immer.
0: Und ein Kollege von mir ist auch Pilot und er hat mir gesagt, es werden die immer alle im gleichen Hotel so ein bisschen untergebracht, oder? Und weil man so viel auf Reisen ist, dann gibt es halt auch so viel so ein bisschen Liebesgeschlag und Geschichten unter Piloten, Stewardessen, Pilotinnen, Stewardessen, was auch immer. Ist das früher auch schon so gewesen und stimmt das?
1: Ja, das ist schon immer so gewesen. Also ich denke, je länger dass, dass der Aufenthalt ist, oder mehr, ja, sobald man einen Nightstop hat, ich denke, das sind einfach die Chancen grösser, als wenn man am Morgen eincheckt und am Nachmittag wieder heimgeht. Aber ja, das ist, liegt, glaube ich, in der Natur von der Sache.
0: Und wenn du so ein bisschen jetzt auch an deine Flüge zurückdenkst, was sind so die schönsten Momente oder so die Momente, die dir für immer so ein bisschen in Erinnerung bleiben werden?
1: Also das eine sind die Naturphänomene, oder? Also über die Alpen fliege. Ich meine, ich weiß nicht, wie viele Alpen, dass ich, wie viel Mal ich über die Alpen geflogen bin, ist immer schön. Die Sonnenuntergang, Mondaufgang, dann Polarlichter. Es gibt einfach unglaublich viele schöne Sachen, die einem dann bleiben.
0: Hast du in deiner Karriere auch mal Momente gehabt, wo du Angst gehabt hast, weil sich also ein Sturm, das Luft, die Luftlöcher, man gehört zu den Luftlöchern, gibt es die wirklich, also passiert das oft?
1: Also Luftlöcher gibt es nicht, es hat überall Luft, es sind Turbulenzen.
0: Okay.
1: Ja, also, nein, Angst, nein, eigentlich Angst, das hat einfach dann ein bisschen, wenn es stürmt, oder? Also, es ist dann einfach schwieriger zu fliegen, aber man hat ja Limiten, nein, also, es ist angenehmer, wenn es ruhig und schön Wetter ist, als wenn es Hudelwetter ist. Auch wenn es, ich meine, nur schon um den Flieger herumlaufen, wenn es regnet, oder? Ist nicht so lässig, oder?
0: Gibt es viel an so komische Geschichten? Als Pilotin ist man ja auch immer zuständig für alles, was man im Flieger drinnen ist, oder? Kommt da gerade irgend so eine Geschichte in den Sinn?
1: Das gibt natürlich schon. Aber ich weiß nicht, wie die Zeit haben, um die, das war sogenannte Cliffhanger, wo im Buch gestrichen worden ist. Ich finde sie lustig. Weißt du, wo die Schilddrüse ist? Genau.
0: Da, okay, oder? Ja.
1: Da sind wir mal, sind wir in, ich weiß nicht, wir sind irgendwo, ich glaube, es ist Cancun gestanden. Ich bin hinten gestanden und habe auch die Leute begrüßt. Und dann kommt, also wir waren am Aussenstand und dann sind die Leute raufgekommen, oder? Und dann ist irgendwann ist so ein verdrucktes Bärli ist raufzulaufen gekommen, oder? Und dann hat so Adidas Trainerhose angehauen und so. Und dann, ja, was ist ihr Problem, oder? Und dann nachher hat er dann gesagt, ja, er habe ein Problem mit der Schilddrüse, ich lange mir sofort an und er langt sich da an. Und dann, ja, dann er habe Angst, dass sie platzt auf dem Flug, oder? Und ich habe da schon, also man muss dann ernst bleiben, aber ich habe so einfach nur schon die Idee, ist dann für mich schwierig gewesen und auch für die Kollegin, dass wir das uns nicht, dass wir nicht haben müssen lachen, oder? Und dann, ja, sind sie beim Doktor gewesen und so, ja, ich habe zum Doktor, er hat Tabletten bekommen, haben sie schon mal eine genommen, nein, haben noch keine genommen. Und dann habe ich ihm dann erklärt, oder? Wir können nicht einfach anhalten oder in der Luft, also wenn wir über den Atlantik sind, oder? Also er muss sich das schon gut überlegen, ob er mitkommen oder nicht, oder? Weil es gab vielleicht mehrere Stunden, bis man in Not landen, oder? Also das würde man dann schon nicht machen, wenn dann die Schilddrüse verplatzt sind, oder? Und dann hat er gesagt, ja, er geht noch mal schauen, wie es aussieht. Dann ist er auf die Toilette, dann ist noch mal schauen, wie der Zustand sind, oder? Und dann hat es mich natürlich verlachen ins Cockpit. Und, ja. So Sachen mit Passagieren sind manchmal ulkig gewesen.
0: Gibt es viele schwierige Passagiere?
1: Mehr heute als früher. Heute ist unruly passenger, heisst das. Das ist heute ein viel grösseres Thema als noch vor 30 Jahren. Ja.
0: Wieso? Also hat man da irgendwie eine Begründung dazu?
1: Ich glaube, es ist einfach viel mehr Leute fliegen. Es ist günstig geworden, ist billig geworden. Also mindestens vor Corona-Zeit war das so. Einfach die Anspruchshaltung der Leute. Und natürlich schauen sie, ob sie zu viel Alkohol schon getrunken haben, bevor sie steigen oder Drogen haben oder so. Es gibt, oder dann ist es eng gestuhlt. Es gibt Airline, was sehr eng gestuhlt ist. Und dann gibt das Problem untereinander, oder? Ja.
0: Ganz früher hat man so gar nicht im Flieger rauchen. Ich weiss, mein Vater hat zum Beispiel mega Flugangst. Und er hat mega lange nicht mehr fliegen gesagt, früher hat er immer so ein bisschen seine Bierchen getrunken und Zigaretten geraucht, um Nerven zu beruhigen. Und als das abgeschafft wurde, hat es ihn mega angewurkt. Er hat es vermisst.
1: Ja, das ist natürlich, das ist also für Passagier, für Crew ist das, und Crew ist das viel besser, als nicht mehr geraucht wird, oder? Und auch der Flieger sieht nicht mehr so grusig aus von draussen, weil es hat eine richtige Nikotinschleere hinten am Rumpf. Es ist richtig, dass nicht geraucht wird, aber es hat natürlich Säure, die dann heimlich noch rauchen ins WC und so, aber das schmeckt man sofort. Oder?
0: Jetzt hast du gesagt, du selber fliegst schon nicht mehr. Du reist aber sicher ab und zu auch noch in die Ferien, oder? Du bist ja gerade auch in Südafrika gewesen, hast du mir erzählt. Mhm. Was bist du selber für eine Passagierin? Hockt man anders im Flieger drin, wenn man selber jahrelang als Pilotin geflogen ist?
1: Ja, also ich fliege nicht so gerne als Passagier. Das hat aber einfach damit zu tun, dass das gerade den Flug von Südafrika ist natürlich 11 Stunden heim, oder? Das ist lang. Wenn man in der Business sitzt, ist das gut. Wenn man hinten muss sitzen, das will ich jetzt gerade nicht, oder? Ich habe mein Business geleistet, das ist dann schon viel einfacher. Kann man sich einfach ein bisschen strecken, oder? Und vielleicht sogar ein bisschen schlafen. Aber es ist einfach, die Zeit ist einfach...
0: Ist schon langweilig, wenn du selber als Passagier musst einfach drin hocken.
1: Ja, es ist natürlich nach dem Flug kann ich schlecht schlafen und schaue ich halt dann mal ein paar Filme, oder je nachdem.
0: Erkennen dich die Leute auf dem Flügen, wenn du zum Beispiel mit Swiss fliegst, oder gehst du dann so ein bisschen an die Türen klopfen und sagst so, hallo, da bin ich?
1: Nein, mache ich nicht, aber am Heimweg jetzt von Cape Town und rauf habe ich die zwei vom Cockpit gekannt, oder habe ich da ein Besuch gemacht.
0: Und du bist ja eigentlich also nicht nur die Regula, die Pilotin, sondern du bist Regula Eichenberger, die in Eggisau wohnt, oder jetzt eben pensioniert. Was machst du mit deiner ganzen Freizeit jetzt?
1: Ja, also das Buch hat mich also schon recht in Anspruch genommen, also viel, viel mehr, als ich gedacht habe. Oder? Und auch jetzt, als ich wieder heimgekommen bin, hat es so viel, es ist auch schön, es hat ganz viele, die geschrieben haben. Ich habe noch sehr viele Lesungen in den Bibliotheken. Wie gesagt, in 14 Tagen der Fachhochschule Winterthur über Quality Systems und ganz viele Anfragen für zum Vorbeikommen. Und sonst, ich bin eine leidenschaftliche Golferin, ich bewege mich gerne, ich teile gerne meine Zeit mit Freunden.
0: Irgendwo habe ich mal gelesen oder gehört, du hast gesagt, du hast nicht gerne Routine, beziehungsweise du hast gerne Abwechslung und dass du nicht mal gerne zum Beispiel zweimal ins gleiche Hotel gehst.
1: Ja, ich gehe lieber immer wieder an einen anderen Ort. Ja. Weil erstens, da hat man nicht eine Enttäuschung, weil das Hotel, das man vielleicht gehabt hat, ist jetzt nicht mehr so gut wie das letzte Mal. Und zweitens, es gibt so viele Sachen zum Entdecken. Da, ja, gerne Neues.
0: Was willst du noch entdecken oder was gibt es noch zu entdecken? Hast du irgendwie so ein bisschen eine Liste?
1: Durch das, dass eben mein Mann vor ein bisschen mehr Jahr gestorben ist, sind die Pläne, wir haben noch zusammen einen Camper gehabt, oder den habe ich immer noch, sind im Moment gestrichen. Wir wollten auf Schweden, wir wollten auf Schottland. Und das mache ich jetzt im Moment allein nicht oder noch nicht. Jetzt habe ich das Programm ein bisschen umstellen, aber ich habe dafür ganz viele andere Sachen, Einladungen. Ich habe noch so viele Einladungen, die ich nicht einmal waren jetzt letztes Jahr und schauen, was das Leben bringt. Ich bin offen für das.
0: Hast du irgend so ein Credo oder ein Lebensmotto, nachdem du dich so richtest?
1: Ich bin ein Optimist. Ich bin eigentlich eine sehr fröhliche Person. Ich freue mich an jedem guten Tag. Und wenn es mir etwas schlechter geht, dann bin ich relativ diszipliniert, sage ich so, Schalter um. Und dann tue ich mich wieder. Zum Beispiel kann ich geben, wenn es irgendwie Musik gibt, die mich dann ein bisschen traurig macht, sage mein Mann, sage ich, nein, gut, jetzt haben wir fertig getraut, jetzt ist der Schalter und dann suche ich mir gute Musik. Und dann im Auto ist es dann schon wieder gut, oder die Heide dann ein bisschen mich bewegen, tanze ich ein bisschen dazu und dann geht es mir wieder viel besser.
0: Was ist eine Musik, die deine Laune wieder aufhebt?
1: Ja, einfach Pop und es gibt natürlich viele alte Sachen, wo Beatles, Stones und so, die mir sehr gut gefällt.
0: Liebe Regula, unsere Zeit ist schon um. Ich danke dir ganz, ganz herzlich für das angenehme Gespräch. Und ich hoffe, euch daheim hat es gefallen und dass ihr dann nächste Woche wieder einschaltet. Dann ist der Stefano Bollmann da und bis dahin wünsche ich euch ganz eine gute Zeit.
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3: Das ist eine brandneue Folge Top Koch 3 und wir haben heute einen Mann bei mir im Studio, den man kennt aus Film, Fernsehen und Bühne, den Mike Müller. Herzlich willkommen im Top 3.
4: Merci für die Einladung.
3: Du heisst ja eigentlich Michael. Gibt es irgendeine Menschenseele, die dir noch Michael sagt?
4: Mittlerweile nicht mehr. Nein, früher haben es Lehrer gesagt, weil sie einfach die Listen angeschaut haben und so ganz stur wollen sein. Aber der Name ist entstanden. Ja, da habe ich, glaube ich, gar noch nicht reden können. Also, das ist nicht meine Erfindung. Da habe ich seit Anfang an. Also, jetzt Mike, meine ich. Und ja, mir ist das gleich. Wenn mir jetzt jemand Michael würde rufen, würde ich auch nicht reagieren.
3: Ich wollte sagen, Michael, wer wärst du, Michael, oder?
4: Keine Ahnung, was das ist, aber ich wäre es dann. Hat aber auch Vorteil auf Reservationsliste Michael Müller. Weiß nicht mehr, wer das ist.
3: Mike, Michael, über die Jahre hinweg, der Michael ein bisschen verschwunden. Gibt es andere Sachen, die du in deinem Leben so abgeleitet hast, wo...
4: Ich hoffe es, ja. Ich hoffe, dass ich viel schlechte Gewohnheiten abgelegt habe. Vielleicht ein bisschen weniger cholerisch geworden bin, vielleicht ein bisschen geduldiger. Ja, wenn man jung ist, hat man natürlich manchmal Druck und manchmal vielleicht auch zu viel Ehrgeiz. Wobei, ich finde ja, Ehrgeiz etwas Gutes, gerade in unserem Beruf. Aber ich hoffe schon, dass man sich ein bisschen verändert. Aber wirklich an die grossen Veränderungen im Leben leider glaube ich nicht. Man kann sich immer wieder ein bisschen zusammenreissen. So. Das finde ich gut.
3: Das klingt so, als wärst du in den jungen Jahren ein richtig impulsiver Mensch gewesen und heute so ein einfach ein geselliger.
4: Ja, ja, so ein gemütlicher, der nicht gerne viel schafft und so. Nein, ich weiss nicht, wenn ich als junger Mensch gewesen bin, ich bin auch halt auch ein bisschen so gewesen, wie die Leute um mich herum, oder ich in den Leuten, um mich herum gewesen sind, dass man ein bisschen ruhiger wird im Alter, ist glaube ich klar, dass man vielleicht nicht mehr so, heute, wenn ich zur Nacht heimkomme von den Vorstellungen, 11, 12, 1 am Morgen und im Kreis 5, 7 Leute auf der Strasse, finde ich das immer unglaublich toll. Und gleichzeitig denke ich, oh, cool, kann ich jetzt heim. Und muss nicht nur auf Gas oder irgendwo noch immer anstehen und an einem Türsteher vorbei. Das ist ein bisschen der Vorteil vom Alter. Aber als Junge hätte ich das natürlich komplett anders gesehen.
3: Älter werden ja, erwachsen werden nein, oder?
4: Ja, das ein bisschen zu dir. Manchmal ist erwachsen werden auch gut. Man muss nicht jedes eigentlich machen, wenn man alt ist. Aber, ja.
3: Die Legitimität, also, können sagen, am Samstagabend, um 10 Uhr, nein, ich bleibe jetzt zuhause und
4: schaue den Fernseher. Super.
3: Das finde ich auch schon wirklich ein Privileg, oder? Ja. Als 20-Jähriger kann man nicht nein sagen.
4: Nein, es ist auch ein bisschen, ich glaube, es wäre ein bisschen das Problem, oder? Das ist ja heute, wenn man über die Verwendung, oder wenn man über Fernsehkonsum, Radiokonsum redet, oder? Das heisst immer, ja, die Jungen schauen nicht mehr lineares Fernsehen. Das stimmt, oder? Auch wegen der Devices natürlich, die man hat. Aber ich sage nochmal, also wer zwischen 18 und 26 früher Fernsehen geschaut hat, mit den Eltern, am Freitag, Samstag, da war ein anderes Problem rum. Oder um diese Zeit war man auf der Gas, ist rumschmücken, ist mit dem Hund 25 rumgehetzt, hat, ist rauschorientiert gsi und so. Also es ist mir sicher nicht vor dem Fernseher gehockt. Aber natürlich, der Medienkonsum hat sich komplett verändert. Man kann es einfach schlicht und einfach nicht mehr mit früher vergleichen.
3: Du bist ja Schauspieler und stehst aktuell mit einem neuen Programm auch auf der Bühne, so muss ich sagen. Erbsache. So ist der Titel von dieser Show. Und wie der Titel schon sagt, beschäftigt sich das mit dem was nach dem Tod kommt, kann man so sagen. Wieso ist das ein Thema, wo du gefunden hast, das muss man auf die Bühne bringen?
4: Also ist ein Thema, das ich schon länger mit mir herumgeschleppt habe. Und ich habe früher mal beim Neumarkt, wo ich dort nachtrag, das war Theater Neumarkt, habe ich vorgeschlagen, es wäre doch ein guter Spielzeittitel. Es gibt immer was zu erben. Weil Erben heisst ja nicht nur Geld, Liegenschaften, Fabriken, Bilder, sondern heisst ja manchmal auch eine Tradition, die man muss weiterführen muss. Oder eine Familiengeschichte, die man muss weiterführen muss. Oder auch ein Trauma, das man muss weiterführen muss. Ungewollt oder gewollt. Ich finde den Erben einfach ein spannendes Thema. Und dann habe ich aber, ja, ist das eine Zeit nicht mehr so aktuell gewesen. Und irgendwann habe ich gefunden, so ein Erbschaftsprozess wäre eine spannende Sache. Und habe ein bisschen angefangen recherchieren und habe gemerkt, ja, so 1:1 geht das nicht. Das meiste bei einem Erbschaftsprozess passiert im Schriftverkehr. Das kann man auf der Bühne gar nicht zeigen. Und bin dann aber an einen super Erbrechtler herangeraten. Der Peter Breitschmidt, der ist dann gerade frisch pensioniert gewesen. Oder, wie sagt man noch, der Uni? Emeritus ist er gewesen, frisch. Und der hat sich Zeit genommen für mich und mir viel geholfen. mehreren Sitzungen, um mal zu schauen, was ist einigermaßen okay, weil ich bin Unterhaltungskünstler, am Schluss ist es ein Unterhaltungsoben. Ich kann da nicht einen Crashkurs in Ehrbrecht machen und ich weiss auch nicht, wie es wirklich immer funktioniert vor Gericht, aber ich habe natürlich Leute gebraucht, wie ihn, die mir geholfen haben, das zu konstruieren. Und das ist, glaube ich, eine gute Geschichte, weil man kann über sehr viel erzählen, über ein Land, was vererben die Leute, aber auch über Familie. Was ist Liebe, die man nicht erhalten hat? Oder Liebe, die einem gleich war, die man abgewiesen hat? Lebensentwürfe, Eifersucht. Wir könnten eigentlich auch eine Gendergeschichte schreiben. Oder? Es gibt immer noch in der Zentralschweiz viele Genossenschaften oder Genossenschaften, die sich nur über das männliche Blut vererben. Das ist eine Frage der Zeit. Oder? Bis mal eine junge Juristin im Fernsehen so bustet, jetzt längt es. Jetzt gehen wir vom Bundesgericht und dann ist es dann gewesen. Ob schon Genossenschaften eben eigentlich etwas interessant sind, um darüber über Serben nachzudenken, oder? Weil sie sind sehr nachhaltig. Sie tun nichts verschütten. Man tut nicht Serben verklopfen. Und wenn man von Erben redet, redet man immer von der eigenen Schicht, vom eigenen Milieu. Oder bei uns, wo ich jetzt herkomme, Mittelstand, so Bildungsbürgertum, aufstrebend. Wenn man dort mal erbt, macht man vielleicht eine Reise. Wenn man ein Haus hat, hat man so eine Hypothek oder man kauft einen Klapf. Heute auch nicht mehr. Dann kauft man ein Carbon-Gravel-Bike. Und in Kreisen, wo wirklich dann Geschäfte rum sind und Fabriken, ist es schwieriger. Wie bei einem Bauernhof. Kann man auch nicht durch vier teilen. Weil das geht dann nicht mehr weiter. Und manchmal gibt es Krach bei ganz wenig Geld. Und manchmal, und ganz viele Fälle gibt es aber auch, muss man sagen, in der Schweiz, wo sich die Leute völlig gütig einigen und sagen, du, also wirklich geteilt durch drei kann man ja das nicht richtig machen. Wir finden irgendeine gescheite Lösung, die uns einfach gut auskommen. Und nicht so blöd im Kopf.
3: Das ist mal wow. Du hast dich wirklich auseinandergesetzt mit dem Thema. Du hast schon sehr viele Sachen jetzt gerade inputet, die ich gerne nachfragen will. Aber bei dem Teilen, und eben, es gibt in der Schweiz auch Familien, die sich auf Augenhöhe können sagen, hey, look, komm, wir lassen den Fiefer stehen. Also, ist das der typisch schweizerische Weg?
4: Oh, das könnte ich nicht sagen. Ich habe mich natürlich mit Erbrechtlern beschäftigt, die sich immer mit schwierigen Fällen beschäftigen. Oder ich habe Peter Bretsch mich einmal gefragt, du, es ist ja schön, dass du so viel Zeit aufwendest für mich, aber wieso machst du das? Hat er gesagt, ja, weißt, Erben ist immer ein bisschen tragisch. Die Fälle, die zum Erbrichter kommen, oder zu einem Oberrichter, wie er es war, oder wo er auch als Professor an der Uni für Erbrecht behandelt, das sind immer tragische Fälle. Von den guten Fällen gehört man nichts. Oder? Das ist wie die Zuschauer im Theater, die nicht so laut lachen und die gerne wieder zuhören. Man gehört sie nicht. Zuhören gehört man nicht. Die sind eben leise. Aber auch für die spielt man. Und beim Erben ist es auch ein bisschen so, die ganzen vielen Fälle, die easy laufen, die bekommt man nicht mit, aber sie sind, glaube ich, auch statistisch nicht erfasst.
3: Warum ist dir so wichtig gewesen bei diesem Programm, dich so gut zu informieren, zu recherchieren und dir auch professionelle Hilfe zu holen für das Ding? Du wolltest kein Seich erzählen auf der Bühne, aber nein, letztendlich ist es ja Comedy, oder?
4: Ja, nein, aber ich will auch kein Seich erzählen. Und weißt, das ist ja wirklich etwas sehr Tolles im Theater, dass wenn man geht recherchieren, hat man plötzlich mit Leuten zu tun, wo man sich nicht so daran ankommen, oder? Das ist ja ein bisschen Glücksfall, natürlich. Bei heute Gemeindeversammlung, dort habe ich nur zwei Recherchegespräche gemacht. Eins mit zwei Gemeindepräsidenten. Einlauen, Frätiken und Kyburg, oder? Die haben ja fusioniert. Die haben sich aber auch über eine Stunde Zeit genommen für mich. Und mit dem Markus Notter, der als Regierungsrat quasi von oben die Gemeindefusionen begleitet hat. Und das ist alles spannend gewesen. Und das ist auf die eine oder andere Art noch eingeflossen. Und wir machen ja zum Teil auch, also mir heisst der Raffi Sanchez, mein Regisseur, mein Bruder Tobi Müller und ich haben ja schon für Recherchenstücke gemacht, wo dann wirklich alle die Interviews, die wir machen, die kommen dann auch eins zu eins so auf die Bühne, beziehungsweise alles, was auf der Bühne gesagt wird, ist auch genau so gesagt worden. Wir zeigen es zum Teil dann auch im Video. Das ist jetzt bei den reinen fiktionalen Sachen nicht so streng. Das ist eine Heidenarbeit, oder? Die Recherchenstücke. Aber recherchieren und herausfinden, wo liegt etwas drin für Komik, ohne dass man am Anfang genau weiss, was, das ist so ein bisschen, es ist recht luxuriös, oder? Weil man sammelt natürlich viel Ware, die man dann nicht brauchen kann. Man muss sich inspirieren vom Material, aber ist nicht, ich finde das unglaublich spannend. Ein bisschen wie ein Journalist, aber mit viel weniger Sorgfalt. Nur von Lust getrieben.
3: und unterhaltsam aufbearbeitet.
4: Am Schluss, ja, hoffentlich. Ja.
3: Beim ganzen Thema Erbe habe ich schon seit Jahren eine Frage, die mich beschäftigt. Warum steckt im Wort Sterben schon das Wort Erbe?
4: Das ist eine gute Frage. Ich höre es das erste Mal. Ich kann es nicht beantworten.
3: Seit ich es zum ersten Mal gehört habe, kriege ich sie nicht mehr so wie in den Kopf und denke mir so, ja, ist das ein Zufall oder steckt da mehr dahinter? Aber ja, du kannst mir da auch nicht weiterhelfen. Gibt es aber in diesem Thema Erbsachen, Sachen, die du für dich mitnimmst auch im Leben, wo du sagst, hey, das ist so banal, aber es ist so wichtig.
4: Ja, ja, zwei, drei Sachen. Weißt du, aber ich bin jetzt durch das Schreiben von diesem Stück und das Spielen von diesem Stück, es kommen auch viele Juristen am schauen und so. Es gibt auch mal interessante Gespräche, was stimmt nicht im Fall, oder? Ich bin jetzt nicht der Erbrechtsspezialist geworden. Und eben, darum sage ich immer wieder gerne, ich bin Unterhaltungskünstler. Am Schluss stelle ich etwas hin, das geht knapp 80 Minuten. Und das soll die Leute unterhalten. Das ist ein Buffet, wo sich jede und jeder kann bedienen kann, wie er oder sie will. Und das Einzige, was ich jetzt würde sagen, ja gut, das ist vielleicht gescheit, ein Testament zu machen. Ausser man hat jetzt ein Kind. Ich habe keine Kinder. Wenn man ein Kind hat, ist klar, dann hat man gesetzliche Erben. Wenn man eine Frau hat, sowieso. Dort sind die Pflichtteile relativ klar. Die sind jetzt ein bisschen, die Quoten sind jetzt ein bisschen gelockert worden. In meinem Fall, ohne Kind, unverheiratet, ist die Quote 100%. Ich kann machen, was ich will in diesem Testament. Ich habe keine gesetzlichen Erben. Und dann würde ich schon empfehlen, ein Testament zu machen. Ist relativ schnell gemacht. Einfach um das zu regeln, weil wenn man in einer Beziehung lebt und es putzt einem, ist das auch angenehm, wenn das neu geschrieben wird. Einfach kannst du nur, dass es kein Puff gibt.
3: Aber du sagst, wenn du kein Kind hast, dann macht das Sinn. Wenn man ein Kind hat und gesetzlich ja irgendwo auch geregelt ist, ist es ein bisschen zum Familiennerven. Aber das letzte Mal.
4: Ja, das sagt eine Figur, sagt das bei mir im Stück, nämlich der verstorbene Vater im Himmel. Nein, sein Hausarzt zitiert ihn und sagt, also ein Testament sei die letzte Möglichkeit, seine Kinder zu ärgern. Und das kann man so sehen. Es gibt ja auch bei den Amerikanern den lustigen Satz, rule out of the grave. Wenn man sagt, oder er und oder sie bekommt das Erbe oder der Erbteil nur, wenn sie oder er das und das macht. Und das ist so ein bisschen der verlängerte Arm aus dem Grab raus. Nicht schlau. Also ein Erbe, wenn man etwas hat zum Vererben, ist es sicher gut, wenn man es bespricht mit seinen gesetzlichen Nachfolgern. Dann kann man ja noch ein bisschen Stiftungen berücksichtigen. irgendwie Tierstiftungen oder Médecins Sans Frontières ist auch immer eine gute Idee. Noch ein bisschen spenden. Weil Erben ist schon immer ein bisschen gratis Geld. Das hat ja nichts mit Leistung zu tun. Und insofern ist das eine ganz schlaue Idee, wenn man da noch ein bisschen Geld verschenkt an Orten, wo man findet, da kann man es gut brauchen.
3: Du spielst 11 Figuren selber auf dieser Bühne während dem Stück. Das finde ich wahnsinnig anspruchsvoll. 11 Figuren können spielen und den ganzen Text sich so können merken. Du in dieser ganzen Linie, also eben, und ich muss die Frage anders stellen, du stehst allein mit als 11 Figur auf dieser Bühne, mit einem recht komplexen Thema. Gibt es da nie durcheinander in deinem Kopf?
4: Fast nie. Es ist so, dass der Anfang vom Stück, der ein bisschen juristisch ist, ist sehr viel schwieriger gewesen zum Auswendiglernen. Den muss ich auch immer wieder repetieren. Wenn ich mal 10 Tage nicht mehr spiele, dann muss ich die ersten 40 Minuten sicher durchsprechen und dann mal genau reinhämmern, weil jetzt sind alle Fehler schade. Und das andere ist, jede und jeder Schauspieler, Schauspielerin sind eitle Menschen. Und wenn du natürlich ein Stück hast, wo du 11 oder 12 sein kannst, glaube ich sogar, aber einer sagt nicht, wo du verschiedene Leute spielen kannst, ist das natürlich attraktiv, oder? Und da kannst du natürlich deine Rampen so raushängen und kannst ein bisschen zeigen, so, schau, so läuft das und so. Und das ist natürlich ein lässiger Vorgang.
3: Zuerst wahrscheinlich auch ein bisschen aus deiner Erfahrung, Fernseherfahrung, noch mit dem Victor Jacobo zusammen oder Victors Sportprogramm, wo du verschiedene Figuren hast können spielen. Was mich jetzt zum Fernsehen bringt, weil man kennt dich ja auch aus der Serie «Der Bestatter». Dort spielst du nur eine Figur. Und die Serie war eigentlich fertig. Jetzt kommt demnächst der Kinofilm raus. Wie ist es zu diesem Film gekommen?
4: fotografiere gerade irgendeinen Lehrer, wo es ein bisschen langweilig ist, fotografiert da hinten durch bei der... Die Schüler sind anständig, aber der Lehrer nicht leider. Kannst du mir fragen, so. Das haben wir jetzt gerade Uhren abgelenkt.
3: Eben, man kennt dich ja vor allem auch als der Bestatter aus der Serie, Fernsehserie. Ja. Dort spielst du eben nur eine Figur. Und die Serie war eigentlich fertig, jetzt kommt doch ein Kinofilm raus. Wie ist es zu dem gekommen?
4: Also das ist eigentlich während dem Dreh der letzten Staffel, hat der Produzent von der Serie, der Markus Fischer, der auch der Regisseur war von den ersten beiden Episoden in der ersten Staffel, gefunden, komm, wir machen einen Kinofilm. Wir könnten noch mal so viel anderes Zeug erzählen und auf so eine andere Art eine Geschichte um die Bestatterfamilie erzählen. Wir könnten das mit einem Kinofilm abschließen. Und das habe ich an sich eine gute Idee gefunden. Wir haben dann relativ schnell ein paar Sachen gewusst, wie zum Beispiel, wir gehen aus dem Aargau raus, weil wir müssen alle Figuren neu belasten und neu unter Druck stellen. Das heisst, die Polizei kann nicht weitermachen als ermittelnde Polizei. Das ist bei jedem Krimi ein grosses Problem, oder? Das ist auch das, was die Schauspieler hassen. Die, wenn sie die Fragen müssen stellen, was haben sie gestern zwischen 7 und 4 abgemacht? Das ist doch ein bisschen langweilig. Es geht allen Krimi-Darstellern so. Ich habe die Frage nie mehr stellen. Ich habe immer gesagt, ich habe die einfachste Rolle im ganzen Umzug. Und dann haben wir gewusst, gut, wir gehen aus dem Aargau raus. Wir gehen ins Hotel. Weil in einem Hotel kann man einen dunklen Krimi gut erzählen. Und ich habe gesagt, und ich will wieder ein bisschen mehr Bestattungsvorgänge. Das heisst, ein Grab, eine Abdankung und ein Leichenmöhli. Und das haben wir auch drin. Aber der Weg von diesen spärlichen Elementen bis zu einem fertigen Drehbuch ist natürlich lang gewesen. Sehr verschiedene Drehbuchversionen gehabt. Es waren verschiedenste Autorinnen und Autoren an diesem Buch gewesen. Und manchmal haben wir auch gefunden, ja, zweimal gefunden, dann kommen wir zu Lämmers, jetzt ist das so. Hat keinen Sinn, oder? Und am Schluss hat dann aber wirklich das Fernsehen, muss man auch sagen, nochmal einen deutschen Autor hineingeschossen, wo wie wenn du manchmal bei einem guten Gericht am Schluss noch Limettensaft drauf tust und plötzlich musst du, das hat genau gefällt. Und dann hat man ein paar wenige Kniffe und Umkehrungen das Buch ist wirklich so hingeklopft und wir haben gesagt, das ist cool, das machen wir. Und wir haben den Dreh schon zweimal verschoben und schon reserviert gehabt. Mit Covid und so war alles ein bisschen kompliziert gewesen. Und darum ist das jetzt eine Zeit gegangen. Aber es hat eigentlich keinen Sinn, wenn das Drehbuch noch nicht fertig ist, anfangen zu drehen. Weil wenn man mit Shit in Schnittraum hineingeht, kommt man auch mit Shit wieder raus. Und jetzt sind wir guten Gewissens in den Dreh eingestiegen. Es hat immer noch Schwierigkeiten gegeben. Es hat immer noch Zeug gegeben, die nicht geklappt hat, so wie wir uns vorgestellt haben. Wo man, ja, wenn wir es vorher gewusst hätten, hätten wir Zeit und Geld können sparen. Aber es ist, glaube ich, normal bei einem Film.
3: Ich will sagen, der perfekte Dreh, den gibt's. Wahrscheinlich nicht, oder?
4: Also wenn es einen perfekten Dreh gibt, dann ist das allein schon der Grund, ein bisschen skeptisch zu werden. Dann stimmt irgendetwas anderes nicht. Es muss auch nicht so sein, dass es auf dem Set immer eitel Sonnenschein ist, oder? Das ist nicht Bedingung für einen guten Film. Es gibt Filme, die habe ich ja schon gemacht, wo man denkt, wow, ist so toll und so. Und am Schluss ist es eine kleine laue Sache. Und es kann sein, dass es auch mal ein bisschen harzend und mühsam ist. Und das heisst dann aber nicht, dass es einen schlechten Film gibt. Also ein Film ist relativ komplizierte Sachen auf sehr vielen verschiedenen Ebenen, auch zu sehr unterschiedlichen Zeitpunkten. Es sind wieder andere Leute im Schnitt oder beim Color Grading oder bei der Vertonung, bei der Musik. Der Musiker ist nie um, oder? Also der, ob schon, dass ich den Musiker sehr gut finde, der hat auch die Musik gemacht, immer von der Serie. Aber ja, das sind dann mal ganz neue Elemente und die müssen alle irgendwie miteinander kiegen. Und das ist, es gibt kein Rezept, das zum Laufen zu bringen, dass es am Schluss wirklich gut ist.
3: Und wahrscheinlich ist es auch noch schwierig, dass alle vom Gleichen reden, oder? Mhm. Eben du sagst jetzt, die Musik kommt erst nachher dazu, das Color Grading kommt erst nachher dazu. Man steht dort und muss sich einfach mal vorstellen, so müsste es denn eigentlich sein. Also das als Team in die gleiche Richtung arbeiten, ist das schwierig?
4: Ja, das ist schwierig. Das ist auch, wenn man wenn man von einem Projekt redet, wo jetzt noch in weiter Ferne ist, oder, dann sagen alle, weisst, stell dir vor, es ist wie Shrek. Oder die Schweizer sagen immer, weisst, es ist wie Big Lebowski. Oder alle Schweizer Produzenten finden Big Lebowski grossartig. Ich übrigens auch, oder? Ich finde es auch grossartig. Aber dann haben alle, ja, super, oder? Aber eigentlich weiss man nicht, von was man redet. Man redet einfach von einem Film, der allen gefallen hat. Aber wie man so einen Film wiederherstellen kann, oder das Gefühl wiederherstellen, das ist ganz eine andere Frage. Weil Big Lebowski können wir so nicht nachstellen. Oder? Das ist eine ziemlich durchgeknallte Geschichte mit unglaublich toller Musik und Wahnsinns Schauspieler.
3: Wie ist bist du ein Harmoniemensch? Harmoniebedürftig auf dem Set? Oder muss das Professionalität können zulassen, dass es eben nicht immer harmonisch ist?
4: Also ich finde Professionalität immer wichtiger als Harmonie. Ich finde, wir sind nicht zu alt, um uns wohlfühlen. Wir sind auch nicht Gefühlsspieler, sondern Schauspieler. Innen. Ich finde es nicht so schlimm, wenn es mal eine schlechte Stimmung ist auf einer Seite. Ich finde, man kann auch dann spielen. Das ist auch keine Ausrede zum Schlechtspielen. Manchmal muss man einen kleinen Wollen im Ranzen haben, um gewisse Sachen gut spielen können. Entscheidend ist, dass man gut vorbereitet ist, vielleicht genug geschlafen hat, aber auch locker genug, oder? Man muss eben auch locker sein zum Spielen. Für so auf die Bühne zu gehen zum Beispiel, ist manchmal gar nicht so schlimm, wenn man müde ist, oder? Und dann lässt man es schädern. Oder? Das ist man nicht so kontrolliert. Aber an sich finde ich es natürlich auch lustiger, nach drei Schluss, wenn man zusammensitzen kann, wir waren 3 Wochen in so einem Hotel gewesen, oder? So ein Shabby-Hotel im Val Sinestra hinten, das von Holländern geführt ist, wo sie so billige Ferien machen. Nicht wahnsinnig renoviert. Sehr coole Leute übrigens. Coole Lage für uns, toll. Und wenn man dann da zu oben zusammensitzt und das Glas trinkt und es gut hat, ist mir das natürlich lieber, oder? Als wenn da irgendwie eine schlechte Stimmung und irgendjemand Gift spritzt. Ist klar.
3: Aber kein Mast. Schön wär's, aber...
4: Ja, aber das ist jetzt nicht das Problem bei diesem Film. Ja. Das ist schon gut verstanden.
3: Hast denn du die fertige Fassung jetzt schon gesehen, wo ins Kino kommt? Mhm. Und, also du musst nicht viel verraten, aber muss man nicht gesehen haben?
4: Absolut. Schon nur, weil ich Co-Produzent bin und ich brauche das Geld wieder für das nächste Projekt. Nein, ich schaue dann natürlich, weil Markus Fischer und ich haben wirklich auch über die ganzen Jahre von dieser Serie eng zusammengeschafft und ich bin auch den Rohschnitt schauen und mir hat dort ein Feedback gegeben. Und es ist schon gut, wenn ich den Film jetzt gesehen habe, bevor ich da auf Interviewtour gehe und auf Kinotour. Aber es ist schwierig, einen Film zu schauen, wo man selber mitspielt. Das ist kein Vergnügen.
3: Und viele werden den Vergleich zu der Serie machen. Darf man das, muss man das, sollte man es auf keinen Fall machen? Das ist ja immer auch eine Schwierigkeit. Vergleich?
4: Nein, ich finde, das darf man schon. Also wir operieren ja auch ein bisschen mit der Marke. Der Bestatter, also da muss man nicht grennen, wenn es die Leute mit der Serie vergleichen. Es ist anders als die Serie natürlich, weil man über 90 Minuten ganz grössere Bögen kann erzählen und auch den neuen Schauspielern, die dazukommen, auch grössere Bögen kann geben. Es ist natürlich attraktiver für die zum Spielen. Und es ist auch für uns attraktiver, weil unsere Figuren machen einen grösseren Weg. Sie müssen es nicht in 58 Minuten abgeschlossen haben. Man hat mehr Zeit, man kann mehr zeigen. Und das ist natürlich toll. Das ist auch das, was wir ausnutzen wollten. Wenn man dann schon einen Film macht, ein Film ist eine teure Sache, muss man schon ein bisschen wissen, warum man das machen will. Nicht einfach denken, deine Fresse auf 8 Meter aufblasen und das ist dann toll fürs Ego. Das reicht nicht.
3: Es ist eben nicht Plausch, sondern es ist wirklich harte Arbeit.
4: Ja, es ist harte Arbeit, aber es ist auch ein Privileg. Sorry. Also, einen Kinofilm machen ist doch toll. Oder? Also, ich will das also, weit weg vom Jammern, oder? Ich habe das sehr genossen.
3: Ja, ich habe auch immer vor Kamera wollen. Ja, jetzt habe ich es halt ins Fernsehen geschafft und nicht im Film. Aber
4: immerhin, schau sie auch Kamera.
3: Hallo? 3 sogar.
4: Ja, stimmt, ja, 3, die dritte Liga.
3: Genau.
4: Das ist alle.
3: Ja, die können wir sogar, vielleicht können Sie es zeigen, die können wir sogar bewegen.
4: Oh, ja,
3: ferngesteuert. Ferngesteuert, ja. Da siehst du links und rechts. Am 16. April kommt der Film in Kinos. Jetzt werden viele denken, der Mike Müller, der Bestatter, Erbe, der hat irgendwie nur den Tod im Kopf.
4: Spitzli hat etwas.
3: Ja, wieso denn?
4: Auch im nächsten Stück, das im Herbst rauskommt, wird auch der Tod wieder eine Rolle spielen. Ich weiss es nicht, ich frage mich langsam selber, ob ich ein bisschen Macken habe. Ich meine, der Tod hat es in meiner Biografie immer wieder gegeben. Jetzt nicht nur durch Todesfälle, solche, die okay sind, und auch ein paar tragische. Und jetzt bei den Interviews kommt es immer wieder, ja, ihr Grossvater war schon Grabsteinverkäufer, stimmt. Meine Mutter, wenn sie heute noch eine Zeitung in die Finger nimmt, dann werden zuerst Todesanzeigen angeschaut. Und dort geht man dann, oder? Dort wird man dann vorstellig, der Grabsteinvertreter. Und ich habe ja auch mal eine kurze Zeit als Totengräber geschafft, in der Gemeinde, wo meine Eltern dort gewohnt haben, wo ich nicht so lange war. Ein paar Gräber ausgeschaufelt, das ist eine strenge Arbeit. Aber ich habe nicht das Gefühl, dass der Tod jetzt übermässig eine grosse Rolle spielt bei mir. Ich interessiere mich ja mehr eigentlich für das Lebendige, für das Vitale, für das Unberechenbare. Darum finde ich auch die Tiere so sehr lustig. Oder? Die machen, was sie wollen und reagieren auf ihre Art und Weise. Das pure Leben, das gefällt mir eigentlich. Aber das spiegelt sich natürlich halt auch im Tod. Und der Tod ist immer etwas Interessantes für die Bühne. Auch für die Komödie. Und ich finde, auch in der Komödie sollte man die schwierigen Themen nicht unbedingt schwänzen.
3: Ich wollte fragen, hat es auch damit zu tun, dass Tabuthema ein bisschen brechen?
4: Oder ich finde ja nicht, dass das Tabu ist. Oder? Ja. Ich finde, der Tod ist etwas Schwieriges. Und es ist ja auch... Also jetzt gerade, wenn wir es jetzt nochmal runterbrechen auf einen Bestatter oder was ein Bestatter oder eine Bestatterin macht, spiegelt es natürlich auch ein bisschen Zeit. Oder? Das ist ja lang, ist ein bisschen krasse Ökonomisierung im Gang gewesen. Heute bei den Alters- und Pflegeheimen kommen die Bestatter ja durch den Haupteingang raus mit dem Sarg, nicht mit dem Warenlift. Wie bei den Hotels immer noch, wo ja viel gestorben wird, gerade in Zürich, oder? Weil die Kombination von aufputschenden Drogen und Viagra ist schlecht. Und dort müssen sie den Warenlift bestatten. Das stinkt nicht gewaltig. Verstehe ich. Mhm. Und wir hat das heute wieder ein bisschen mit Bart auch die Verstorbenen auf zum Teil und so, oder? Das ist wieder ein bisschen zurück zu alten Methoden vom Abschied nehmen und ist sich wieder ein bisschen bewusst. Es ist echt wichtig, dass man Abschied nimmt, wenn jemand gestorben ist, auch als Gesellschaft. Es ist ein Schritt auf dem Weg von der Trauer. So. Ah, Tabu. Aber es ist schwierig. Oder wenn ein altes Grossmütterli stirbt, muss man sagen, ja, das tut uns jetzt weh, aber sie hat ihr Leben gehabt und hat friedlich können gehen, im besten Fall. Oder? Wenn jüngere Leute sterben, von Kindern wollen wir jetzt gar nicht reden, ist es immer tragisch. Und es gibt nichts Verbindendes. Oder? Und es ist schwierig, auch Theologen in den Kirchen kommen ja sackhart an die Grenzen und erzählen eigentlich dann nur noch Quatsch. Es hat Gott gefallen. Ah ja? Danke, tausend. Das ist schwierig zum Verarbeiten, oder? Und das kann man auch nicht in dem Sinn mit einem Verfahren oder mit Tricks oder, das ist ein Schmerz, der ist da. Und der ist schlecht. Und da hadert man auch mal ein Zeitchen.
3: Und ich weiss jetzt ehrlich gesagt auch gar nicht, wenn ich jetzt die Brücke schlagen soll, aber unsere Zeit ist auch durch.
4: ich hoffe, es ist nicht tragisch.
3: Nein, überhaupt nicht. Sehr informativ, sehr unterhaltsam. Und wer mehr Mike Müller will erleben, eben, du bist unterwegs mit dem Bühnenprogramm. Man sieht dich bald im Kino mit der Bestatter und sonst bringen wir alle nötigen Infos auf Mike Müller.
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0: Mein heutiger Gast ist ein musikalisches Tausendsassan, singt seit ihrer Jugend, hat glaube schon alle Musikrichtungen durchgemacht, hat zuerst in einer Band mitgemacht, ist mit zig Künstlern gemeinsam auf der Bühne gestanden und jetzt auch als Solokünstlerin unterwegs. Und ich freue mich riesig, dass sie bei mir hier im Studio ist. Herzlich willkommen, Joël Malli.
5: Hoi.
0: Hoi, Joël. Du, wann hat dich eigentlich das letzte Mal jemand Rahel Krebs genannt?
5: Jemmerstross. Das ist auch gefühlte 25 Jahre her oder so. Nein, das ist wirklich lang her, weil ich habe ja den Namen auch nicht mehr in meinem Pass. Also ich habe mich wirklich offiziell umtaufen auf Joël. Und von dem her ist Rahel, ja, wenn da jemand Rahel ruft, ist es so wie, hä? Also es hat wie nichts mehr mit mir zu tun, wirklich so emotional. Es ist ganz speziell.
0: Wieso hast du denn gefunden, hey, ich möchte meinen Namen von Rahel auf Joël ändern?
5: Ich habe als kleines Kind «rrr» nicht sagen. Und dann war alles, was «rrr» war, war «hüüüü» gsi. «Bialt Biosmeli» und so. Und dann hat sich das wie so etabliert, dass wir alle «Jael» gesagt haben. Weil ich, wenn man mich gefragt hat, wie heisst, habe ich auch gesagt «Jael» und nicht «Rael». Und dann irgendwann, ja, wenn er alle Freunde oder Ehemann und Eltern und alle dir so sagen und die Öffentlichkeit ja so kennt, ja, hat es dann wie Sinn gemacht. Und es ist für mich dann auch, einmal jetzt, glaube ich, eine amerikanische Plattenfirma hat mal ein Flugbillett buchen auf Yael und er ist in meinem Pass noch Rael gestanden und hat eine Serie, also flieg nicht mit einem Billett, wo nicht der richtige Name draufsteht auf Amerika, ich sage dir, das fängt nicht am Zoo.
0: Jetzt bist du erst seit 25 Jahren als Yael bekannt und vor 25 Jahren bist du mit der Band Lunik so richtig durchgestartet. Wenn du jetzt so auf die Zeit zurückschaust, was sind so die Highlights, die du hast, oder wenn du eins müsstest auswählen, welches wäre es?
5: Musikalisch? Uiuiui, das gibt ganz viel. Also ich habe, Montreux Jazz Festival war sicher für mich ein grosses Highlight gewesen. Und gerade vor zwei Wochen habe ich im Casino Bern mit dem Orchester auch gespielt. Das war für mich auch ein riesiges Highlight gewesen. Ja.
0: Und vielleicht auch abgesehen musikalisch?
5: Natürlich die Geburt von meinen beiden Kindern. Das ist irgendwie so wie, versteht sich so ein bisschen von selber, glaube ich.
0: Und du bist ja 15 Jahre lang bist du ja die Leadsängerin von Lunik, oder? Du selber hast mal gesagt, dass die Trennung eigentlich oder die Auflösung der Band eine der schlimmsten Niederlagen gewesen, die du erlebt hast. Ich habe mich noch gewundert, weil Niederlage, das tönt so, wie als hätte man sich eine Aufgabe wie so gesetzt oder ein Ziel gesetzt und nicht, also fast ein bisschen weniger emotional. Wie hast du das genau gemeint?
5: Hey, es war auch ein bisschen so gewesen, gell? Wir haben, der Luke und ich, also mit Gründer, wir haben ja fast die meisten Songs zusammengeschrieben und sind am Anfang der Band eine Zeit als Paar gewesen. Und er ist die Beziehung auseinander und wir haben beide gefunden, hey, komm, wir kriegen das an. Weil die Beziehung, die wir haben, musikalisch, ist so viel wichtiger und so, wir haben gefunden, wir müssen das ankriegen. Und wir haben wirklich uns beide sehr, sehr Mühe gegeben und sehr viel geredet und sehr viel gelesen und sehr viel gemacht. Und wo das dann einfach wie gleich dann, Jahre später eigentlich erst hat zum Bruch geführt, haben wir gedacht, hey, wir kriegen es einfach nicht an. Ist das wirklich, bin ich sehr enttäuscht gewesen, einfach von ihm und von mir. Wir haben das Gefühl, hey, es kann doch nicht sein, dass wir irgendwie so etwas Tolles wie die Band jetzt müssen auflösen wegen so doofem zwischenmenschlichem Müll. So. Das hat mich sehr genervt und verletzt. Und also alles sind natürlich alle Emotionen gekommen. Wut und Trauer und Nostalgie und weiss nicht was. Und von dem her, ja, ist jetzt umso schöner, dass wir jetzt für mein neues Album 10 Jahre später haben wir jetzt wieder zusammen geschafft, mal wieder einen Song zusammen aufgenommen. Er hat ihn produziert sogar für mein Album. Tönt wie Lunik. Ist ja logisch. Aber, nein, das ist wirklich, das ist cool. Für mich schließt sich so ein Kreis jetzt mit dem Album, mit dem Song. Dass wir wirklich jetzt irgendwie wieder es können aufarbeiten und beide gefunden haben, komm, ist cool, so nach 10 Jahren nicht mehr gesehen, merkst, was wir haben geschaffen denn mit Lunik, ist toll gewesen und wir sind grundsätzlich nur noch stolz drauf und alles andere ist gar nicht so wichtig.
0: Jetzt, aber du hast selber gesagt, du bist schon seit 10 Jahren bist du als Solokünstlerin unterwegs, oder? Stört sich an nichts, dass du immer noch so fest mit Lunik in Zusammenhang gebracht wirst?
5: Nein, das stört mich nicht. Das ist für mich so wie, ich bin auch sehr dankbar dieser Band, sind für mich so meine Wurzeln. Also ich habe dort gelernt, Songs schreiben, ich habe gelernt, Musikerin sein, ich habe gelernt, auf der Bühne stehen. Also ich habe alles, was ich heute mache, beruflich, habe ich eigentlich in dieser Band gelernt. Und von dem her macht es so Sinn, dass man mich nach wie vor mit Lunik in Verbindung bringt. Und ja, eben, es ist ja nichts, wo ich mich schäme dafür oder so. Ich finde es eine sehr tolle Zeit gewesen. Nicht immer ganz einfach, aber sehr toll.
0: Und ich habe ganz am Anfang gesagt, du bist ja so ein musikalisches Wundertalent. Du spielst ein Instrument. Du singst nicht nur ein richtig, sondern du bist ja auch sehr vielfältig unterwegs. Es ist wirklich sehr eindrücklich. Und du bist ja wirklich mit unglaublich vielen verschiedenen Künstlern schon auf der Bühne gestanden. Ich habe da eine Liste gemacht, aber ich glaube, du kannst es viel besser sagen. Was sind die Künstler gewesen, die dich überrascht haben, dass du mal mit denen auf der Bühne kannst oder die dich wirklich von denen, hey, begeistert haben, sag jetzt einmal.
5: Hey, also ich habe natürlich da einerseits bei verschiedenen Fernsehproduktionen in der Schweiz die Freude und Ehre mit ganz vielen tollen Schweizer Künstlern auch zusammen zu musizieren, wo man vielleicht eben jetzt nicht würde denken, also dass ich auch mal mit der Beatrice Egli habe gesungen oder dass ich mit dem Adrian Stern gesungen. Jetzt im Rahmen von diesen TV-Sendungen, aber auch sonst, also mit dem James Walsh, ehemals Star Sailor, Frontsänger, habe ich zusammen etwas gemacht. Das hat mich dann sehr berührt, auch wie er ist offen war. Und dann auch früher, zu Lunik-Zeiten, waren wir im Studio von Cardigans Produzent. Und Cardigans ist für mich eine Band, die ich wahnsinnig lässig finde. Keine Ahnung, Delirium war natürlich sehr toll gewesen, in Kanada mit dem Schiller, also Christopher von Dailen mit Schiller habe ich in Deutschland gemacht. Da bin ich auch mit ihm auf Tournee gewesen, durch die grossen Hallen. Das waren alles wunderbare Zeiten gewesen, ja.
0: Hättest du das ganz am Anfang von deiner Karriere gedacht, du bist ja zuerst in einer Schulband gewesen, oder? Bevor das mit Lunik so richtig losgegangen ist. Und eben, ich meine, auch dort hast du dich auch musikalisch auch neu gefunden, oder? Also eben, was ist es gewesen? Trip-Hop, dann so ein bisschen Pop-Rock-Music, oder? Wie würdest du deine musikalische Reise beschreiben?
5: Echt sehr intuitiv. Ich glaube, ich habe mein Herz schlägt einfach für gute Melodien, die berühren und für emotionale Texte, also Geschichten. Und ich merke, bei mir war es immer so, wenn ich eine Anfrage habe, habe ich das Lied gelesen und entweder habe ich Gänsehaut gehabt, oder, also es hat mich berührt und dann habe ich gefunden, ich will dabei sein oder nicht, oder? Und dann, ja, dann ist das so, dass das halt vielleicht eben mal ein, weiss nicht was, ein Trance-Stück war, oder, ja, mit Mich Gerber ist zum Beispiel auch sehr ein wichtiger Song für mich mit ihm, das hat mich sehr berührt, mit ihm zu musizieren. Und es ist wie gar nicht mehr so gewesen, im Sinn von, was ist das für ein Stil, mache ich nicht, sondern einfach, ich höre den Song an und entweder berührt es mich und ich habe das Gefühl, ich kann einen Teil dazu beitragen, dass er vielleicht sogar noch ein bisschen besser wird. Und sonst nicht, so. Mhm.
0: Gibt es denn auch jetzt Musikrichtungen, die du gerne noch würdest, auch ausprobieren?
5: Hey, ich bin offen. Aber ich plane das irgendwie gar nicht so. Also ich habe jetzt nicht irgendwie etwas, wo ich finde, das muss ich noch machen. Das ist noch auf der Bucketlist.
0: Und hast du also musikalische Vorbilder?
5: Ja, ich glaube, Vorbilder ist wie das falsche Wort. Ich habe Singer-Songwriter, die ich sehr bewundere, die ich finde, so, hey, wow, wie die jetzt, also ich bin zum Beispiel sehr viel Tina Dico, das ist so eine dänische Künstlerin, und ich finde wahnsinnig, wie sie einfach erstmal ihr Fingerpicking

0: vergänglich. Und ich glaube, man darf sich an dem nicht zu fest halten. Ich merke jetzt eben so nach 24 Jahren Karriere, da hat es mal wahnsinnig Erfolg gegeben mit Launik und dann nicht mehr so Erfolg und dann hat es sich ein Erfolg gegeben. Also es ist so wie, ich glaube, für mich das Wichtigste heute ist, dass ich merke, es gibt effektiv Leute, die seit 24 Jahren meine Lieder hören und mir schreiben, hey, du begleitest mich durch mein ganzes Leben und immer überraschst mich wieder und deine Lieder haben Qualität und bei jedem Album bin ich wieder zufrieden und ich komme wieder an Konzerte. Das berührt mich wahnsinnig, wenn ich merke, dass Leute auch sagen, hey, wow, der Song, der spricht mir aus der Seele und so. Für mich ist das eigentlich der Hauptantrieb, Musik zu machen, dass ich merke, ich kann irgendwie für gewisse Leute irgendwie für einen kurzen Moment vielleicht schnell ihnen das Gefühl geben, sie seien nicht allein mit irgendetwas. Und das finde ich, das ist für mich mein Erfolg, blöd gesagt, wenn ich das herkriege.
1: Ja. Aber du bist schon so lange auch in dem Business drin, eben jetzt 25 Jahre, hat man da nicht auch einen mega Druck als Künstler? Eben, du sagst selber, es geht auf, es geht oben. Wie geht man mit dem um?
0: Ich glaube, es ist jeder, der selbstständig erwärmt ist, kennt das ein bisschen. Am Anfang von deiner Karriere, wenn das mal da oben war, hast du das Gefühl, so, jetzt habe ich es geschafft, jetzt bin ich safe. Und dann kommt so die erste Welle gegenab und er ist Hilfe, ja, jetzt ist gar nicht mehr gut, oder? Und dann so nach der vierten, fünften Welle, auf und runter, merkst du, aha, hey, es kommt immer wieder das Gefühl, hey, es kommt nichts mehr und niemand interessiert sich für mich, kommt plötzlich wieder etwas, was lässig ist. Irgendwo geht wieder eine Tür auf und dann geht etwas zu Ende und du hast das Gefühl, yes, es geht, jetzt ist alles fertig, wie bei mir vielleicht eben dann zum Beispiel Launik. Und dann ja, geht dann irgendwo eine andere Tür auf und es geht irgendwie weiter und ich habe dort wie so das Urvertrauen, dass ich das Gefühl habe, wenn ich so Musik mache, dann wird immer wieder die Türen aufgehen und wenn keine mehr aufgeht, dann soll ich auch nicht mehr Musik machen. Also dann finde ich irgendetwas anderes.
1: Könntest du dir ein Leben ohne Musik vorstellen?
0: Hey, im Moment ist es schwierig vorstellbar, weil ich ja mein ganzes Arbeitsleben habe ich nur Musik gemacht. Also ich habe das erste Jahr, ich habe ursprünglich mal den Semmer gemacht, also den Lehrerinnen-Semmer. Ich wäre eigentlich Primarschullehrerin ausgebildet. Aber ich habe im ersten Jahr nach dem, also mit 20, habe ich kurz ein bisschen Stellvertretung gegeben. Sonst habe ich einfach nur Musik gemacht. Oder? Und von dem her ist es schwierig vorstellbar, etwas anderes zu machen, weil ich einfach das jetzt kenne. Ich habe ein bisschen geschauspielert noch. Das könnte mich vielleicht auch noch wieder reanimieren, ich weiß es nicht. Aber hey, also ich glaube, ich würde immer irgendwo etwas finden, das mich glücklich machen würde. Ich habe das Gefühl, so Glück und Erfolg kommt dann von innen raus.
1: Und jetzt seit einer Woche oder, ist ja dein neuestes Album draussen, das Midlife. Und du hörst nicht auf uns auf zu überraschen. Dort ist eben auch ein Song drauf auf Mundart. Wieso hast du dich entschieden, jetzt auf einmal nach 25 Jahren einen Song auf Mundart zu machen?
0: Ja, es ist, also ist ein bisschen typisch, gell? Aber ja, nein, ich habe lange gemerkt, es ist auch gell, ich habe bei diesen gewissen Fernsehformaten, die ich jetzt auch nicht namentlich erwähne, an einer anderen Station, viel Covers gesungen auf Mundart. Ich habe dann ein Kinderalbum rausgebracht namens «Sensibeli» auf Mundart und habe einfach gemerkt, dass mein Publikum effektiv als Bedürfnis hat, mich so zu hören und das schön findet und findet, ah, jetzt verstehe ich dich noch ein bisschen besser und es berührt mich noch ein bisschen mehr und das hat mich schon auch irgendwie berührt. Und motiviert, das mal zu probieren, dass ich halt vielleicht auch mal für Erwachsene so einen Song auf das Album tue. Und ja, ich glaube, ich hatte dort früher so irgendwie so wie eine komische Blockade gehabt, weil für mich hat Musik Englisch sein. Und das hat jetzt eben über die Zeit und das Arbeiten mit verschiedenen Künsten jetzt das wirklich aufgelöst. Und jetzt, ja, jetzt ist der IT drauf, wo für mich jetzt echt auch sehr ein wichtiger Song ist geworden, eben weil er wirklich um das Gefühl von sich manchmal fremd fühlen auf diesem Planet, als Hochsensible, beschreibt. Und das ist ein Thema, das mir sehr am Herzen liegt.
1: Wann hast du gemerkt, dass du hochsensibel bist? Oder in welchem Moment fühlst du dich wie so ein bisschen fremd auf diesem Planeten oder auf unserem Planeten?
0: Gemerkt, dass ich hochsensibel bin, habe ich, als ich das Buch gelesen habe, vor etwa 8 Jahren. Ja. Und es war einfach so eine riesige, merci Offenbarung gewesen. So im Sinne von, jetzt verstehe ich, warum ich mich mein halbes Leben immer habe gefühlt wie ein Freak. Einfach wie wirklich, hey, nein. Und das war schon in der Schulzeit gewesen. Ich glaube, wenn man hochsensibel ist, oder wie man heute sagt, erhöht neurosensitiv, es klingt ein bisschen schöner und ein bisschen positiver, merkt man das zuerst mal mit der negativen Seite davon. Das heisst, du bist halt schneller müde, schneller überreizt, du hast irgendwie Mühe mit Sachen, die anderen Leuten Spass machen. Du hast Mühe mit grossen Menschengruppen, Lärm, brauchst mehr Zeit

0: zum Regenerieren für dich selber. Und das ist wie am Anfang jetzt so in einer Peergroup als Teenie. Natürlich bist du echt der Obertepp, oder? Also hast du so das Gefühl, stehst am Rand. Und das war für mich das Erleben gewesen, ganz lang. Ich bin falsch, irgendetwas funktioniert bei mir verkehrt, ich komme nicht raus. Und als ich dann erfahren über die Hochsensibilität, ist es einfach so gewesen, ach merci, okay, ich bilde mir das nicht nur ein. Und ich kann es jetzt in Worte fassen und ich kann jetzt lernen, wie kann ich mit dem umgehen, dass ich mein Leben kann schön, also so führen, dass es mich glücklich macht und dass ich nicht ständig das Gefühl habe, ich bin am falschen Ort.
1: Was heisst denn das genau, hochsensibel sein?
0: Hochsensibilität, also im Prinzip eben erhöht Neurosensitivität ist sich schon besser beschrieben. Also Nervenendinnen, also, oder warte mal, das ein bisschen einfach zu sagen. Sagen wir mal so, im Hirn hat man Empfänger, die über die Sinne Sachen wahrnehmen, Reize wahrnehmen. Und normalerweise tut unser Hirn eigentlich recht gut ausfiltern, was ist jetzt gerade wichtig und was können wir jetzt ignorieren. Das heisst, im Moment, wo ich jetzt hier mit dir stehe, wäre wichtig, ich habe das Gegenüber mit mir und die fragt mich Fragen und ich gebe einfach Antworten. Ich nehme aber wahr, es flimmert da innen, da oben ist es hell, dort draussen redet jemand, es ist ein bisschen kühl, ich hätte auch ein bisschen mehr anlegen sollen, da zwickt es mich irgendwie an den Hosen. Ich rede jetzt einfach so mal als Beispiel. Und das ist, wenn du natürlich ständig wie so Alarm hast auf dein System, ist das System natürlich zwangsläufig dann irgendwann schneller ermüdet oder überfordert. Oder eben, es geht auch um Gefühl. Also, ich nehme zum Beispiel auch wahr, wenn ich in einem Interview bin und der Moderator ist sehr nervös, dann bist du jetzt nicht, denkt es mir. Dann übernehme ich das Gefühl selber auch. Dann bin ich wie so shaky oder dann bin ich auf einer Promotour, dann steige ich vielleicht in ein Auto oder in einen vollen Zug, laut, gehe ans nächste Interview, ich gebe Gefühl von mir. Also es sind so sehr eigentlich intensive Reize, die kommen, dann gehst du heim, dann ist ein Baby, das schreit. Also es ist so wie, du musst echt wie lernen, wo kann ich schnell mir meine Insel schaffen, wo kann ich schnell quasi die Filter wieder ein bisschen zutun, für dass ich wieder zu voller Blüte erstrahlen, sage ich jetzt mal. Und mich mit Leuten umgeben, die das verstehen. Und mich an Orten bewegen, wo ich wohl bin, wo das geht.
1: Ja. Ich glaube, die Erkenntnis ist ja wie das eine, aber wie hast du nachher mit der Erkenntnis können leben, beziehungsweise wie hast du gelernt, damit umzugehen?
0: Es gibt dann schon so grundsätzliche Sachen, wo man weiss, wo man sagt, dass zum Beispiel gesunde Ernährung, Sport, Spaziergänge im Wald, frische Luftbewegung, so gewisse Sachen, eben auch Zeit für sich, zum Regenerieren, dass es sehr wichtig ist, Ritual, also so, ja, eine Zeit lang wirklich sehr so krass, wirklich so am Morgen aufstehen, dann meditieren, dann
1: so. Das geht mit Kindern wahrscheinlich jetzt nicht mehr so gut, oder?
0: Und wenn du natürlich eine Mutter bist, ist es ein bisschen schwieriger. Von dem her, ja. Aber du kannst effektiv gewisse Sachen halt nervig lernen, wo du merkst, hey, so kann ich mir helfen in so einem Moment. Das ist zum Beispiel, ich habe jetzt kürzlich auch so etwas erlebt, wo jemand auf der Strasse mich so hat aggressiv angesprochen. Und bei mir, das ist dann wirklich krass, bei mir, das ist mir dann wirklich elendig schlecht und ich fühle mich jetzt so, wie man sich fühlt, kurz bevor man krank wird. Also so Kopf, ein schwerer, heißer Kopf, fiebrig fast so. Und dort habe ich dann zum Beispiel, bin ich dann heimgegangen und habe dann so eine Übung gemacht, die ich gelernt habe, wo man wirklich so sich selber fragt, habe ich irgendwelche Fremdenergie in mir drin und ich, ja, okay, wo ist sie? Und sie lokalisieren im Körper und sagen, gut, und die ist wirklich jetzt wieder zurück dorthin, wo sie ist hergekommen, weil die hat nichts mit mir zu tun. So ein bisschen so serige Wesen, so Sachen, die man kann lernen oder zum Beispiel die Aussenseite nachgehen vom Körper, zum Spüren, wo bin ich, wo ist die Außenwelt. Also es klingt jetzt mega so ein bisschen esoterisch, aber es ist effektiv die Sachen von funktionieren jetzt zum Teil bei mir. Und dann war es zum Beispiel auch so, gewesen, dass ich wie heimkam und dann ist mein Baby da auf ihrer Decke gelegen und ich bin knapp eine Minute neben ihr gehockt und dann ist es mir wieder gut gegangen, weil eben ich ihre Energie auch gerade dürfen aufnehmen. Und das darf man nie vergessen. Oder man redet bei Hochsensibilität meistens über so ein bisschen die schwierigen Seiten, aber es gibt auch ganz viel Schöne, wie eben, dass man kreativ ist, dass man empathisch ist, dass man sehr gute Intuition hat und der wirklich darf folgen. Also wenn man so ein Bauchgefühl hat, das sagt, da musst du durch, dann ist das meistens richtig. Ich habe schon gelesen, dass gewisse Leute haben das Gefühl gehabt, Hochsensible können die Zukunft vorausschauen. Das glaube ich nicht. Ich habe das Gefühl, es hat vor allem mit dieser Intuition zu tun, dass man einfach, wie, glaube ich, recht ein gutes Gespür hat im Raum, zum Beispiel auch von Stimmungen zwischen Menschen und dass man dann vielleicht dann zum Beispiel kann, wegen dem eine Deeskalation von einer Situation oder wie schon im Vorfeld, bevor etwas eskaliert, vielleicht kann hergehen und sagen, hey, wow, irgendwie Bad Vibes kommen mal auseinander und so. Und das ist eigentlich, es hat noch etwas Lustiges, was mir gerade in den Sinn kommt, dazu dann habe ich fertig gesagt, aber es gibt effektiv, es hat eine Studie gegeben, wo sie mal haben, im Tierreich gibt es das so, es gibt hochsensible Tiere und nicht hochsensible Tiere, und dann haben sie die hochsensible Tiere rausgenommen und nur die nicht hochsensiblen sind, glaube ich, Heuschrecken zusammengelassen und die haben sich am Schluss aufgegessen gegenseitig. Von daher habe ich das Gefühl, es braucht uns Hochsensible, für dass der Planet friedlich bleibt, und das ist doch etwas Schönes.
1: Zum IT, der wechselt.
0: Genau, ja, nein. Aber du wirst staunen, wirklich, wo der Song ist rausgekommen. Ich habe sehr viele Zuschriften bekommen von Leuten, die gesagt haben, oh, wenn sie dich dann mal holen mit dem UFO, kommst du bei mir auch noch schnell vorbei. Also wir bräuchten recht ein grosses UFO.
1: Jetzt, du hast zuerst mit 30 herausgefunden, dass du hochsensibel bist. Du hast mir jetzt vorher gesagt, dein Sohn sei auch hochsensibel. Da kann man eigentlich als Mutter kann man schon ganz anders aufs Kind eingehen, oder? Und das irgendwie den Umgang ihm zu lernen, hätte das vielleicht auch so ein bisschen geholfen? Oder merkst du jetzt bei ihm, hey, er kann das viel besser in mir,
0: auf alle Fälle. Also er hat gerade von Anfang an von mir halt einfach gelernt, weil ich ihm ja logischerweise so vorlebe, dass man zwischendurch eine Pause braucht und dass man sich die darf und soll nehmen. Und das ist jetzt für mich mega schön, dass er schon als sehr kleiner Bub, also er ist jetzt erst 5, er ist jetzt auch noch klein, aber schon mit etwa 3 oder so, hat wirklich zum Teil einfach Decke genommen und irgendwo sich hat eine Hölle gebaut oder ein Bühne. Also so wie er gemerkt, wenn er eine Auszeit braucht oder auch jetzt, wenn er vom Kindschi heimkommt, sagt er manchmal noch vor dem Mittag, Mama, darf ich schon meine Pause machen? So. Und dann sagt er, ja, ist gut, gang doch ein bisschen, dann tue ich jetzt zum Mittag noch ein bisschen rauszögern. Also es ist so wie, das hat er sicher gelernt, und wir haben von Anfang an einfach über alles geschwätzt. Also, es ist zum Beispiel bei hochsensiblen Menschen auch ganz fest das Thema, das Fragenkarussell, wenn man nicht schlafen kann, zum Beispiel. Und dann nützt es jetzt nichts, bei einem hochsensiblen Kind zu sagen, ah, du tust nur etwas rausstudieren, du musst jetzt schlafen, Punkt, und das Licht ablöschen, weil dann schlaft das arme Kind einfach nicht und hat eine Horrornacht, die ganze Familie auch. Und, ich glaube, so Sachen, wo ich einfach weiss, hey, das bringt es wie nicht, ich nehme mir jetzt die Zeit und ich erkläre es jetzt mit meinem Kind und ich habe ihm den Hang zum Einschlafen, wenn er das braucht, und er darf auch bei mir einschlafen, wenn er das braucht, ist irgendwie jetzt für ihn, glaube ich, sehr wertvoll, dass er wie merkt, ich bin richtig so, wie ich bin, und es ist okay, so wie ich bin.
1: Ist das vielleicht ein bisschen der Grund gewesen, aber der Anfang war nicht so einfach gewesen, oder? Es war, glaube ich, ein Schreibaby auch eben gewesen, dass es mit der also Hochsensibilität wie zusammenhängen tut, dass es vielleicht ein bisschen überfordert gewesen ist als...
0: Ich habe schon das Gefühl, also er ist wie wirklich, ich habe das Gefühl, es ist wie seine Art gewesen, halt dem Ausdruck zu geben, dass irgendwie das Ankommen auf dieser Erde, es haben ja alle Babys unterschiedlich Mühe, auf der Erde anzukommen, und ein paar sind schneller, wie so ein bisschen da, wohl, und ich glaube, er hat sehr lange sehr Mühe gehabt mit dem und hat das irgendwie so dem Ausdruck verleiht, und ist aber auf der anderen Seite auch sehr gewundrig nach wie vor und entdeckerfreudig und hat auch nichts verpassen wollen. Und durch das ist natürlich so wie eine Gegenbewegung oft passiert, dass er sich richtig hat gewehrt gegen das Schlafen und er irgendwie so dermassen natürlich übermüdet ist gewesen. Also dass ich halt dann wirklich zum Teil einfach sehr früh müssen sagen, hey, nein, du hast jetzt gewusst, du bist noch nicht müde. Weil er wird, also er ist schon nicht so ein Kind, wo er die Augen gerieben, er ist die ganze Zeit so wach. Und auch jetzt gesagt, schau mal den Mann. Und ich so, nein, er ist, je müder er wird, desto wilder wird er und so. Und er irgendwann, kippt er einfach um. Von dem her, ja, ist das schon als für mich als Mutter wie etwas Neues gewesen. Weil das kenne ich jetzt in diesem Ausmaß, so habe ich es vorher nicht gekannt, oder?
1: Du hast ja selber gesagt, wie Vor- und Nachteile, oder? Du spürst Schwingen besser im Raum oder ein bisschen Gefühl oder Empathie, also kannst dich besser in Leute hineinversetzen. Ich kann mir aber vorstellen, bei Musik kann das wie auch noch helfen, oder? Ich meine, du hast ja mehr, also eben IT, die jetzt eben die Hochsensibilität thematisieren. Dann hast du aber auch In Love Again, die Mann gewidmet zum Beispiel, oder Little Bit ist ja, glaube ich, deinen Eltern gewidmet. Ist das so also ein bisschen, ich sage jetzt mal, all die Gefühle, die du in dir drin hast, nutzt du die Musik als Therapie, um das können wie aus... Also ich schreibe Tagebücher zum Beispiel, oder?
0: ja, ich denke, das ist sicher ein Teil davon. Also mein Songwriting ist sehr fest, entsteht eigentlich alles sehr so in intimen Momenten, wo ich mit mir allein bin und über etwas nachdenke, was mich beschäftigt. Und ja, ich denke schon, da hat vielleicht auch die Hochsensibilität, dass es mir irgendwie Zugang schafft zu irgendeiner kreativen Ader, oder ich weiß es auch nicht. So.
1: Das heisst, all deine Songs sind wirklich, widerspiegelt deine Gefühle. Also tust du dich eigentlich wie so entblößen, beziehungsweise eben alles so auf einem Silbertablett uns geben, uns, die deine Musik hören?
0: Hey, es ist wie, ich würde sagen, es ist zu weiß ich nicht, im Prinzip ist es zu 100% autobiografisch, aber es ist wie nicht eins zu eins. Also es ist wie blöd gesagt, es sind Themen, die mich beschäftigen. Ich sage jetzt als Beispiel, durch die Art, wie ich bin, habe ich in meinem Leben tendenziell meistens so ein bisschen Freundschaften oder Beziehungen gehabt, die ein bisschen einseitig waren manchmal, wo ich so ein bisschen die Helferin war oder die Retterin oder das Gefühl hatte, ich müsse jemanden retten. Und irgendwann habe ich wie müssen mehr, spätestens als ich bei Mutter wurde, von zwei Kindern, habe ich müssen merken, hey, das geht wie nicht. Und auch für mich, weil es frisst mich dann wie fast auf, wenn ich ständig gebe. Und aus dem heraus entsteht dann vielleicht ein Lied wie jetzt auf meinem aktuellen Album, das heisst Drama, wo ich eigentlich quasi zu jemandem singe, aber der jemand, das sind vielleicht 20 verschiedene Leute in meinem Leben. Aber ich erzähle es dann als Geschichte im Song, aber es ist eine Thematik, die 100% autobiografisch ist, weißt du, was ich meine?
1: So. Es passiert wie auf einer wahren Geschichte, aber danach das Outcome ist eigentlich dann nicht mehr 100%ig das, was du erlebt hast, oder wie du es empfindest.
0: Genau, ist ein bisschen kreativ ein bisschen umgemünzt, für das es einfach einen Song gibt. Weil ich will ja nicht, also wenn ich mein ganzes Leben erzählen müsste, so in dieser Hinsicht wäre es ja näher ein 20-minütiger Song oder ein 100-minütiger Song oder ich weiss nicht was, genau.
1: Und ich habe jetzt schon Auftritte von dir angeschaut und ich finde das immer faszinierend, so bei Live-Auftritten. Ich habe immer das Gefühl, du schließest deine Augen und du versinkst irgendwie total in eine fremde Welt und du ziehst mich also wie in deine Welt rein. Wo bist du, wenn du singst, in deinem Kopf? Vor allem, wenn du ja also sagst, brauchst du das ein bisschen, dass du abgelenkt bist von den Eindrücken aussen, kannst du dich dann wieso besser auf dich konzentrieren, oder?
0: Ich glaube schon. Also ich glaube, ich bin einfach ganz, ganz fest in mir innen und eben in dieser Thematik und in diesem Song. Also ich bin echt im Song, habe ich das Gefühl, vor allem. Und es ist wie alles andere, ist in dem Moment wie ausblendet und ich tue mich aus dem Grund ja sehr bemühen, dass ich meine Konzerte auch dem gerecht sind. Also das heisst, es ist nicht irgendwie Hölle-Light-Show, sondern es ist eigentlich recht dimmt, normales, feines Licht, es ist bestuhlt, es ist das Publikum zum Glück so, dass es wirklich meistens mucksmäuselig still ist, also die wollen plaudern, die dürfen daheim bleiben und dass es wirklich so das Publikum jetzt gibt mittlerweile, wo einfach auch hockt, viel auch die Augen zu hat und genießt und zum Teil Tränenkanal durchspielt und wirklich einfach Wellness für die Seele, habe ich schon gehört und das ist für mich mega stimmig so und so kann ich aber sehr gut als Musikerin leben und merken, dass das tut es mir gut. Dann ist das für mich, wie wenn ich ein Gespräch mit der besten Freundin habe, wo man wirklich eben nicht sich verstellen muss, oder so, sondern einfach kann sein und erzählen, was da ist, ansteht. Ja.
1: Jetzt hast du auch eine turbulente Zeit hinter dir. Also ich bin jetzt Mutter von zwei Kindern, oder? Das neue Album, das rauskommt und so. Oder bist jetzt am Promoten, am Touren, jetzt gehst du bald wieder auf Tournee, Ende April, oder? Was tust du dir selber? Oder hast du ein privates Projekt, das du vielleicht auch bald mal ansteht, so vielleicht als Abschlussfrage auch, wo du sagst, hey, das möchte ich jetzt für mich nochmal, für mich ganz alleine in Angriff nehmen?
0: Ein Brief, hey, also jetzt im Moment eben mit den kleinen Kindern sicher nicht, aber ich habe wie gesagt, wenn sie ein bisschen grösser sind, möchte ich wirklich mal ein bisschen meine LP-Sammlung anfangen, pflegen und wirklich so wieder das ein bisschen mehr zelebrieren. Im Moment ist wirklich gar nichts mit LP-Player führen, mit den Kleinen. Aber, das ist so etwas und ich möchte unbedingt irgendwann wieder, auf Island, also auf die Lofoten und auf Island reisen. Und das ist jetzt im Moment mit kleinen Kindern, ist halt auch eher mehr so ein bisschen Familienhotel, da geht's auch noch am besten, oder? Aber wir sind früher sehr viel so gereist auf Alaska und so. Und wenn die ein bisschen älter sind, könnte ich mir vorstellen, dass die vielleicht auch Freude haben an solchen Reisen.
1: Island bin ich gewesen, kann ich dir empfehlen. Wichtig einfach, gang nicht, wenn Vollmond ist, weil dann siehst du die Nordlichter nicht so gut.
0: Ja, unsere Hochzeitsreise war auf Island gewesen, und das war mega schön.
1: Ach, schön. Ja. Hey, dann lasse ich es gerade so stehen. Ich hoffe, du kommst bald wieder dort hin. Und dann danke ich dir ganz herzlich fürs Gespräch.
0: Danke dir schön.
1: Und ich hoffe, auch euch daheim hat es gefallen und dass ihr dann auch nächste Woche wieder einschaltet, dann mit dem Stefano Bullmann. Und bis dann wünsche ich euch eine ganz gute Zeit.
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3: Willkommen zurück zu einer ganz neuen Folge Top Hoch 3. Und wir sind ja in der Regel immer sehr seriös unterwegs. Nur heute bin ich mir nicht so sicher, ob mir allenfalls den Pfad verlöhnt. Und ich hoffe, du nimmst mir das nicht böse, liebe Lisi Hutter, wenn ich sage, du bist Mitinhaberin von einem Unternehmen, das sich mit Ausreden, Fälschungen und Lügen befasst. Ihr habt unter anderem eine Alibi-Agentur, oder?
4: Genau, hallo miteinander. Nein, das passt ganz gut.
3: Also du verstehst schon, wenn bei mir gewisse Zweifel aufkommen, wenn sich jemand mit so einem Thema befasst.
4: Ja, auf jeden Fall. Das denken die meisten im ersten Moment, wenn sie das hören, dass ich eine Alibi-Agentur betreibe. Allerdings kommen sie dann ziemlich schnell mal dahinter, dass das halt einfach auch mehrere Facetten hat, das Thema, und nicht nur schwarz oder weiß ist.
3: Die verschiedenen Facetten, die schauen wir uns in den nächsten 25, 26 Minuten genauer an. Aber vielleicht mal mit dem Start, wie kommt man überhaupt auf die Idee, mit Alibis, gefälschten Alibis, Geschäft zu machen?
4: Naja, ich war lange im Training- und im Coaching-Bereich tätig und da habe ich schon gemerkt, dass es ab und zu eben andere Lösungen braucht, und zwar individuelle Brandlöschmethoden, weil es ist ganz wichtig, dass man sich selber mit sich selber beschäftigt und da für sich Blockaden löst. Allerdings haben wir dann halt auch alle externes Umfeld, ein Umfeld um uns herum, und die sind meistens nicht so gnädig oder nicht so verständlich wie eben das, was man mit sich selber vereinbart oder das, was man braucht. Und dann habe ich halt geschaut, was es so für Lösungen gibt, und dann bin ich auf die Alibi-Agentur gestoßen, und dann war das für mich ganz schlüssig, dass ich mir das ganz genau einmal anschauen werde und auch da auf jeden Fall mitmachen möchte. Genau.
3: Von was für, wenn wir beim Thema Alibi bleiben, von was für Alibis reden wir da? Es ist ja nicht so, meine Freundin weiss nicht, dass ich gestern Abend ganz etwas anderes gemacht habe, dann kannst du mir da, sondern da reden wir schon von grösseren Sachen, oder?
4: Was stellst du dir eigentlich unter dem Begriff Alibi vor?
3: Ja, dass wenn ich eben zum Beispiel gestern Abend jemandem sage, ich habe etwas anderes abgemacht, als was ich abgemacht habe, und dann muss jemand das bezeugen, so quasi. Jetzt in meinem Fall. Ich wüsste jetzt nicht, wo ich ein Alibi müsste brauchen. Ja, da fängt die Schwierigkeit ja schon an, oder? Von was reden wir denn?
4: Das schauen
3: also
4: wir uns.
3: Auf Mordfall oder so. Also, das machen wir ja wahrscheinlich nicht.
4: Nein, stopp, halt. Also wir bewegen uns nur im rechtlichen Bereich. Also Straftaten werden für uns nicht vertuscht. Da sind wir nicht zuständig, sondern wirklich alles, was nur also im legalen Bereich sich abspielt. Das fängt an von, hey, ich möchte zum Beispiel nicht auf das Grillfest von meinem Nachbarn gehen, weil die bombardieren mich mit irgendwelchen lächerlichen Fragen und ich habe halt einfach keine Lust, bis hin zu Alibis für ganz normale Alltagsstories. Genau.
3: Im Familienfest lüte ich dir vielleicht einmal an.
4: Ah! Haben wir schon eine Situation gefunden?
3: Ja. Nein, aber man sagt ja immer, die grossen Familienfeste, das sind ja die, wo man sich zuerst wieder drücken und nachher ist es ja dann gleich lässig. Ich habe gesehen bei euch auf der Homepage, eben, ihr bietet eine riesen Bandbreite ab, vom perfekten Alibi über die gefälschte Freundin. Bis zu Dokument, wo ich nachher noch schnell darauf eingehe. Aber die entscheidende Frage ist ja, was macht man, wenn man in einer schwierigen Situation die überzeugende Erklärung fehlt, oder? Und jetzt wird man doch so erzogen, die Eltern sagen einem, sei einfach ehrlich, und jetzt kommen die ins Spiel und finden, hey, lüg doch einfach.
4: Naja, da sind wir wieder im Schwarz- oder Weiß-Denken, weil es gibt Situationen, da bin ich mir sicher, dass jeder von uns schon mal, ich sage mal, eine Notlüge verwendet hat. Und zwar, wenn es um den Schutz geht von eigenen Bedürfnissen oder auch um den Schutz vor der Familie beispielsweise. Und da gibt's halt eben die Alibi-Lösung.
3: Man hat früher mal gesagt, der Mensch lügt bis zu 25 Mal am Tag. Die neueste Studie zeigt, dass das nicht so ist, dass der Mensch nur ein bis zwei Mal lügt. Und auch nur dann, wenn es darum geht, positiv aufzufallen in einer Gruppe oder bei einem Bewerbungsgespräch oder wie auch immer. Hast denn du das Gefühl, dass eben ein gefälschtes Alibi ist ja auch eine Lüge in dem Sinn, man lügt ja dann auch. Das ist das Normalste von der Welt und darum lässt sich gut mit dem Geld verdienen.
4: Es kommt natürlich immer auf die Situationen drauf an. Also, und ich bin mir sicher, dass unsere Kunden das nicht einfach schamlos ausnützen. Also es ist kein Freifahrtschein für alles, wie die einen oder anderen mal denken, sondern es ist wirklich so ein Brandlöscher für Situationen, wo man sonst einfach weiß, das ändert, könnte blöd enden, genau.
3: Es ist ein bisschen ein Undercover-Job.
4: Ja, oder? Genau.
3: Und du hast mir jetzt gerade vorher gesagt, du hast dies und das gemacht, darfst mir auch nicht sagen, genau was, also Geheimhaltungspflicht, oder? Hat es ja dann damit auch auf sich. wenn jetzt jemand kommt und sagt, ich brauche ein Alibi, dann tun ihr ja nicht einfach sagen, jawohl, machen wir, oder? Sondern ihr taucht ein ins Leben von einer Person, oder? Mhm. Wie muss man sich das vorstellen? Wie geht ihr da vor?
4: Also wir schauen einmal zuerst immer mal, um was geht's überhaupt. Weil du vorher gesagt hast, Alibi und so. Also um was für Situationen geht's, was hat die Person für Herausforderungen und wie können wir das Ganze denn wieder lösen. Und dann entwickeln wir mit unserem Kunden gemeinsam eine individuelle Lösung, wo halt genau passend ist, sodass das zum Alltag von unserem Kunden oder von unserer Kundin auch passt.
3: Du hast vorher gesagt, oder als Bewegen, ihr bewegt da immer im legalen Bereich. Und eben der Grad zwischen legal und Illegalität ist ja sehr oft auch ein schmaler. Wie könnt ihr euch absichern? Ab wo ist bei euch die Grenze, die einfach sagen, nein, das können wir nicht machen? Und wo findet ihr, ja, es klappt vielleicht schon noch?
4: Genau, also wir bewegen uns nur im legalen Bereich, erstens einmal als Schutz für uns und als Schutz für unsere Kunden natürlich genauso. Also alles, was mit Behörden zu tun hat und so weiter und so fort und Straftaten, da sind wir raus, ganz klar. Und das wird natürlich auch überprüft und haben natürlich auch die entsprechenden Rechtsberater auch an unserer Seite.
3: Das Skurrilste, was ihr je gemacht habt, wo du denkst, das gibt's ja gar nicht. Also, kann man das erzählen?
4: Ja, zu viel möchte ich nicht erzählen, weil dann sind wir schon wieder im Promi-Bereich. Gerade wenn jemand viel Geld hat, werden die Geschichten schon eher skurriler. Oder wenn es um Politiker oder Spitzensportler geht und das bleibt dann auch geheim.
3: Ich habe das Gefühl, bei Prominenz ist es ja auch schwieriger, dann ein Alibi aufrechtzuerhalten, weil man mehr über die Person weiß wahrscheinlich. Oder ist das nach 20 Jahren alles kein Problem mehr?
4: Ja, wir machen da auch keinen Unterschied, ist das ein prominenter Fall oder nicht. Wir recherchieren sowohl als auch immer sehr, sehr genau und da finden wir immer eine Lösung. Genau. Also ob das jetzt prominent, ja, das klappt auf jeden Fall immer.
3: Abgesehen von Prominenz oder nicht, was sind das für Menschen, die bei euren Dienstleistung beziehen? Die müssen ja tatsächlich keinen anderen Weg mehr gesehen. In welchem, was für einen Zustand im Leben, wo stehen die?
4: Naja, ich sage jetzt mal, ich mag das Wort normal nicht, aber ich sage, das sind ganz normale Personen, so wie du oder ich, die halt in irgendeiner Notsituation kommen. Angefangen von Pärchen, wo jemand krankhaft eifersüchtig ist, wo du aber weißt, dass das gar nicht berechtigt ist und dein Partner halt eben das nicht einsieht. Und da eben Probleme auftauchen. Das sind so Klassiker.
3: Auch die Detektivarbeit, oder?
4: Ja, auf jeden Fall, weil wir müssen viel recherchieren. Es gibt natürlich, was ich ganz besonders auch spannend finde, sind Lockvogel Aufträge, wo man halt schaut, ist da bei den Zweifeln was dran oder wie schaut es aus? Und dann gibt es dann halt auch so Aufträge, wo man halt auch mit Detektiven zusammenarbeiten.
3: Du hast gerade Lockvogel gesagt, ja. Da kommt mir gerade verstehen Sie Spass in Sinn, oder? geht da so ein bisschen ins Gleiche rein, oder? Man will eigentlich jemanden, blöd gesagt, auch ein bisschen in die Pfanne hauen, oder?
4: Ja, oder man möchte jemanden überraschen und muss dann halt ein bisschen recherchieren, so wenn es zum Beispiel um Heiratsanträge geht oder um tolle Überraschungen für unsere Mitmenschen eben.
3: Jetzt hast du gerade mega Spannendes gesagt. Oder? Bis jetzt hat man immer gesagt, ja, Alibi ist schon negativ behaftet und es geht immer nur um irgendetwas decken. Aber es sind eben auch die schönen Seiten, eben Überraschungen, Hochzeit, Geburtstagsfest und so. Also ihr geht in die Richtung wie auch in die Richtung, oder? Was ist aufwendiger? Wo stecken mehr Emotionen drin bei der Umsetzung?
4: Dadurch, dass es uns immer nur zum Wohl unserer Kunden geht und Kundinnen und ihnen genauso, haben wir natürlich sowohl als auch Emotionen. Das kann sein, wenn wir eine Ehe gerettet haben wegen irgendwelchen unbegründeten Missverständnissen, dass da natürlich bei den Kunden emotional viel abgeht, ist ganz klar. Aber genauso bei Familienfeiern, wo man weiß, okay, da ist jetzt etwas Positives passiert, dass da Freude hoch 10 ist, ist auch ganz klar, ja.
3: Auf der positiven Seite sind aber wahrscheinlich die gesetzlichen Rahmenbedingungen viel offener als auf der anderen Seite, oder? Also kannst du wahrscheinlich bei einem Hochzeitsantrag viel mehr machen, als wenn du jemanden müsstest decken. So.
4: Ja, da sind wir auch wieder so im Schwarz- oder Weiß-Bereich drinnen, weil es gibt so viele unterschiedliche Möglichkeiten und da sind unsere die Kundenwünsche auch immer individuell.
3: Eine Dienstleistung, die es bei euch auch gibt, ist, und jetzt kommen wir wieder ins Negative, Rache. Oder die Rachesucht der Menschen ist ja zum Teil wahnsinnig gross. Was muss man sich darunter verstehen? Also wenn euch jemand anruft und sagt, ich will mich rächen, habe ich auch vorher gesagt, verstehen Sie, Spass geht auch in die Richtung, oder der hat es verdient, jetzt auch mal hops genommen werden. Aber von was reden wir da bei euch?
4: Also da möchte ich zu Beginn auch sagen, es wird auf jeden Fall niemand geschädigt. Also es wird niemand verletzt, es wird niemand geschädigt. Und auch diese Fälle schauen wir uns genau an, um was geht's. Und dann schauen wir uns an, was es halt für Möglichkeiten gibt.
3: Das heisst konkret, also eben Gewalt und so, das machen wir nicht, körperliche Gewalt, Verletzungen, all das nicht. Also es ist alles in einem Bereich hinein, wo ihr sagt, das ist tolerierbar, zumutbar.
4: Genau, also es gibt immer wieder so Fälle, dass man mit Nachbarn zum Tun hat, die einen terrorisieren und dann meldet man den Nachbarn wegen Lärmbelästigung oder wegen ja verschiedenen anderen Sachen und dann heißt es halt, ja blöd gelaufen, da kannst du halt gar nichts machen und dann musst du eine Situation quasi nur aussitzen und für das gibt's unsere Agentur und da gibt's halt auch Fälle von A bis Z, wo es dann halt einfach sonst keine Lösungen gibt. Oder viele Belästigungsfälle haben wir auch, dass Frauen oder auch Männer sich Hilfe suchen und dann heißt, naja, solange nichts passiert ist, können wir ihnen nicht helfen und diese Personen wenden sich dann halt auch an uns.
3: Also eigentlich dort, wo die Polizei nicht kann helfen, dann geht man den Weg zu euch, oder?
4: Ja, jetzt stell dir mal vor, du hast einen Stalker. Und oder sonst irgendjemand, wo da halt einmal auflungert und auflauert und die dann halt belästigt. Für solche Sachen gibt es dann halt auch unsere Agentur, genau. Ja.
3: Dann kommt man ja zu der Umsetzung. Dann muss ja irgendwann muss man sagen, gut, wir machen das so, so und so. Mhm. Und dann muss man ja ein sehr kreatives Team haben, wo unkonventionelle Wege gerne einschlägt. Was sind das für Menschen, die mit dir zusammen arbeiten?
4: Man hat total lässige Persona, wirklich. Wir sind ganz kreative Köpfe. Wir arbeiten auch mit ganz vielen Schauspielern zusammen. Also wir haben ein Schauspielernetzwerk von über 2000 Personen, auf die wir zurückgreifen können. Oder mit Firmen, echten Firmen, die uns da auch unterstützen. Und da schauen wir uns dann halt immer an, was so halt gerade gebraucht wird. Natürlich haben wir auch Experten vom Bundesheer, von der Polizei oder von anderen spannenden Bereichen, die uns da halt tatkräftig unterstützen und schauen, wie wir da was lösen können.
3: Wie ist die Kontakt? Du hast es gerade gesagt, auch Polizei und so, das sind Partner von euch, die arbeiten miteinander und so. Aber wenn ihr denen anruft, der Polizei, und erklärt, was ihr macht, was sind da amigs die Reaktionen? Also eben, euch kennt man jetzt, aber so vor ein paar Jahren noch, wie sind da die Reaktionen gewesen? Also ich stelle mir vor, wenn ihr der Polizei ruft, wir brauchen eure Hilfe für das, das und das, dass es erstmal Stille ist am Telefon.
4: Das stimmt schon. Da geht es ja auch nicht darum, dass wir beim Posten anrufen, sondern dass wir uns dann halt einfach in verschiedenen Fällen ab und zu mal einen Ratschlag holen.
3: Aber die Verwunderung war nie gross gewesen bei denen. Und von was machen die?
4: Teilweise schon, doch. Aber das sind ja nur auserwählte Personen.
3: Wie gesagt, es sind unglaublich kreative Leute, die bei euch arbeiten. Mir hat jetzt ein bisschen Wunder, das schauen wir dich mal schnell ein bisschen genauer an. Wenn man das macht, was du machst, was hat man denn für ein Umfeld? Wie reagiert das Umfeld, wenn man weiss, hey, Lisi, die schaut einem ganz genau auf die Finger und die kennt jeden Trick, die durchschaut jede Lüge. Wie reagiert das Umfeld auf dich, wenn du sagst, was du machst?
4: Mhm. Naja, im ersten Moment war das natürlich schon so ein Wow-Moment, was machst denn du jetzt? Allerdings, jeder, der mich kennt, weiß, dass es mir ganz wichtig ist, dass persönliche Bedürfnisse eben auch erfüllt werden, so dass man wirklich in Leichtigkeit leben kann und auch glücklich leben kann. Und ich würde jetzt nie auf die Idee kommen, zu meinem Umfeld analysieren. Ganz im Gegenteil. Privatleben ist Privatleben und die wissen halt alle, wie ich, ja.
3: Also du hast auch nie, es hat sich auch nie das Misstrauen gegenüber deinem Umfeld entwickelt, weil du, und ich kann mir vorstellen, du kriegst die wahnsinnigsten Anfragen jeden Tag und so. Also irgendwie muss man denken, die ganze Welt spinnt, oder? Also entwickelt sich da nicht auch ein gewisses Misstrauen deinem Umfeld gegenüber, wo du findest, das Verhalten kenne ich irgendwie so, und das kannst du wirklich trennen?
4: Das kann ich trennen, ja, auf jeden Fall. Und mein Umfeld kennt mich auch und was wie gerade ich bin, und wenn ich über etwas nicht sprechen will, dann spreche ich über etwas nicht fertig.
3: Wahrscheinlich ist die Enttäuschung viel grösser, weil alle jedes Jahr eine Überraschungsparty erwartet und dann ja, nichts gemacht, oder? Weil kannst du es gut vertuschen. Hast du die Dienste, die ihr anbietet, da schon für private Zwecke genutzt? Oder ja?
4: Für mich persönlich, meinst du? Ja, tatsächlich, wo ich angefangen habe, habe ich auch schon mal ein Seminar genützt, zu mir Auszeit nehmen, weil ich die Auszeit einfach braucht habe für mich selber, zum ja wieder mal entspannen und einen klaren Kopf kriegen. Und dann funktioniert das wunderbar.
3: Jede Aktion kommt ja mit einer Reaktion. Haben Sie schon ein Projekt umsetzen, wo gar nicht funktioniert haben, die völlig in die Hose sind und eigentlich das Problem noch verschlimmert hat. Wie funktioniert so ein Ablauf? Und dann ist es irgendwann fertig. Was passiert denn, wenn es nicht so rauskommt, wie ihr es erwartet habt?
4: Mhm. Das ist tatsächlich noch nie passiert, weil, wie gesagt, wir arbeiten mit extrem vielen Profis zusammen, mit vielen Partnerfirmen, mit vielen Partnerunternehmen und Schauspielern, und dass ein Fall in die Hose gegangen ist, hat noch nie, also das ist noch nie vorkommen, weil das eben so ein Netzwerker ist aus professionellen Mitwirkenden.
3: Hat ja auch etwas mit Psychologie zu tun, oder? Zu wissen, zu einschätzen, wie tickt der Mensch, und dann kann sie in die Richtung gehen oder kann sie in die Richtung gehen. Ich gehe mal davon aus, sie arbeiten auch mit Plan A, B und C, oder? Also wenn Plan A im ersten Schritt nicht funktioniert, dann kommt irgendwie ein zweiter Schritt in Kraft.
4: Nein, eigentlich auch nicht.
3: Ah, gut, okay. 100%ige Trefferquote.
4: Es gibt natürlich einen gewissen Spielraum, wo man flexibel ist, und das wird dann auch gleich mit dem Kunden oder mit der Kundin besprochen, was es da so für Optionen gibt. Und dann haben wir halt genau der Bereich, wo wir sagen, okay, das ist der Plan. Und dann kurzfristige Sachen, die sind sowieso immer ganz simpel, und langfristige Sachen, das ist dann wie beim Baseball, dass man halt einfach auf die nächste Base geht und dann schaut, wie schaut's aus, und dann wieder auf die nächste Base geht. Und dann ist das wirklich strukturiert, übersichtlich, klar und 100%ig gelingsicher.
3: Ihr könnt ja auf ein grosses Netzwerk zurückgreifen. Mhm. Wir sind ja eben nicht nur in der Schweiz tätig, sondern auch international. Ihr könnt auf ganz grosses Wissen zurückgreifen. Gibt es aber Unterschiede nach Region, Sprachregion, dass die Leute einfach auch anders ticken? Merkt ihr, da sind die jetzt eher in so eine Richtung und da sind die jetzt eher in so eine Richtung? Und wie könnt ihr davon profitieren?
4: Mhm. Ja klar, pro Region ticken die Menschen anders, und da ist es auch so toll, dass wir halt überall Mitarbeiter oder besser gesagt freie Mitarbeiter auch sitzen haben. Weil jetzt stell dir mal vor, du hast jetzt zum Beispiel einen Partner oder Partnerin von einer anderen Kultur, da hast du so viele Unterschiede, wo man halt auch drauf achten muss, sei das bei der Sprache, beim Verhalten und auch vor der Gegebenheiten. Und da profitieren wir natürlich auch sehr.
3: Wo kommst du im ganzen Prozess zum Einsatz? Also wo bist du, machen bei euch alle alles? Oder wie sieht so ein Arbeitsalltag aus bei dir?
4: wir kriegen täglich so viele Anfragen rein. Das heißt, mein Job ist auch, dass ich mal mich um unsere Kunden und Kundinnen kümmere und mal schauen, was geht's eigentlich. Das koordiniere, die richtigen Schauspieler auch aussuche, die Projektbesprechungen mache. Schau, dass das Ganze eben ein riesengroßer Erfolg wird für unsere Kunden und Kundinnen.
3: Jetzt machen wir schnell den Kreis zurück. Wir haben ja ganz am Anfang auch über Dokumente geredet. Mhm. Wenn man bei euch auf die Homepage geht und schaut, was ihr alles anbietet, und der Katalog ist relativ gross, dann bin ich eben auf den Punkt gekommen, Dokument. Und da frage ich mich, was heisst das? Heisst das Dokument fälschen oder Dokument? Ja, von was reden wir da in der Regel?
4: Also wir machen keine Dokumentenfälschungen. Die Dokumente, die wir mit denen wir es zu tun haben, die sind eben nicht für Behörden oder für Sozialversicherungen oder sonstiges zu gebrauchen, sondern wirklich für einen privaten Zweck, also wie so Schulungsmaterial. Ein Beispiel, wo das öfters in Einsatz kommt, gerade während Corona hat ja zum Beispiel OnlyFans so zugenommen, oder? Dass sich einige gedacht haben, boah, jetzt verdiene ich mir was dazu und ich möchte aber nicht, dass das irgendwie bekannt wird, und den gibt's halt Lohnzettel zum Beispiel. So, dass das die Person, die jetzt da bei OnlyFans mitmacht, halt einfach ein wasserdichtes Alibi hat und den Job ausüben kann.
3: Also quasi eine neue Identität, aber wo nur für so den Zweck eingesetzt wird. Also Social Media im Generellen, damit die das Gefühl haben, ja, die Person gibt es wirklich. Oder?
4: Na, jetzt stell dir mal vor, du lebst zum Beispiel mit der Mama zusammen und du machst irgendeinen Job und denkst da, puh, ich mache das, damit ich meine Familie versorgen kann, ich mache das, weil es mir Spaß macht und weil es mir gut tut. Und dann ist es halt so ein Bereich und komisch, es kommt dann halt irgendwie nie irgendwie ein Lohnzettel nach Hause, und dann kriegst du halt einfach da die Lohnzettel, dass dein Umfeld halt auch nicht Angst hat, dass du zum Beispiel arbeitslos bist. Und deine Position oder halt dein Vorgehen oder sagen wir so, dein Vorhaben einfach geschützt wird und dein Umfeld damit auch geschützt wird, damit sie sich auch keine Sorgen um dich machen.
3: Eben, ich habe am Anfang gesagt, und ich hoffe, du verzeihst mir das, wenn ich sage, vielleicht ist es nicht so seriös, aber das, was wir jetzt hören, ist, also euch ist der Mensch wirklich mega wichtig und der Schutz von den Personen, und das eigentlich in allen Bereichen. Ihr wollt Leute helfen, die an einem gewissen Punkt selber nicht mehr weiter wissen. Das ist noch wichtig zum sagen, oder? Also es ist top seriös sogar.
4: Es ist top seriös auf jeden Fall, ja. Vor allem, es ist so viel vielseitig und vielfältig. Im ersten Moment hat man nämlich immer irgendwie nur was Negatives im Kopf, aber wenn man genau hinschaut, merkt man, dass das einfach wirklich wichtig ist, damit man sich einfach frei entfalten kann, sich den Freiraum nimmt, den man so dringend braucht, damit man da die Leichtigkeit zurück ins Leben kriegt, die Entspannung zum sagen, puh, Gott sei Dank gibt es da jemanden, an den ich mich wenden kann, weil ich weiß nicht, was ich sonst machen kann.
3: Ich habe mich eben noch die Frage gestellt, Menschen, die bei euch kommen, jetzt zum Beispiel ein Alibi brauchen, die sind ja in der Regel schon in einer Situation, wo sie sehr einen grossen Druck verspüren. Mhm. Wenn jetzt aber jemand schlecht ist, ein bisschen im Lügen oder so, steigt dann nicht der Druck auf so eine Person noch mehr, weil er da jetzt nochmal, keine Ahnung, ein Zweitleben zum Beispiel durch euch kann sich aufbauen. Und wie zwei Menschen, muss sein. Ist es nicht dann die Gefahr hoch, dass die Menschen mit noch mehr Druck belastet werden?
4: Also wenn sich die an uns wenden, dann ist das einfach eine Erleichterung. Wenn sie das natürlich möchten. Wenn sie sagen, okay, mir wird die Belastung viel zu groß, das ist natürlich, das kann jeder nur selber für sich beantworten. Also wir sind ja nur die Dienstleister dafür, dass wir jemand das Leben erleichtern.
3: Wir kommen jetzt eigentlich schon zum Schluss. Ich finde es eigentlich mega spannend. Ihr habt so viele Geschäftsfelder, die ihr abdeckt. Und alle haben das gleiche Ziel, zwar den Menschen helfen. Gibt es noch irgendein Geschäftsfeld, wo ich finde, das würde noch zu uns passen, aber wir haben uns noch nicht getraut, wo wir aber gerne würden?
4: Zu eurem Radio meinst du? Oder halt zum Interview?
3: Oder einfach eine Dienstleistung, die ihr findet. Eigentlich fehlt uns das jetzt noch. Und vielleicht in Amerika sind sie dort schon viel weiter und viel mutiger. Oder wo ihr einfach auch merkt, dass es gibt ein neues Geschäftsfeld, das unsere Kundinnen und Kunden immer mehr interessiert.
4: Ja, also ein Geschäftsfeldbereich haben wir, der nur viel zu wenig bekannt ist in der Schweiz zum Beispiel. Und zwar ist das der Grabflüsterer. Ich weiß nicht, ob du das gesehen hast auf unserer Homepage. Und da geht's auch darum, dass man gewisse Sachen eben, solange man lebt, noch gerade biegen möchte, dass man sich bei Verwandten vielleicht entschuldigen möchte, wo man sich verstritten hat und sich aber nicht drüber traut oder sich mit Kindern versöhnen möchte oder ja, solche Sachen. Dass man sich Wünsche noch erfüllt, solange man lebt, und da gibt es ganz tolle Bereiche, wo sehr unterstützend auch sind.
3: Wunderbar. Ich danke dir vielmals für den spannenden Einblick in eures eben sehr seriöse Geschäftsfeld, auch wenn ich das am Anfang ein bisschen belächelt habe. Danke dir vielmals für die Zeit, Lise Hutter, und viel Erfolg. Eben der Grabflüsterer, das wäre so das Neueste bei euch im Portfolio, und die Informationen dazu findet ihr auch bei Ihnen auf der Homepage. Uns gibt es dann heute in einer Woche wieder. Dann ist Sarah Zollinger zurück, und bis dahin wünsche ich euch eine gute Zeit. Ciao miteinander.

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1: Ich bin Mary Milanovic. Guten Morgen. Das Bundesgericht bestätigt ein lebenslanges Berufsverbot für einen Arzt aus Winterthur. Der 40-Jährige hatte vor 6 Jahren einer Patientin zwischen die Beine und an die Brüste gefasst. Die 19-Jährige hatte lediglich über Kopfschmerzen geklagt. Neben dem Berufsverbot kassiert der Arzt eine bedingte Geldstrafe von 21.000 Franken. Erste Energieversorger rufen Industriebetriebe dazu auf, sich vorsorglich mit Heizöl für den Winter einzudecken. Hintergrund sind die vergleichsweise tiefen Füllstände der europäischen Gasspeicher, schreibt das Newsportal Schweiz heute. Diese sind derzeit nur zu rund 70% gefüllt, so wenig wie seit 5 Jahren nicht mehr. FIFA-Präsident Gianni Infantino stellt Reformen bei der Führung des Weltfußballverbands in Aussicht. Künftig sollen die 211 Mitgliedsverbände wieder stärker in Entscheidungen einbezogen werden. In einem Brief kündigt Infantino zudem eine unabhängige Überprüfung der FIFA-Governance an. Hintergrund ist die anhaltende Kritik an seinem Führungsstil. Die Reformen sollen unter anderem auch die Rolle des FIFA-Präsidenten unter die Lupe nehmen. Ein Sicherheitsmitarbeiter ist bei einem Fahrgeschäft am Münchner Oktoberfest lebensgefährlich verletzt worden. Der Unfall ereignete sich laut der Polizei bei einem 85 Meter hohen Freifallturm auf der Wiesn. Der Mann ist zunächst reanimiert worden, wenig später jedoch an seinen schweren Verletzungen im Spital gestorben. Er habe sich wohl in einem Bereich aufgehalten, in dem er nicht hätte sein sollen. Er sei getroffen oder eingequetscht worden, so die Polizei. Die Umstände des Unfalls würden nun untersucht.
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2: Wir haben am Morgen an der Voralpen entlang noch ein paar einzelne Hochnebelfelder. Sonst aber gibt es einen richtig sonnigen Tag mit Temperaturen am Nachmittag zwischen 18 und 22 Grad. Momentan ist aber doch noch ein bisschen die Fröstelung schon fast. 7 Grad haben wir zu Bettwiesen im Loh oben bei Storren und Werk. Zu Batzenheide auf dem Birkenhof 6 Grad und in Brütten beim Stars and Stripes. Dort sind es zurzeit 8 Grad.
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2: Ah, das sieht gar nicht so gut aus. Schlechtes Omen, wenn es um diese Zeit schon so viele Meldungen hat. Wir nehmen schon 3 Unfälle. Zum ersten auf der A1 St. Gallen Richtung Zürich zwischen Effretik und Brüttensee Kreuz. Dort staut wegen einem vorausgegangenen Unfall. Den haben wir auf der A3 schon als Rechtsbuff. Nämlich Chur Richtung Zürich zwischen Zagans und Flums. Dort hat es zum ersten einmal einen Unfall gegeben mit einem Hirsch. Ist also ein Hirsch angefahren oder überfahren worden, besser gesagt. Dadurch haben wir dort eine Fahrbahnverengung. Die Fahrbahn ist auf einen Fahrstreifen verengt. Und dann hat es dadurch einen Folgeunfall gegeben auf der gleichen Strecke, ebenfalls zwischen Zagans und Flums. Ein zweiter Unfall, auch dort eine Fahrbahnverengung. Und ihr müsst ganz viel Zeit einrechnen, wenn ihr dort durchfahrt. Dann haben wir im Morgenverkehr noch ein paar gewisse Stocker, wo wir uns aber gewöhnt sind. Und zum Glück bis jetzt noch keine weiteren Meldungen. Kommt weiterhin gut und vor allem sicher ans Ziel.
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2: Wir haben 4 Minuten nach der 6 Uhr an dem Dienstag, 22. September. Und ja, ich muss zugeben, ich habe mir das aufgeschrieben und abgelesen, weil sonst würde man nämlich hundertprozentig Montag rausrutschen. Für mich fühlt es sich nämlich ein bisschen an wie ein Montag. Und nicht, weil ich im Montagsblues wäre. Nein, überhaupt nicht. Ich bin sogar vor dem Wecker verwacht heute Morgen und gut gelaunt angekommen im Studio. Nein, aber ich habe gestern frei gehabt. Und darum innerlich so eine leichte Verwirrung heute Morgen. Es fühlt sich wirklich wie ein Montag an. Und darum jetzt wieder absolute Konzentration. Focus. Und natürlich auch Musik. Wir starten nämlich unseren Vielfalt-Vierer. Heute mit einem absoluten Rock-Klassiker aus den 90ern. To the Moon and Back. Savage Garden gibt's für euch. Ich bin Andi. Guten Morgen miteinander.

19 Minuten nach der 6. Das war unser Vielfalt 4 oder wie Radio Top 4 Songs aus 4 Jahrzehnten ohne Unterbruch. So lässt sich's in Tage starten. Schönen reingeschaltet. Es ist Dienstag, der 22. September. Und das heisst, es geht schon bald los. Übermorgen nämlich startet endlich wieder die Vega Zwiefelde. Und der Fondue-Keller, der ist ab morgen schon offen. Am Donnerstag dann aber gehen alle Hallen auf. Und wir von Radio Top, wir sind natürlich mit drin mit dabei. Ich persönlich bin dann am Freitag, Samstag und Sonntag dort vor Ort und würde mich mega freuen, dich kennenzulernen. 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Und alle Infos zu der Vega, die findet ihr auf vega.ch. Kennt ihr da. Und wenn ihr genau wissen wollt, wo unser Stand ist, dann findet ihr den auf map.vega.ch. Ha, richtig cooles Tool, sage ich euch. Guten Morgen miteinander.

0: Schönen guten Morgen miteinander, hier bei Radio Top. Kurz vor um 6:30 haben wir es und wir melden uns gleich wieder zurück mit unserem Topmix aus 4 Jahrzehnten. Nochmal ein kurzer Update, da haben wir für euch zum Beispiel ein 80er von den Bee Gees parat oder auch Bon Jovi meldet sich mit Always aus dem 94. Also der perfekte Soundtrack für den perfekten Morgen.
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0: Ja, heute Morgen da empfiehlt sich ganz sicher ein Jäckli anzulegen, wenn man rausgeht. Es ist nämlich relativ frisch, gerade 7 Grad momentan in Isliken, wo das Wochenende dann übrigens wieder der Herbstmärz stattfindet. 6 Grad haben wir am Hemberg oben beim Rüttelirank und ebenfalls 7 bei der Mehrzweckhalle in Hettlingen. Aber es gibt einen sonnigen Tag. Wir haben am Morgen zwar den Voralpen entlang noch ein paar Hochnebelfelder, sonst aber blauer Himmel und Sonnenschein bei Temperaturen am Nachmittag dann zwischen 18 und 22 Grad.
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0: Und da schicke ich ganz viel Geduld raus ins Auto. Neben dem gewohnten Morgenverkehr haben wir nämlich schon 3 Umfeldsverzeichnungen heute Morgen. Zum ersten die A1 St. Gallen Richtung Zürich zwischen Effretike und dem Brütiseler Kreuz. Dort haben wir Stau wegen einem vorausgegangenen Unfall, der zwischenzeitlich geräumt sein sollte. Dann haben wir aber noch einen Unfall auf der A3 Chur Richtung Zürich zwischen Sargans und Flums. Dort ist nämlich eine Kollision mit einem Hirsch passiert heute Morgen. Das heisst, ein Fahrstreifen ist dort gesperrt und auf das aber hat es natürlich Stau und das hat dazu geführt, dass es einen Folgeunfall gegeben hat auf der genau gleichen Strecke, ebenfalls zwischen Sargans und Flums. Der Folgeunfall, auch dort eine Fahrbahnverengung und durch das ein rechter Rückstau. Also dort unbedingt mehr Zeit rechnen und vor allem weiterhin vorsichtig fahren.
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0: Ganz egal, wie euer Morgen aussieht, ob das Sini-Minis sind oder irgendwie ein Nutella-Brötli oder vielleicht einfach nur ein Kaffee und ein Ziggy, je nachdem, wie ihr es am liebsten habt. Wir haben dazu den perfekten Soundtrack für euch. Nämlich aus unserem Top-Mix aus 4 Jahrzehnten. Der startet jetzt wieder mit einem grossartigen Song aus dem 87. You Win Again von The Bee Gees. Ich bin Andi. Guten Morgen miteinander.

0: 20 vor 7 Uhr auf der Uhr. Guten Morgen miteinander. Da bei Radio Top, ich bin Andi und zusammen gehen wir an die Arbeit. 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

Montag, nicht Montag. Ich muss aufpassen heute, wirklich. Ich habe das Gefühl, es ist Montag, weil ich gestern ja frei hatte. Aber nicht einfach so, einfach aus dem Blauen raus frei. Nein, meine Schwägerin in Spee, die hat vorgestern geheiratet. Im Bündnerland oben. An einem Sonntagabend. Ja, einfach schön, oder? Darum frei gehabt. Und apropos Hochzeit, eine Frage an euch. Wie viele von denen sind ihr dieses Jahr eigentlich schon gewesen? Ich finde es einmal schon noch cool, oder? So ein bisschen schauen, wie es die anderen machen, bevor man es dann selber macht. Und ich und mein Schatz, wir machen uns einmal so Notizen. Ja, also zum Beispiel so Getränke vor der Zeremonie, jawohl, das brauchen wir auch. Organisation vom Gruppenfoto, das hat super geklappt, machen wir dann auch so. Ja, das Catering, nein, das dann lieber nicht. Und ich sage euch, wir haben schon so viele gute Ideen zusammen. Aber wie sieht das bei euch aus? Sind ihr auch noch am Ideen sammeln? Oder habt ihr vielleicht selber schon geheiratet und eine absolute Hammeridee umgesetzt? Ja gut, kann auch sein, dass ihr das Jahr schon an 5 Hochzeiten geladen gewesen sind und Schnauze langsam voll habt. Aber wie sieht es bei euch genau aus? Schickt mir jetzt eine Sprachnachricht per WhatsApp im Studio. Den Kontakt, den findet ihr in der Top Now App. Und die gute Musik für den perfekten Start in den Tag, die findet ihr hier bei uns bei Radio Top. Da ist der Joe Cocker mit Summer in the City. Guten Morgen miteinander.

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0: Guten Morgen miteinander. Hier bei Radio Top, kurz vor dem 7. haben wir es an dem Dienstag, 22. September. Und ihr habt es sicher auch schon gehört, oder? Früher war alles besser gewesen. Ja, trifft jetzt vielleicht nicht auf alles zu, aber auf die Musik ganz sicher. Und darum begleite ich euch auch an dem heutigen Morgen wieder mit den meisten 80er und 90er aus unserem Topmix aus 4 Jahrzehnten. Und mit genau dem melden wir uns nach der Nachricht wieder zurück. Zum Beispiel mit Alpha Will, Big in Japan, R.E.M. haben wir für euch, Kylie Minogue und noch ganz viel mehr richtig gute Musik.
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3: Ich bin Mary Milanovic. Guten Morgen. Das Bundesgericht bestätigt ein lebenslanges Berufsverbot für einen Arzt aus Winterthur. Der 40-Jährige hatte vor 6 Jahren einer Patientin zwischen die Beine und an die Brüste gefasst. Die 19-Jährige hatte lediglich über Kopfschmerzen geklagt. Neben dem Berufsverbot kassiert der Arzt eine bedingte Geldstrafe von 21.000 Franken. Erste Energieversorger rufen Industriebetriebe dazu auf, sich vorsorglich mit Heizöl für den Winter einzudecken. Hintergrund sind die vergleichsweise tiefen Füllstände der europäischen Gasspeicher, schreibt das Newsportal Schweiz heute. Diese sind derzeit nur zu rund 70% gefüllt, so wenig wie seit 5 Jahren nicht mehr. Ein Sicherheitsmitarbeiter ist bei einem Fahrgeschäft am Münchner Oktoberfest lebensgefährlich verletzt worden. Der Unfall ereignete sich laut der Polizei bei einem 85 Meter hohen Freifallturm auf der Wiesn. Der Mann ist zunächst reanimiert worden, wenig später jedoch an seinen schweren Verletzungen im Spital gestorben. Er habe sich wohl in einem Bereich aufgehalten, in dem er nicht hätte sein sollen. Er sei getroffen oder eingequetscht worden, so die Polizei. Die Umstände des Unfalls würden nun untersucht. FIFA-Präsident Gianni Infantino stellt Reformen bei der Führung des Weltfußballverbands in Aussicht. Künftig sollen die 211 Mitgliedsverbände wieder stärker in Entscheidungen einbezogen werden. In einem Brief kündigt Infantino zudem eine unabhängige Überprüfung der FIFA-Governance an. Hintergrund ist die anhaltende Kritik an seinem Führungsstil. Die Reformen sollen unter anderem auch die Rolle des FIFA-Präsidenten unter die Lupe nehmen.
0: Wetter. Ja, wir haben auch heute wieder einen richtig sonnigen Tag vor uns. Wir haben am Morgen zwar den Voralpen entlang noch ein paar einzelne Hochnebelfelder, sonst aber blauer Himmel und Sonnenschein bei Temperaturen zwischen 18 und 22 Grad am Nachmittag. Momentan aber, da ist es noch einiges kühler. Schon richtig schlotterig. 5 Grad nur geht es zu Andwil bei Scherer und Gerber. 6 Grad bei der Sonne in Bütschwil und 7 Grad momentan zu Neftenbach beim Leuen.
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0: Und als wäre es sonst nicht schon genug los, um die Zeit auf der Strasse, hat es schon 3-mal getätscht heute Morgen. Zum ersten auf der A1 St. Gallen Richtung Zürich. Dort haben wir jetzt Stau zwischen Effretiken und dem Brüttiseler Kreuz. Das Ganze wegen einem vorausgegangenen Unfall. Die Unfallstelle, die sollte mittlerweile aber geräumt sein. Dann hat es ebenfalls getätscht. Und zwar ein Wildunfall. Kollision mit einem Hirsch auf der A3. Chur Richtung Zürich. Dort der Stau zwischen Sargans und Flums wegen dem Unfall. Ihr habt dort nämlich eine Fahrbahnverengung. Und durch das Ganze und den Stau hat es noch einen Folgeunfall gegeben. Also gerade zum zweiten Mal getätscht. Ebenfalls zwischen Sargans und Flums. Und darum müsst ihr dort mit grösseren Wartezeiten rechnen. Kommt weiterhin gut und vor allem sicher ans Ziel.
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0: Guten Morgen miteinander. 4 Minuten nach der 7. Hemmers. Und sind ihr eigentlich schon verheiratet? Oder habt ihr das grosse Fest noch vor euch? Ja, ist ja etwas Schönes, oder? Schön. Aber an dem einen Tag, da kann so vieles in die Hose gehen. Und darum lohnt es sich, um mal an ein paar Hochzeiten zu gehen, bevor man dann seine eigene plant. Da kann man nämlich so richtig vieles lernen. Ja, wie kann man es machen? Was soll man lieber nicht machen? Was ich da schon alles gelernt habe, da reden wir dann gleich als nächstes drüber. Was ich aber schon ziemlich sicher bin, ist, dass die Playlist vom grossen Fest schon ziemlich klar ist, oder? Ich meine, der da, der darf auf keinen Fall fehlen. Aus unserem Topmix aus 14, da ist Alpha Will mit Big in Japan. Ich bin Andy. Guten Morgen miteinander.

0: 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Guten Morgen miteinander. Ich bin der Andi. Und zusammen gehen wir an die Arbeit. Und vielleicht sind ihr ja erst gerade an einer Hochzeit eingeladen gewesen, oder? Und da stellt sich immer die Frage, welches sind eigentlich die besten Hochzeiten, die ihr je gewesen sind? Ausser die eigenen. Obwohl, so richtig definieren kann man das ja nicht. Wäre ja allgemein, so eine rauszuheben. Aber wenn man von allen Hochzeiten, die man gewesen ist, die besten Punkte zusammen nimmt, dann können sie bombastisch werden. Zum Beispiel das Programm von der Andrea und dem Paddy, wo ich mal war vor ein paar Jahren. Lecker ist das genial gewesen. Das Essen von der Iris und dem, wie hat das schon geheissen? Ist ja gleich. Aber auf jeden Fall, das Essen ist der Wahnsinn gewesen. Und die Location erst. Oder die Trauerrede von der Eva und dem Michi. Oder das Fest von Tristan. Wenn man alle Hochzeitseindrücke, die man gesammelt hat, zusammennimmt, von jeder Hochzeit was mitnimmt und aus den kleinen Fehlern lernt, wenn es dann einfach so, dann könnte es wirklich einfach perfekt werden. Wirklich, dann könnte es perfekt werden, das eigene Hochzeit. Ich weiss zwar nicht, beim Essen ist immer so ein bisschen eine Sache. Da kann man ja nicht allen recht machen. Da gibt's auf und ab, da gibt's verschiedenste Möglichkeiten. Aber der Schül zum Beispiel hat sich gerade per WhatsApp gemeldet bei mir.
1: Guten Morgen zusammen. Für die, die noch eine gute Idee brauchen, fürs Hochzeitsessen am Abend, empfehle ich aus eigener Erfahrung so einen Spiessli-Grill. Das ist eine super Sache. Man hat Bewegung beim Essen und die Gäste können sich selber so einen Fleischspiess oder einen Gemüsespiess zusammenstellen. Coole Erfahrung gewesen. Und von allen gut bewertet worden.
0: Danke vielmals, Schül, für den Tipp. Das klingt nämlich wirklich gut und ist wahrscheinlich auch einiges günstiger als so ein Fünfgänger. Aber was habt ihr eigentlich so für Tipps? Wie soll man das machen? Was soll man machen? Was darf auf keinen Fall fehlen? Da fällt mir eigentlich gerade auf, am Sonntag an der Hochzeit, wo ich war, ist glaube gar kein Brutstuss geworfen worden. Oder habe ich es einfach verpasst? Ist doch Tradition, oder? Gut, also meine bessere Hälfte hätte ich auf jeden Fall nicht gefangen, weil sonst hätte ich es ganz sicher mitbekommen. Hey, ich wünsche ganz einen schönen Morgen. Falls ihr noch Tipps habt, dann schickt sie uns per WhatsApp im Studio. Den Kontakt, den findet ihr in der TopNow-App.

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Guten Morgen miteinander. 22 Minuten nach der 7 haben wir es hier auf Radio Top an dem Dienstag, 22. September. Und ich glaube, ein paar von euch, die freuen sich jetzt schon wieder auf heute Abend, oder? So, vier Abend, die heim hocken, dann vielleicht einfach gerade mal aufs Sofa den Fernseher einschalten und dann einen Film schauen, oder? Das ist einfach grossartig, das Gefühl. Obwohl, du kannst nur so einen grossen Fernseher haben. Nur so gute Stereoanlage zuhause. Ja, im Kino ist es einfach schon mal noch mal eine Stufe grösser, oder? 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

0: Schönen guten Morgen miteinander, hier bei Radio Top, kurz vor um 7:30 haben wir es. Wir müssen kurz auf Wetter und Verkehr schauen, bevor wir wieder zurückkommen mit unseren 80er und 90er in unserem Topmix aus 4 Jahrzehnten. Unter anderem haben wir nämlich in der nächsten halben Stunde Ronan Keating für euch mit einem grossartigen 2000er, ein 90er von Charles & Eddy, der George Harrison meldet sich und noch ganz, ganz viel mehr. Aber zuerst eben schnell ein kurzes Update.
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0: Ja, momentan, da muss man im Topland noch ein bisschen früher draussen. Wir haben momentan gerade 7 Grad Ziernacht beim Smiles Food. Wir haben 6 Grad Bütschwil beim Rolli seiner Weintheke und ebenfalls 7 an der Steierker Strasse in Wiesendangen. Aber gegen den Nachmittag tut es dann wirklich wieder auf und es wird wieder wärmer. Die Sonne, die brennt ab und gibt wieder 18 bis 22 Grad. Wir haben jetzt am Morgen an den Voralpen entlang noch ein paar Hochnebelfelder, aber die ziehen dann weg und es gibt wirklich blauen Himmel und viel Sonnenschein heute Nachmittag.
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0: Achtung, bitte aufpassen auf der A1. St. Gallen Richtung Bern zwischen Zürich-Seebach und dem Raschplatz Büsisee. Dort haben wir Gegenstände auf der Fahrbahn. Ich wiederhole A1. St. Gallen Richtung Bern zwischen Zürich-Seebach und dem Raschplatz Büsisee. Dort hat es Gegenstände auf der Fahrbahn. Dann haben wir noch Stau wegen einem vorausgegangenen Unfall auf der A1. St. Gallen Richtung Zürich zwischen Effretiken und dem Brütenseler Kreuz. Und ebenfalls wegen einem Unfall Stau auf der A3 Chur Richtung Zürich zwischen Zargans und Flums. Dort hat es nämlich eine Kollision mit einem Hirsch gegeben. Unter das haben wir eine Fahrbahn. Verengung dort vor Ort. Sonst haben wir noch ein paar Stocker im gewohnten Morgenverkehr, aber keine weiteren speziellen Meldungen.
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0: 2 Minuten nach der 7:30 haben wir es. Das heisst, es ist höchste Zeit, um in die nächste Runde gehen von unserem Songquiz. Gerade nach 2 Songs aus unserem Topmix aus 4 Jahrzehnten übersetzen wir wieder einen von denen. Und wenn ihr mir könnt sagen, welcher das ist und von wem das ist, dann könnt ihr etwas abstauben. Gibt wieder einen coolen Gutschein zu gewinnen, also unbedingt dranbleiben und vor allem jetzt da unbedingt aufdrehen. Da sind Charles & Eddy aus unserem Topmix aus 4 Jahrzehnten. Guten Morgen miteinander. Ja.

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0: Guten Morgen miteinander, hier bei Radio Top. 20 vor 8 haben wir es auf der Uhr. Schön, dass ihr eingeschaltet. Ich bin am Samstag im Feierhaus in Zwiefelden an unserer 90er-Party und ich kann schon müssen sagen, also es ist gewaltig, wenn man bedenkt, dass ihr alle da aussen, die an dieser Party gewesen sind, so ziemlich bei jedem Song, so nach 2 Sekunden, wo der erste Ton reingekommen ist, Text sicher haben können mitsingen, da muss ich mir schon sagen, ich glaube, das sollte nicht so ein Problem sein mit dem halben Songquiz, oder?
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0: Jawohl, ob es ein 90er ist, das kann ich natürlich nicht versprechen. Wir haben nämlich einen Song aus unserem Topmix aus 4 Jahrzehnten geschnappt. Es könnte also ein 70er, ein 80er, ein 90er oder auch ein 2000er sein, wo wir vom Englischen in Schweizerdeutsch übersetzt haben. Und wenn ihr uns aber könnt sagen, welcher Song das ist, von wem das ist und wie er heisst, dann könnt ihr einen 50-Franken-Gutschein für den Escape Room 24 in Vinti abstauben. Und ich würde jetzt mal behaupten, der heute, der arbeitet hier. Er ist nämlich ganz einfach.
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0: Ja, welcher Song könnte das echt sein? Jetzt anrufen auf 0848 80 0088. Welchen Song suchen wir da?
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0: 0848 80 0088. Wir lösen gerade das nächste auf. Ganz viel Glück!

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1: Auch heute haben wir wieder einen Song vom Englischen ins Schweizerdeutsche übersetzt und vor allem wollen wissen, welcher Song das ist. Und zum den auflösen, habe ich mir jetzt Verstärkung in die Leitung geholt. Aus dem Süden, aus Bella Italia, obwohl eigentlich wohnt er momentan ja in Wiel. Der Giuliano, guten Morgen.
2: Guten Morgen.
1: Oder Buongiorno, besser gesagt. Tönt ein bisschen schöner, oder?
2: Ja,
1: eben, gell. Giuliano, wenn du mir kannst sagen, welchen Song das wir suchen, dann kannst du um 50

0: Gutschein abstauben für den Escape Room 24 und ich gebe dir den Song nochmal schnell auf Schweizerdeutsch. Den suchen wir nämlich heute.
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0: Giuliano, ich habe es im Gespüri. Du weißt, welcher Song das ist.
2: Ja, ich glaube, du hast es zweimal wiederholt. Kids in America. Fucking one.
0: Jawohl! Herzliche Gratulation!
2: Cool.
0: Absolut korrekt. Ja. Was hast du wollen sagen?
2: Ja, super.
0: Aha.
2: Ja, cool.
0: Cool, ich habe verstanden. Ich habe verstanden. Du, jetzt habe ich gedacht, jetzt kommt irgendeine Ansage. Super. Hey, ja, ich wünsche dir ganz viel Spass im Escape Room und ich wünsche dir auch noch ganz ein schönes Tag. Geniesse es, die Sonne kommt im Führen.
2: Ja, hoffen wir es. Merci mal.
0: Danke dir. Mach's gut. Tschüss, Degli. Ciao, Giuliano. Tschüss. Und wenn ihr das im Fall übrigens rausgefunden hättet, aber nicht durchgekommen sind, dann überhaupt kein Problem, weil morgen um die gleiche Zeit hauen wir den Nächsten raus. Und jetzt geniessen wir Kim Wilde mit Kids in America in voller Länge. Wir haben genau 10 vor 8. Ich bin der Andi und ihr hört Radio Top. Guten Morgen miteinander.

0: 3 Minuten vor dem 8 Uhr haben wir's. Guten Morgen miteinander hier bei Radio Top. Ich bin der Andi und zusammen gehen wir an dem heutigen Dienstag an die Arbeit. Und raten mal, von wem, dass ich jetzt gerade ein WhatsApp bekommen habe vor 2 Minuten. Kommen wir da drauf? Von meiner Mami? Ja. Ist einfach immer wieder schön, wenn sie am Morgen einfach schreibt und fragt, wie geht's dir? Und darum vielleicht einmal einen Aufruf an alle Mamis und Papis da draussen. Nehmt doch das Handy mal führen. Also wenn ihr nicht gerade im Auto fahren seid, nehmt doch das Handy mal führen und schreibt euren Kindern, wie es ihnen geht. Sie freuen sich sicher. Also ich hoffe es zumindest. Ich freue mich unter anderem aber auch auf unseren Topmix aus 4 Jahrzehnten in der nächsten halben Stunde. Da kommt nämlich eben genau der Song drin vor. Von Queen, Bohemian Rhapsody. Ein grossartiger 70er. Also eigentlich der 70er, wenn man es genau nimmt. Und wir haben noch ganz viel mehr. Wir haben die meisten 80er und 90er für euch. Wir haben richtig viel gute Laune für euch. Also es lohnt sich zum dranbleiben.
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1: Ich bin Mary Milanovic. Guten Morgen. Die anhaltende Trockenheit hat große Auswirkungen auf die Schweizer Landwirtschaft. Sollte bis Ende September kaum Regen fallen, wird das Sommerhalbjahr das wärmste und wohl auch sonnigste der Messgeschichte, schreibt SRF. Vielerorts keimt frisch gesäter Saat nicht, auch Flüsse führen deutlich weniger Wasser. Deshalb mussten diesen Sommer bereits hunderttausende Fische gerettet werden oder starben wegen des Wassermangels. Laut dem Bundesamt für Meteorologie und Klimatologie dürfte die Trockenheit noch bis Ende Monat, vielleicht sogar bis Anfang Oktober andauern. Globetrotter-Chef André Lüthi kritisiert die geplante Streichung der Schweizer Entwicklungshilfe für Nepal. Nach der schweren Flutkatastrophe im August könne er den Entscheid nicht nachvollziehen, sagte Lüthi in einem Interview mit Tamedia. Die Schweiz investierte im vergangenen Jahr 23 Millionen Franken in die Entwicklungshilfe für Nepal. Der Bund will diese Unterstützung ab 2029 einstellen. Der Taifun Dujuan hat in Japan mindestens 4 Menschen das Leben gekostet. 6 weitere Personen werden im Großraum Tokio vermisst. Besonders betroffen sind die Präfekturen Chiba und Kanagawa, wo Erdrutsche und Überschwemmungen zahlreiche Schäden angerichtet haben. Die Behörden warnen vor weiteren Erdrutschen, weil der Boden nach den starken Regenfällen aufgeweicht ist. Mitten im Streit mit mehreren US-Medien hat das Weiße Haus einen eigenen Streaming-Kanal gestartet. Trump TV soll Inhalte der Regierung zeigen. Der Staat folgt auf den Ausschluss von CNN, MSNBC und Politico aus dem Weißen Haus. Die drei Medien klagen gegen den Entscheid. Kritiker sehen darin einen Angriff auf die Pressefreiheit.
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2: Wir haben heute Morgen den Voralpen entlang noch ein paar einzelne Hochnebelfelder. Sonst aber gibt es einen sonnigen Tag mit 18 bis 22 Grad am Nachmittag. Momentan da ist noch einiges kühler. Wir haben in Güttingen bei den Seemöwen momentan 9 Grad. 8 Grad sind es in Dübendorf im Jumbo und 7 in Ebnat Kappel beim ehemaligen Feuerwehrdepot.
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2: Und neben den diversen Stocker und Staus im Morgenverkehr haben wir noch Meldungen von Umfeld. Zum ersten auf der A1 St. Gallen Richtung Zürich. Dort staut es nämlich zwischen Efretika und dem Brütteseler Kreuz wegen einem vorausgegangenen Unfall. Dann ebenfalls Stau auf der A3 Chur Richtung Zürich zwischen Zaugans und Flums. Dort hat es nämlich auch getätscht und die Aufräumarbeiten sind momentan im Gange. Dort ist ein Fahrstreifen immer noch gesperrt und die Fahrbahn auf ein Fahrstreifen verengt. Und dann haben wir auch noch Meldung, ebenfalls von der A3 Chur Richtung Zürich zwischen Bilten und Reichenburg, auch dort der Stau wegen einem Unfall, dort ist der linke Fahrstreifen ebenfalls blockiert. Kommt weiterhin gut und vor allem sicher ans Ziel.
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2: Guten Morgen miteinander. 4 ab 8 haben wir es auf der Uhr. Und ich weiss, es ist erst Dienstag. Aber habt ihr euch schon Gedanken gemacht, was ihr nächstes Wochenende unternehmen sollt? Ja, vielleicht irgendwie, keine Ahnung, das Islike an Herbstmärt oder ins Kino oder ans Oktoberfest. Ja. Hauptsache, es ist etwas los, oder? Und falls ihr noch nicht wisst, was machen, dann hätte ich noch einen guten Tipp für euch. Geht nach 2 Songs aus unserem Top Mix des 4 Jahrzehnts. Der startet nämlich in die Stunde mit Texas und ihrem grossen Hit Summer Sun. Guten Morgen!

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0: 12:08 haben wir es auf der Uhr an dem Dienstag, 22. September. Und bei uns hier an der Bürgerlistrasse in Winterthur, da wird vor dem Studio aussen ein Lastwagen geladen. Der macht sich nämlich jetzt schon bald auf den Weg Richtung Weinfelden, weil übermorgen startet ja endlich die Vega wieder. Der Fondue-Keller, der ist zwar am Morgen schon offen, aber am Donnerstag dann gehen alle Hallen auf und wir von Radio Top sind natürlich wieder mitten drin mit dabei. Ich persönlich, ich bin dann vom Freitag bis am Sonntag dort und freue mich jetzt schon, um euch da aussen kennenzulernen. Also kommt vorbei, spielt mit uns am Stand live Ja und Tschüss, spielt unser Songquiz oder kommt einfach ein bisschen quatschen und anstoßen. 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Richtig cooles App im Fall.
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0: Schönen guten Morgen miteinander, hier bei Radio Top Green Day ist das gewesen mit Wake Me Up When September Ends. Wir haben kurz vor um 8:30 an dem eben 22. September. Und in der nächsten halben Stunde, da wartet wieder richtig viel gute Musik aus unserem Topmix aus 4 Jahrzehnten auf euch. Und dann müssen wir uns noch über etwas unterhalten. Nämlich über eine Negativspirale, die jetzt endlich mal aufgelöst werden
1: sollte. 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
0: Es sind schöne Aussichten an dem heutigen Dienstag. Nach ein paar einzelnen Hochnebelfeldern, die wir den Voralp entlang noch haben, tut es auf und es wird richtig sonnig. Das Ganze mit 18 bis 22 Grad am Nachmittag. Momentan, das müssen wir noch ein bisschen früher mit 8 Grad Ziernach beim Ebnet-Center, dort bei den Pet Friends. Im ersten Stock, dort wird Radio Top gelassen. Liebe Grüße gehen dort raus. Dann haben wir 7 Grad bei den Klientis in Kirchberg und ebenfalls 8 Grad Zeutzach bei der Sonne.
2: Arschkalt.
0: Arschkalt. Okay.
2: Ich bin fast verfroren auf
0: mir. Wirklich?
2: Schnell
0: komm jetzt, du nicht so heim. Nein, also hey.
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0: Arschkalt. Ich habe gemeint, ich bin ein Gefreuerli. Dabei bist du ein Gefreuerli. Das ist unglaublich. Hätte er müssen früheren auf dem Velo, der arme Cyril. Aber wenigstens bist du nicht im Stau gestanden mit dem Velo. Stimmt, ja. Weil es hat nämlich heute Morgen schon 3-mal getatscht. Und zwar haben wir immer noch Stau wegen einem vorausgegangenen Unfall auf der A1 St. Gallen Richtung Zürich zwischen Effretiken und dem Brütiseler Kreuz. Dann immer noch Stau auf der A3 Chur Richtung Zürich zwischen Sargans und Flums. Dort hat es nämlich einen Unfall mit einem Hirsch gegeben und dort wird immer noch aufgeräumt. Dort immer noch eine Fahrbahnverengung. Also recht viel Zeit rechnen. Dann ebenfalls A3 Chur Richtung Zürich zwischen Bilten und Reichenburg. Auch dort der Stau wegen einem Unfall. Dort glaube ich nicht mit einem Hirsch, sondern mit einem Auto. Der linke Fahrstreifen ist dort ebenfalls blockiert. Kommt gut an.
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0: Das ist einfach nicht lustig.
2: Aufräumen nach einem Hirsch, wie das tönt.
0: Der Hirsch hat das Gefühl, es hört auf Lachen. Das ist einfach gar nicht so lustig.
2: All Tierschützer.
0: Ja.
2: Läutet hässig an.
0: Im Fall. Jawohl.
2: Aber vielleicht auch wegen einem anderen Grund. Läutet es hässig an. Oder einfach Leute da.
0: Ja, Leute da, Leute einfach an. Bitte nicht hässig, aber Leute bitte an. Ich bin komplett aus dem Konzept gekommen. Cyril, was ist mit dir los? Auf jeden Fall ist jetzt Zeit für unsere Saison. Tschüss, du würdest ja, glaube ich, irgendetwas sagen. Wir können nämlich 50 Franken für eine kleine Riege gewinnen und du hast doch ein in den Statistiken rumgewühlt, gell?
2: Seit einer Woche nicht mehr gewonnen, Andi.
0: Seit einer Woche? Wirklich?
2: Seit einer Woche im Fall. Okay. Letzten Montag hat noch jemand gewonnen und immer mehr.
0: Müssen wir in dem Fall irgendwie unsere Regeln anpassen? Heute, sagen wir doch einfach mal so, heute ist alles erlaubt.
2: Jetzt musst du auch lügen, oder?
0: Du bist gerade unterwegs zu einem Hund, glaub ich, gell? Etwas am machen.
3: Nein, das stimmt total nicht. Meine Nase ist sehr lang jetzt.
0: Wie der Pinocchio.
2: Also weißt du, lügen, wie es der Raffi aus Wielen bei Wollerau gemacht hat. Noch vor einer Woche er hat gewonnen, nachher der, ich weiss nicht, schwarze Petri.
0: Ja, aber der hat mich wirklich komplett aus dem Konzept gehauen, komplett. Hat mich reingelegt. Aber heute ist eigentlich alles erlaubt, oder? Außer die Ja-Sagen. Das ist natürlich weiterhin ist nicht wichtig, erlaubt. Ja. Anrufen könnt ihr auf 0848 80 0088. Eine Minute lang nicht Ja-Sagen. Ihr könnt auch den Cyril beschimpfen, wenn ihr wollt. Oder auslachen, wenn ihr wollt. Kein Problem. Ihr könnt alles machen. Nur nicht Ja-Sagen. 0848 80 0088. Wir spielen die gut 8 Minuten. Und bis dahin gibt es jetzt wieder Musik aus unserem Top-Mix aus 4 Jahrzehnten. Da ist der Kenny Loggins mit Footloose.

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2: Und bei mir am Studio der Schiedsrichter vom heutigen Tag, Cyril.
3: Guten Morgen.
2: Hat sich der Arsch abgefahren heute Morgen auf dem Velo, aber jetzt glaube ich auf dem Auto.
3: Ist wieder schön warm da.
2: Ja. Sehr gut. Du musst nämlich auch warm sein, oder besser gesagt heiß, weil du musst ganz gut anhören. Ob Madeleine aus Kreuzlingen ein Ja sagt. Guten Morgen, Madeleine.
4: Guten Morgen.
3: Morgen.
2: Madeleine, du bist, glaube ich, schon ein bisschen nervös, gell?
4: Ja.
3: Aber schau mal, ich glaube an dich. Du schaffst es, ganz ehrlich, wirklich.
2: Ja gut, irgendwie muss es jemand wieder schaffen.
3: Danke. Nach einer Woche.
2: Streak, also, so jetzt. Der Druck ist hoch, der Druck ist auf deinen Schultern, Madeleine. Du musst Kohlen aus dem Feuer holen für die ganze Hörerschaft da draussen. Eine Minute lang darfst du nicht Ja sagen. Und deine Minute, Madeleine, Achtung, die startet jetzt. Und du hast mir gesagt, du bist gerade mit dem Auto unterwegs, gell? Du fährst für die Spitex, stimmt das? Spitex?
4: Genau.
2: Mit was für einem Auto bist du unterwegs? So ein kleines Kerli, so ein weisses, oder?
4: Mein Private, der Seat Ibiza.
2: Ah, hast du kein Geschäftsauto?
4: Mal, eigentlich schon.
2: Aber heute nicht. Hat es das beim Hagel verschlagen?
4: Nein, heute nicht.
2: Okay. Jetzt fährst du mit deinem privaten Auto um. Hast du aber wenigstens einen Spitex-Kleber drauf, dass du angeschrieben bist?
4: Nein, auch nicht.
2: Okay, dann bist du voll inkognito unterwegs. Gehst von Klient zu Klient, von Kund zu, wie sagt man, Patient zu Patient. Klient, Kund.
4: Genau, Klient, sagen wir.
2: Klient, okay. Und dann musst du so posten für die Leute, die rumfahren, Füttli putzen. Was ist so heute so dein Job?
4: Nein, einkaufen gehe ich nicht.
2: Aha.
4: Umfahren tun ich sie auch nicht.
2: Sondern?
4: Aber ja, pflegen.
2: Nein! Nein!

0: Weil irgendwie, wir müssen das schaffen. Es kann nicht sein.
1: Also es sind jetzt nur 3 Sekunden. Morgen schaffen wir es, oder?
0: Genau, morgen schaffen wir es. Madeleine, ich wünsche dir ganz, ganz einen schönen Tag. Und bis bald in dem Fall. Hier am Telefon.
2: Danke.
1: Bleib streng. Ciao, ciao.
0: Tschüss, ciao, ciao.
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0: Guten Morgen miteinander, hier bei Radio Top. Kurz vor dem 9 Uhr haben wir es auf der Uhr. Ich bin Andi und zusammen gehen wir an dem heutigen Dienstag an die Arbeit. Und das machen wir gerade nach den News wieder mit unserem Top-Mix aus 4 Jahrzehnten. Da haben wir aus den 70ern einen grossartigen Song von Bob Marley für euch. Entschuldigung, bin ich gerade das Mikrofon angekommen. Ei, au mein Finger. Das sind Arbeitsumfälle, die da passieren. Unglaublich. Deep Blue Something, ich will sagen, mit Breakfast in Tiffany's, passend zum 9. haben wir auch gerade für euch, aber zuerst schauen wir schnell auf die Aktualitäten vom Tag.
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4: Ich bin Mary Milanovic. Guten Morgen. Die anhaltende Trockenheit hat große Auswirkungen auf die Schweizer Landwirtschaft. Sollte bis Ende September kaum Regen fallen, wird das Sommerhalbjahr das wärmste und wohl auch sonnigste der Messgeschichte, schreibt SRF. Vielerorts keimt frisch gesäter Saat nicht. Auch Flüsse führen deutlich weniger Wasser. Deshalb mussten diesen Sommer bereits Hunderttausende Fische gerettet werden oder starben wegen des Wassermangels. Laut dem Bundesamt für Meteorologie und Klimatologie dürfte die Trockenheit noch bis Ende Monat, vielleicht sogar bis Anfang Oktober andauern. Globetrotter-Chef André Lüthi kritisiert die geplante Streichung der Schweizer Entwicklungshilfe für Nepal. Nach der schweren Flutkatastrophe im August könne er den Entscheid nicht nachvollziehen, sagte Lüthi in einem Interview mit Tamedia. Die Schweiz investierte im vergangenen Jahr 23 Millionen Franken in die Entwicklungshilfe für Nepal. Der Bund will diese Unterstützung ab 2029 einstellen. Der Taifun Dujuan hat in Japan mindestens 4 Menschen das Leben gekostet. 6 weitere Personen werden im Großraum Tokio vermisst. Besonders betroffen sind die Präfekturen Chiba und Kanagawa, wo Erdrutsche und Überschwemmungen zahlreiche Schäden angerichtet haben. Die Behörden warnen vor weiteren Erdrutschen, weil der Boden nach den starken Regenfällen aufgeweicht ist. Mitten im Streit mit mehreren US-Medien hat das Weiße Haus einen eigenen Streaming-Kanal gestartet. Trump TV soll Inhalte der Regierung zeigen. Der Staat folgt auf den Ausschluss von CNN, MSNBC und Politico aus dem Weißen Haus. Die drei Medien klagen gegen den Entscheid. Kritiker sehen darin einen Angriff auf die Pressefreiheit.
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0: Der Voralpen entlang, da haben wir hier und dort noch ein paar einzelne Hochnebelfelder, aber an den meisten Stellen im Topland, da scheint die Sonne schon wieder und wärmt uns ein bisschen auf. Darum auch schon wieder zweistellige Temperaturen. Zu Güttingen zum Beispiel bei den Seemöwen sind es 11 Grad, zu Dübendorf beim Jumbo 10 Grad, aber zu Ebner-Kappel oben dort ist noch einstellig, beim ehemaligen Feuerwehrdepot erst 8 Grad. Das Thermometer, das geht am Nachmittag dann auf bis auf 18 bis sogar 22 Grad.
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0: Neben ein paar Stocker im gewohnten Morgenverkehr haben wir noch Stau auf folgenden Strecken. Zum ersten auf der A1 St. Gallen Richtung Zürich zwischen Efretiken und dem Brütiseler Kreuz. Dort Stau wegen einem vorausgegangenen Unfall. Den ebenfalls wegen einem Unfall haben wir auch immer noch Stau auf der A3 Chur Richtung Zürich zwischen Zagans und Flums. Dort hat es nämlich einen Unfall mit einem Hirsch gegeben und die sind immer noch das Ganze am Aufräumen. Darum immer noch eine Fahrbahnverengung. Die Fahrbahn ist dort auf einen Fahrstreifen reduziert. Den ebenfalls noch Stau bei der Verzweigung Zürich Süd Richtung Wiedeke zwischen Zürich Süd und der Manessenstrasse. Dort haben wir Stau wegen Verkehrsüberlastung. Kommt weiterhin gut und vor allem sicher ans Ziel.
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0: Ja, ihr habt es gehört oder wahrscheinlich auch selber schon gespürt, es ist richtig kalt draussen. Ja, aber die Sonne, die schaut schon vorne und wärmt das Topland wieder auf. Genauso wie unseren Topmix aus 4 Jahrzehnten. Da haben wir nämlich Sonne in Form von Klängen für euch vom Bob Marley. Guten Morgen miteinander.

0: Schönen guten Morgen miteinander, da bei Radio Top. 12 ab 9 haben wir es auf der Uhr und bei mir im Studio ganz ein armer, junger Bub, der Cyril. Guten Morgen.
1: Morgen. Ja, ich habe ein bisschen gefroren heute Morgen.
0: Ja, also, ein bisschen geschlottert.
1: Ein bisschen Schimmel, ja. Ich musste die Hände schon anlegen und schon die wärmere Jacke.
0: Die dicke Winterjacke.
1: Es ist Herbst geholt. Und kühl.
0: Soll ich dir sagen, wer nächste Woche nicht frieren muss?
1: Ich glaube, ich weiss es.
0: Ja, nämlich unsere Corinna. Das ist eben genau das schadenfreudige Lachen, das ich hören wollte. Die Corinna muss nämlich nächste Woche, und heben wir jetzt fest, das ist grossartig, sie muss in ein Maskottchenkostüm vom Seehund Sammy schlüpfen.
1: So herzig.
0: Ja, weil der Sentis Park zu Abtwil hat sein 40-jährige Jubiläum. Mhm. Und da sind wir natürlich gern mit dabei. Das wird ein grossartiges Fest. Eine ganze Woche voll mit Attraktionen und Sachen, die man gewinnen kann und so weiter und so fort. Und Corinna muss in dem Seehund Sammy durch die Bäderlandschaft stolpern. Und also ich weiss ja nicht, wenn ihr das letzte Mal im Sentis Park sind, aber dort innen ist gefühlt 35 Grad.
1: Ja. Und dann noch Maskottchen.
0: Und dann musst du noch in das fette Ding. Also,
1: sie wird nicht das Problem haben, dass sie kalt hat.
0: Nein, Gegenteil. Ganz sicher nicht. Ich bin schon mal Maskottchen in meinem Leben. Ich habe mal so als Yeti Maskottchen geschafft. Und das Ganze in Zürich, dort, was ist das, auf dem 6-Liter-Platz gewesen. Und ich habe geschwitzt, sage ich dir.
1: Glaube ich, ja.
0: Das ist also wirklich,
1: ganz übel.
0: Das ist übel. Das ist ganz übel. Aber für euch da draussen wird es ganz sicher lustig, wenn ihr das miterleben könnt, wie Corinna dort ein bisschen am Leiden ist. Und zusätzlich übrigens spielen wir dann nächste Woche noch ein Spezialjahr und Tschüss.
1: Auf das freue ich mich besonders.
0: Mhm, ich mich auch, weil dort gibt es nämlich noch einen zusätzlichen Adrenalinkick.
1: Es ist wirklich mal ein Tschüss.
0: Ja, es ist ein Jahr und wirklich Tschüss. Mehr dazu gehört ihr dann nächste Woche bei unserem Sentis Park 40-Jahr-Jubiläum Spezialwoche. Also unbedingt einschalten und nicht verpassen und jetzt aufdrüllen und geniessen. Da ist Nelly Furtado mit Say It Right. Guten Morgen miteinander.

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0: halb zehn. Guten Morgen miteinander. Ihr hört den Radio Top und werdet an die Arbeit begleitet mit diesem Top-Mix aus vier Jahrzehnten. Genau mit dem melden wir uns nach einem halben wieder und zwar nonstop. Eine halbe Stunde ohne Unterbruch gibt es die meisten 80er und 90er für euch auf die Ohren. Unter anderem von der Bonnie Tyler, von Michael Jackson, von Pink, Ultravox und so weiter und so fort. Also richtig viel gute Musik für den perfekten Start in den Tag. Jetzt aber schauen wir zuerst schnell auf Wetter und Verkehr.
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0: Momentan liegt das Thermometer bei 11 Grad. In Frauenfeld beim Kaffee Sali, zu Wieselange beim Gob sind es 10 Grad und zu Batzenheit bei der Landi. Dort haben wir 9 Grad. Dort wird übrigens Radio Top gelöst in der Landi. Das freut uns sehr. Liebe Grüße dort raus. Und auch in der Agrola-Tankstelle, gerade nebenan, dort läuft auch Radio Top. Also dort, gut, der Spritpreis immer noch 2,14, so wie es mir ist, für so 95er. Aber dafür könnt ihr gute Musik hören, wenn ihr könnt zahlen und es wehtut im Portemonnaie. Also unbedingt dort danken. Würde uns natürlich freuen, wenn ihr dort weiterhin Radio Top hört. Wir haben heute einen sonnigen Tag vor uns. Am Vormittag noch ein paar Hochlevelfelder der Voralpen entlang, aber die ziehen weg und es gibt einen sonnigen Tag. Blauer Himmel mit 18 bis 22 Grad am Nachmittag.
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0: Also ich weiss nicht, wie lange das die noch zum Aufräumen brauchen auf der A3, aber sie sind immer noch dran scheinbar. Chur Richtung Zürich zwischen Zargans und Flums haben wir immer noch Aufräumarbeiten nach einem Unfall mit einem Hirsch. Das heisst, dort staut es immer noch wegen einer Fahrbahnverengung durch die Aufräumarbeiten. Dann ebenfalls immer noch Stau auf der A1 St. Gallen Richtung Zürich zwischen der Friedrich und dem Brütisiller Kreuz, auch dort wegen einem vorausgegangenen Unfall von heute Morgen. Und dann staut es auch noch wegen Verkehrsüberlastung auf der A3 Verzweigung Zürich Süd Richtung Wiedeke zwischen Zürich Süd und dem Mann. Nessenstrasse. Sonst einfach nur ein paar Stocker im gewohnten Morgenverkehr, aber keine weiteren speziellen Meldungen.
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0: 2 Minuten nach der halben Zehni haben wir's und das heisst, jetzt gibt's Musik für euch ohne Unterbruch. Unser Top-Mix aus 4 Jahrzehnten, der startet mit einem ganz grossen, mit einem richtig grossen. Und ich glaube, ihr kennt ihn alle. Ich behaupte, ihr kennt ihn alle. Da ist nämlich der Michael Jackson. Will you be there? Ich bin der Andi und wir hören uns dann morgen ab 6 Uhr wieder. Ich wünsche einen ganz schönen Tag. Ciao miteinander.

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0: The Final Countdown for Europe. Und ja, der Final Countdown zum Herbst, der ist eben wirklich auch nicht mehr lang. Morgen geht er nämlich los, der Herbst. Am 23. September, also morgen, ist der Herbstanfang. Und ich muss auch sagen, heute Morgen habe ich den Herbst auch schon langsam ein bisschen gespürt. Mit dickem Fleiss bin ich heute aus dem Haus und auf dem Velo habe ich mir sogar ganz kurz, was dort abgegangen ist, gedacht, Händsche wäre jetzt auch nicht schlecht. Aber so weit müssen wir heute doch noch nicht gehen. Zumindest auf den Nachmittag wird es doch noch mal angenehm warm, was das Wetter heute und morgen versprechen tut. Das verrate ich euch gerade. Ihr seid unterwegs mit Radio Top und in wenigen Augenblicken haben wir 10. Das heisst, es ist jetzt zuerst mal Zeit für das Neueste vom Tag.
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3: Ich bin Mary Milanovic. Wenn der Bundesrat Notrecht erlässt, wie etwa während der Covid-19-Pandemie, dann muss er dies künftig klarer begründen. Das hat das Parlament beschlossen. Der Bundesrat soll künftig unter anderem aufzeigen müssen, welche Auswirkungen das Notrecht auf die Grundrechte der Bevölkerung hat. Er muss auch darlegen, ob die rechtlichen Voraussetzungen für Notrecht erfüllt sind. Die UBS hat einen Steuerstreit in den Niederlanden im Zusammenhang mit der früheren Credit Suisse beigelegt. Die Großbank zahlt 5 Millionen Euro, um das Verfahren abzuschließen, wie sie mitteilt. Untersucht wurde ein Altfall mit fehlerhaften Steuererklärungen von 12 niederländischen Kunden aus den Jahren 2005 bis 2015. Die UBS betont, die Einigung sei kein Schuldeingeständnis. Sie verweist zudem auf ihre Null-Toleranz-Politik gegenüber Steuerhinterziehung. Die USA, Dänemark und Grönland wollen heute ihr angekündigtes Sicherheitsabkommen unterzeichnen. US-Präsident Donald Trump, die dänische Ministerpräsidentin und der grönländische Regierungschef wollen sich dafür bei einer Zeremonie am Rande der UNO-Vollversammlung treffen, heißt es in einer Mitteilung. Konkrete Einzelheiten zum Inhalt des Abkommens wurden nicht veröffentlicht. Vor dem Auftritt von US-Präsident Donald Trump an der UNO-Generaldebatte hat die Weltorganisation ihre Rolltreppen mehrfach kontrolliert. Das bestätigte ein Sprecher. Hintergrund ist ein Vorfall vom vergangenen Jahr. Damals blieb eine Rolltreppe mit Trump und seiner Frau plötzlich stehen. Trump reagierte verärgert und sprach sogar von einer möglichen Verhaftung der Verantwortlichen.
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0: Mittlerweile sind die Hochnebelfelder vom Morgen grösstenteils verschwunden und wir gehen in einen wunderbar schönen Dienstag rein mit blauem Himmel und Sonnenschein. Das erwartet uns. Auf den Nachmittag kann es bis zu 22 Grad werden. Und so sieht es morgen mit dem Herbstanfang ziemlich gleich aus. Auch morgen haben wir einen milden und sonnigen Tag vor uns mit ebenfalls bis zu 22 Grad. Wenn wir jetzt aktuell auf den Thermometer schauen, tut, haben wir Zwischental 12 Grad, in Muslig sind wir bei 11 und in Ramsen messen wir ebenfalls 12 Grad.
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0: Die altbekannten Stocken in der Zürich-Region haben wir aktuell gerade beim Schöneichtunnel oder auch beim Limmataler Kreuz. Dann habe ich noch zwei außergewöhnliche Meldungen zu unserem Auto. Und zwar hat es zwei Unfälle gegeben. Einerseits auf der A1 Bern Richtung St. Gallen zwischen Dietikon und dem Gubrisch-Tunnel. Dort aufgrund von dem Unfall ist der rechte Fahrstreifen blockiert. Und dann müssen wir mit Stau rechnen aufgrund von einem vorausgegangenen Unfall. Ebenfalls auf der A1 St. Gallen Richtung Zürich zwischen der Effretiken und dem Brütiseller Kreuz. Falls ihr unterwegs seid, eine gute und vor allem eine sichere Fahrt.
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0: Schön gehen zusammen mit mir durch euren Dienstagvormittag. Der nervige Morgenverkehr der hat sich jetzt grösstenteils gelöst. Aber falls ihr jetzt gleich irgendwo ansteht und euch gerade ein bisschen nervt, der nächste Song, der ist für euch. Der ist nämlich richtig hässig geschrieben worden, wo man genervt. auf dem Heimweg unterwegs war im Auto. Innerhalb von weniger als einer Stunde ist der Song geschrieben worden. Das ist Roxette, der sich da meldet mit einem 90er-Song «Sleeping in my car».

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1: Sie ist rausgekommen im 1979, aber erst im 1984 durch die Decke gegangen. Und das dank dem Mastermind, Produzent und Gitarrist Nile Rodgers. Nile Rodgers, der hinter Hits war, wie unter anderem...

der Hit aus den 2010er und noch so viele mehr. Also die Chance ist hoch, dass der Rogers euren Lieblingssong produziert hat. Auf jeden Fall hat er sich an die Version aus den 70er bedient und einen Remix daraus gemacht, der dann in mehreren Ländern in den Top 10 gelandet ist. In England sogar Platz 4. Gesungen wird von Sister Sledge und sie machen einfach so richtig gute Laune. Volumen rauf, zurücklehnen, das ist Lost in Music.

0: Und die gute Laune von dem Song Sunshine Reggae, die nehmen wir gerade mit in unseren nächsten Nonstop Topmix. Wir haben es kurz vor um 10:30 und das heisst, wir gehen rein in die nächste Halbstunde, wo Nonstop Musik läuft. Mit Musik aus 4 Jahrzehnten werden jetzt durch euren Arbeitsalltag mitbegleitet. Da wird zum Beispiel Frauenpower geliefert, unter anderem von der Madonna oder von der Weather Girls. Mit denen starten wir. Dann haben wir aber auch zum Beispiel richtig gutes 80er Power mit dabei von Rick Ashley mit Whenever You Need Somebody. Aus den 2000ern haben wir das mal Carrie Hilson mit I Like To Be und natürlich noch vieles mehr. All das in der nächsten Halbstunde. Wir legen los mit unserem Nonstop Topmix, gerade nach dem Update.
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0: Ja, das Wetter macht es mir aktuell einfach. Einerseits haben wir nämlich überall in Hittnau, in Niederstedt und Fruttwilen 13 Grad. Und ich muss nicht viel sagen, außer viel blauer Himmel und viel Sonnenschein mit bis zu 22 Grad haben wir heute.
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0: Aufgrund von einem vorausgegangenen Unfall müsst ihr mit Stau rechnen, wenn ihr auf der A1 St. Gallen Richtung Zürich zwischen der Frediken und der Brütisellen Kreuz unterwegs seid. Und dann haben wir gerade die Region Zürich umeinander, die altbekannten Stocker, einerseits beim Limmataler Kreuz, beim Schöneich-Tunnel und bei der Verzweigung Zürich-Süd Richtung Wiedeke. Zwischen Zürich-Süd und Wiedeke müsst ihr ebenfalls mit Stau rechnen. Falls ihr unterwegs seid, wünsche ich euch eine gute und vor allem eine sichere Fahrt.
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0: Das ist gerade Top kurz vor dem 11. Und ja, wenn ihr jetzt gerade aus einer Sitzung rausgekommen sind und wieder zurück am Arbeitsplatz hockt, liefere ich jetzt dann ganz bald Musik, die da ist, um ein bisschen durchzuschnaufen. Da haben wir nämlich Somewhere Over the Rainbow, was sich gerade nach einem Song melden tut. Zuerst aber ist Zeit für dieses News Update. In 40 Sekunden haben wir nämlich 11.
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2: Ich bin Mary Milanovic. Wenn der Bundesrat Notrecht erlässt, wie etwa während der Covid-19-Pandemie, dann muss er dies künftig klarer begründen. Das hat das Parlament beschlossen. Der Bundesrat soll künftig unter anderem aufzeigen müssen, welche Auswirkungen das Notrecht auf die Grundrechte der Bevölkerung hat. Er muss auch darlegen, ob die rechtlichen Voraussetzungen für Notrecht erfüllt sind. Die UBS hat einen Steuerstreit in den Niederlanden im Zusammenhang mit der früheren Credit Suisse beigelegt. Die Großbank zahlt 5 Millionen Euro, um das Verfahren abzuschließen, wie sie mitteilt. Untersucht wurde ein Altfall mit fehlerhaften Steuererklärungen von 12 niederländischen Kunden aus den Jahren 2005 bis 2015. Die UBS betont, die Einigung sei kein Schuldeingeständnis. Sie verweist zudem auf ihre Null-Toleranz-Politik gegenüber Steuerhinterziehung. Die USA, Dänemark und Grönland wollen heute ihr angekündigtes Sicherheitsabkommen unterzeichnen. US-Präsident Donald Trump, die dänische Ministerpräsidentin und der grönländische Regierungschef wollen sich dafür bei einer Zeremonie am Rande der UNO-Vollversammlung treffen, heißt es in einer Mitteilung. Konkrete Einzelheiten zum Inhalt des Abkommens wurden nicht veröffentlicht. Vor dem Auftritt von US-Präsident Donald Trump an der UNO-Generaldebatte hat die Weltorganisation ihre Rolltreppen mehrfach kontrolliert. Das bestätigte ein Sprecher. Hintergrund ist ein Vorfall vom vergangenen Jahr. Damals blieb eine Rolltreppe mit Trump und seiner Frau plötzlich stehen. Trump reagierte verärgert und sprach sogar von einer möglichen Verhaftung der Verantwortlichen.
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0: Nach rassen wir das Thermometer langsam, aber sicher ein bisschen auf. Von einer halben Stunde sind wir noch bei 13 Grad gewesen und jetzt sind wir bei 14 Grad. Überall zu Pfungen, zu Zwil und zu Gachnang messen wir die 14 Grad. Bis zu 22 Grad wird es heute mit viel Sonnenschein und blauem Himmel.
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0: Ja, gerade in der Region Zürich braucht es aktuell ein bisschen Geduld wegen einem vorausgegangenen Unfall auf der A1 St. Gallen Richtung Zürich zwischen Effretiken und dem Brütiseller Kreuz. Müsst ihr mit Stau rechnen. Dann ist noch Stop and Go angesagt beim Limmataler Kreuz und wenn ihr auf Zürich reinfahrt zwischen Brunnen und Wiedeke. Und dann stockt es auch auf der A13 Sarganz richtig kurz zwischen der Verzweigung Sarganserland und Bad Ragaz. Falls ihr unterwegs seid, eine gute und vor allem eine sichere Fahrt.
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0: Und neben mir liefere ich natürlich ganz viel gute Musik. Wie versprochen, jetzt dann gerade ein Song, der da ist, um ein bisschen durchzuschnaufen im Arbeitsalltag nach der Whitney Houston, wo zuerst ein bisschen Motivation liefern tut. Mit «I wanna dance with somebody» haben wir «Somewhere over the rainbow». Ein Song, um ein bisschen durchzuschnaufen. Schön, sind ihr mit dabei. Da wird Radio Top.
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3: Und du hast mir gesagt, du bist gerade mit dem Auto unterwegs, gell? 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
4: Genau.
3: Mit was für einem Auto bist du unterwegs? 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
4: Mein Private, der Seat Ibiza.
3: Ah, hast du kein Geschäftsauto?
4: Wohl, eigentlich schon.
2: Souverän hat sie sich diesen Ja-Nein-Fragen ist sie denen umgangen und wir haben wirklich gedacht, jetzt ist der Streak durchgebrochen und wir haben es. 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
3: Sondern?
4: Aber ja, pflegen
3: Sie. 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
2: So knapp war es. 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Darum, morgen können wir es wieder probieren. Auf die 8:30 unbedingt anrufen.
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0: Wir sind unterwegs mit Radio Top, kurz vor um 11:30. Und ja, so kurz vor dem Mittag, kurz vor um 11:30, schweifen die Gedanken vielleicht langsam auch schon ein bisschen ab. Und dann macht es mal im Kopf, was kann ich heute zu Mittag essen? Auf was habe ich Lust? Wo will ich hin? Aber dann weiss man doch auch noch, jetzt muss ich ja gleich noch das eine Mail machen, die eine Auslieferung bringen zum Kunden. Und damit die letzte halbe Stunde vor dem Mittag auch noch richtig schnell durchgeht, liefere ich den nächsten Nonstop-Top-Mix. 30 Minuten Musik ohne Unterbrechung und für euch schaue ich auch schon mal in die nächste halbe Stunde rein. Und da weiss ich gar nicht, welchen Song ich erwähnen sollte, weil es so viele gute mit dabei sind. Ganz grosse Namen haben wir da. Unter anderem der Phil Collins, der sich meldet, tut, Fleetwood Mac, Red Hot Chili Peppers und noch vieles mehr. Also wir gehen durch Musik aus 4 Jahrzehnten. Aus den 2000er haben wir zum Beispiel mit dabei Coldplay. Dann natürlich aus den 80er der Phil Collins, der den Start machen tut. All das und noch mehr in der nächsten halben Stunde. Wir legen los mit unserem Nonstop-Top-Mix. Gerade nach dem Update.
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0: Angenehm mit Temperaturen messen wir aktuell zu Elika der Tour. Dort haben wir 15 Grad zu geben. Weil sind wir bei 14 und in Ilhart sind wir bei ebenfalls 15 Grad. Bis zu 22 Grad wird's heute mit viel Sonnenschein und einem glasklaren blauen Himmel.
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0: Ja, aktuell braucht es eigentlich nur Geduld, wenn in der Region Zürich unterwegs sind. Da haben wir einerseits die altbekannten Stocker beim Limmataler Kreuz, dann zwischen der Fretika und dem Brüttiseler Kreuz stocken es ebenfalls. Und wenn ihr auf Zürich reinfahren, zwischen Wiedika und Brunau. Und dann aufgrund von Bauarbeiten müsst ihr auf der A13, also ganz richtig kurz, zwischen der Verzweigung Sarganseland und Bad Ragaz ebenfalls mit stockendem Verkehr rechnen. Falls ihr unterwegs seid, eine gute und vor allem eine sichere Fahrt.
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0: Schön, gehen wir mit Radio Top durch euren Dienstagmittag. Und bevor ich euch jetzt kurz vor dem 12 Uhr einen guten Wunsch tue, hören wir das Aktuellste vom Tag.
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4: Ich bin Mary Milanovic. Der Winterthurer Stadtrat will 25 Millionen pro Jahr sparen. Winterthur rechnet im nächsten Jahr mit roten Zahlen. Der Stadtrat budgetiert ein Minus von 11,6 Millionen Franken. Die Steuern sollen bei 125% bleiben. Weil die Zukunft ebenfalls nicht rosig aussieht, kommt jetzt ein Sparprogramm. Wo genau gespart werden soll, ist allerdings offen. Der Nationalrat will Menschen mit Behinderungen den Alltag erleichtern. Statt die Forderungen der Inklusionsinitiative direkt umzusetzen, setzt er auf ein neues Inklusionsgesetz. Dieses soll die Gleichstellung stärken und die gesellschaftliche Teilhabe verbessern. Dagegen stimmten mehrheitlich die SVP sowie zahlreiche Mitglieder der FDP. Als nächstes berät der Ständerat die Vorlage. Stiefkinder sollen schneller adoptiert werden können als heute. Daran hält der Nationalrat fest. Im Gegensatz zum Ständerat will er die Vorlage nicht an den Bundesrat zurückweisen. Konkret will der Bundesrat Adoptionen von Stiefkindern erleichtern, die ab ihrer Geburt mit ihrem rechtlichen Elternteil und einem Wunschelternteil zusammenleben. Das Zivilgesetzbuch soll entsprechend angepasst werden. Nun ist wieder der Ständerat am Zug. Zürich ist die Stadt mit dem weltweit höchsten Risiko einer Immobilienblase. Das zeigt ein Index der UBS. Der Index vergleicht 23 internationale Metropolen. Damit hat sich Zürich vom dritten Platz im Vorjahr nun auf den Spitzenplatz und damit vor Tokio und Miami geschoben. Dahinter folgen Dubai und Seoul. Dann folgt mit Genf schon die zweite Schweizer Stadt. Zürich habe den stärksten Anstieg der Wohnungspreise. Weltweit stagnierten die Kaufpreise weitgehend.
0: Wetter. Aktuell hier in Winter sehe ich keine einzige Wolke am Himmel und das sollte auch den ganzen Tag durch so bleiben. Viel Sonnenschein erwartet uns durch den ganzen Dienstag durch. Mit Maximaltemperaturen von bis zu 22 Grad. Aktuell messen wir in Pfäffiken Zürich 16 Grad, in Wiel sind wir bei 15 und in Lanterschwil sind wir bei ebenfalls 16 Grad.
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0: Zu uns Auto habe ich drei Meldungen. Einerseits stocken es beim Limmataler Kreuz, wenn man beim Gubristunnel reinfährt. Dann ebenfalls zwischen den Fretiken und dem Brütiseller Kreuz. Und falls ihr auf der A2-Giasse richtig geht, zwischen Gwinde und der Dossierstelle ein Rolle unterwegs sind, dort sind wir aktuell bei 2 Kilometer Stau. Das heisst, auf dem Abschnitt geht es etwa 20 Minuten länger. Falls ihr unterwegs seid, eine gute und vor allem eine sichere Fahrt.
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0: Ja, 12 Uhr haben wir es gehabt und für euren Mittag gibt es jetzt die meisten 80er und 90er. Da darf natürlich unser 90er zum Mittag nicht fehlen. Das mal ein Song von zwei Brüdern, die sich letztes Jahr wieder zusammengeschlossen haben. Mehr dazu gerade in 3 Songs. Jetzt gibt es erst mal einen guten 80er Groove. Da haben wir Hall & Oates, die sich melden mit Man Eater um 3 ab 12 Uhr. Ich bin Nati und ich freue mich darauf, euch heute Mittag mitzubegleiten. Und jetzt wünsche ich euch zuerst mal einen guten

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2: Die Brüder, die sich schon letztes Jahr wieder vereint haben, machen es auch im 2027. Oasis geht auf Tournee. Natürlich wird die Schweiz wieder ausgelassen, aber allzu weit entfernt sind es im Fall nicht. Paris wäre gerade ein guter Weekend-Trip, wenn man voriges Geld hat, zum Ausgehen zumindest. Aber wisst ihr was? Wir können genauso viel Spass haben in Topland wie in einem grossen Stadion. Ein Song über sich selber zu sein, das ist Oasis mit einem Stimmungsmacher aus den 90ern. Roll with it.
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0: Das ist gerade jetzt so kurz vor um 12:30. Und falls ihr jetzt gerade in eure Mittagspause reingeht, liefere ich die gute Musik mit dazu. Wir gehen in den nächsten Nonstop-Top-Mix rein. Und in dieser nächsten halben Stunde haben wir viel Frauenpower, die sich da melden tut. Haben wir zum Beispiel Latricia McNeil, die mit einem 90er Groove in den Nonstop-Top-Mix rein groove tut. Dann haben wir aber zum Beispiel auch aus den 80er Jahren Tina Turner mit dabei. Aus den 2000er haben wir das Pink mit dabei. Und dazwischen haben wir natürlich auch ganz viele gute männliche Besatzung, wie zum Beispiel der Eros Ramazzotti, der sich ebenfalls melden tut. All das und noch vieles mehr in der nächsten halben Stunde.
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0: Warte. Ja, heute eignet sich die Mittagspause noch einmal, um die draussen irgendwo an der Sonne zu verbringen. Zu heiß ist nämlich nicht an der Sonne. Maximaltemperaturen heute von bis zu 22 Grad. Wir haben viel Sonnenschein und einen blauen Himmel. Die aktuellen Temperaturen zu Hittenau, zu Niederstetten und zu Fruttwilen. Überall sind wir bei 16 Grad.
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0: Ja, da hat es einen Unfall gegeben auf der A1 St. Gallen Richtung Zürich und darum ist die Ausfahrt St. Gallen Winkler in beide Richtungen gesperrt. Der Verkehr wird dort aktuell umgeleitet. Und dann haben wir aufgrund von Bauarbeit auf der A1 St. Gallen Richtung Zürich zwischen der Fredika und Brütisellen Stau und mit stockendem Verkehr müssen wir ebenfalls beim Nordring Zürich rechnen, Bern Richtung St. Gallen zwischen dem Limmataler Kreuz und dem Gubristunnel. Falls ihr unterwegs sind, eine gute und vor allem eine sichere Fahrt.
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0: Schön, gehen wir mit Radio Top durch euren Dienstagmittag. Wir haben es kurz vor dem Eis.
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4: Ich bin Mary Milanovic. Der Winterthurer Stadtrat will 25 Millionen pro Jahr sparen. Winterthur rechnet im nächsten Jahr mit roten Zahlen. Der Stadtrat budgetiert ein Minus von 11,6 Millionen Franken. Die Steuern sollen bei 125% bleiben. Weil die Zukunft ebenfalls nicht rosig aussieht, kommt jetzt ein Sparprogramm. Wo genau gespart werden soll, ist allerdings offen. Der Nationalrat will Menschen mit Behinderungen den Alltag erleichtern. Statt die Forderungen der Inklusionsinitiative direkt umzusetzen, setzt er auf ein neues Inklusionsgesetz. Dieses soll die Gleichstellung stärken und die gesellschaftliche Teilhabe verbessern. Dagegen stimmten mehrheitlich die SVP sowie zahlreiche Mitglieder der FDP. Als nächstes berät der Ständerat die Vorlage. Stiefkinder sollen schneller adoptiert werden können als heute. Daran hält der Nationalrat fest. Im Gegensatz zum Ständerat will er die Vorlage nicht an den Bundesrat zurückweisen. Konkret will der Bundesrat Adoptionen von Stiefkindern erleichtern, die ab ihrer Geburt mit ihrem rechtlichen Elternteil und einem Wunschelternteil zusammenleben. Das Zivilgesetzbuch soll entsprechend angepasst werden. Nun ist wieder der Ständerat am Zug. Zürich ist die Stadt mit dem weltweit höchsten Risiko einer Immobilienblase. Das zeigt ein Index der UBS. Der Index vergleicht 23 internationale Metropolen. Damit hat sich Zürich vom dritten Platz im Vorjahr nun auf den Spitzenplatz und damit vor Tokio und Miami geschoben. Dahinter folgen Dubai und Seoul. Dann folgt mit Genf schon die zweite Schweizer Stadt. Zürich habe den stärksten Anstieg der Wohnungspreise. Weltweit stagnierten die Kaufpreise weitgehend.
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0: Ideal zum Mittag an, meldet sich die Sonne, um allenfalls den Mittag irgendwo draussen zu geniessen. Ja, wir gehen durch einen sehr sonnigen Dienstag mit Maximaltemperaturen von bis zu 22 Grad. Aktuell messen wir in Bauma und Hofelden 16 Grad, Buslig sind wir schon bei 18 Grad.
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0: Aufgrund eines Unfalls ist die Ausfahrt St. Gallen-Winkler in beide Richtungen gesperrt. Das ist auf der A1 St. Gallen Richtung Zürich bei der Ausfahrt St. Gallen-Winkler. Der Verkehr dort wird aber umgeleitet. Dann müsst ihr noch mit stockendem Verkehr rechnen, wenn ihr beim Limmataler Kreuz unterwegs seid. Und auf der A1 St. Gallen Richtung Zürich zwischen der Frediken und dem Brüttiseler Kreuz haben wir ebenfalls Stau aufgrund von Bauarbeiten. Falls ihr unterwegs seid, eine gute und vor allem eine sichere Fahrt.
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0: Und jetzt kurz nach Mais gehen wir rein mit zwei wunderbaren Songs, die grosse Emotionen liefern, mit YouTube und Meatloaf. Dazwischen haben wir ein Stimmungsaufstellen mit dem Song Video Killed the Radio Star. Das ist ein Topmix, der euch durch euren Mittag mit begleitet. Und wir legen los mit dem 90er Sound. Das ist I'll Do Anything for Love.

Das ist U2 mit Beautiful Day, wo übrigens am Freitag 50 Jahre U2 feiern tut. Und wir, da wir Radio Top feiern, selbstverständlich mit, darum unbedingt am Freitag mitschalten und ein bisschen U2 feiern. Und ich muss jetzt sagen, ich merke langsam, dass der Herbst anklopft. Heute Morgen musste ich meinen Fleece auspacken und mit dem Fleece aus dem Haus gehen. Und das hat mir irgendwie nicht ganz gefallen. Ich muss sagen, ich bin auch nicht ganz parat, zum Sommer jetzt Ciao sagen. Und alle die, wo es ein bisschen ähnlich geht wie mir, die sagen, ich bin auch nicht ganz parat, zum jetzt am Sommer Ciao sagen. Weil ich finde auch einfach, es gibt nichts Besseres, wie ein bisschen sonnen und vor allem auch ein bisschen baddeln. 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Vorneweg eine kleine Story von mir. Ich bin natürlich als Kind auch mal dort gewesen, und als kleiner Knopf muss natürlich auch eine erwachsene Person mit dabei sein. Das war dort halt mein Papi gewesen, der eigentlich mehr als Aufsichtsperson mitgekommen ist als begeisterter Rutscher. Aber wer hat's gedacht? Wer hat von uns beiden dann am Schluss ein Loch in der Badhose sich errutscht, weil das Rutschen so lässig gefunden hat? Ja, das bin natürlich nicht ich gewesen, sondern mein Papi. Und was ist deine Story? Schick uns ein Sprachmemo. Und jetzt für euch haben wir 80er Power Sound. XLF ist das. Am 16 ab 1. Schön sind wir mit dabei. Da wir Radio Top.

0: Ihr seid unterwegs mit der Radio Top. Kurz vor um 13:30 haben wir's. Und falls ihr jetzt gerade von eurem Mittag wieder retourgekommen seid und zurück an die Arbeit müsst, ich bin bei euch und ich begleite euch mit unserem Nonstop Top Mix. 30 Minuten an Musik ohne Unterbrechung gibt's jetzt für den Nachmittagsstart zurück in die Arbeit rein. Und für euch habe ich auch schon mal in die nächste halbe Stunde reingelinset. Da haben wir zum Beispiel grosse Emotionen, die das mal aus den 90er Jahren kommen, geliefert von Aerosmith mit Crazy. Dann haben wir 80er Power unter anderem aus Deutschland mit dabei. Da haben wir nämlich Sandra, die sich mit Maria Magdalena meldet. Ein bisschen südländisches Flair bringt dann Shakira rein mit ihrem Waka Waka Hit. Und natürlich haben wir noch viele mehr Musikperlen dazwischen. Das ist unser Nonstop Top Mix, der losgeht, gerade nach dem Update.
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0: Wetter. Die aktuellen Temperaturen zu Feraldorf und zu Osterfingen sind wir bei 17 Grad, zu Gossa, St. Gallen bei 16 Grad. Die Temperaturen die steigen aber im Verlauf des heutigen Dienstag auch noch ein bisschen. Maximaltemperaturen liegen heute bei rund 22 Grad, neben viel Sonnenschein und einem blauen Himmel.
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0: Gerade als erstes eine Gefahrenmeldung zu uns Auto. Und zwar Achtung Gegenstand, falls ihr auf der A1 Zürich Richtung Bern zwischen Wettingen und Neuenhof unterwegs seid. Da sind Gegenstände auf der Fahrbahn. Und dann aufgrund vom vorausgegangenen Unfall nach wie vor ist die Ausfahrt St. Gallen-Winkle gesperrt in beide Richtungen. Das ist auf der A1 St. Gallen Richtung Zürich, die Ausfahrt St. Gallen-Winkle. Der Verkehr dort wird aber umgeleitet. Dann müsst ihr noch mit stockendem Verkehr rechnen beim Limmataler Kreuz. Und aufgrund von Bauarbeiten auf der A1 St. Gallen Richtung Zürich zwischen Effretiken und dem Brütisellen Kreuz ist ebenfalls Stau angesagt. Falls ihr unterwegs seid, eine gute und vor allem eine sichere Fahrt.
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0: Schön, gehen wir gerade top durch. Euer Dienstagmittag. Wir haben es kurz vor 2 und das war unser Nonstop-Top-Mix. 30 Minuten Musik ohne Unterbrechung für euren Arbeitsalltag. Liefern wir die meiste Musik und mit dieser meisten Musik machen wir auch gerade schon wieder weiter mit den meisten 80er und 90er. Bevor wir das aber machen, schauen wir noch ganz rasch auf den Morgen zurück. 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
5: Ich bin der Nico Eichwald. Der Bund passt die Tarife der direkten Bundessteuer für das nächste Steuerjahr an die Teuerung an. Das heißt, wer wegen der Inflation mehr verdient, soll deshalb nicht automatisch mehr Steuern zahlen. Angehoben werden unter anderem verschiedene Steuerabzüge sowie die Einkommensgrenzen in den Tarifstufen, teilt das Finanzdepartement mit. Grundlage ist eine Teuerung von 0,47% seit dem letzten Ausgleich. Eine 35-jährige Velofahrerin ist bei einem Unfall mit einem Lastwagen in Winterthur schwer verletzt worden. Der Unfall ereignete sich gegen 8 Uhr beim Holderplatz, wie die Stadtpolizei Winterthur mitteilt. Die Velofahrerin stürzte nach der Kollision mit dem Lastwagen. Im Lastwagen saß eine 25-jährige am Steuer. Die genaue Unfallursache ist unklar. Schokiwaffeln von Coop werden vermehrt mit Luft statt Gurzli in den Schachteln verkauft. Wie SRF berichtet, würden einige Waffeln fehlen. Der Detailhändler Coop betont aber, das Gewicht stimme in jedem Fall. Der Eindruck entstehe, weil sich einzelne Waffeln beim Abfüllen drehen und verrutschen. Coop hat bereits Anpassungen an den Maschinen vorgenommen, damit das künftig seltener passiert. Im Katmai-Nationalpark in Alaska beginnt heute wieder die Fat Bear Week. Bei dem Online-Wettbewerb treten 16 Braunbären gegeneinander an. Gesucht wird der Bär, der sich vor dem Winterschlaf die größten Fettreserven angefressen hat. Titelverteidiger ist das Männchen Chunk. Für den Sieg sind auch andere Eigenschaften wie etwa Temperament und Fischfangkünste ausschlaggebend. Mit der Aktion will der Nationalpark auf die Bedeutung eines gesunden Ökosystems und den Schutz der Braunbären aufmerksam machen.
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0: Ein Blick auf den Thermometer zeigt, dass wir aktuell in Ramsen an der 20 Grad Marke kratzen. Dort haben wir 19 Grad. Zwischental und Zmusik sind wir noch bei 17 Grad. Die Maximaltemperatur heute bei rund 22 Grad. Neben viel Sonnenschein und einem blauen Himmel.
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0: Nach wie vor ist die Ausfahrt St. Gallen-Winkel gesperrt aufgrund eines Unfalls. Der Verkehr wird dort aber umgeleitet. Das ist auf der A1 St. Gallen Richtung Zürich bei der Ausfahrt St. Gallen-Winkel. Dann müssen wir beim Limmataler Kreuz sowie beim Brüttiseller Kreuz mit Stau rechnen. Und bei der Hauptstrasse Schaffhausen, Zürich, zwischen Absteig und Wiel, wo man aufgrund von einer Baustelle ebenfalls mit Stau rechnen. Falls ihr unterwegs seid, eine gute und vor allem eine sichere Fahrt.
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0: Schön gehen zusammen mit mir durch euren Dienstag. 14:55 haben wir es. Und damit steuern wir langsam aber sicher einem Nachmittag entgegen. Und damit wir eben jetzt in kein Nachmittagloch fallen, liefere ich ganz viel Musik. Jetzt gibt es 3 Songs am Stück. Und für alle 3 Songs, finde ich, kann man das Volumen ein bisschen umdrehen. Da haben wir nämlich Roxanne mit How Do You Do, Tom's Dinner und Rick Astley mit Never Gonna Give You Up. Mit dem Song schicke ich einen Motivationsschub zu euch über. Schön sind ihr da.

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2: Der 2000er war die erste Zusammenarbeit von der Fergie mit The Black Eyed Peas. Sie hat den Will.i.am schon im 2001 kennengelernt und ist von einem gemeinsamen Freund für das Projekt empfohlen worden, nachdem der Will.i.am erwähnt hat, dass er eine Sängerin für diesen Song suche. Obwohl der Will.i.am anfangs keine grossen Erwartungen hatte, ist er doch noch sehr Fan geworden von der Fergie ihrem Gesang. Und die Aufnahmen sind innerhalb von einer halben Stunde aufgenommen worden. Die Fergie hat dann bei mehreren Songs auf dem Album «Elefunk» mitgewirkt und ist dann auch im 2003 das vierte Mitglied von der Gruppe geworden. Ein absoluter Banger in meinen Augen. Das sind Black Eyed Peas mit «Shut Up».
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0: Schön gehen mit Radiotop durch eure Zistig. Und wenn ihr Lust habt, uns nicht nur durchs Radio zu hören, sondern uns auch mal live vor Ort, an einem Ort könnt sehen, dann kommt unbedingt an die Vega vorbei. Ich meine, an die Vega muss man sowieso, aber auch wir sind dort vor Ort und haben einen Radiotop-Stand. Am Donnerstag sind wir vor Ort und freuen uns auf jeden Besuch von euch. Und jetzt haben wir es kurz vor 2:30. Das heisst, ich beliefere euch wieder mit unserem Nonstop-Top-Mix. Immer tagsdurch ab 2:30. Bis jemand am Punkt an, gibt es für euch ganz, ganz, ganz viel Musik, damit wir ein bisschen gelungener durch den Arbeitsalltag durchgehen können. Und da schicke ich gerade das erste Bob Marley gelassene Sound mit Buffalo Soldier. Gehen wir rein in unseren Nonstop-Top-Mix. Dann haben wir aber auch zum Beispiel Nelly Furtado, die sich meldet durch Bee Gees, Metallica, The King of Pop und noch vieles mehr. All das in der nächsten halben Stunde. Also unbedingt dranbleiben.
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0: Wetter. Die aktuellen Temperaturen zu Hittnau, Niederstädten und Frutwilen, überall sind wir aktuell bei 17 Grad. Die Maximaltemperaturen heute liegen bei rund 22 Grad. Also wir gehen durch einen sehr milden 22. September mit viel Sonnenschein und einem blauen Himmel.
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0: Nach wie vor ist die Ausfahrt St. Gallen Winkel gesperrt, das aufgrund von einem Unfall. Dort wird der Verkehr umgeleitet, und zwar auf der A1 St. Gallen Richtung Zürich bei der Ausfahrt St. Gallen Winkel. Dann müsst ihr noch beim Norden in Zürich, Bern Richtung St. Gallen zwischen dem Limmataler Kreuz und dem Gubristunnel mit Stop and Go rechnen. Dann aufgrund von Bauarbeiten ebenfalls auf der A1 St. Gallen Richtung Zürich zwischen dem Frettiken und dem Brütiseele Kreuz müsst ihr mit Stau rechnen. Und dann, wenn ihr bei der Hauptstadt Schaffhausen Zürich unterwegs sind zwischen Absteig und Wiel. Aufgrund von Bauarbeiten müsst ihr ebenfalls dort in beide Richtungen mit Stau rechnen. Falls ihr unterwegs seid, eine gute und vor allem eine sichere Fahrt.
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0: Radio Top. Dienstag Nachmittag, 22. September. Zu eurem Nachmittagskäferli Anne servieren wir euch die meisten 80er und in 90er, das auch wieder in der neuen Stunde. Und da haben wir mit dabei zum Beispiel Eagle Eye Cherry mit einem Track aus den späten 90er. Ebenfalls aus den 90er habe ich Shania Twain am Start. Und aus den 80er Genesis. Das gerade alles nach dem Newsbreak.
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3: Ich bin der Nico Eichwald. Der Bund passt die Tarife der direkten Bundessteuer für das nächste Steuerjahr an die Teuerung an. Das heißt, wer wegen der Inflation mehr verdient, soll deshalb nicht automatisch mehr Steuern zahlen. Angehoben werden unter anderem verschiedene Steuerabzüge sowie die Einkommensgrenzen in den Tarifstufen, teilt das Finanzdepartement mit. Grundlage ist eine Teuerung von 0,47% seit dem letzten Ausgleich. Eine 35-jährige Velofahrerin ist bei einem Unfall mit einem Lastwagen in Winterthur schwer verletzt worden. Der Unfall ereignete sich gegen 8 Uhr beim Holderplatz, wie die Stadtpolizei Winterthur mitteilt. Die Velofahrerin stürzte nach der Kollision mit dem Lastwagen. Im Lastwagen saß eine 25-jährige am Steuer. Die genaue Unfallursache ist unklar. Schokiwaffeln von Coop werden vermehrt mit Luft statt Gurzli in den Schachteln verkauft. Wie SRF berichtet, würden einige Waffeln fehlen. Der Detailhändler Coop betont aber, das Gewicht stimme in jedem Fall. Der Eindruck entstehe, weil sich einzelne Waffeln beim Abfüllen drehen und verrutschen. Coop hat bereits Anpassungen an den Maschinen vorgenommen, damit das künftig seltener passiert. Im Katmai-Nationalpark in Alaska beginnt heute wieder die Fat Bear Week. Bei dem Online-Wettbewerb treten 16 Braunbären gegeneinander an. Gesucht wird der Bär, der sich vor dem Winterschlaf die größten Fettreserven angefressen hat. Titelverteidiger ist das Männchen Chunk. Für den Sieg sind auch andere Eigenschaften wie etwa Temperament und Fischfangkünste ausschlaggebend. Mit der Aktion will der Nationalpark auf die Bedeutung eines gesunden Ökosystems und den Schutz der Braunbären aufmerksam machen.
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0: Der Temperaturencheck im Topland, das Bürgle und das Zolliken 18 Grad und 16 Grad sind es aktuell, eben ein Kappel im Toggenburg. Es ist heute sowie auch morgen schön sonnig, mit ein paar dünnen Schleierwolken am Himmel oben. Dazu geht noch eine Bise. Temperaturloch bewegen wir uns zwischen 19 bis 23 Grad.
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0: Da geht es länger wegen einer Baustelle auf der A1 St. Gallen Richtung Zürich zwischen den Frediken und dem Brütiseller-Kütz. Und im Süden unten staut es noch 3 km auf der A2 Chiasso Richtung Gotthard zwischen Quinto und Airolo.
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0: Schön, sind ihr mit dabei. Herzlich willkommen bei uns auf Radio Top. 3 Minuten nach dem 3 haben wir es an diesem wunderschönen, sonnigen Dienstagnachmittag. Die Sportdienste, die fangen jetzt erst gerade an. Und die Frühdienste, die gehen schon in Feierabend. Dazu gibt es von uns die meiste Abwechslung. Nämlich aus 4 Jahrzehnten. Da haben wir Sound dabei aus den 2000er, Vanessa Carlton. Oder in den 70er holen wir auch noch für Queen mit der Rockhymne We Will Rock You. Der Start, der macht jetzt gerade das Sting. Da ist Englishman in New York. Und ich bin Corina aus dem Studio zu Winterthur.

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0: 4:15 so den 19. Nachmittag, da bin ich auf Radio Top.
1: Ich bin übers Wochenende mit meiner Schwester zu Como gewesen. Und kennt ihr da beim Essen bestellen im Ausland, wenn ihr die Sprache nicht könnt, habe ich bestellt einmal auf Englisch und dann einfach noch so das Grazie am Schluss angehängt. Also eigentlich habe ich wollen sagen Grazie und nicht mal da habe ich angebracht. Ich habe nämlich aus Versehen Gracias gesagt, als wären wir in Spanien und meine Schwester und der Kellner haben mich schon ein bisschen ausgelacht. Zoe, du bist auch gerade aus der Ferien gekommen.
2: Ja.
1: Wie hast du dich verständigt?
2: Ja, ich bin in Griechenland und Griechisch ist jetzt schon nicht eine Sprache, die du oft hörst, oder? Also finde ich zumindest jetzt Italienisch oder Spanisch in der Schweiz auch. Und ich kann ein bisschen Griechisch. Ich versuche auch immer ein bisschen Griechisch zu reden, im Restaurant vor allem. Und ich bringe es eigentlich gut an, aber es ist mir wirklich tatsächlich letzte Woche auch ein Gracias rausgerutscht. Und es gehört einfach nicht dort an.
1: Was wäre es in Griechenland?
2: Efcharisto.
1: Efcharisto. Das Einzige, was ich habe, ist Galimera.
2: Genau. Guten Morgen.
1: Galispera.
2: Galispera, guten Abend. Wird jetzt besser passen. Aber ich habe das Gefühl, die Leute freuen sich trotzdem, wenn du irgendwie versuchst, sie anzubieten.
1: Ich glaube auch. Und irgendwie kommen wir ja gleich zu unserem Essen.
2: Ja, absolut.

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0: der Boss, der Bruce Springsteen, der darf morgen 77 Kerzen aus seiner Geburitorte ausblasen. Und wir machen gerade wieder mit noch mehr 80er und 90er in der neuen Stunde. Grossartige Musik, zum Beispiel von einer Whitney Houston oder aus den 80er, ein Song, der für mich so richtig für lange Autofahrten gemacht ist. Burning Heart for Survivor. Und für alle, die diesen Donnerstagabend noch nicht vorhaben und Bock auf Eishockey haben, unbedingt dranbleiben.
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4: Ich bin der Nico Eichwald. Das Parlament verlangt strengere Regeln im Kampf gegen häusliche Gewalt. Die Walliser Mittelständerätin Marianne Maret fordert unter anderem einheitliche Regeln für Prävention, Opferschutz und Strafverfolgung. In der Schweiz seien die Schutzmechanismen unzureichend und zu fragmentiert, argumentiert Maret. Die Motion fordert zudem einen einfachen und garantierten Zugang zu Frauenhäusern, Notunterkünften und spezialisierten Beratungsstellen. Zwei Insassen der Justizvollzugsanstalt Pöschwies in Regensdorf sind letzten Freitag aufeinander losgegangen. Dabei verletzten sie sich gegenseitig, unter anderem mit spitzen Gegenständen. Eine Person musste im Unispital untersucht werden. Die beiden Personen befinden sich nun nicht mehr im gleichen Gefängnis, wie die Direktion der Justiz und des Inneren des Kantons Zürich mitteilt. Für eine der beiden Personen beantragte die Staatsanwaltschaft Untersuchungshaft. Gegen beide laufen Strafverfahren. Heute hat die Grundsteinlegung für das neue Universitätsgebäude Forum in Zürich stattgefunden. 2031 soll das Gebäude in der Nähe des Uni-Hauptgebäudes bereitstehen. Die Star-Architekten Herzog und de Meuron wurden mit dem neuen Universitätsgebäude Forum UZH betraut. Pierre de Meuron beteiligte sich zusammen mit Regierungsrätin Silvia Steiner und Regierungsrat Martin Neukomm an der Grundsteinlegung. Das Gebäude soll fast 600 Millionen Franken kosten. Das Forum soll künftig eine große Bibliothek, Sportmöglichkeiten und eine Mensa beherbergen.
0: Wetter. Zu Gunterschwil 20, zu Niederwil 22 und zu Dübendorf sind wir bei 21 Grad im Moment. Ja, wir haben Sonnenschein mit einer Bise und dünnen Schleierwolken am Himmel. So ist es heute Abend sowie auch morgen in der Wochenmitte am Mittwoch Copy-Paste. Das ganze Temperaturloch zwischen 19 bis 23 Grad.
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0: Wir haben Verkehrsüberlastung wie üblich auf dem Zürcher Nord- und Westring, sowie auch beim Brütiseller Kreuz. Und dann stehen wir noch auf der A51 Flughafen Richtung Bülach zwischen Bülach West und Bülach Nord. Sowie im Süden unten stehen wir auch noch 3 Kilometer aktuell auf der A2 Giasso Richtung Gotthard zwischen Quinto und Airolo.
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0: 4 Minuten nach dem Vierer haben wir es auf der Uhr. Herzlich willkommen hier bei uns auf Radio Top. Und es ist Zeit zum Spielen. Nämlich unser beliebtes Nachmittagsspiel, wahr oder nicht wahr. Und zum Gewinnen gibt es heute 2 Tickets für das Eishockey-Spiel vom EHC Kloten gegen den HC Biel. Der Donnerstagabend. Das Spiel ist am 8. in der Swiss Arena zu Kloten. Und um die zu gewinnen, könnt ihr ganz einfach jetzt zu mir Studio anrufen, nämlich auf die Nummer 0848 80 0088 und mit mir spielen. Spoiler vorweg, es geht heute um die World Skills. Und jetzt gehört hier ein Weltstar mit einer Powerstimme. Da ist Whitney Houston. Schönen Nachmittag.

0: Radio Top, an eurem Dienstagnachmittag. Bei uns wird jetzt gespielt.
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0: Bei mir in der Leitung habe ich Jacqueline aus Vinti. Hoi Jacqueline.
2: Hoi.
0: Jacqueline, weißt du mal gelernt ursprünglich?
2: Elektroassistentin.
0: Und schaffst du noch auf dem?
2: Ja.
0: Schön. Aktuell sind die WorldSkills Shanghai. Dort messen sich die besten Nachwuchstalente in den Prüfen. Und meine Behauptung dazu, dort mit dabei ist ein Schweizer Plättlilecker, der Noah Hess, aus dem Kanton Schweiz. Und er plättelt sich dort aktuell um Gold. Ist das wahr oder nicht wahr?
2: Schwierig. ich würde sagen, es ist wahr.
0: Gratuliere! Es stimmt!
2: Wow!
0: Wir schicken dich an einen Eishockey-Match. Er hat sich Lothar gegen RC Biel. Gratuliere! Danke dir fürs Mitspielen.
2: Wow! Danke vielmals!
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0: Minuten ist es 16:30 an dem Dienstagabend und längere mehr Herbstschlitz. 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
0: Wetter. Heute Abend sowie auch morgen schön sonnig mit ein paar dünnen Schleierwolken im Himmel oben. Dazu geht eine leichte Brise. Temperaturlich bewegen wir uns zwischen 19 bis 23 Grad. Der Temperaturcheck im Topland aktuell zu Gottlieb 20, im Rorschacher Berg 18 und zu Mönchaltorf 22 Grad.
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0: Neben den üblichen Vierabendstocken, die langsam anziehen, stehen hier aktuell in der Stadt Zürich Remistrasse bis Universitätsstrasse zwischen der Gebruck und der Haldenbachstrasse. Dann stehen hier noch auf der A51 Flughafen Richtung Bülach zwischen Bülach West und Bülach Nord. So im Süden unten staut es 3 km auf der A2 Chiasso Richtung Gotthard zwischen Quinto und Airolo. Dort verlieren hier 30 Minuten. Kommt ganz gut und vor allem sicher auch euer Ziel.
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0: Der Feierabend, der strahlt uns entgegen, sowie die schöne Herbstsonne an dem Dienstagabend. 3 Minuten vor dem 5 Uhr haben wir es und wir holen die meisten 80er und 90er dazu raus, hier bei uns auf Radio Top, passend zum Wetter. Walking on Sunshine aus den 80er von Katrina and the Waves, dann mit dabei einer von meinen Lieblingslieder aus den 90er, der Elton John mit Circle of Life, der Soundtrack von König der Löwen. Oder ein Track, der mich gerade an mein verlängertes Wochenende zu Como erinnert, der Eros Ramazzotti, das gerade noch am Newsbreak.
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3: Stimmt, ja.
4: Weil es hat nämlich heute Morgen schon 3-mal getatscht. 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
4: 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Hör auf lachen.
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6: Ich bin der Nico Eichwald. Das Parlament verlangt strengere Regeln im Kampf gegen häusliche Gewalt. Die Walliser Mittelständerätin Marianne Maret fordert unter anderem einheitliche Regeln für Prävention, Opferschutz und Strafverfolgung. In der Schweiz seien die Schutzmechanismen unzureichend und zu fragmentiert, argumentiert Maret. Die Motion fordert zudem einen einfachen und garantierten Zugang zu Frauenhäusern, Notunterkünften und spezialisierten Beratungsstellen. 2 Insassen der Justizvollzugsanstalt Pöschwies in Regensdorf sind letzten Freitag aufeinander losgegangen. Dabei verletzten sie sich gegenseitig, unter anderem mit spitzen Gegenständen. Eine Person musste im Unispital untersucht werden. Die beiden Personen befinden sich nun nicht mehr im gleichen Gefängnis, wie die Direktion der Justiz und des Inneren des Kantons Zürich mitteilt. Für eine der beiden Personen beantragte die Staatsanwaltschaft Untersuchungshaft. Gegen beide laufen Strafverfahren. Heute hat die Grundsteinlegung für das neue Universitätsgebäude Forum in Zürich stattgefunden. 2031 soll das Gebäude in der Nähe des Uni-Hauptgebäudes bereitstehen. Die Star-Architekten Herzog und de Meuron wurden mit dem neuen Universitätsgebäude Forum UZH betraut. Pierre de Meuron beteiligte sich zusammen mit Regierungsrätin Silvia Steiner und Regierungsrat Martin Neukomm an der Grundsteinlegung. Das Gebäude soll fast 600 Millionen Franken kosten. Das Forum soll künftig eine große Bibliothek, Sportmöglichkeiten und eine Mensa beherbergen.
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0: Sonnenschein mit einer Bise am Himmel oben, nur ein paar Schleierwolken. So ist es heute Abend, sowie auch morgen die Woche Mitte. Am Mittwoch Copy-Paste, das Ganze zwischen 19 bis 23 Grad. Der Temperaturcheck im Topland aktuell Lipperswil 20, im Sonnental 19 und 21 Grad sind es in Neftenbach.
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0: Zu uns Auto folgende Meldung. Es hat einen Unfall gegeben auf der A51 Zürich Richtung Flughafen zwischen Zürich Nord und dem Bubenholz-Tunnel. Der linke Fahrstreifen ist gesperrt. Dann verlieren wir 10 Minuten auf der A4 Winterthur Richtung Schaffhausen zwischen Winterthur Nord und dem Riedhölz. Tunnel. Dann stehen hier in der Stadt Zürich Bellerive-Strasse bis 6 Platz zwischen der Klaus-Strasse und dem Bellevue-Platz und sonst noch die üblich bekannten Vierobigs-Stocker im Topland und noch eine Meldung vom Süden, dort unten staut 3 Kilometer auf der A2 Chiasso Richtung Gotthard zwischen Quinto und Airolo. Das ist ein Zeitverlust von 30 Minuten. Kommt ganz gut und vor allem sicher auch euer Ziel.
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0: Schön, sind ihr mit dabei. Herzlich willkommen auf Radio Top. 3 Minuten nach dem Fifi haben wir es auf der Uhr. Ich hoffe, ihr könnt den Fisch können machen aus dem Büro raus. Vielleicht gehen ihr ja gerade vom Arbeiten direkt ins Training. Dazu gibt es von uns die meiste Abwechslung aus 4 Jahrzehnten. Wham, Eros, Ramazzotti oder auch ein Elton John wartet hinter unserer Radio Top Bühne. Und nach 3 Songs aus unserem Topmix aus 4 Jahrzehnten gibt es Tickets für das Zurich Film Festival zum Gewinnen. Also unbedingt dranbleiben. Und jetzt geniessen Katrina and the Waves Walking on Sunshine aus den 80er. Ich bin Corina. Schönen Abend.

Ihr hört Radio Top 16 Minuten nach dem 5 Uhr an dem Dienstagabend. 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

0: So tönt euren Dienstagabend bei uns auf Radio Top. Schön, sind ihr mit dabei. Und bevor wir es schädern lassen, mit einer ganzen halben Stunde Musik bis um 6 Uhr, gibt es jetzt noch einen raschen Einblick in die Teletop News, die am 6 Uhr dann auf Teletop laufen.
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0: Tiana, was habt ihr heute Abend in den Top News?
2: Ich sage nochmal Quagga-Muscheln.
0: Nein, nicht schon wieder. Weißt du jetzt mit der schon wieder?
2: Ja, die Plage aus dem Bodensee und der Marie, die ist einfach nicht mehr wegzudecken. Sie kostet einen Haufen Geld, vor allem das Uhr entfernen.
0: Ja, und das Ding ist ja, glaube ich, dass sie trotzdem entfernen nicht weniger wird.
2: Du sagst es. Also muss auch wieder Geld reinkommen, darum werden die Verantwortlichen immer kreativer. Einmal hat man aus dieser Muschel sogar eine Soße hergestellt. Hast du das mal mitbekommen?
0: Nein.
2: Ja, und jetzt spannend, kann Kanton Schaffhausen und Thurgau zusammen und wollen aus dieser Muschelschale Zement herstellen. Wie das funktioniert und was sie sich genau versprechen, das gibt es heute Abend in den Top News.
0: Was sind sonst noch Themen nebst dem Muscheln?
2: Es gibt einen Fisch in der Lache. Wow. Das wären herrliche Themen heute. Es gibt einen Fisch, der heisst Oskar, der hat bis vor kurzem noch in einem Dorfbrunnen in Rüdlingen gelebt. 30 Jahre lang, stell dir das mal vor.
0: Nein.
2: Mhm. Auf alle Fälle, nach 30 Jahren ist jetzt Schluss. Der Oskar hat sein Zuhause verloren, also so eine Art Kündigung bekommen. Er darf nicht mehr in dem Brunnen leben. Vor allem ist Rüdlingen durch den Fischenfall auf Social Media sogar bekannt worden.
0: Ich habe noch nie von dem gehört.
2: Aber ja, wieso er hätte müssen gehen und wo er jetzt lebt und, das erfahrt ihr heute Abend.
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0: Ich habe vorher gerade kurz frische Luft draussen geschnappt vor dem Studio. Es ist immer noch herrlich sonnig. Saugt das Vitamin D heute Abend noch auf, so gut wie es geht. Dazu geht noch eine scheuche Beise. Die Woche Mitte Montag präsentiert sich dann gleich wie heute bei maximalen 23 Grad. Der Temperaturencheck im Topland aktuell das Herderen 20, St. Petersell 16 und 21 Grad messen wir in der Stadt Zürich.
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0: Ein Grüßli zu unserem Auto mit folgenden Meldungen. Es hat einen Unfall gegeben auf der 51 Zürich Richtung Flughafen zwischen Zürich Nord und dem Bubenholz-Tunnel. Der linke Fahrstreifen ist dort gesperrt. Dann verlieren wir 10 Minuten auf der A4 Winterthur Richtung Schaffhausen zwischen der Winterthur Nord und dem Red-Hölzli-Tunnel. Dann starten wir mit einem Pannenfahrzeug auf der A3 Zürich Richtung Chur zwischen Lachen und Reichenburg. Die Fahrbahn ist auf einen Fahrstreifen verengt. Dann haben wir Verkehrsüberlastung ebenfalls auf der A3 Zürich Richtung Chur zwischen den Raststätten Fuchsberg und Pfäffiken. Dann stockt es und stöhnt er noch in der Stadt Zürich, Bellriffstrasse bis 6 Leute Platz zwischen der Klausstrasse und dem Bellevue-Platz. Und sonst die üblichen Vierabungsverkehrsstrecken an den bekannten Stellen im Topland, wo es noch klemmt. Und noch eine Meldung vom Süden unten, dort staut es 3 km mit einem Zeitverlust von einer halben Stunde auf der A2 Chiasso Richtung Gotthard zwischen Quinto und Airolo.
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0: Wir sind eure Abends-Playlist mit den meisten 80er und 90er. Das ist Radio Top mit Musik, wo ihr den Tag so richtig schön könnt ausklingen lassen. Nach einem Punkt gehören da unter anderem Opus aus den 80er mit Life is Life, Big Mountain mit einem wunderschönen 90er oder auch Queen of Pop, Madonna, die singt sich schon mal warm.
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7: Ich bin der Nico Eichwald. Künstliche Intelligenz soll besser überwacht und kontrolliert werden. Das fordern 22 Staats- und Regierungschefinnen und Chefs. Angestoßen haben die Erklärung Norwegen und Finnland. Sie fordern, dass KI-Firmen nachvollziehbare Sicherheitsvorkehrungen treffen und diese unabhängig prüfen lassen müssen. Außerdem müssten schwerwiegende Störfälle gemeldet werden. Außerdem solle geprüft werden, ob die UNO verbindliche Maßstäbe setzen und Kontrollen durchführen könne. Die Vereinten Nationen UN rechnen mit bald 230 Vertriebenen im Jemen. Die zunehmende Gewalt könnte die Zahl der Binnenflüchtlinge laut UN-Schätzungen stark in die Höhe treiben. Seit Anfang September seien bereits mehr als 130.000 Menschen innerhalb des Landes vor den schweren Gefechten geflohen. Zusätzlich sind bislang mehr als 3.000 Flüchtlinge aus dem Jemen im ostafrikanischen Djibouti angekommen. Grund ist der Vormarsch der vom Iran unterstützten Houthi-Miliz. Gemeinsam mit dem Weltfußballverband FIFA hat das Außendepartement EDA 2 neue Fußballfelder im besetzten palästinensischen Gebiet gebaut, die heute eröffnet worden sind. Die Schweiz unterstützt mit 120.000 Franken den Zugang von Kindern zu Sport und sicheren Begegnungsräumen, schreibt das EDA. Die neuen Spielfelder werden in Zukunft als Orte für Kinder- und Breitensport sowie für Begegnungen und sozialen Zusammenhalt genutzt.
0: Wetter. Temperaturencheck im Topland. Hamburg 21, Stein am Rhein 19 und Wolfertschwil 16 Grad. Es ist optimales Wetter für noch einen Abendspaziergang, zum Beispiel um den Bettnauer Weiher zu Oberhutzwil. Morgen steht das Gleiche wie heute auf dem Programm. Viel Sonnenschein und ein bisschen Beise bei maximalen 23 Grad.
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0: Es ist einiges los auf der Strasse. Nebst dem üblichen Vierabendsverkehr im Topland habe ich folgende Meldungen zu unserem Auto. Es hat einen Unfall gegeben auf der A51 Zürich Richtung Flughafen zwischen Zürich Nord und dem Bubenholztunnel. Dort ist der linke Fahrstreifen immer noch gesperrt. Dann verlieren 10 Minuten auf der A4 Winterthur Richtung Schaffhausen zwischen Winterthur Nord und dem Red-Hölzli-Tunnel. Dann staut auf der A3 Zürich Richtung Chur zwischen Schindelegi und Lachen. Und 10 Minuten Zeitverlust haben wir noch auf der A15 Oberland-Autobahn Brütisellen Richtung Uster zwischen Uster Nord und Uster Ost. Kommt ganz gut und vor allem sicher an euer Ziel.
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0: Herzlich willkommen bei uns auf Radio Top an dem wunderschönen Dienstagabend. 4 Minuten nach dem 6 Uhr haben wir es auf der Uhr. Und während ihr vielleicht heimfahrt und gerade überlegt, wann ihr heute zur Nacht kocht, servieren wir schon mal die meiste Abwechslung zu unserem Auto rein. Mit dabei haben wir hier eine Band, die ich richtig fühle aus den 2000er One Republic. Dann einen Lenny Kravitz haben wir auch noch mit einem von seinen grössten Hits, ein absoluter Banger, Fly Away, oder auch der King of Pop, Michael Jackson. Spielen wir für euch noch bis um halb hier bei uns auf Radio Top. Und jetzt, wie angekündigt, geniessen wir zum Start in diese 60 Stunden. Opus, Life is Life.

0: Durch den Dienstagabend, da bei uns auf Radio Top. Ich bin übers Wochenende mit meiner Schwester zu Como gewesen. Und kennt ihr den, wenn ihr wollt Essen bestellen im Ausland, wo ihr die Sprache nicht wirklich könnt? Weil mein Ferienitalienisch, das lässt zu wünschen übrig. Und darum habe ich halt den halt auf Englisch bestellt. Und dann sagt man aber ja trotzdem noch gern am Schluss einfach so Grazie. Und das wollte ich eigentlich sagen. Und rausgekommen ist dann einfach ein Gracias. Keine Ahnung, wieso, dass ich dann mal Spanisch geredet habe. Meine Schwester und der Kellner, die haben mich schön ausgelacht. Zoe, unsere Mittagsstimme, du bist gerade auch aus der Ferien gekommen. Wie hast du dich verständigt?
1: Ja, ich bin in Griechenland und Griechisch ist jetzt schon nicht eine Sprache, die du oft hörst, oder? Also finde ich zumindest jetzt Italienisch oder Spanisch in der Schweiz auch. Und ich kann ein bisschen Griechisch. Ich versuche auch immer, ein bisschen Griechisch zu reden, im Restaurant vor allem. Und ich bringe es eigentlich gut an, aber es ist mir wirklich tatsächlich letzte Woche auch ein Gracias rausgerutscht. Und es gehört einfach nicht dort an.
0: Was wäre es in Griechenland?
1: Evcharisto.
0: Evcharisto. Das Einzige, was ich habe, ist Galimera.
1: Genau. Guten Morgen.
0: Galispera.
1: Galispera, guten Abend. Würde es besser passen.
0: Guten Abend, genau. Dann passt doch.

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0: halb sieben, Dienstagabend und ab dem Donnerstag bis am Montag sind wir Radio Top an der Vega an unserem eigenen Radio Top Stand und bei uns könnt ihr zum Beispiel sie uns Tschüss spielen oder Songquiz und natürlich ganz, ganz viele coole Preise abstauben oder auch einfach ein bisschen mit uns bläudern. Ich bin zum Beispiel am Freitag sowie auch am Samstag an der Vega zusammen mit dem Andi. Wir freuen uns auf euch.
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0: Sauget die Abendsonne noch so gut wie es geht auf. Morgen Mittwoch dann Copy-Paste. Ein weiterer angenehmer Tag mit Vitamin D und einer Beise, die geht. Maximale 23 Grad erwartet uns morgen. Die aktuelle Temperatur im Topland, Tripoldingen 18, Niederbüren 17 und 19 Grad sind es Dietliken.
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0: Heute Abend müsst ihr euch ein bisschen geduldiger sein auf der Strasse. Folgende Staus mit Zeitverlust im Topland. Es hat einen Unfall gegeben auf der A1 Zürich Richtung St. Gallen zwischen Wil und Utzwil. Dann verlieren ihr 15 Minuten auf der A51 ebenfalls wegen einem Unfall. Zürich Richtung Flughafen zwischen Zürich Nord und dem Bubenholz-Tunnel. Dort ist der linke Fahrstreifen immer noch gesperrt. 45 Minuten Zeitverlust haben wir auf der A1 St. Gallen Richtung Bern zwischen dem Rastplatz Balterschwil und Zürich Nord. 20 Minuten Zeitverlust auf dem Zürcher Westring A3 Chur Richtung Basel zwischen Urdorf Süd und dem Limmataler Kreuz. 15 Minuten Zeitverlust auf der A1 Zürich Richtung Milchburg-Tunnel und Zürich Ost. Und dann verlieren wir noch 10 Minuten auf der Oberland-Autobahn A15 Brütisellen Richtung Uster zwischen Uster Nord und Uster Ost. Allen unterwegs viel Geduld und vor allem eine sichere Fahrt.
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0: Achtung, Gegenstände auf der Fahrbahn, auf der A15, Oberlandautobahn, Brüdisellen Richtung Uster, zwischen Hegnau und Volkertschwil haben wir Gefahr wegen Gegenständen auf der Fahrbahn.
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3: Ich bin der Nico Eichwald. Künstliche Intelligenz soll besser überwacht und kontrolliert werden. Das fordern 22 Staats- und Regierungschefinnen und Chefs. Angestoßen haben die Erklärung Norwegen und Finnland. Sie fordern, dass KI-Firmen nachvollziehbare Sicherheitsvorkehrungen treffen und diese unabhängig prüfen lassen müssen. Außerdem müssten schwerwiegende Störfälle gemeldet werden. Außerdem solle geprüft werden, ob die UNO verbindliche Maßstäbe setzen und Kontrollen durchführen könne. Die Vereinten Nationen UN rechnen mit bald 230 Vertriebenen im Jemen. Die zunehmende Gewalt könnte die Zahl der Binnenflüchtlinge laut UN-Schätzungen stark in die Höhe treiben. Seit Anfang September seien bereits mehr als 130.000 Menschen innerhalb des Landes vor den schweren Gefechten geflohen. Zusätzlich sind bislang mehr als 3.000 Flüchtlinge aus dem Jemen im ostafrikanischen Djibouti angekommen. Grund ist der Vormarsch der vom Iran unterstützten Houthi-Miliz. Gemeinsam mit dem Weltfußballverband FIFA hat das Außendepartement EDA zwei neue Fußballfelder im besetzten palästinensischen Gebiet gebaut, die heute eröffnet worden sind. Die Schweiz unterstützt mit 120.000 Franken den Zugang von Kindern zu Sport und sicheren Begegnungsräumen, schreibt das EDA. Die neuen Spielfelder werden in Zukunft als Orte für Kinder- und Breitensport sowie für Begegnungen und sozialen Zusammenhalt genutzt.
4: Wetter. Temperaturen aktuell im Topland, Bettwiese und Gumpmendingen 18 Grad und in Ebnenkampel im Toggenburg sind wir bei 14. Es ist perfektes Wetter für noch einen kurzen Abendspaziergang. Morgen Mittwoch steht das gleiche Wetter auf dem Programm. Viel Sonnenschein, wenn dann nur dünne Schleierwolken am Himmel oben und eine Biese, die zieht auch noch durchs Topland. Das Ganze bei Höchsttemperaturen von 23 Grad.
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4: Da habe ich eine ganz wichtige Meldung zu unserem Auto. Achtung, Gegenstände auf der Fahrbahn. Auf der A15 Oberland-Autobahn Brütisellen Richtung Uster zwischen Hegnau und Volkertschwil haben wir immer noch Gefahr wegen Gegenständen auf der Fahrbahn. Dann ist auch sonst noch einiges los im Topland. Es staut wegen einem Unfall auf der A1 Zürich Richtung St. Gallen zwischen Münchwilen und Uzwil. Die Fahrbahn ist auf einen Fahrstreifen verengt. Ihr verliert dort 20 Minuten. Dann haben wir einen weiteren Unfall auf der A1 Zürich Richtung Bern zwischen der Verzweigung Birchfeld und Megewil. Der Standstreifen ist dort blockiert. Dann haben wir Stop and Go, weil es auch noch getestet hat auf der A51 Zürich Richtung Flughafen zwischen Zürich Nord und Werft. Und eine halbe Stunde Zeitverlust auf der A1 St. Gallen Richtung Bern zwischen dem Rastplatz Balter und Zürich-Nord. Dann verlieren dann noch 15 Minuten auf dem Zürcher Westring A3 Chur Richtung Basel zwischen dem Honeret-Tunnel und dem Limmataler Kreuz. Allen unterwegs viel Geduld und vor allem ganz sichere Fahrt.
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1: Mein heutiger Gast kennt man seit Jahrzehnten vor allem als Wunder-Musiker, zuerst als Teil von der legendären Band Peter, Sue & Mark und nachher auch als Solokünstler. Er hat aber auch ein paar Bücher geschrieben und tut sich sozial engagieren. Ich freue mich riesig, dass du heute da bist. Herzlich willkommen, Peter Reber.
2: Hallo Sarah, grüß euch miteinander.
1: Eben, ich habe es gerade gesagt, das ist unglaublich krass. 1971 hast du die Band Peter, Sue & Mark gegründet. Das heisst, du bist jetzt eigentlich schon ein halbes Jahrhundert im Musikgeschäft drin. Hat es bei dir jemals einen Punkt gegeben, wo du gefunden hast, hey, das ist mir zu viel und ich möchte aufhören?
2: Nein, es ist eigentlich immer wie mehr geworden. Es war lustig, wie es dazu kam. Ich habe zuerst Psychologie studiert, der Uni Bern von 70 bis 76 und nachher parallel dazu sind Peter, Sue & Mark entstanden und irgendwann sind wir so erfolgreich gewesen, vor allem mit einem Eurovisionsauftritt im 1976 mit Jumbo Jumbo, dass Musik zum Beruf geworden ist. Und ja, seitdem bin ich eigentlich immer unterwegs in Musik, mit ein bisschen Abstecher noch. 14 Jahre ins Ausland, 7 Jahre auf einem Segelschiff und dann noch 7 Jahre als Familie Robinson auf den Bahamas. Aber ich habe immer Musik gemacht und werde Musik machen, auch wenn niemand mehr hören will, dann nur für mich selber.
1: Ja, und zum Glück hast du dich für den musikalischen Weg entschieden. Jetzt, ich glaube, du hast ja mal gesagt, Corona war für dich auch so ein schwerer Moment gewesen, oder ein eine Zwangspause. Oder? Jetzt hast du ja wieder Auftritt, du gibst ein Konzert vor Publikum, hast jetzt bei Sing meinen Song hast du Leute zu Tränen gerührt und bist selber zu Tränen gerührt gewesen. Ich habe das Gefühl, auch nach 50 Jahren, deine musikalische Karriere ist noch nicht fertig. Was stehen jetzt so viele Projekte noch an?
2: Es ist schon so, dass natürlich ich ein grosses Repertoire habe und wenn ich ein Konzert mache oder auf Tournee gehe, wollen die Leute natürlich vor allem die Sachen hören, die sie von der Vergangenheit von mir her kennen. Aber ich schreibe zwischen immer auch wieder neue Lieder. Aber es ist klar, irgendwann ich habe so viele Songs geschrieben, es sind ungefähr 1000 Melodien und Texte insgesamt, die irgendwo auf Tonträger sind, die ich entweder für mich, für Peter, Sue & Mark oder für ganz viele andere Interpreten auch geschrieben habe. Und irgendwie ist das ein unerschöpflicher Fundus, den ich immer wieder zurückgreifen kann. Aber ich hoffe, dass ich ab und zu zwischen ihnen wieder mal eine kreative Idee habe und etwas Neues entsteht.
1: Das bringt mich gerade zu einer Frage. Eben über 1000 Lieder, ich wollte sie mal zusammensuchen, aber bin nicht genau auf die Zahl gekommen. Woher holst du dir deine Inspiration oder eben all die Ideen für all die Lieder?
2: Also, man muss sagen, es sind nicht 1000 Lieder, sondern ich schreibe auch Texte und schreibe aber vor allem auch Melodien. Und manchmal ist es bei einem Lied nur der Text gewesen, oder manchmal nur die Melodie und manchmal nur eine Bearbeitung und das sind etwa 1000, ich will das nicht übertreiben. Aber schon relativ viel. ja, entweder ist es etwas, was mir im Alltag begegnet. Mein Leben selber hat, glaube ich, viele von meinen Liedern geschrieben, wo ich mit dem Segelschiff 7 Jahre unterwegs auf der Weltmeer war, habe ich über das geschrieben, was ich dort erlebt habe. Meine Frau ist immer wieder Inspiration. Ich habe schon so manches Liebeslied für sie dürfen schreiben. Angefangen hat es mit einem Vogel ohne Flügel, der an ganz vielen Hochzeiten auch gesungen wird. Bis zum letzten Produktion ist jetzt ein Song drauf, am liebsten ganz mit dir allein. Das ist mehr so ein Liebessong mit Augenzwinkern, aber das darf man auch nach. Wir sind seit 47 Jahren sind wir zusammen.
1: Gratulieren.
2: Also, merci vielmals. Und das ist eine Inspiration natürlich, aber wo wir Kinder zum Beispiel bekommen haben, der ist für mich das Thema Kind auch musikalisch wichtig. Sie hat zum Beispiel für unseren Sohn, der Simon, der seine ersten Lebensjahre auf dem Schiff verbracht hat, ein gutes Nachtlied geschrieben, weil er sich immer gefürchtet hat, wenn es dunkel wurde. Dann ist er überall Gespenster gesehen. Und dann habe ich ihm Zippi-Gespenster-Lied geschrieben. Ein Gespenster, der selber Probleme hat, in der Hoffnung, dass er nachher nicht mehr Angst hat und keine Gespenster mehr sieht. Und ja, er hat nachher keine Angst mehr gehabt, aber er hat noch viel mehr Gespenster gesehen. Und so sind auch Kinderlieder oder Lieder über Kind und für Kind entstanden, vor allem auch mit der Tochter, mit der Nina zusammen. Und das sind ganze Haufen Themen, die ich einfach aus dem Leben kann nehmen und daraus ein Lied machen.
1: Ich muss auch sagen, oder jetzt ein paar Lieder, die du erwähnt hast, haben mich als Kind selber auch sehr stark begleitet. Jetzt hast du schon viele Punkte erwähnt, jetzt aber von all diesen Momenten oder von dem halben Jahrhundert, wo du als Musiker unterwegs bist, welche Momente sind dir besonders geblieben oder besonders schön in Erinnerung?
2: sind wahrscheinlich schon Konzerttournee gewesen, wenn man unterwegs ist, sich über Jahre hat dürfen, ein Publikum aufbauen, diesen Menschen zuerst als Jugendliche quasi begegnet ist, als Teenager, wo wir noch mit Peters und Marx unterwegs waren, sind wir quasi eine Popband gewesen. Und später sind sie als Erwachsene mit ihren Kindern gekommen zu meinen Konzerten. Und heute sehe ich sogar manchmal drei Generationen. Ich meine, ich bin 74, also wenn jemand gleich alt ist wie ich, dann ist die Wahrscheinlichkeit auch gross, dass sie vielleicht Grosseltern sind. Und dann kommen sie ins Dritte oder eben drei Generationen an ein Konzert. Und das ist schon etwas Schönes. Und wenn ich nachher höre, dass ich die Menschen im Leben haben dürfen, mit meinen Liedern ab und zu begleiten, sei jetzt das an einem Geburtstagsfest mit «Ich wünsche dir» oder bei einer Taufe, ich habe mal das Liedchen übersetzt, fast wie ein Gebet, gib mir Augen, wo ich schauen kann und so weiter. Dann habe ich gemerkt im Verlauf der Jahre, dass das meinem Leben einen Sinn gegeben hat. Ich habe angefangen Musik machen als Giel in den Skilager und Gitarre spielen, weil dort man nicht müssen abwäschen musste. Und die Mädchen haben das auch cool gefunden, oder? Und später als junger Mann, ja, der hat schon den Frauen imponiert, der Musik für dich.
1: Ja, nein, das ist ja.
2: Nachher hast du, wo wir Erfolg hatten, Trio, hat man versucht, wirklich einen kommerziellen Erfolg zu haben, damit es zum Beruf werden kann. Und erst dann viel später gemerkt, dass Musik meinem Leben einen Sinn gegeben hat, dass ich ab und zu Menschen begleiten darf. In ihrem Leben und dafür bin ich sehr dankbar.
1: Du sagst, dass du Menschen begleiten, ich würde sagen erfolgreich begleiten. Was persönlich bedeutet für dich jetzt aber Erfolg? Weil ich habe das Gefühl, nicht viele können behaupten, dass sie jetzt schon so lange im Musikbusiness auch drin sind und dann eben so erfolgreich wie du.
2: Also, Musik ist für mich ein grosses Geschenk. Ich habe schon als Bub, ich habe früh auf ein Klavier spielen, dank mir Erstklasslehrerin, die zu meinen Eltern ist und gesagt hat, der Bub sagt nicht sehr viel, aber wenn wir singen haben, dann kann er immer eine zweite Stimme singen, wenn er will. Und wenn ich Geige verstimmt habe, dann sagt er mir so, sonst sagt er nicht so sehr viel. Und zum Glück ist dann meine Lehrerin, die hat Frau Gaffner geheissen, nicht verstimmt gewesen, dass ich das gemacht habe. Und ist dann, hat gemerkt, dass ich Freude an Musik habe und ein gutes Musik höre. Und ist dann zu meinen Eltern und hat gesagt, sie sollen mich doch ins Konservatorium schicken. Und das hat meine Eltern gemacht. Und dann habe ich dort jahrelang Klavierstunden gehabt und habe nebenbei noch Gitarre spielen. Musik ist für mich ein riesen Geschenk und das mit Menschen zu teilen, die Freude daran haben oder wo ich etwas mitgeben kann, das ist für mich Erfolg. Wenn man ein Publikum findet und die Leute auch Freude daran haben an dem, was man macht.
1: Ich habe das Gefühl, mit Erfolg kommt ja oftmals auch Druck. Oder jetzt eben mit der Band Peterson und Mark sind eigentlich gerade durch die Decke durchgestartet, haben ja da Auszeichnungen geholt, Preise gewonnen, sind eben für Eurovision Song Contest sind auch gewesen. Du das so ein bisschen, wie das Künstlerische auch einengen, so ein bisschen den Druck von Anfang an, oder hast du das gar nicht so wahrgenommen?
2: Das Schöne war, dass wir unsere Karriere langsam können aufbauen konnten. Also, das Trio ist 1968 gegründet worden, im Zibel Emerit. Das war das erste Konzert gewesen. Im National. Da haben wir irgendwie, sind wir angefragt worden für einen Auftritt, haben fünf Lieder können. Hat die gesungen und die Leute haben so Freude gehabt und haben Zugaben wollen, haben wir einfach nochmal vorne angefangen. Bei diesen fünf Leuten. Ab dann, von 1968 bis 76, das sind 8 Jahre, wo wir als Amateur haben können arbeiten und das Metier haben lernen kennen. Und das ist super gewesen. Von dem her sind wir nicht einfach mit der Castingshow, wie es heute gibt, von heute auf morgen berühmt worden und haben nicht genau gewusst, was passiert es da links oder rechts. Und von dem her ist das eigentlich nie ein Druck gewesen. Und ja, wir haben aufgehört 1981 mit dem Eurovisionstitel Io Sensate, die letzte Eurovision gewesen. Wir waren ja 4-mal gewesen. Ich bin auch 2-mal gewesen als Komponist für Paola mit Cinema, die ich geschrieben habe. Und für Pepe Lienhard Band Swiss Lady, die aus meiner Väterin ist. Das war eigentlich nie Druck gewesen. Druck war wahrscheinlich das erste Mal gewesen, 1981. Ich bin nachschauen, weil ich vor kurzem in der Sendung Club war, was über Eurovision gegangen ist. Und ich habe gesehen, wir sind dann viert worden, aber bis zur zweitletzten Jurierung hat die Schweiz zusammen, also wir zusammen mit Deutschland und mit England geführt, mit je 120 Punkten. Und dann ist es geschmucht worden. Und dann haben wir gesagt, Jesus Gott, was passiert jetzt, wenn wir gewinnen? Weil wir haben Ende Jahr dann wollen aufhören. Oder? Also, das wäre dann schon ein bisschen Druck gewesen. Und wahrscheinlich hätten wir dann noch ein bisschen weitergemacht. Aber sonst muss ich sagen, ich habe auch Abstand zwischen meinen Veröffentlichungen, zwischen den CDs, ist manchmal riesig gewesen. Manchmal ist zwei Jahre nichts passiert oder drei Jahre nichts. Kann man sagen, heute, manchmal so lange wie eine Karriere dauert, sind meine Pausen zwischen den Produktionen gewesen und ich habe mich von dem her nicht stressen
1: lassen. Und eben, ihr habt ja dann die Band mal aufgelöst gehabt und nachher bist du als Solokünstler unterwegs gewesen. Hast du dich können direkt anknüpfen oder hast du auch ein bisschen Respekt davor gehabt?
2: Also im Trio war es so gewesen, dass die Leute, das Sängerin war zu gewesen, natürlich mit der wunderschönen Schulter Mark, hat eine riesen Röhre gehabt und ich habe meistens dritte Stimme gesungen, relativ selten bei einem Song erste Stimme. Und ich sehe mich sowieso mehr als Produzent und Komponist. Ich mache gerne singen, mache das gerne. Aber ja, nach dem Trio bin ich eher leer gewesen, wo wir auf der Reise sind, Livia und ich. Wir haben gesagt, wir wollen uns gerade die Welt anschauen. Dass es dann gerade 14 Jahre insgesamt werden, haben wir dann noch nicht gewusst. Und ich hatte die zwei ersten Jahre gar nichts geschrieben. Auf dem Schiff hatte ich ein kleines Fender-Klavier gehabt, wo eigentlich viel Platz weggenommen hat. Das war im Kartentisch gewesen. Auf einem kleinen Segelschiff hast du nicht viel Platz, gell? Und es hat mich immer geärgert, weil wir haben keinen Platz für die Seekarten gehabt. Du hast ganz viele Seekarten, wenn du eine grosse Reise machst. Und ich wollte das Klavier schon rausgehen und deponieren irgendwo in einem Hafen. Und Livia hat gesagt, nein, ich weiss genau, du fährst irgendwann wieder anschreiben. Und tatsächlich, erst nach zwei Jahren, heute sagt man dem schöpferische Pause, gell? habe ich wieder angeschrieben und der erste Song war eben ein Vogel ohne Flügel. Und dann habe ich einfach Dialektlieder geschrieben, weil während der Trio-Zeit haben wir eigentlich nur Englisch und für Deutschland noch auf Deutsch veröffentlicht, weil wir mehr so internationalen Sound hatten. Aber die Dialekt und Lieder auf Berndeutsch ist schon immer, habe ich immer schon sehr gerne gehabt. Und so ist der ja, die hätte die Karriere angefangen, aber erst wieder nach zwei Jahren und dann zufällig, darf ich das auch noch schnell erzählen, weil das ist ganz verrückt gewesen. Wir waren in Madeira gewesen, haben gewartet für über den Atlantik zu segeln, da wartet man bis im Dezember weg den Hurrikan, der noch könnte unterwegs sein und ich bin heim, 14 Tage im Schiff in Funchal lasst da und hatte heim 11 Songs aufgenommen als Demo, die ich geschrieben habe, eben, weil ich wieder verschrieben habe. Und bin nachher in der Schweiz da rumgetouren, bei der Plattenfirma gefragt, ob sie eventuell Interesse hat. Das hat niemand Interesse gehabt. Darauf hat es Lieder gehabt, wie von Goni Flügel, die Kinder von Columbus, Stürmische Zeiten, also alles Lieder, die ich heute auf der Bühne spiele und ganz viele Leute kennen. Weil sie haben gesagt, Besche, es wäre gut, du recht, und wir würden es machen, aber du bist ja nicht da, du kannst nicht auftreten, wir können keine Promo machen. Und ich habe gesagt, ja, ich gehe wieder zurück auf mein Schiff, ich wollte jetzt das nicht abbrechen. Und dann habe ich die Demos bei Universal, damals Polygram, liegen und habe gesagt, macht damit, was ihr wollt. Wenn ihr es gut findet, dann können wir das noch definitiv aufnehmen. Und ein halbes Jahr später, es hat dann noch keine Handy gegeben, ein halbes Jahr später habe ich von Venezuela aus, wir sind über den Atlantik nachher und nachher noch Richtung Südamerika, mal aus einer Kneipe angerufen in Zürich und weil es hat mich Wunder genommen, wie wollen wir das machen, wenn muss wieder mal heimkommen, dass wir eventuell das richtig produzieren können. Und dann hat mir Polygram dort, ich glaube der Rolf Sommer war, am Telefon gesagt, du, wir haben das veröffentlicht. Wir haben nicht einmal ein richtiges Foto von dir, oder wir haben einfach einen so halben Schatten gestellt im Profil. Die Single gibt es noch heute, wo ich nicht drauf bin, aber steht Peter Reber, ein Vogel ohne Flügel. Und dann auf Zürichdeutsch, ein Vogel ohne Flügel. Und es ist schon lange gut. Und ich bin natürlich, ich denke, das ist ja wahnsinnig. Ich bin nicht daheim gewesen, es hat gleich funktioniert. Und ich hatte sofort eine Runde ausgegeben in dieser Beiz. Und alle, die einheim schon dort gehockt, die haben sofort mitgemacht. Die haben natürlich nicht gewusst, was der Gringo da mit seiner Blondine macht. Aber die haben fröhlich. Und das ist natürlich grossartig gewesen für uns, weil das hat bedeutet, ich habe daheim nach wie vor Alben veröffentlichen und kann gleich auf der Reise sein.
1: Heutzutage, ich sage jetzt mal, so Work-Life-Balance ist ja so in aller Munde immer wieder. Du hast jetzt gerade gesagt, du hast jahrelang können eigentlich mit deiner Frau oder mit deiner Familie nachher reisen, hast können gleichzeitig arbeiten. Wie hast du jetzt über Jahrzehnte lang die Balance eben gemacht, vielleicht zwischen Musik, deinem Beruf und deinem Privatleben der Familie?
2: Ich hatte den Konflikt nie gehabt. Also, ich habe Musik auch nie als Beruf empfunden. Das heisst, natürlich habe ich auch her gearbeitet. Manchmal, wenn ich im Studio war oder so, ist man mal zwei Tage aneinander, hat man gearbeitet. Oder wenn ich am Texten war, Texten ist eine zeitraubende Angelegenheit, ein Wort Klauberei und so, da habe ich wirklich viel Zeit damit verbracht, aber ich habe das nie als Belastung empfunden. Und es hat sich auch organisch in unser Familienleben eingefügt. Also ich habe Homeoffice quasi auf dem Schiff können machen, viel früher als der Begriff, den man jetzt überall kennt, dass der Begriff gegeben hat. Und das ist schön, das ist ein Geschenk, wenn man das hätte dürfen machen, weil und meine Familie hat da Anteil genommen und ist Teil von dem gewesen. Also kein Problem. Work-Life-Balance, die Frage haben wir nie müssen stellen, hat sich einfach so ergeben.
1: Und du hast gesagt, auf dem Schiff jetzt eben, hast du viel nachher auch Mundart-Lieder geschrieben oder vielleicht Kinderlieder. Würdest du sagen, ist wirklich so Mundart deine Herzenssprache?
2: Ich glaube, es ist jedem seine Herzenssprache. Dort kann man sich am präzisesten ausdrücken. Man kennt alle die Haufen Begriffe, was gibt, wo sogar, weißt, in der Schweiz, ja, in der Ostschweiz, hat es so Haufen Wörter, die ich ab und zu mal höre, wo ich frage, hey, was bedeutet das? In Berndeutsch haben wir ganz andere Wörter dafür. Und das ist ein riesen Schatz, den man hat. Und das können zu brauchen und sich so können ausdrücken, ist schön. Und ich habe mich Freude gehabt an jedem Dialekt. Oder also.
1: Und wie hat sich so dein Musikstil über all die Jahrzehnte verändert?
2: Ich habe das Glück, dass ich einen breiten musikalischen Hintergrund habe. Wie gesagt, ich habe 10 Jahre Klavier gespielt am Konservatorium, vor allem klassische Musik gemacht, dann nachher auf Jazz spielen. Mein Mutti, die sehr musikalisch ist, hat Schweizer Orgel gespielt, als pure Mädchen gsi. Ich finde eine gute Länderkapelle etwas vom Schönsten, aber eben, ich bin nachher aufgewachsen in einer Zeit, wo Beatles und Stones gross waren, oder? Also Zugang zur Rockmusik. Und diese Möglichkeiten hatte ich als Komponist gehabt, in ganz verschiedenen Stilen zu schreiben. Und wenn man meine Lieder hört, dann ist vielleicht meine Stimme bleibt die gleiche, aber der musikalische Hintergrund variiert von eher schnellen, über balladenartigen Sachen, über folky Sachen. Wir haben mit Peters und Mark fast das ganze Repertoire von Peter, Paul und Mary, die berühmte Gruppe, haben wir gesungen, also Folk gemacht. Von dem her habe ich eigentlich nie bewusst versucht, irgendetwas zu verändern, sondern auf die verschiedenen Möglichkeiten können zurückgreifen.
1: So, und du bist ja nicht nur Musiker, sondern hast noch ein paar andere Sachen gemacht. Aber bevor wir das Thema wechseln, du hast ja heute noch etwas für unsere Zuhörerinnen und Zuhörer mitgenommen.
2: Ja, der Simon, für ihn habe ich ja das Hippie-Gespenstchen geschrieben und das ist nach wie vor eines von meinen populärsten, wenn nicht das populärste Lied. Und das Hippie-Gespenstchen ist so eine herzige Figur, weil es halt nicht ein Superwoman oder ein Superman ist, sondern ihm passieren auch immer wieder Sachen, die den Kindern passieren. Und ich habe vor langer Zeit mal für die BFU, das ist die Beratungsstelle für Unfallverhütung, in Zusammenarbeit mit ihnen, eine CD gemacht. Das Album hat geheissen «Das Hippie-Gespenstchen auf dem Schulweg». Und das ist eine spannende Geschichte. Und da geht es darum, dass das Hippie-Gespenstchen muss in die Gespensterschule und die ist in einem anderen Schloss. Und darum hat sie jetzt einen Schulweg. Und es hat ein bisschen Angst wegen dem Verkehr und so. Und auf diesem Album gibt es Hippie-Gespenstchen den Kindern Tipps für einen sicheren Schulweg. Auf was man muss achten, wo man muss aufpassen und so weiter. Und gerade jetzt habe ich mit dem Zeichner zusammen, mit dem Oskar Weiss, wo ich seit Jahren zusammen arbeite, das als Kinderbuch gemacht, als wunderschönes, farbiges Buch, das Hippie-Gespenstchen auf dem Schulweg. Und bei den Bildern hat es jeweils einen QR-Code und den kann man den mit dem Handy abnehmen und dann kommen die Lieder, die eben den Kindern die in die Schule müssen oder in die Kinski müssen, wo der Kind das Lied vorspielen. Und das ist eine lustige und eine gute Art, den Kind Tipps geben für den Schulweg. Weil es ist nicht mit erhobenem Zeigefinger, sondern dass sie, ich warne die Eltern davon, weil die Kinder das immer wieder hören, bis sie zu den Ohren aushängen. Ich habe schon viele Briefe bekommen. Es ist jetzt gerade rausgekommen und drei von diesen Büchern möchte ich gerne verschenken oder verlosen, wie ihr das hier macht. Und ich wünsche all denen, die das überkommen, einen sicheren Schulweg.
1: Danke vielmals. Also wer jetzt das möchte, dann kann einfach ein E-Mail machen an tophoch3@topmedien.ch und dann tun wir das eben an drei Personen verlosen. Danke vielmals für das. Du bist ja nicht nur Musiker, sondern auch Autor. Hast ja auch mehrere Bücher geschrieben, also ein wahrer Künstler mit Wort. Dann hast du auch noch ganz viele verschiedene soziale Projekte, wo du dich einsetzt. Ist das immer wichtig gewesen, neben Musik noch andere Projekte oder ein zweites Standbein, sage ich mal?
2: Für mich ist das mit der Zeit selbstverständlich geworden, dass wenn man Erfolg hat, wenn man ein Echo hat beim Publikum, dass man das so dazu kann brauchen, um die eine oder andere Sache zu unterstützen. Ich habe lange Konzerte gemacht und war Promoter von Musik für Strassenkind, das Projekt von Terre des Hommes, wo ich Konzerte gemacht habe, wo ich unterstützt habe. Da wird Kind in Südamerika oder in Afrika die Möglichkeit zum Beispiel geben, dass sie einen Beruf lernen können, da muss man etwas zahlen. Oder dass sie wenigstens einmal am Tag eine Mahlzeit bekommen. Es gibt ganz viele Projekte, die ich über die Jahre unterstütze. Ich war zum Beispiel auch Mitinitiant von Jugendmusikförderung, wo es nachher Abstimmungen gab und jetzt sogar einen Verfassungsartikel hat gegeben, weil ich gemerkt habe, dass bei uns Singen und Musik immer mehr an die Randstunden gedrängt wird und immer bedeutungsloser wird. Aber ich weiss, wie unglaublich wichtig und schön Musik kann sein. Es macht gescheit. Es gibt Forschungen, die das beweisen. Es macht sozial und es macht Freude. Es ist etwas vom Wunderbarsten und ich habe mich dafür eingesetzt, dass das nicht immer weniger wird in unserem Schulwesen und bin stolz darauf, dass es doch zu einer Abstimmung gekommen ist, die sehr gut angenommen worden ist und dass ich auch so etwas können bewirken konnte.
1: Man spürt da richtig die Leidenschaft dahinter. Hast du aber trotzdem noch irgendeinen Traum oder ein Ziel, das bis jetzt in all deinen Lebensjahren noch nicht erreicht hast oder dich noch nicht gewagt hast, zum Angehen?
2: Also grosse Wünsche für mich selber habe ich nicht, nein. Ich lebe genau gleich, wie ich vor 20, 30 Jahren gelebt habe. Und Gott sei Dank bin ich gesundheitlich noch gut zu Weg. Und obwohl ich schon älterer Herr bin. He. Aber es geht mir wirklich gut. Wichtig für mich ist, und ich hoffe, dass meine Familie noch lange gut geht und dass ich die Zeit noch lange geniessen kann. Und ja, die grossen Wünsche haben wir alle, dass in der Welt der Frieden ausbricht und so. Das können wir vielleicht nur beschränkt oder sehr beschränkt beeinflussen. Was wir aber können beeinflussen, ist unser direktes Umfeld. Den Menschen, die wir damit zusammen sind. Unsere Familie, da können wir schauen, dass es denen gut geht. Und mit unseren Nachbarn, dass wir kommunizieren und nett sind. Da können wir schon etwas bewirken.
1: Wir kommen langsam ans Ende von unserem Interview an. Jetzt habe ich doch noch eine letzte Frage für dich. Du bist in deiner ganzen Karriere oder in all den Jahrzehnten bist du unter dem Namen Peter Reber auftreten. Also hast du noch nie, glaube ich, jetzt, wenn ich mich nicht täusche, einen Künstlernamen oder so gehabt. Wenn du jetzt einen müsstest auswählen, was wäre es für einen oder hättest du eine Idee?
2: Ich sage jetzt da eine Spassantwort. Ich bin bei Sing meinen Song haben wir ganz einen feinen Rapper gehabt. Der heisst EAZ. Und ich habe mir EAZ gesagt, du, wenn ich nochmal meine Karriere starten würde, dann würde ich mich Peter Rapper nennen.
1: Peter Reber oder eben Peter Rapper. Unsere Zeit ist um. Danke vielmals und weiterhin viel Erfolg und Gesundheit.
2: Merci Sarah, dir ganz herzlichen Dank. Schön war es, nach Winterthur zu kommen. Und ich weiss, im Sendegebiet von euch hat es ganz einen Haufen Leute, die ich auch schon darf, seit Jahren begleiten. Auch denen, merci vielmals.
1: Danke vielmals. Ja, und auch euch daheim wünsche ich ganz eine gute Zeit und hoffentlich bis nächste Woche.
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1: Heute heute haben wir einen ganz besonderen Gast im Top Hoch 3. Er war schon ein paar Mal bei uns gewesen und ich freue mich riesig, dass er heute auch bei mir ist. Er ist bekannt für seine Leidenschaft für Politik, nicht nur als Regierungsrat, sondern eben speziell auch als Baudirektor. Herzlich willkommen, Martin Neukomm.
3: Hallo.
1: Du hast schon viele politische Hüte oder Ämter eigentlich angehabt. Eigentlich fehlt dir nur noch ein Sitz im Bundesrat, oder was denkst du?
3: Ja, mal schauen. Mir gefällt es, ist natürlich immer wieder ein kleines Thema, oder? Aber mir gefällt es einfach wahnsinnig gut, da wo ich jetzt bin. Das heisst, ich will eigentlich gar nicht weg, aber wer weiß, was in Zukunft irgendwann vielleicht mal ein Thema ist. Im Moment einmal nicht so.
1: Und ich weiß nicht, ob du das auch noch weißt, aber das letzte Mal, wo wir uns gesehen haben, war gerade, wo du nochmal zum Regierungsrat wiedergewählt worden bist. Ich bin nämlich als Journalistin filmen bei der Wahl 4 von den Grünen. Ja. Da bist du ja richtig bejubelt worden von allen und wahnsinnig geführt worden, dass du eben nochmal sozusagen ein ganzes Amt antreten.
3: Ja, das ist natürlich schön, wenn man von einer Partei so unterstützt wird und auch so getragen wird. Man hat sich natürlich besonders gefreut, dass ich so ein gutes Resultat gemacht habe, weil wir ja leider beim Kantonsrat 3 Sitze verloren haben. Ist jetzt nicht mega viel 3 Sitze, oder? Aber in den Wahlen, das wollen ja alle eigentlich gewinnen und lieber mehr Sitze als weniger. Und darum haben sie sich natürlich besonders gefreut. Ist wenigstens mein Resultat gut gewesen.
1: Ja, und ich weiss, ich mag mich noch gut erinnern, alle Leute vor Ort haben sich auch irgendwie Partylaune nicht vermiesen. Und was ich dort herausgefunden habe, ist, alle haben mir dort gesagt, die Grünen seien ja nicht so bekannt zum Feiern, aber dafür die SP. Und wo ich komme, oder am Schluss dann, sind dann alle gefunden, hey, wir gehen noch weiter als Fest von der SP. Bist du jetzt, was Party anbelangt, eher einer von den Grünen, also jemand, der es ein bisschen gemütlicher nimmt, oder bist du so ein bisschen ein SP? Ein SP-Feierer,
3: sag ich jetzt mal. Nein, ich glaube, eher SP. Also ich bin nachher auch noch bei der, es ist ja schon das letzte Mal so gewesen, als ich gewählt worden bin. Sie haben halt alle wahnsinnig lange dort gewartet auf mich. Ich bin dann irgendwann so um 8:30 oder um 9 oder so, bin ich dann fängst mal dort eingetroffen. Und dann hat man mit mir noch kurz ein bisschen gefeiert, aber nachher ist dann schnell wie schon fertig gewesen. Und dann sind wir dann, so ein paar Leute sind dann einfach noch zum Wahlfest von der SP und dann dort mit denen noch ein bisschen weiter gefeiert. Also ich kann es eigentlich noch gerne, wenn es einmal ein bisschen später wird, aber in meinem Job ist es halt manchmal, naja, muss ich schon ein bisschen schauen, wenn ich morgen wieder früh raus muss. Aber so bei einer Wahlfeier lohnt es sich ja schon.
1: Da kann man mal eine Ausnahme machen, meinst
3: du? Genau.
1: Ja, eben, du bist natürlich ein Baudirektor und Regierungsrat. Kannst du überhaupt sagen, jetzt, eben, du sagst es ja, oder wahrscheinlich hast du einen strengen Arbeitsalltag. Gibt es bei dir, wenn du jemand anderen müsstest beschreiben, wie so ein Tag normal aussieht oder eine normale Arbeitswoche? Kannst du das wie sagen oder ist wirklich jeden Tag, jede Woche komplett anders?
3: Nein, es gibt schon so einen normalen Tag. Also einen normalen Tag, mir ist, ich stehe um 6 Uhr auf und bin dann um 6:45 im Büro. Und dann habe ich in der Regel einfach sehr, sehr viele Sitzungen. In ganz unterschiedlichen Konstellationen, vielfach auch am Stück. Also dann so ein Halbstunden-Slot und dann kommen dann gerade die Nächsten und dann muss ich auch relativ schnell halt dann umstellen an nächstes Thema. Und dann mal bin ich halt auch dann über den Mittag noch verabredet mit irgendjemandem, um irgendetwas besprechen oder so. Dann habe ich natürlich Regierungssitzungen und so. Und dann mal am Abend auch noch eine Veranstaltung. Und sonst, wenn ich keine Veranstaltung habe, dann gehe ich heim und dann aber die heim auch noch dann E-Mails erledigen oder so, bis ins Bett gehen. Also so in meinem ganz normalen Wochentag habe ich nicht besonders viel Freizeit.
1: Und dann eben hast du so gewisse Routine eigentlich, wo du aber trotzdem versuchst, im Alltag wie umzubauen, dass du eben sagst, hey, ich starte meinen Tag mit einem Kaffee oder am Mittag nehme ich mir irgendwie eine halbe Stunde für mich oder so, probierst du so gewisse Sachen wie einzubauen oder ist das gar nicht möglich?
3: Ja, doch, völlig. Also ich trinke wirklich sehr gerne Kaffee. Also darum, für mich ist das Erste, wenn ich ins Büro komme, ist ein Kaffee. Das ist das, da freue ich mich dann auch drauf. Genau, so ein bisschen die kleinen Routinen. Und ich gehe einmal pro Woche joggen. Also meine ganz kurze Runde ist wirklich, wenn ich gar keine Zeit habe, ist 40 Minuten da in Winterthur um den Brühlberg herum, aber ich gehe dann häufig mal ein bisschen weiter und fahre mit dem Zug noch einmal zu Herren und dann gehe ich vielleicht eine Stunde bis zwei. Und das versuche ich eigentlich wirklich, das schaffe ich einmal pro Woche. Eigentlich souverän, mein Ziel wäre eigentlich zweimal pro Woche, aber meistens schaffe ich es dann gleich nur einmal.
1: Also noch nicht ganz schnell. Ist schon gerade der Zürich-Marathon ist auch noch gewesen.
3: Also ja, ich bin natürlich langsam, oder? Also das, aber mir geht es ja nicht darum, zum besonders schnell zu joggen, sondern mir geht es darum, zum, auch wirklich ein bisschen... ich finde, es ist ja wirklich mental, es tut einfach noch gut. Also vor allem so, wenn man jetzt wie ich immer im Büro ist natürlich, also ich habe ja ganz viele Sitzungen und Besprechungen und so weiter und ich habe in meinem Arbeitsalltag jetzt nicht wahnsinnig viel Bewegung und dann habe ich manchmal so das Gefühl, manchmal so wie ein junger Hund, oder, der dann auch mal ein bisschen raus muss, das tut dann einfach auch gut.
1: Eben, was ist jetzt der Hauptbestandteil von dem Job? Ist es eben, sich eigentlich viel informieren, einlesen, diskutieren? Oder wenn jetzt jemand wie keine Ahnung hat, hey, was macht eigentlich ein Regierungsrat? Wie kann man das so einteilen eigentlich?
3: Also es ist noch schwierig, um das jetzt einfach auf den Punkt zu bringen, weil es natürlich ganz viele unterschiedliche Aufgaben. Ein Teil ist natürlich eben sehr viel lesen, Unterlagen studieren. Also ich bin Mitglied von einer Gesamtregierung, wo dann jede... jede Woche eine Sitzung hat, wo es dann auch um ganz andere Geschäfte geht. Da geht es auch um Bildungs- und Finanzthemen, wo ich mich natürlich dann vorher die Geschäfte auch ein bisschen anschaue, um zu schauen, was ist meine Haltung dazu. Es geht aber natürlich auch um Führungsthemen, also irgendwo Probleme lösen, wenn man merkt, irgendwo klemmt es, oder irgendwo gibt es Probleme in einem Projekt oder so zum Beispiel. Dann geht es um Politik. Ich muss mir überlegen, wie tun wir politische Vorstöße beantworten. Ich habe ganz viele natürlich eben Sitzungen, wo es dann um irgendwelche Projekte gab von uns. Oder? Jetzt zum Beispiel, wir haben eine Seegrundsanierung in Uetiken. Das ist jetzt auch letztens gerade in den Medien gewesen, oder irgendwo ein Strassenprojekt oder irgendein Gesetzgebungsprojekt, wo man sagt, man will das und das neu regeln oder eben nicht mehr regeln. Also in dem Sinn sehr, sehr divers, also thematisch.
1: Und ich kann mir vorstellen, du bist wahrscheinlich auch noch sehr gefreut, dass du an mega viele Veranstaltungen eingeladen wirst, oder?
3: Ja, ich werde eingeladen, aber es gibt natürlich auch immer wieder, dass ich absagen muss, weil es terminlich nicht geht. Also ich habe ja eine Assistentin, die für mich dann alle Termine klären und checken, und es gibt halt teilweise Überschneidungen, ich kann ja nicht an zwei Orten gleichzeitig sein, und manchmal muss ich auch schauen, dass ich nicht wirklich jeden Abend in der Woche noch irgendeine Veranstaltung habe, wo ich noch irgendeinen Auftritt habe oder so, weil dann komme ich ja gar nicht mehr dazu, um noch das Nötigste machen von E-Mails und was es halt sonst noch so gibt, ja.
1: Und dann eben, oder du bist jetzt ja gerade wieder wiedergewählt worden als Regierungsrat. Was sind momentan, ich sage jetzt mal, Projekte oder auch politische Vorstöße, die sehr wichtig sind oder die dich momentan auch beschäftigen?
3: Also etwas, wo wir jetzt schon intensiv am Diskutieren sind in der Kantonsratskommission, das ist eine sogenannte klimaanpassende Siedlungsentwicklung. Also weil jetzt unabhängig, wie wir jetzt mit dem Klimaschutz vorankommen, wie schnell, ist es klar, es wird wärmer. Und im Sommer, oder wir kennen so die Hitzeinseln-Effekt, wo es dann teilweise halt gerade in diesen Gebieten, wo es sehr stark versiegelt ist, wird es dann so richtig heiss. Und das Ziel von dieser Vorlage ist, dass man den Gemeinden mehr Möglichkeiten gibt, zum Beispiel schauen, dass man da jetzt irgendeinen Baum kann schützen oder so, kann schauen, dass die gewisse Bäume bleiben, oder dass man kann gewisse Sachen sagen, das muss einfach unversiegelt sein. Also zum Beispiel ein Parkplatz, der ist heute immer versiegelt. Also versiegelt heisst wasserundurchlässig, also man hat überall einfach Asphalt drauf. Das könnte man aber auch mit so Gitterstein machen, und dann kann nämlich ein Teil vom Wasser immer noch versickern. Und das ist sehr, sehr wichtig für so den ganzen Wasserhaushalt und eben einfach einen kleinen Beitrag dazu, dass es nicht ganz so heiß wird dann im Sommer. Und wir gehen halt davon, wir müssen uns darauf einstellen, dass es in Zukunft viel heißer und viel trockener werden wird.
1: Und das ist dir auch ein grosses Anliegen, oder? Hast du im Internet einfach eine Aussage gemacht, dass eben eigentlich das Bevölkerung wie noch zu wenig das Bewusstsein hat, wie es wirklich steht. Vielleicht eben genau für die Themen wie jetzt eben Klimaschutz oder Naturschutz.
3: Ja, ich habe das Gefühl, dass die grosse Mehrheit in der Bevölkerung das Thema, die Auswirkung vom Klimawandel, massiv unterschätzt. Das ist natürlich auch noch schwierig, also weil man muss sich ja dann schon auch ein bisschen einlesen, um das wirklich, wirklich beurteilen können. Und es ist immer, ja, wie schlimm ist es wirklich? Ich gehe davon aus, es ist ziemlich gravierend. Es kommt natürlich darauf an, wie viele Klimamassnahmen wir noch schaffen, um zu implementieren. Also auf einer weltweiten Skala. Und aus meiner Sicht ist es einfach so, die Auswirkungen sind so gravierend oder werden so gravierend sein, dass es eigentlich sich lohnt, um so viel wie möglich da quasi rein investieren. Im Wissen, dass die Schweiz ist ein kleines Land ist und der Kanton Zürich ist ein kleiner Kanton. Aber wer, wenn nicht wir, soll da quasi vorangehen und einen Beitrag leisten. Obwohl, muss sagen, vorangehen. Also es ist ein Thema weltweit. Also das Thema Klimaschutz ist weltweit ein riesiges Thema. Und es gibt wahnsinnig viele Leute, die daran arbeiten. Auch in Wirtschaft. Und darum, also im Moment habe ich das Gefühl, es kommt eigentlich sehr, sehr viel in Bewegung. Wir sind einfach ein bisschen spät dran.
1: Und der Klimaschutz ist ja eigentlich auch der Beweggrund gewesen, warum du eigentlich junge Jahre in Politik bist, oder? Also man merkt, es ist wirklich eine Herzensangelegenheit für dich, oder?
3: Ja, absolut, genau. Das ist so ein bisschen das Thema gewesen, das mich am meisten beschäftigt hat als jung. Ich weiß nicht, also so in Pubertät, irgendwie so mit 15 oder so, so das. Und das ist dann auch das Thema gewesen, das mich eigentlich in die Politik gebracht hat. Also natürlich gibt es noch ganz viele andere Themen, die auch irgendwie relevant sind, aber das Klima ist wie so, es ist so fundamental, oder? Also es ist unsere Lebensgrundlage, respektive vor allem die auch in Zukunft und nicht nur bei uns, sondern an anderen Orten auf der Welt. Und darum habe ich das Gefühl, wenn wir das nicht hinkriegen mit dem Klima, dann sind dann irgendwann alle anderen Themen auch nicht mehr so wichtig.
1: Und jetzt, aber du bist ja mega jung in die ganze Regierung geworden, eben in die Regierung reingekommen, hast mega viele Abstimmungen schon gehabt, zum Teil gewonnen, zum Teil verloren. Wie ist das für einen selber so?
3: Ja, also ich mag mich noch erinnern, als ich mich dann entschieden habe, also das war 2018 gewesen, ja, zum da kandidieren, weil in einer Partei ist natürlich ein bisschen so, man schaut, ja, wer könnte alles kandidieren, wer hat wo welche Chancen, und wo ich meine Kandidatur bekannt gegeben habe, hat natürlich jetzt niemand damit gerechnet, dass ich dann könnte gewählt werden, weil einfach als wie bin ich 32 bin ich da gewesen, dann ist natürlich relativ jung, oder? Und darum hat man so gefunden, ja, vielleicht schon, aber der ist noch ein bisschen jung, und wenn es dann tatsächlich langt, ist er dann schon noch, also schon ein sehr spezielles Gefühl dann auch, so, weil zuerst mal so, oh, jetzt wirklich, ich habe ja schon darauf eingestellt, oder, das ist ja vielleicht, aber ich bin eher so der sagt, ich tue mir ein bisschen tiefere Erwartungen setzen und dann lasse ich mich lieber positiv überraschen.
1: Ist das so ein bisschen dein Lebensmotto?
3: Ja, vielleicht.
1: Und eigentlich genau dann, wenn es eigentlich um Abstimmung oder Wahlen geht, kommen wir Journalisten können ja auch häufig ins Spiel. Oder? Also wir haben eben auch schon ganz viel mit dir zu tun gehabt. Und ich bin dann eben bei uns im Archiv gegüchselt, wenn wir schon mit dir ein Interview haben. Und wir haben da wirklich das eine oder andere gefunden. Und ich habe gedacht, ich mache jetzt mit dir ein kleines Spiel. Ich nenne es mal, ich habe es noch nie gespielt, darum wir können über den Namen können wir noch diskutieren oder kannst mir auch deinen Input geben, wenn du möchtest. Zitat oder nicht, ein Zitat oder kein Zitat.
3: Ich sage dir etwas. Jetzt bin ich gespannt.
1: Ich sage dir eine Aussage und du kannst mir dann sagen, ob du das selber gesagt hast oder ob das jemand anders war.
3: Okay, gut.
1: Ich bin noch gespannt, ob du das vielleicht noch weißt.
3: Ich bin bekannt für, dass ich ein sehr schlechtes Gedächtnis. Also gut.
1: Wirklich?
3: Ja, ich kann.
1: Also gut.
3: Gut, wir legen los. Also.
1: Fangen wir mal mit dem einen an. Oder wir könnten nachher sage ich dann auch noch, was es gegangen ist und so, aber vielleicht kommst du ja auch mit dir selber schon drauf. Also das erste Zitat ist, ist natürlich einfach eine grosse Enttäuschung, wie immer, wenn man eine Abstimmung verliert. Unsere Gegner haben einfach behauptet, Kulturland sei bereits geschützt. Offensichtlich hat das die Leute überzeugt, leider.
3: Ja, das tönt, dass das von mir war. Das ist wahrscheinlich, was war das, 2016 oder so, hätte ich jetzt mal gesagt, so plus und minus. Da war Volksabstimmung zu der Kultur, zu der Umsetzung der Kulturlandinitiative. Genau, und die haben wir verloren. Und das ist natürlich ein bisschen enttäuschend gewesen.
1: Korrekt, 27. November 2016, Planungs- und Baugesetz.
3: Ja.
1: Sehr, sehr gut. Also, machen wir eine zweite noch. Ich kann eigentlich jetzt von jedem Jahr mal so etwas auspicken, damit dann auch nicht alle machen oder so, aber jetzt einfach mal eins, zwei, habe ich gedacht, wäre sicher noch lustig, oder? Dann, der Vorstoss ist unseriös, weil man kann nicht sagen, man will 10-15% sparen ohne Leistungsverzicht.
3: Ja, das ist, glaube ich, auch eine Aussage von mir, die ich im Kantonsrat noch damals gemacht habe, zu irgendeinem Vorstoss, der einfach wollte, in dem Sinne sagen, bauen einfach ein bisschen günstiger. Mhm.
1: Genau, richtig. Das war 2017, im April, 10. April 2017, haben wir das Interview gemacht mit dir. Baukostensenker war es vom Schulhaus Blumenfeld, Zürich Affoltern. Dort hat man, glaube ich, bis zu 20% weniger Kosten dann gehabt oder 20% eingespart oder 20 Millionen weniger ausgegeben.
3: Ja, die Details weiss ich nicht mehr, aber es ist natürlich immer das Thema Kosten beim Bauen, ist immer wieder ein Thema und das ist natürlich schwierig, oder? Aber vielfach gibt es natürlich, dass man sagt, ja, man hätte gerne das Gleiche, aber einfach ein bisschen günstiger. Und ich bin jetzt auch fürs Bauen zuständig und dann muss man sagen, ja, am einfachsten ist, wenn man sagt, man will etwas nicht. Also man will weniger bauen, dann wird es auch günstiger. Aber das Gleiche, also einfach das Gleiche zu weniger Preis ist normalerweise fast nicht umsetzbar.
1: Dann kommen wir noch zum dritten. Wir haben ein Gebäude wollen bauen, das sich gut in die Landschaft einfügt und nicht als Fremdkörper dasteht. Wir haben aber auch ein Gebäude wollen schaffen, das der Wiedereingliederung dient.
3: Das tönt nach einem Justizbau. Aber es tönt jetzt nicht so nach meiner Wortwahl. Also, es könnte schon sein, aber ich würde sagen, es ist jetzt nicht so meine Wortwahl. Darum vielleicht hat es jemand anderes gesagt. Aber es könnte sein, dass damit ein Justizbau gemeint ist. Vielleicht Vollzugszentrum Bachtel.
1: Genau.
3: Ah.
1: Du hast ja gar nicht so ein schlechtes Gedächtnis. Nein, aber du hast
3: es geht einfach noch.
1: Jacqueline Fehr hat das gesagt. Dort war es eben mehr Platz für die Häftlinge am Bachtel. Genau,
3: genau.
1: Ja. Dann würde ich sagen, machen wir vielleicht noch einen. Was haben wir da noch so? Ich habe da ein paar draussen. Da. Ist super zum so Bagger fahren und das habe ich noch nicht so häufig gemacht.
3: Ja, das könnte schon von mir gewesen sein. Ich kann schon zweimal Bagger fahren und das ist... wirklich hat mir sehr viel Freude gemacht. Das war wahrscheinlich beim Spatenstich von Ottenbach-Opfelden.
1: Genau. Endlich kommt die Umfahrung für Ottenbach und Opfelden. 2020 war das.
3: Ja, genau. Also das war schon als Baudirektor. Ich weiss, mein Kommunikationschef hat eben dort wahnsinnig Angst gehabt.
1: Wieso?
3: Weil er hat sich schon gesehen in den Abendnachrichten, weil ich irgendwie den Bagger auf den Rücken lege oder so. Und er ist ein bisschen nervös gewesen. Und ich nicht. Mir haben nämlich vorher einfach geschwind jemand gezeigt. Ich meine, ich kann ja nicht Bagger fahren, oder? Mir hat einfach vorher geschwind jemand gezeigt, wie das geht. Und dann habe ich gedacht, ich kann das, ja. Und dann bin ich nachher... Dann haben wir eben dort so ein Element mit der Rede und gesagt, so, und jetzt legen wir los. Und dann bin ich quasi in den Bagger und habe dort geschwind ein paar Schaufeln rausgenommen.
1: Stell mir aber schon noch cool vor, muss ich sagen.
3: Ja, es ist also wirklich noch cool gewesen, muss ich sagen.
1: Aber ich meine, ich kann jetzt Auto fahren. Ist jetzt Bagger fahren nicht auch ähnlich? Du hast wahrscheinlich einfach ein Gaspedal, Bremsen und... Oder
3: ja gut, ich habe den Bagger nicht bewegt. Ich habe nur, die Traupen unten dran. Sondern ich habe nur, es hat zwei so Joysticks, wo man dann die vier Achsen bewegen kann. Also einfach von der Schaufel. Und dann muss man natürlich ein bisschen, oh, wie geht das jetzt genau mit der Zeit? Also ich meine, mit der Zeit kann man dann wahrscheinlich recht gut, aber wenn man das noch nie gemacht hat, ist das sicher ein bisschen gewackelige Sache. Ja, aber es macht also Spass und es ist vor allem beeindruckend, was für eine Kraft so ein Bagger hat. Also man setzt einfach mit so einem Joystick das so an und dann dreht man so und dann rammt das die Schaufel in den Boden rein und nimmt irgendwie hunderte Kilo Erde raus. Also ist schon noch beeindruckend.
1: Ist das sozusagen das grösste Gefährt, sage ich jetzt mal, in dem Sinn, wo du selber bedient hast?
3: Ja, ich würde sagen. Ja, ich habe eigentlich immer noch die grosse Hoffnung, dass ich dann mal die Tunnelbohrmaschine noch bedienen kann. Ich weiß zwar nicht, wie das geht, weil wir haben so eine Tunnelbohrmaschine, wir bauen ja einen Hochwasserentlastungsstollen in Thalwil. Also wo Ziel könnt in Zürichsee ableiten.
1: Bin ich aufgewachsen, habe ich mitbekommen, es geht durch die eine Badidur dort, glaube ich.
3: Genau, das geht durch die Badidur, auch ein grosses politisches Thema. Wir können dann zum Glück, die Badi wird dann schon wieder hergestellt, keine Angst. Vielleicht gibt es dann dort auch mal noch irgendeine tolle Gelegenheit. Dann können wir mindestens eine schöne Baustellenbesichtigung machen, weil das ist natürlich spannend, so etwas, oder? Also technisch, oder? Wie man das macht, ist enorm.
1: Ist natürlich auch mit dem Background und so, da passt das natürlich ein bisschen überein, oder? So mit
3: ja, ein Stück weit schon, oder? Ich meine, ich habe einen technischen Hintergrund, ich habe am Technikum da in Winterthur studiert, also, und darum interessiert mich vieles von dem natürlich auch direkt.
1: Aber eigentlich jetzt in dem Job, wo du bist, oder in dieser Position, hast du wahrscheinlich schon noch ein bisschen, ich sage jetzt mal, grössere Chancen, als jetzt ich, zumal können wirklich so eine Bohrmaschine oder so bedienen.
3: Ja, ja, vermutlich schon.
1: Also du damit deine Karten spielen?
3: genau. Das gibt natürlich gewisse Vorteile, die das anbietet, dass man mal gewisse Sachen machen kann, die man sonst nicht so gut kann. Oder? Also zum Beispiel habe ich eigentlich ganz lange schon vor, ich möchte mal mit meinen Leuten mit Tunnel putzen in der Nacht. Also, oder? Wir machen den Strassenunterhalt und dann muss man auch die Tunnel reinigen und die machen das in der Nacht, wenn es weniger Verkehr hat. Und wir haben das eigentlich schon lange geplant. Aber das ist immer ausgefallen, weil Corona war. Jetzt mal schauen, vielleicht machen wir es dann irgendwann mal an. Also das ist auch etwas, oder, was man sonst jetzt nicht so sieht. Das ist jetzt nicht etwas, was jetzt wahnsinnig viel, weiß auch nicht, vielleicht Spass macht, aber es ist für mich, es nimmt mich Wunder, wie läuft das so ab, oder? Das ist auch etwas, was man sonst nicht so sieht.
1: Aber den Tunnel putzen, wie kann man sich das vorstellen? Ist das wirklich so mit Lump und Lab, oder hat man jetzt so wie eine Maschine, wo man dann
3: bedienen kann? Nein, ich glaube, das ist schon mit Maschinen, mit irgendwelchen Hochdruckreinigern. Aber jetzt, ich habe es eben noch nicht gemacht, darum kann ich es nicht sagen.
1: Wenn es dann gemacht hast, genau, gibst du Bescheid. Ja, vielleicht können wir dich auch dort auch noch begleiten. Oder? Und dann hätten wir
3: das ist eine gute Idee. Das können wir alle
1: noch, ja. Interview, dann haben wir noch ein Interview mehr, oder? Dann können wir da unsere Dings noch ein bisschen füllen von dir. Was ich auch noch müssen sagen, ich muss wirklich sagen, ich finde, jetzt, als ich so die Videos angeschaut habe, ich glaube, von den letzten 7 Jahren, weil vorher haben wir ein anderes System gehabt, finde eigentlich, du hast dich auch sehr gut gehalten. Hast dich optisch nicht gross verändert. Was ist da
3: dein Geheimnis?
1: Ja gut,
3: 7 Jahre ist jetzt auch nicht wahnsinnig lang, aber ich habe das Gefühl, meine Haare sind ein bisschen grauer geworden und es sind noch ein paar ausgeflogen. Das ist, glaube ich, schon der Politik geschuldet.
1: Oder Weisheit, vom ganzen Stress, meinst du,
3: ja,
1: diskutieren?
3: Ja, vielleicht. Nein, es geht. Also, wenn Stress, es ist schon viel los, aber... Ja. Ich versuche immer, mich selber auch nicht zu fest wichtig zu nehmen. Und dann ist auch das, so ein bisschen, das entspannt recht stark.
1: Weil ganz am Anfang, ich mag mich erinnern, nach 100 Tagen, wo du das Amt übernommen hast als Regierungsrat, hast du gesagt, hey, mein Terminkalender ist doch relativ voll, oder? Also ich glaube, es war wahrscheinlich dann auch ein bisschen eine Umstellung gewesen, dann doch von vorher zu dem neuen Amt.
3: Oder? Oh, das war eine riesige Umstellung gewesen. Man muss sich vorstellen, vorher, ich habe ja noch an meiner Doktorarbeit gearbeitet und ich habe ein kleines Grüppli geleitet in einer Firma. Also mit, sind das echt 6-7 Leute oder so. Und dort ist es so ein bisschen in einer kleinen Firma mit 20 Leuten. Und das ist so gewesen, wenn, man hat irgendwie eine Sitzung auf die 10 abgemacht und am Schluss sind halt gleich erst um 11 alle da gewesen und jetzt nachher im Job als Baudirektor ist das so zack, zack, zack, oder? Also da ist sie um 8 und sie geht bis um 8:30 und sie fängt genau um 8 an, sie ist genau um 8:30 fertig und dann geht's, also, dann geht es Schlag auf Schlag gerade weiter. Das ist natürlich viel, in dem Sinn, viel stärker organisiert als jetzt einfach so ein kleines Start-up, wo natürlich alles ein bisschen chaotisch ist, oder? Also, wenn in einem kleinen Start-up hast du auch kein HR und kein irgendwie abdefinierte Prozess. Es ist also eine grosse Umstellung. Sie hat wahrscheinlich vor allem auch mit der Grösse der Organisation zu tun.
1: Ja, jetzt sind es irgendwie 1600 Leute, oder was habe ich jetzt richtig im Kopf?
3: Ja, es sind ein bisschen mehr Leute, aber ich glaube 1600 Vollzeitstellen. Oder so.
1: Es
3: ändert auch immer wieder mal ein bisschen. Aber ja, es sind sehr viele Leute. Und ich schaffe es auch nicht, um alle zu kennen. Wäre eigentlich schön, oder? Nein, ich schaffe es natürlich nicht, aber ich versuche so viel wie möglich auch. Eben so, es ist ja spannend, ich habe eine Direktion, die ist so breit, oder? Wir machen so viele unterschiedliche Sachen. Oder also von eben Strassenunterhalt, wie wir es schon gehabt haben, über Raumplanung, über Archäologie, oder? Leute, die gehen go Sachen rausnehmen, Hochbauten, Immobilienmanagement, also so total unterschiedlich. Und daneben Grundwasserschutz oder Energie, also ganz, ganz unterschiedliche Bereiche, und das macht es für mich sehr spannend. Aber das heisst natürlich auch, ich kann eigentlich gar keine Chance, um wirklich zu wissen, was alle die 1600 Leute bei mir eigentlich ganz genau machen jeden Tag.
1: Aber braucht man als Politiker wahrscheinlich auch gut so ein bisschen Personen, Gesicht und Gedächtnis, oder? Hast du das ist das bei dir besonders ausprägt?
3: Es geht so. Also das ist natürlich, also so aus meinem Ding bin ich nicht so gut mitnehmen. Mhm. Ich kann mich recht gut so daran erinnern, wenn ich jemanden gesehen habe, wir haben uns dort und dort mal gesehen, aber manchmal ist es der Name. Und darum, ich tue dann teilweise den Namen auch noch ein bisschen üben. Also wieso, ich merke so, Namen, das... Aber ich finde eben sehr, sehr wichtig, es ist immer peinlich, wenn man den Namen nicht weiss. Und darum versuche ich immer so, mir den Namen zu merken.
1: Geht mir ein bisschen ähnlich. Ja. Oder in meinem Job ist eigentlich auch mega wichtig, oder?
3: Das ist mega viele Leute zu tun, oder? Und irgendwann, oder? Und das Blöde ist doch, dann siehst du jemanden zum dritten Mal und dann denkst, jetzt kann ich mich nicht mehr fragen nach dem Namen, weil jetzt müsste ihn eigentlich schon wissen, oder? Und dann gibt es so verschiedene Tricks. Man kann bei Madi sagen, kann man hinter jemandem nachlaufen, der den Namen weiss, oder? Dann kann man vorher geschwind hören, welchen Namen sagt er.
1: Dass du jemand anderen mitlaufst. Ich hätte schon gedacht, du hast jemanden, der dir hinten nachläuft und dann dir so ein bisschen so reinflüstert.
3: Das wäre super. Das bräuchte ich. So einen Knopf.
1: Können wir einen Aufruf machen,
3: Das würde mir sehr helfen. Nein, aber ich arbeite daran. Ich habe früher am Anfang, als ich eingestiegen bin, habe ich mir so ein Tool zugetan, jetzt weiss ich nicht mehr, wie das heisst, aber so ein Tool auf dem Handy, wo dann kannst du so konfigurieren, Bilder und Namen. Und das ist immer das Bild, dann kannst du dir überlegen, weisst du den Namen, kannst du draufdrücken und dann kehrt es eine Art Weisskärtchen, dann siehst du den Namen und dann kannst du sagen, ob du es gewiss hast oder nicht, und dann kannst du so lernen. Das habe ich am Anfang ein bisschen gemacht, um einsteigen, damit ich die Namen in der Baudirektion schneller lernen kann.
1: Und dann hast du 1600 mit dabei.
3: Ja, nein, aber einfach mal so die mit denen, die ich am meisten zu tun habe. Oder zum Beispiel, ich habe nicht nur Mitarbeiter, sondern auch die anderen Regierungsräte aus den anderen Kantonen. Ich habe viel dann zu tun mit anderen Baudirektoren aus den anderen Kantonen, und das sind dann auch also 25 andere. Und es braucht sich ein Zeitchen, bis man dann alle nehmen kann.
1: So, unsere Zeit ist leider fast um. Jetzt habe ich gedacht, oder? Ich hatte dich ja schon ein paar Mal dafür Interview führen zu etwas Politisches. Und jetzt habe ich gedacht, eben, jetzt habe ich dich mal da und jetzt kann ich ja vielleicht einmal andere Sachen fragen. Jetzt können wir so eine schnelle Runde machen, wo ich einfach ein paar Fragen dir stelle und du kannst sie dann einfach kurz beantworten. Ich weiß gar nicht, soll ich einfach
3: also so in einem Wort oder einem Satz, also ganz kurz.
1: Ja, ganz kurz, wie du möchtest. Dann machen wir dann noch so ein bisschen Schluss durch für die letzten paar Minuten, die wir hier haben. Ich könnte sie eigentlich, soll ich auch mitmachen? Ja, wir können mal schauen, ich stelle die Frage, und wenn du willst, dass ich da auch noch das beantworte, dann mache ich das auch, dass du nicht der Einzige bist, der das irgendwie muss machen. genau. Wie würdest du dich in drei Wörtern beschreiben?
3: Boah, das ist schwierig. Das sind jetzt zwar schon drei Wörter gewesen. Ich glaube, ich bin engagiert, wissensbegierig, sonst noch.
1: Dann weiss zwei?
3: Manchmal ist ein bisschen müde.
1: Selber? Ich kann beschreiben, chaotisch, zielstrebig und freundlich, glaube ich. Ja.
3: Freundlich ist eigentlich auch noch gut, ja.
1: Oder?
3: Obwohl, ich bin nicht immer freundlich. Für mich würde es jetzt nicht so passen.
1: Bist du nicht immer freundlich?
3: Am Morgen nicht so. Aber nach dem ersten Kaffee wird es deutlich besser.
1: Ich auch. Also die erste halbe Stunde bin ich eigentlich eher grumpy, muss ich sagen.
3: Also ich bin nicht so der Morgenmensch. Am Morgen ist es so, und dann im Zug, und nachher eben aber nach dem ersten Kaffee, und dann wird es dann sehr gut.
1: Ich habe eben auch mega oft am Morgen ein bisschen Mühe, und nachher ist es ein bisschen besser. Und dann sozusagen am Nachmittag kann ich dann irgendwie ein tief. Aber am Abend habe ich dann wieder einmal voll die Phase, die paar Stunden, wo ich eigentlich voll durcharbeiten könnte.
3: Ja.
1: Nächste Frage. Hast du schon mal ein Auto gehabt? Und wenn ja, was war dein erstes Auto gewesen?
3: Nein, ich hatte noch nie ein Auto gehabt. Ich hatte für mehrere Velos, aber jetzt habe ich natürlich ein Auto mit Fahrer, also das ich einfach zur Verfügung habe, für wenn ich irgendwo her muss, aber ich brauche es relativ selten, weil ich fahre meistens Zug.
1: Was war dein Traumberuf als Kind?
3: Ich glaube Astronaut.
1: Wirklich?
3: Ja, ich habe da Claude Nicollier und so, ist ja da gewesen, der erste Schweizer im All, und das habe ich immer so, also ja, halt einfach so, dass das war, glaube ich, ihn.
1: Und dann ist ein Klimaschutz
3: gekommen. Jetzt bin ich auch gleich Politiker geworden. Aber ehrlich, kennst du irgendein Kind, das sagt, ich will Politiker werden oder Politikerin? Also,
1: bis jetzt, glaube ich, noch nicht.
3: Was war dein Traumberuf?
1: Hey, ich kann immer wollen, entweder Kindergärtnerin oder Moderatorin werden.
3: Ja, nicht schlecht. Also.
1: Aber getroffen, oder? Bis jetzt.
3: Eben, Zielstrebig haben wir vorher gehabt.
1: Ja, genau. Genau. Welches Buch hast du zuletzt gelesen?
3: Im Grunde gut, von Rutger Bregmann. Ganz spannendes Buch. Das ist ein Buch, und er sagt, wir haben in unserer Gesellschaft relativ ein schlechtes Menschenbild. Wir gehen eigentlich immer davon aus, dass Menschen schlechte Absichten haben und so. Und er vertritt die Gegenthese. Er sagt, nein, er glaubt, dass Menschen eigentlich im Grunde gut, also im Grunde gute Absichten haben, und das manchmal mehr so aus schlechter Information oder weil sie sich schlecht, sehr schnell hinreissen lassen zu so schlechten Sachen. Also warum sind all die schlimmen Sachen passiert auf der Welt? Versucht er ein bisschen zu erklären, und das hat mir sehr gefallen, das kann ich sehr empfehlen.
1: Sehr
3: es
1: spannend.
3: Ist so ein, es ist wirklich ein neues Menschenbild eigentlich.
1: Ich habe auch, es gibt ich weiß den Autor gerade nicht mehr, aber Kollegen, das Buch Factfulness heisst es, wo ja auch in die Richtung geht. Das Buch fängt eigentlich auch mit so einem Quiz, du hast 20 Fragen, wo du eben musst so ein bisschen die Welt einschätzen, oder was denkst du, wie viele Frauen haben Zugang zur Bildung oder wie viele Kinder und. Und dann hast du wieder die Optionen, und dann merkt man eigentlich, dass eben die meisten Menschen eben die Welt oder gewisse Fakten schlechter einschätzen, als sie eigentlich wirklich sind. Also sehr ähnlich.
3: Das ist sehr spannend. Ja, das Buch habe ich auch irgendwo auf meiner Liste, dass ich vielleicht mal könnte lesen.
1: Ich bin noch nicht ganz fertig. Ich habe erst gerade letztes Jahr bekommen, ich habe ein Quiz gemacht, und es hat mich auch sehr überrascht, muss ich sagen.
3: Und ich glaube, wir sind teilweise wirklich pessimistischer als nötig in unserer Gesellschaft. Oder? Also gerade eben auch, was Klima angeht, wo man sagt, alles wird schlimm und so weiter. Und ich glaube, es ist tatsächlich, oder vieles ist schlecht, aber ich sehe auch wahnsinnig viel, was sich bewegt im Bereich Klimaschutz. Und also selbst also weltweit, nicht nur in der Schweiz. Und das, also ich finde so auch, man muss auch die positiven Sachen sehen.
1: Das ist sehr schön gesagt. Sehr schön gesagt. Dann, was ist das peinlichste Erlebnis von deinem Leben bis jetzt?
3: Oh, das Peinlichste ist jetzt noch schwierig, aber ich kann sonst das Peinlichste erzählen, was mir erst gerade so letztlich passiert ist. wir haben so eine jeweils eine Veranstaltung, wo wir alle, die bei uns bei der Baudirektion ihre Lehre abschliessen, quasi eine Art Lehrabschluss feiern, oder? Wo ich dann so ein Zertifikat übergebe und so ein kleines Goldvrenneli. Und dann gebe ich meistens, das ist so, ich gebe jedem die Hand und dann quasi lächelt man schon die Kamera, oder? Und ich übergebe das so, oder? So ein bisschen Zeremonie. Und dann ist das eben auch gewesen, und ich gebe ihm die Hand und dann gebe ich ihm, also, oder? Und lächelt so in die Kamera, und dann sagt er, ich bin der Lehrmeister.
1: Oh.
3: Und dann ist es so, leicht peinlich gewesen, aber irgendwie auch lustig, oder? Also ich meine, so, oder? Dann haben wir irgendwie alle darüber gelacht. Aber ja, eben, das ist so. Und ich habe noch gedacht, der ist jetzt eigentlich, der sieht gar nicht so jung aus.
1: Oder? Könnte auch ein Kompliment für ihn sein.
3: Aha, ja, genau, also sehr jung.
1: So, jetzt sind wir wirklich fast fertig. Als letzte Frage, mit der hören wir doch auf. Hast du ein Lieblingszitat?
3: Ein Lieblingszitat?
1: Oder vielleicht auch wieder...
3: Es gibt ein ganz interessantes chinesisches Sprichwort. Ich habe es nur auf Englisch, aber das ist «The person saying it cannot be done should not interrupt the person doing it». Also die Person, die immer sagt, es geht nicht, sollte eigentlich nicht die Person stören, die es gerade macht. Und das finde ich noch ein schönes Zitat, weil ich glaube, es gibt ganz viele, die in der Politik sagen immer, das geht nicht, das geht nicht, das geht nicht. Und ich glaube, es gibt noch ganz viele Sachen, die schon gehen, wenn man will.
1: Das ist doch ein perfektes Schlusswort. Danke dir vielmals, Martin, für das tolle Gespräch.
3: Danke ebenfalls.
1: Und ich hoffe, auch euch daheim hat es gefallen, und ich freue mich, wenn ihr nächste Woche auch wieder mit dabei wärt, und bis dahin eine ganz schöne Zeit.
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1: Heute nehme ich ausnahmsweise mal die Rolle von einem Dealer an, aber keine Angst, ich verteile keine Drogen, sondern ich verteile Fragen an meinen heutigen Gast, nämlich an den besten Pokerspieler von der Schweiz. Herzlich willkommen, Emil Bise.
4: Hallo Sarah, es freut mich, da zu sein.
1: Freut mich auch. Ich würde sagen, der Monat April, also der letzte Monat, war glaube ich dein Monat gewesen. Du hast zuerst deinen ersten eigenen Pokerclub eröffnet und Geburtstag nachher noch drin gefeiert. Ist das sozusagen dein eigenes Geburtsgeschenk gewesen?
4: Ja, das kann man so sagen, oder? Also ich habe es so ziemlich gut geplant, dass wir das im April machen. Und es war ein bisschen sportlich gewesen, weil wir eine ziemlich grosse Umbauarbeit bei uns hatten. Aber das ist wirklich alles perfekt gelungen, und unser Team hat super Arbeit geleistet. Und es ist wirklich mega. Beide Events waren gerade top gewesen. Opening sowie Geburtstagsfeier, mega.
1: Und du hast schon ein ganzes Wochenende lang hast du Geburtstag gefeiert. Ihr habt Pokerturnier gemacht, du hast spezielle Gäste eingeladen. Wie war es?
4: Ja, es ist, wie soll ich dir sagen, also als ein Pokerspieler, der so erfolgreich ist wie ich, bist du auch sehr beliebt. Und irgendwie jeder, der zu dir kommt, und zuerst war die Meinung, dass wir es nur am Samstag machen, aber nachher, wo ich einfach die Liste gesehen habe, wer alles kommen will, oder haben wir es natürlich vom Freitag bis zum Sonntag einfach so gemacht, dass jeder einfach zum Sissgenuss gekommen ist. Ja.
1: Und jetzt eben so einen Pokerclub zu eröffnen, ist ja nicht ganz einfach, oder vor allem in der Schweiz?
4: Genau, also es sind Auflagen, die man muss erfüllen muss, also gegenüber Behörden und so. Und dann musst du auch ein Konzept haben, wie du das eigentlich ausführen willst. Nachher gibt es einfach Plattformen, wo du deine Turniere musst ausschreiben musst, dass man es auch klar sieht. Und ja, dann kann man dann langsam so eine Bewilligung verlangen. Und meistens wird sie gut geheissen, wenn wirklich alles so gemacht ist, wie man das verlangt. Und dann kannst du starten, ja.
1: Und wieso hast denn du gefunden, hey, ich möchte jetzt

0: als Vorbild in dieser Szene. Du bist im Moment bist du als Number One gerankt in der Schweiz, also von den Pokerspielern. Und du bist zweifacher Bracelet-Gewinner von der World Series of Poker. Jetzt, ich habe selber müssen googeln, was das für ein Turnier ist oder für eine Challenge. Für jemanden, der es nicht kennt, was ist das für ein Poker-Event? Ist das sozusagen der Event, was Poker anbelangt?
1: Also der WSOP ist einfach die grösste Weltveranstaltung, wo wirklich extrem beliebt ist. Und die Bracelet oder eben die Ringe, die ich habe, das ist einfach die höchste Anerkennung bei dieser Veranstaltung. Das kann man auch mit Champions League vergleichen, die ein paar Schutten können. Also das ist wie eine Champions League-Pokal oder ein Grand Slam im Tennis. Also es ist wirklich viele Pros spielen, aber das wird immer so ein Traum bleiben, so ein Bracelet am Handgelenk zu haben. Ja.
0: Und du hast jetzt gerade zweimal eigentlich das gewonnen?
1: Genau, ich habe es zweimal gewonnen und auch zwei Circuit-Ringe auch gewonnen, ja.
0: Zwei was? Ring?
1: Zwei Circuit-Ringe. Gehört auch zu der WSOP Series.
0: Ich habe nachher gesehen, auf den Vöteln, die sind ja recht imposant. Also ja. Die Bracelet, die haben ja glaub, selber einen unglaublichen Wert. Also es ist ja besetzt mit mega vielen so ein bisschen.
1: Richtig. Also ich kann dir auch sagen, also europaweit bin ich auch der Einzige, der zwei Bracelet und zwei Ringe hat.
0: Hättest du jemals gedacht, dass du jetzt eben das Turnier mal wirst gewinnen, nach all diesen Jahren, wo du jetzt auch schon Poker spielst?
1: Eigentlich nicht, weil so etwas zu gewinnen, es ist einfach ein Traum. Bei mir ist es einfach zweimal in Erfüllung gegangen, respektive viermal. Und ich genieße es wirklich jedes Mal, wenn ich es wieder einmal gewonnen habe, wie das erste Mal. Also dort sind einfach Emotionen, wo man hat. Und es ist auch unbeschreiblich.
0: Und jetzt sagst du, also eben das World Series of Poker ist vergleichbar mit Champions League im Fußball. Wie kann man sich jetzt so ein Turnier vorstellen? Was sind da die Einsätze? Also ich nehme mal an, das sind wahrscheinlich auch höhere Preisgelder. Und wie lange geht jetzt so ein Turnier?
1: Genau, es sind verschiedene Einsätze. Oder bei der WSOP Series gibt es, die findet in Europa einmal im Jahr statt, im Kings Casino Rotswado. Und dann gibt es 15 Turniere. Und die Turniere haben ein Buy-in von 1'000 Euro bis und mit 100'000 Euro für ein Buy-in. Und dann kann man sich auslesen, was man so spielen will. Und das sind massenhafte Turniere, also da spielen immer zwischen 1'000 und 2'000 Leute oder, an einem Event. Und das geht immer zwischen 3, 4 oder 5 Tagen an so ein Event, ja.
0: Ist wahrscheinlich mental auch eine brutale Herausforderung, nicht, wenn man so lange...
1: Ja, es ist wirklich, das geht wirklich... Man denkt, oder, so ein Pokerspiel ja gleich hocken und so gleich spielen. Oder, nein, es ist wirklich sehr anstrengend und du musst extreme einfach Menschenkenntnis haben. Du musst dich einfach in allen Situationen zurechtfinden und herausfinden, oder, was der Gegner so etwas könnte haben. Oder, und die meisten spielen so mit Sonnenbrille, oder, aber es gibt so viele andere Bewegungen bei einem Spieler und das merke ich als jetzt nach so vielen Jahren merke ich auch bei den Neulingen, oder, dass sie sich einfach ein bisschen anders verhalten als die Ultra-Pros, die einfach stillschweigend hocken. Oder. Ja, das ist sehr anstrengend, aber auch sehr angenehm, ja.
0: Darum eben, weil du der Beste von der Schweiz bist, wollte ich nachher noch ein paar Sachen mit dir ausprobieren. Aber zuerst mal, wenn du sagst, es ist mega anstrengend, macht es dann trotzdem Spass in dem Moment, also um ein Turnier teilzunehmen? Oder ist es wirklich mehr, also dass man einfach dort hockt und ultra konzentriert ist die ganze Zeit?
1: Sicher, man muss einfach eins sehen, oder, dass man als Turnier-Pokerspieler, oder, da musst du einfach Geduld haben und ein Turnier wird nicht am ersten Tag gewonnen, sondern am vierten oder fünften Tag, je nachdem, oder was es für ein Event ist. Und dann musst du einfach damit rechnen, dass du, wenn es dann wirklich bei dir gut läuft, dass du einfach täglich zwischen 8 und 10 Stunden einfach am All dort hockst.
0: Oh mein Gott.
1: Und am Final Day, also mein längster Final Day war 16 Stunden.
0: Ja. Also das wollte ich eben auch noch wissen, was eben das Längste war, genau. Oder, bei dem Ganzen. Bist du dann jemand, also du hast eben mega, es hat mich eben auch Wunder genommen, was braucht es, um erfolgreich Poker spielen, oder? Es hat da wirklich ganz viele verschiedene Sachen, die ich mir da eben so ein bisschen aufgeschrieben habe, oder? So ein bisschen eben Nerven aus Stahl, oder? Das muss man ja wahrscheinlich ein bisschen haben. Eben das Pokerface, oder? Wahrscheinlichkeiten berechnen. Kannst du jetzt auch zum Beispiel gut Kopf rechnen oder Wahrscheinlichkeiten berechnen?
1: Ja, auf jeden Fall. Also am Anfang kann ich auch, müssen alles lernen, aber jetzt mittlerweile kann ich das. Und eben wie gesagt, oder, in dem Poker gibt es auch so eine Rankingstabelle. Das heisst, du musst nicht unbedingt der meistverdienende in der Schweiz sein oder der höchstverdienende Spieler, damit du der Beste bist, sondern einfach

0: Es gibt Punkte bei den Turnieren, wo man gespielt hat und eben Erfolg bei diesen Turnieren. Das heisst, das, was ich gemacht habe oder was ich gewonnen habe, hat noch niemand gewonnen. Aber wenn man auf der Rankingliste von den Verdiensten anschaut, bin ich die Nummer 9, oder? Was überhaupt nicht mit dem zu tun hat, oder? Dass ich die Nummer 1 in der Schweiz bin, weil ich immer konstant bin, oder?
1: Okay. Jetzt, ich habe eben auch gesehen, das hat da auf der Ranking-Seite hat es also wie so eine Auswertung gegeben, eigentlich, oder? So der erste, ich glaube, ein bisschen grössere Live-Event, oder das war 2015 gewesen, und nachher 18, dann hast du 21, 22 eben die Bracelet gewonnen gehabt. Wieso auf einmal, also hast du sozusagen jetzt in all diesen Bereichen, in all diesen Punkten, die wir jetzt erwähnt haben, hast du dich dort einfach so stark verbessert und Erfahrung können sammeln, dass jetzt sozusagen die letzten Jahre so erfolgreich gewesen bist, oder?
0: Also ich sage jetzt mal, auch in den Jahren früher bin ich auch erfolgreich gewesen, nur dort hat es noch, man ist noch nicht so weit gewesen national, dass man die Einträge einfach bei dem Database gemacht hat, oder? Und ab 15 hat man das angefangen zu machen. Aber es ist tatsächlich so, dass ich ab 2017 respektive 2018 wirklich einen extremen Sprung nach oben gemacht habe. Und das ist bis jetzt, Gott sei Dank, immer noch so.
1: Und dann so ein bisschen, also ich weiß auch nicht, eben, wir spielen damals mit Freunden und so, die wir damals auch Poker spielen. Oder bei uns gehört dann auch immer so ein bisschen Snacks und ein Gläschen Prosecco oder sonst irgendwas dazu. Tut man so, wenn man jetzt eigentlich so mit allen so Profis am Tisch hockt, gehört auch ein bisschen Alkohol dazu? Oder muss man da wirklich ganz einen klaren Kopf behalten?
0: Es kommt immer, also ich sage jetzt einmal, wenn man ein seriöses Turnier spielt, dann gehört Alkohol sicher nicht dazu. Aber es gibt so eben Freundenrunde und so, wo man sich einfach Spass halber spielt, dann macht man oder dann nimmt man das Gläschen oder macht man es auch lustig oder also, aber dann ist es auch nicht etwas, wo man ums Geld spielt zum Beispiel. Oder?
1: Jetzt habe ich gedacht, wenn ich schon einen der besten Pokerspieler bei mir als Gast habe, dann wollte ich auch so ein bisschen, es gibt ja das berühmte Pokerface, oder? Wir haben da jetzt so 3 Kameras, oder? Kannst du jetzt mal vielleicht, ich glaube, vielleicht die in der Mitte werden gerade gut, kannst du mal so ein bisschen dein beste Pokerface zeigen? In dieser Zeit hole ich dann noch eine Brille für mich und dann kann ich das nämlich gerade nachmachen oder üben. Moment mal schnell.
0: So. Hast du?
1: Ich habe da extra eine Brille. Ist die jetzt, wäre die pokertauglich, die Brille? Oder ist es so, oder die du jetzt so hast, oder was sind so deine Tipps eigentlich, was die Brille anbelangt, werden es ganz schwarze besser? Und
0: also ich trage immer ein bisschen dunklere Brille, muss ich sagen. Oder? Das ist einfach die ich tagtäglich trage. Aber bei den Pokern habe ich schon ein bisschen dunklere. Und die dient mir einfach dazu, dass ich einfach die Spieler unabhängig vom Karten kann zuschauen, was der so alles macht. Ja.
1: Und Anfängerfehler ist ja eben, wenn es spiegelt, oder?
0: Ja, aber eben, das spiegelt jetzt auch nicht mehr so wie früher, oder? Ja.
1: Also, warte, dann würde ich mal sagen, da können wir ja mal in die Kamera reinschauen, weil die sollen wir die in der Mitte machen. Super, sonst müssen wir die sicher da mal sagen. Jetzt hast du so dein typisches Pokerface.
0: Ja, und zwar, ich tue immer einen kleinen Kopf nach rechts schwenken und so einen Spieler ganz still beobachten.
1: Was soll ich machen? Also, weißt du was? Ich würde sagen, ich habe hier eine Karte mitgenommen fürs Feeling ein bisschen, oder? Ich gebe dir die gerade am besten da. Kannst du mal nehmen. Dann würde ich sagen, du kannst es sonst einmal. Ah ja, du bist wahrscheinlich auch ein Profi im Kartenmischeln. Hast du ein paar Kartentricks auf Lager noch?
0: Ja, sicher.
1: Und kannst du einen zeigen?
0: Ich kann dir viel zeigen. Hier ist jetzt gerade so zu viel Technik, aber wenn du mal einmal zu mir kommst, dann kann ich dir sicher viel zeigen. Aber ich kann dir mal etwas zeigen. Also, zieh einmal eine Karte aus,
1: ja.
0: Oder?
1: Gut. Darf ich sie anschauen, oder noch nicht?
0: Darfst du.
1: Ja.
0: Merke dir die Karte gut, du legst sie da auf den Tisch.
1: Soll ich die Kamera zeigen, noch schnell?
0: Ja, zeig sie die Kamera.
1: Ich habe jetzt halt all diese Momente, du darfst aber nicht schauen.
0: Also
1: ich hebe es mal so rein. Sehen Sie es alle gut? Also, ich habe sie runtergelegt, ja.
0: Jetzt kannst du sie zu mir da anlegen. Einfach verdeckt zu mir anlegen. Schau, jetzt tun wir das. Ich weiß nicht, ob man das in die Kamera sieht.
1: Ja, ich glaube doch, man sieht es gerade noch dort. Ja.
0: Jetzt haben wir natürlich alles
1: gemischt. Jetzt hast du 3 Stapel gemacht, die Karten drunter gemischt. Jetzt alles wieder zusammen, ja.
0: Jetzt fange ich an, Karten zählen für dich.

0: Jetzt kannst du mir alles einmal schaffen.
1: Also jetzt hast du mir einfach einen Teil von dem Stapel gegeben. Darf ich einfach mal mischen?
0: Richtig.
1: Also gut, dann mische ich da jetzt mal.
0: Jetzt nimmst du das da auch noch.
1: Okay.
0: Und du es richtig mega mischen.
1: Und jetzt einfach irgendwie, wie ich will. Zwei,
0: wie du willst.
1: Okay, jetzt habe ich alle Karten. Jetzt einfach mischen. Oh. Hä, da habe ich schon etwas gesehen. Habe ich das jetzt noch das Gefühl? Ja, okay.
0: Jetzt tust du mir mal bestätigen, ob du deine Karte da irgendwo siehst.
1: Was, einen Moment. Bin nicht sicher. Moment. Vielleicht habe ich jetzt gerade verpasst. Ich glaube, ich habe sie gesehen, aber ich habe nachher nicht immer das Symbol gesehen.
0: Okay. Weißt aber du was, Sarah? Du hast ein grosses Herz. Du hast auch einen sehr guten Freund daheim, nehmen wir an. Und deine Karte war Bubenherz.
1: Ja, genau, richtig. Ist super. Also, aber ich habe gedacht, die Tricks, ich finde die Karte schon noch spannend. Aber ich habe gedacht, ich hole dir dein Pokerface, jetzt haben wir es gerade mal gesehen, jetzt können wir ein kleines Spiel machen. Ich sage jetzt mal so. Ich tue dir eine Karte, ich gebe dir mal zwei, drei Karten, oder immer eine Karte. Ich lege mal eine da hin. Ah gut, das ist jetzt gerade ein blödes Beispiel. Nehmen wir eine Mitte, ich tue mal ein 10 raussuchen oder so, oder nehmen wir das 9. Jetzt kannst du eine Karte ziehen, und du musst mir sagen, ob sie höher, sie muss höher sein, und du kannst mir anschauen und sagen, ob sie höher oder tiefer ist. Und dann muss ich herausfinden, ob es richtig ist oder nicht.
0: Mhm.
1: Also, ich tue mal schnell, eben, schau da für alle die, ein 9, hä? 9 Herz. Du kannst sie dann auch in die Kamera reinheben, ich schaue dann weg, dann kannst du mal einfach eine ziehen. Also, ich drehe mich mal um.
0: Es ist tiefer als die 9.
1: Also, ich schaue dich mal an. Du sagst tiefer?
0: Mhm.
1: Bluff.
0: Ich bluffe nie.
1: Wirklich?
0: Ja.
1: Ah, gut, das hat man nicht. Ah, du tust gar nicht bluffen?
0: Nein.
1: Okay. Ja gut, ja, dann hat das... Also, aber dann eigentlich, du nicht eigentlich jeder gute Spieler mal so ein bisschen bluffen. Also, ich meine, je nachdem...
0: Doch. Es ist aber von der Situation abhängig. Deswegen glaube ich nie an einen Pokerspieler, an einen Pokertisch.
1: Also kann ich dir jetzt sagen.
0: Genau.
1: Wenn du mir sagst, gut, du darfst jetzt natürlich auch all deine Tricks nicht verraten.
0: Aber also, siehst, ja, eigentlich habe ich dir jetzt Unwahrheit gesagt, aber du hast es voll geglaubt.
1: Ja.
0: Um das geht es.
1: Du bist einfach, bist du einer, der im Alltag eigentlich viel so, ich tue jetzt mal die wieder abziehen, bist du jemand im Alltag, der viel so ein bisschen, ich sage jetzt mal, es gibt doch so kleine Lügen, die man immer hat, oder wenn man gut Patron ist oder so.
0: Also das Private und Verhalten darf man eigentlich mit dem Pokerspielen nie vergleichen. Also,
1: ja.
0: Also, und die meisten Pokerspieler sind wirklich im Privatleben etwas ganz anderes. Also viele sind auch angestellt überall, wo man einfach auch wirklich Vertrauen und alles braucht, um einfach dort überhaupt zu arbeiten. Und ich kenne wirklich keinen Pokerspieler, der privat auch so eine, keine Ahnung, Bluffer ist. Ja.
1: Mhm. Ja, aber vielleicht können wir das bluffen, genau. Super, perfekt. Ich glaube, jetzt stehst du wieder reich. Schaut dir jetzt wieder gut so?
0: Ja.
1: So, jetzt ist wieder gut. Super. Das tun wir dann noch mal. Du, vielleicht noch ein bisschen eben Thema bluffen, aber trotzdem, ich finde das eben noch spannend. Sag doch mal 3 Behauptungen über dich. 2 sind wahr und eine ist falsch. Kannst du ja kurz überlegen und ich tue dann nachher sagen, welche von diesen 3 Behauptungen falsch ist.
0: Also ich soll etwas sagen?
1: Genau, du kannst jetzt 3 Behauptungen sagen, ich tue dich jetzt ganz genau beobachten und versuche herauszufinden, welche von diesen 3 Behauptungen falsch ist.
0: Ich bin 40.
1: Nächste Behauptung.
0: Ich bin genau 1 Stunde und 55 Minuten bis dahin gefahren, jetzt mit dem Auto.
1: So, die letzte.
0: Kaffee hat gut geschmeckt.
1: Oh. Ich sage, okay, ich sage, die 2. Behauptung hat nicht gestimmt. 1 Stunde 55 Minuten.
0: Doch.
1: Hat das gestimmt?
0: Ja.
1: Ach, Welche hat nicht gestimmt?
0: Ich bin 45.
1: Ah, okay. Das Kompliment an dich. Ich habe den 40 gegeben, sieht super aus. Trotz dem ganzen Stress, den man da wahrscheinlich so am Set drinnen hat. Ich habe ja, der Marc hat mir da guterweise auch noch einen ganzen Koffer voller Chips mitgenommen.
0: Mhm.
1: Ich kann ihn mal auf und so. Gibt's so, ich habe immer das Gefühl, wenn man so am Tisch hockt und so, eben so, es hat ja da rote, schwarze, blaue und weiße und so drin. Ich gebe jetzt einfach mal ein paar. Gibt es so mit den Fingern etwas, was man immer auch so machen kann?
0: Ja.
1: Und so ist es so.
0: Nee.
1: Ich gebe dir einfach mal gerade so 5. Brauchst du mehr? Du bist wahrscheinlich ein bisschen grössere Häufe gewöhnt als nur so 5 Chips. Ja,
0: ja,
1: mehr. Okay, gut. Ja, du bist ja der Beste von der Schweiz. He? Moment. Brauchst du noch mehr?
0: Nein.
1: Okay,
0: das ist
1: super.
0: Gut. Ich würde dir jetzt etwas zeigen. Oder? Und, es braucht gleich Zeit, bis man es beherrschen kann. Aber es ist sehr beliebt bei den Pokerspielern, vor allem wenn sie einfach denken, ob der jetzt etwas soll callen oder ob der soll folden oder und das Einzige, was du musst dir vorstellen, es wird gespielt, es sind irgendwie 500-600 Spieler, du hörst keine Stimme, aber du hörst einfach Chips am Klackern, ganze Zeit, ja. Und das kommt immer meistens von dem, dass man einfach immer so 5er-Chips nimmt, also zwei Stafeln je 5, oder?
1: Mhm.
0: Und dann tut man sie quasi so gegenüber heben und nachher untereinander bringen. Das heisst, dass jeder Chip einfach so miteinander gemischt ist.
1: Und wie macht man das?
0: Das ist einfach quasi so eine innere Beruhigung, oder, für den Spieler, oder, zum sich ein bisschen beruhigen, zum eine Situation gut können abschätzen, was soll ich jetzt machen, und weil er eben noch ein bisschen Bedenkzeit braucht. Ja.
1: Und wie ist es denn eigentlich, oder, du hast eben gesagt, du hast ja die Profiturniere, aber du spielst schon manchmal so ein Spassturnier oder mit Freunden. Was findest du eigentlich einfacher? Du hast ja gesagt, eben, Profis, die jahrelang spielen, die sind da, hocken einfach ganz in sich verschlossen und sagen gar nichts. Ich selber spiele auch manchmal Poker, aber nicht sehr viel. Ich muss sagen, ich habe keine Taktik. Ich bin mega intuitiv, manchmal du nie bluffen, mal nicht, mal setze ich, mal nicht. Ich glaube, man kann mich dann nicht so gut einordnen. Ist es schwieriger eigentlich, mit sozusagen ein bisschen Laien zu spielen, als mit Profis?
0: Ja, weil so ein Pro, oder, der ist einfach zielorientiert und der tut einfach seine gute Hand probieren, Maximum auszunutzen. Also wie schlechtere Hand, oder probiert er einfach durchzubringen, was er kann. Und einfach Spasspoker hat einfach, dort sie einfach Regeln, nicht so, wo man einfach folgt, sondern man spielt einfach ein bisschen alles, oder, und das ist immer so schwer, oder, ich sage jetzt mal so einen Pokerspieler, der erst mit Poker angefangen hat, oder wenn er irgendwie 8 und 9 sieht, oder, das ist für ihn auch eine schöne Karte, aber eben ein Pro tut das sehr selten anspielen, ja.
1: Und ist es aber auch, bist du auch so zum Poker gekommen, also dass du einfach mal privat angefangen hast mit Freunden zu Poker spielen?
0: Ja, also oder? Ich sage dir auch ehrlich, im 98 habe ich das erste Mal Poker gespielt, und zwar das war im Schrebengarten von meiner Schwester. und da haben wir ein kleines unter Freunden gespielt, so eine Bierrunde oder so, das hat alles Spass gemacht, und irgendwann ist im 2002, 2003 habe ich einfach bei uns im Grand Casino Baden habe ich meine erste Turnier dürfen spielen, und irgendwann habe ich das erste 100. Turnier gewonnen, und war so stolz auf mich, das kannst du dir gar nicht vorstellen. Ich dachte, die ganze Welt gehört mir. Ja, also jeder hat vom Klein angefangen. Ja.
1: Ist das aber, ich habe mich auch noch gefragt, ist man eigentlich als professioneller Pokerspieler, oder ist man da auch ein bisschen eigentlich spielsüchtig?
0: Nein, also, oder es gibt Bereiche, wo man eigentlich klar muss trennen. Es gibt Spieler, die gleich alle spielen, zu dem sagen wir Multiplayer, oder? Die spielen nebst dem Poker auch das Roulette oder Slotgerät oder wie auch immer. Aber ich tue eigentlich grundsätzlich nur einfach Pokerturnier spielen. Und das ist für mich einfach das, was ich sehe. Zwischen Türen hocken, vielleicht an einem Ultimate-Tisch einfach zum gleich Abend ausklingen lassen. Aber das war's.
1: Ah, okay, noch irgendwie andere Glücksspiele oder so in dem Fall.
0: Ja, genau.
1: Und was ich auch noch finde, also ich weiß auch nicht, wo wir heute im Büro, wo ich eben gesagt habe, hey, der beste Pokerspieler von der Schweiz kommt und so, und dann reden wir immer so ein bisschen über Gäste, eben wer kommt. Und ist eigentlich noch lustig, also Pokerspieler sind irgendwie immer mit so ein bisschen Klischees behaftet, oder? Also eben, dass sie eben spielfreudig sind, locker unterwegs, experimentierfreudig, Alkohol trinken, crazy Geschichten erleben, so ein bisschen wie der Dan Bilzerian.
0: Ja.
1: Oder? Stimmt das auch so ein bisschen? Also
0: ich kann dir eins sagen, oder? Ich habe heute immer noch Mühe, wenn ich mir einfach ausweise, dass ich ein professionelles Pokerspiel bin, gibt es immer noch zum Teil Leute, die einfach das erste Mal zwei Schritte zurückgehen, oder? Weil die kennen das noch von früher, oder? Von den Al Capone-Filmen, von den Mafia-Filmen. Das ist immer ein bisschen mit Poker verbunden gewesen. Aber man muss es auch sagen, es gibt zwei Arten von Poker, obwohl die gleichen Regeln sind. Es gibt Cash-Game-Poker und Turnier-Poker, oder? Das sind wirklich zwei Paar Schuhe.
1: Kannst du für mich, also was ist genau der Unterschied von Cash-Game und Poker?
0: Der Unterschied zwischen einer Cash-Game-Runde und einer Turnierrunde ist ist immens. Und zwar bei der Cash-Game-Poker hat man die Möglichkeit, immer sich einzukaufen in das Spiel, oder? Was wirklich auf eine lange Dauer einem wirklich kaputt macht, so wie finanziell, aber auch wirklich psychisch. Und ein Turnierpoker ist etwas, wo du genau weißt, aha, ich kann so viel einsetzen und das war's. Wenn ich mal draußen bin, ist vorbei, oder? Dann kann ich nicht mehr. Und ich tue wirklich vollumfänglich Turnierpoker unterstützen und ich bin nicht so ein Liebhaber von Cash Game.
1: Jetzt vielleicht, oder wir die uns langsam so ein bisschen am Nähe ändern. Ich habe jetzt noch ein, zwei Fragen, vielleicht mal so ein bisschen weg von Poker. Eben, jetzt hast du schon gesagt, eben das Umfeld reagiert da mal speziell drauf. Wie ist so, wie hat deine Familie reagiert, wo du gesagt hast, hey, ich werde jetzt professionelle Poker spielen?
0: Dort hat es Schwierigkeiten gegeben, oder? Also, meine Mutter ist 85, die war gar nicht dafür gewesen, oder? Die hat das absolut, weil wir ja niemanden in der Familie gehabt, der mit Karten zu tun hat, ich bin der Erste. Aber mittlerweile, oder? Also, ist sie stolz auf mich, ja.
1: Meine Mutter wäre, glaube ich, genau gleich. Meine Mutter wäre wirklich genau gleich. Und dann eben doch mit Poker verbinde ich halt doch ein gewisses Risiko. Was ist jetzt so, würdest du sagen, als letzte Frage vielleicht, was ist das grösste Risiko gewesen, wo du je im Leben eingegangen bist, jetzt abgesehen vom Poker? Was jetzt nicht mit Poker zu tun hat?
0: Ich sage jetzt mal, die Entscheidung einfach, dass ich ein Poker-Pro werden werde. Das war das grösste Risiko, weil dort geht man wirklich viel Risiko ein. Es hätte auch nach hinten losgehen können, aber Gott sei Dank ist alles gut gegangen.
1: Und es hat sich gelohnt, Emil. Danke dir vielmals für
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1: dabei sind.
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1: Mein heutiger Gast hat mit ihrem Mann den grössten Tempel der Lust geschaffen. Seit fast zwei Jahrzehnten führt sie den grössten Swingerclub der Schweiz. Heute steht sie bei mir im Studio. Herzlich willkommen, Verena Hug.
3: Sali Sarah, freut mich, dass ich da bin und ein bisschen mit dir reden kann.
1: Freue mich auch. Jetzt habe ich also gesagt, der grösste Swingerclub der Schweiz, fast 4'000 Quadratmeter gross. Kann man sich dort nicht verlaufen?
3: Am Anfang schon. Also, als ich das erste Mal dort rein war, habe ich gedacht, oh yes, es geht die Kilometer, die da gibt. Aber ist gut fürs Fitness, Bewegung. Nein, man verläuft sich nicht. Ah, vielleicht das erste Mal. Und wenn man ein bisschen aufgeregt ist, dann verläuft man sich sicher gerne. Aber das kommt dann schon.
1: Jetzt nehmen wir uns mal so ein bisschen auf den Rundgang. Also, wenn man jetzt eben reinkommt, beschreibe uns mal, was sieht man oder wie sieht das dort aus? Wie kann man sich das jetzt eben vorstellen?
3: Man kommt auf den Parkplatz, es hat einen grossen Parkplatz, dann kommst du an den Eingang hin. Dort haben wir einen Bereich, wo eine Empfangsdame ist, so quasi, Carina. Die tut alles erklären. Dann kommt man ein Schlüssel über, wo man in die Garderobe gehen kann und dort seine Sachen versorgen. Dann weiter geht es in den Keller, runter. Dort hat Sauna, Whirlpool, Duschen, Tüchli, Darkroom mit speziellen Spielmöglichkeiten wie Kreuz, ein Gynostuhl aus dem Ostdeutschen, so ein uraltes Teil, aber ist cool. Was auch sehr viel Freude macht bei den Leuten ist der Sibian, also vor allem Frauen.
1: Was ist der Sibian? Sagt mir jetzt nicht.
3: Ja. Ich weiss gar nicht, ob ich jetzt das da sagen soll. Es ist im Prinzip ein elektrischer Fibi, wo man drauf sitzen kann.
1: Okay.
3: Ich soll das nicht weiter erläutern. Genau. Und da drinnen kann man auch gut duschen. Man kann massieren, in die Sauna gehen, in den Whirlpool. Dann geht man einen Steg weiter, dann kommt man in die Lounge, dann kann man sich treffen. Man kann ein paar etwas zu trinken holen. Die hinten schön pläudern oder im Sommer raus, sich kennenlernen. Dann haben wir ja auch ein Restaurant, wo man fein essen wenn man Hunger hat.
1: Das schreibt ihr auch später. Gross, oder? Also ja, eben Küche ja, ist ja bei euch.
3: Genau. Man kann also den ganzen Abend essen bis um 13:30. Also man hat da keinen Stress, wenn man kommt. Man hat wirklich viel Zeit für alles. Man kann alles geniessen. Dann haben wir noch eine Galerie. Dort kann man sich als Bärli meistens zurückziehen. Je nachdem, was für ein Event ist. Dort, wo Bärli-Garderoben sind, hat es weitere Zimmer für Bärli oder Leute, die sich ein bisschen zurückziehen wollen. So, das ist ein bisschen grob. Das, was wir haben.
1: Also eigentlich ganz viele unterschiedliche Möglichkeiten und ganz viele verschiedene. Ja. Jetzt, du bist ja nicht nur Besitzerin, oder? Du stehst auch als Gastgeberin eigentlich an erster Front. Wie kann man sich jetzt so einen Arbeitsalltag von dir vorstellen?
3: Ja, es ist nicht so der typische Geschäftsführer-Alltag, weil ich mache lieber von hinten arbeiten wie im Büro. Natürlich mache ich auch einen kleinen Teil im Büro. Aber das ist vieles parat machen, also dass für Gäste im Prinzip alles stimmt, alles super ist, alles parat ist, auch der Garten, den wir natürlich auch immer tiptop parat sind. Im Winter ist natürlich auch Aussenbereich, dass niemand rumgeht, dass in der Küche alles parat ist. Das gehört natürlich nicht alles in meine Funktion. Dort habe ich natürlich auch Mitarbeiter, die das machen. Dann das im Service, Einkäufe. Ja, das ist so ein bisschen. Und dann vielleicht ein bisschen Zimmerstunde. Und dann am Abend geht es dann los für die Gäste. Da sind wir dann bereit.
1: Und jetzt eben seit 20 Jahren führt ihr gemeinsam den Club, du und dein Mann zusammen. Was gefällt dir jetzt an deinem Job am meisten?
3: Abwechslung. Also es ist sehr kreativ. Vom Innenbereich, von der Speisekarte. Wir haben verschiedene Events, wir können immer wieder Events neu machen. Wir probieren das auch, dass wir nicht immer das Gleiche machen. Dieses Jahr haben wir zwar gesagt, es ist ein bisschen genug mit Events und den Leuten sagen, was sie machen sollen, obwohl es wichtig ist, dass sie wissen, wann sie kommen müssen, wenn das für sie die richtigen Leute da sind. Ja. Also Kreativität, das ist das, was mich eigentlich am meisten begeistert, dass man sehr viele verschiedene Sparten kann leben kann.
1: Jetzt hast du ja vorher auch all die verschiedenen Räume ein bisschen angesprochen, oder vielleicht nicht alles ganz so detailliert, aber schaut ihr auch, dass ihr die Räume auch immer wieder so ein bisschen abwechselt und dort Abwechslung reinbringt?
3: Also in den Spielzimmern nicht. Dort schauen wir eigentlich, dass ziemlich einfach gehalten sind, weil dort drin geht es um Menschen. Dort hinein geht es nicht um Dekoration. Mhm. Es ist wichtig, dass wenn du reinkommst, dass man sich wohlfühlt, dass es gut schmeckt. Und wenn man reinkommt, soll es nicht Angst machen, weil wenn man, vor allem für die Jungen, wenn die kommen, dann muss es ansprechend sein, dann darf es nicht Angst machen. Und das ist sehr wichtig, dass dort dann vom Ambiente her stimmt. Aber in den Zimmern gilt es natürlich, dort ist der Mensch das Wichtigste.
1: Also siehst du das eigentlich als die Aufgabe als Gastgeberin, dass sich jeder wohlfühlt? Eben jetzt vielleicht auch für Personen, die zum ersten Mal kommen. Spürt man da ein bisschen Unsicherheit oder eine Nervosität?
3: Sehr. Das ist absolut Priorität, dass die Leute sich wohlfühlen. Also dass sie reinkommen und so wie die Hei fühlen, wie geborgen fühlen. Und das tun sie effektiv. Und da ist wirklich das Ambiente wichtig und auch der Duft, wenn du reinkommst und es gut schmeckt und wenn jemand dort steht und dich begrüßt und dir alles erklärt und auch die Zeit hat.
1: Weil eben, du kannst sie wie nicht an die Hand nehmen und dann eigentlich den ganzen Abend durch den Club begleiten, oder?
3: Nein, die Geschichte müsst ihr schon selber machen. Also, genau. Also, die Geschichte müsst ihr selber leben. Da können wir können ihnen die Infrastruktur zur Verfügung stellen. Genau.
1: Und jetzt bist du nur Gastgeberin oder bist du auch manchmal wie Gast in deinem eigenen Club?
3: Schon war. Ganz früher. Schon war. Also, da hat schon ganz spannende Storys gegeben. Also, zuerst kochen und dann sagen, stopp, jetzt habe ich geschwind eine Stunde frei, dann könnt ihr essen. Ja, früher, ja, es ist so, wenn man das Hobby zum Job macht, ist dann irgendwann nicht mehr das Gleiche. Also dann ist so der Ausgleich dann halt auf einmal etwas anderes. Jetzt ist es vielleicht gerade der Sport oder die Natur. Aber ja, die Zeiten hat es gegeben, als ich in meinem eigenen Club Gast war. Es ist auch, aber auch ein komisches Gefühl geworden mit der Zeit, weil ja, man ist als Gast rein und dann auf der anderen Seite wieder Chef und das passt irgendwie nicht mehr. Also wenn es heute so soll sein, dann würde ich nämlich anders hingehen.
1: Und jetzt, aber hat es denn für dich ein bisschen den Reiz verloren, weil du sozusagen vielleicht eine Leidenschaft oder ein Hobby zu deinem Beruf gemacht hast?
3: Für den Gastgeber nicht, für mich selber vielleicht schon. Aber ich glaube, das ist bei jedem Menschen so, dass er sich verändert. Dass früher noch anders wichtiger war, wie ein paar Jahre später, wie bei mir. Oder? Also das ist, glaube ich, bei jedem Menschen so, dass man sich verändert.
1: Und was haben wir denn eben, du hast ja vorher gesagt, wir haben ganz viele verschiedene Veranstaltungen. Eben an diesen Veranstaltungen hat man ja zum Teil auch gewisse Dresscodes oder eben, ich glaube, wie heisst es, Herrenüberschuss, mehr Männer oder zum Teil mehr Frauen oder nur Bärli in dem Sinn. Mhm. Was haben wir eigentlich so, oder wie kann man euch das Klientel vorstellen? Sind es mehr junge Leute, alte Leute?
3: Als wir angefangen haben, ist das Klientel älter im Gesamten und mehr Männer. Die Orangerie hat sich natürlich auch ein bisschen den Weg finden müssen. Und habe ich nicht gewusst, mit der Infrastruktur, die man hat, tut sich eigentlich von allein den richtigen Weg bahnen. Wir haben heute sehr viele Junge. Also wir sind wahrscheinlich der Club, wo die Jungen gehen. Müssen wir ja auch haben, sonst ja, gibt es es irgendwann nicht mehr, wenn alle mit mir alt werden. Und auch weniger Männer. Weil wir sind halt immer drauf, um allen zu erklären und ja, wie sie es richtig machen. Weil es ist falsch, wenn sie kommen und das Gefühl haben, sie kommen eigentlich für Sex. Also nur für Sex. Logisch kommt man für Sex in einen Swingerclub, um etwas zu erleben. Aber kein Stress. Einfach schön entspannt auf die Leute zugehen, ein bisschen reden und dann vielleicht hat man Glück. Dann gibt es Events, wie zum Beispiel Inkognito, das ist ganz ein schönes Event, da können wir auch den Dresscode durchsetzen. Dort ist man schön angelegt, man hat eine Maske. Ja. Und das ist ganz ein spezieller Abend, da kann man auch wirklich vielleicht mal etwas leben, wo man schon lange hat wollen, sich noch nie getraut hat. Und das sollte man sowieso machen im Swingerclub. Man sollte das machen, was man im Kopf hat. Und nicht das Gefühl haben, es macht es jemand anderes für dich. Sondern kommen und sich trauen und machen. Das ist absolut Priorität.
1: Ja, inkognito finde ich auch noch ein spannendes Wort. Weil ich habe mir überlegt, ich bin jetzt selber noch nie gewesen, oder? Aber ich denke, so, wenn ich es jetzt mal ausprobieren würde, es gäbe für mich, glaube ich, nicht komischer, zum Beispiel, du siehst deine Eltern oder vielleicht jemand vom Büro und so, da gibt es wahrscheinlich auch ganz viele kuriose Situationen. Also könnt ihr irgendwie sicherstellen, dass die Leute anonym bleiben?
3: Nein, das kann man nicht. Wenn du am Inkognito kommst, dann kannst du von mir aus den ganzen Abend deine Maske nehmen. Du kannst auch kommen und eine Maske nehmen. Du musst nicht nur am Inkognito kommen für eine Maske. Es gibt ab und zu, dass jemand da ist mit einer Maske. Verstehe ich, es gibt vielleicht Situationen, wo man nicht erkannt werden will, weil man einfach zu öffentlich ist, oder? Obwohl bei uns, ich habe noch nie gehört, dass etwas nach Hause gegangen ist.
1: Ich wollte fragen, was kommen da so für Geschichten zu dir oder für Anekdoten? Gibt es da irgendwie die eine oder andere jetzt auch ein bisschen amüsante Story?
3: Ja, sicher ist es sehr, also für uns Mitarbeiter ist es oft amüsant. Also wir haben es oft lustig. Es ist sehr wichtig, dass auch wir lustig haben. Wir haben es auch mit den Gästen lustig. Das ist ganz wichtig. Ja, da passieren sicher Sachen, wo man darüber lachen und schmunzeln kann. Genau.
1: Und jetzt, oder, du hast ja gesagt, das hat sich auch so ein bisschen verändert, oder? Früher mehr ältere Leute, jetzt mehr junge Leute. Ist das auch so ein bisschen, hat man ein bisschen mit den Vorurteilen, lieber, dass man nur Sex daten möchte, hat man ein bisschen aufräumen können? Oder würdest du sagen, haben wir fest mit so Vorurteilen oder Klischees noch zu kämpfen?
3: Wir haben den Beginn am ersten Sonntag im Monat. Und dort kommen wirklich sehr viele Jüngere. Das heisst, so zwischen 28 und 40. Und dort hört man sehr oft, dass das Denken, also ich sage es dann einmal gerade, es ist wirklich, die Denken, da drin hat es noch alte, grusige Säcke. Mhm. Genau.
1: Also so halt Frau wie, vor allem, wie, oder, wo du denkst, nachher wirst du nicht mehr angeschaut.
3: Ja,
1: oder so.
3: Genau. Also ich meine, logisch, wenn du so eine Art hingehst, du gehst ja du wegen irgendetwas. Du gehst ja dort nicht nur zum Essen. Das kann man ja sagen, weil man kann gut essen. Oder in die Sauna. Aber ich glaube, du gehst auch dort zum Gefallen, zum spannenden Abend haben, zum, ja, weil eine Beziehung ist, nach ein paar Jahren ist sie vielleicht einmal ein bisschen langweilig. Und dann ist ja das cool, wenn man mal an einem sein kann und wieder ein bisschen begehrt zu werden und Freude zu haben. Und das ist so, dass wirklich die Jungen das Gefühl haben, bevor sie es kennen, dass es wirklich grusig ist. Und wir tun es eines Besseren belehren. Also die meisten haben wirklich sehr Freude drin.
1: Und dann ist es vielleicht auch Klischees, oder? Aber ich habe immer das Gefühl, wenn man so ein bisschen, die Schweizer haben doch ein bisschen den Ruf von Füdli-Bürger, ein bisschen verklemmt, ein bisschen brüde und so. Was sind da so deine Erfahrungen damit?
3: Also ich bin froh, dass wir nicht nur Eidgenossen haben, auch noch andere. Es ist ein bisschen spannender. Sechs jetzt extra so, weil wir haben wirklich viele coole Leute von anderen Ländern, die es wirklich spannend macht. Weil ich sage immer, mit Schweizer gönnen wir nicht am Herrenüberschuss.
1: Ist das also wirklich? Also
3: den gönnen wir nicht, weil ein Schweizer, der fragt zuerst 10 Mal. und andere wissen genau, wieso sie da sind und was Spass macht und trauen sich. Ja.
1: Das also merkst du da kulturelle Unterschiede wirklich? Also kann man da ein bisschen sagen, wenn du so ein bisschen Länder im Kopf hast, kannst du da wirklich sagen, okay, die von...
3: Er braucht gar nicht viel. Also ich sage jetzt einfach, Südländer sind spannender. Also die sind auch quirliger, die sind aufgeweckter und die wissen, wieso das da sind. Die trauen sich. Es geht ja eigentlich auch um Sex. Wir müssen es gar nicht wegreden. Es will ja Frauen wollen heute auch können entscheiden, was sie gerne möchten. Und die machen es auch. Die geben heute auch zu. Ich habe den Plausch an Sex. Es gibt Frauen, die kommen. Es gibt 70-jährige Frauen, die kommen. Und haben den Plausch den ganzen Abend mit 1, 2, 3, 10.
1: Warum
3: egal,
1: nicht,
3: ja, also. es ist wirklich mega spannend.
1: Was ist so, ich sage jetzt mal, also ab 18, man muss wahrscheinlich 18 sein, oder?
3: Macht es einfacher. Nein, ich dürfte ab 16, aber das hat keinen Sinn. Also ab 18.
1: Okay, ab 18.
3: Dann haben wir so gut Tisch.
1: Und was ist das die älteste Person, die wir bis jetzt mal gehabt haben, weißt du?
3: Ich weiss das nicht, aber es hat wirklich Leute, die seit dem Anfang kommen, natürlich jetzt älter werden und... Ich denke, da gibt es schon 80-Jährige. Es hat ganz ein herziges Bärli. Die kommen immer wieder einmal und die sind so Zucker. Und haben immer, und er ist froh, dass andere den Job machen. Ist so cool, ist so herzig.
1: Stammgäste sozusagen. Haben viele Stammgäste?
3: Ja, sicher. Und auch sehr viele neue. Immer wieder sehr viele neue. Ja, ist mega spannend. Also.
1: Aber du würdest sagen, wie in dem Fall eigentlich, oder du hast es vorher kurz gesagt, eigentlich in einer langjährigen Beziehung, wenn so ein bisschen der Pfupf wie draussen ist, dann würdest du eigentlich sagen, hey, mal in einen Swingerclub wäre eigentlich mal lohnenswert. Das tut jedem mal gut oder jeder Beziehung mal gut vielleicht.
3: Ich glaube nicht, dass man sagt, in einer langjährigen Beziehung, sondern es macht es einfach spannender. Ich sage immer, es ist ganz wichtig, wenn du zusammen etwas aufbauen hast, ich denke darüber gar nicht lange Jahre. Sondern da kommt relativ schnell der Alltag. Und wenn du gewisse Zeit zusammen bist, hast du etwas aufgebaut, du hast ein Fundament und das tut man schützen. Und dann sollte man doch einfach das Leben noch ein bisschen geniessen. Wir gehören ja einander nicht, wir sind kein Eigentum. Und die Zeit muss man schützen, dass man weiss, was man miteinander aufgebaut hat. Das finde ich das Wichtigste eigentlich. Dann kann man auch den Alltag sonst ein bisschen geniessen.
1: Wie sind denn du und dein Mann überhaupt auf die Idee gekommen, um einen Swingerclub zu gründen und dann auch noch gerade so einen grossen?
3: Mein Mann hat das Kind von Genf. Der hat irgendwann einmal studiert und dann ist er da in die Ostschweiz gekommen.
1: Also Swingerclub, hat er was
3: ja,
1: kennt?
3: Ja, Swingerclub. Und dann ist er in die Ostschweiz gekommen. Wir haben uns kennengelernt und dann hat er mich an so einen Ort eingeschleicht. Und da in Zürich ist es so eher wie in einer... Ja, ich bin immer so ein bisschen vorgekommen wie auf der Schlechtbank dort in dem Swingerclub.
1: Ist das nicht schön, das erste Mal für dich?
3: Ja, ist sehr. Also du bist hier etwas getrunken, ringsum gelaufen, hat Sofas gehabt, Tanzfläche, wenn du weitergelaufen bist, ist die Matte gekommen, noch duschen, aber bist wieder ein Bach, also so wie ein Rundlauf. Also für das erste Mal. Wäre ich lieber in die Orangerie, ist schöner.
1: Dann hat sich eigentlich so ein bisschen entwickelt von dem Punkt.
3: Genau, und dann hat sich das ein bisschen entwickelt. Wir haben das genossen, In- und Ausland. Und irgendwann haben wir angefangen zu diskutieren. Da ist schade, es gibt überall nur Convenience, einfache Getränke. Und da sollte man doch mehr können machen. Ich komme aus der Gastro, aus der Werbung. Super Kombi. Ab dann ist es dann noch ein paar Jahre gegangen, bis wir an dem Punkt waren. Wir haben 2 andere Projekte gerechnet. Und ja, so gross. Wir hätten es vielleicht auch kleiner gemacht, aber ist jetzt halt einfach das Objekt gewesen und es ist cool. Es ist wirklich ein schönes Ambiente, hat ein gutes Raumgefühl.
1: Also es geht wahrscheinlich auch mega lang, um das alles einrichten und so, eben mit der Planung, haben wahrscheinlich auch ein Zeitchen noch gebraucht. Nachher.
3: Also es war Konkurs, gewesen, das Objekt. Wir haben es gekauft im August, November angefangen zu bauen, April aufzutun und wir haben viel müssen machen. Es ist auch, wenn man Fotos sieht, von dort zu heute ist es natürlich schon, es sind Welten.
1: Das sind eigentlich deine Erfahrungen oder eure Erfahrungen, die eben nicht so positiv waren, haben ihr genutzt, um eben das in den eigenen Club einzufliessen zu lassen.
3: Oder nicht zu machen.
1: Und dann haben ihr ein bisschen Inspiration geholt eben da von Clubs in der Schweiz und auch im Ausland.
3: Also, wir haben das lange gar nicht gewusst, dass wir das machen wollen. Das hat überhaupt nichts mit dem zu tun, sondern irgendwann haben wir entschieden, das könnten wir. Und wir haben einfach immer gewusst, was wir nicht mehr wollen. Also es gibt Farben, die wichtig sind.
1: Zum Beispiel?
3: Keine kalte Farbe nehmen. Das war klar. Denn eben Duft ist wichtig, Ambiente ist wichtig und was du im Fernsehen laufen lässt. Das finde ich auch wichtig. Also ich habe keinen Pornofilm, den ich laufen lasse.
1: Was lasst ihr jetzt laufen?
3: Nichts.
1: Also gar nicht aus,
3: ich habe schon zwei Fernseher, aber nur wenn jetzt irgendetwas Wichtiges kommt oder so, dann lässt man vielleicht mal etwas laufen, weil ich würde niemandem etwas zumuten, was ich selber auch nicht mache. Darum kein Pornofilm.
1: Wenn du jetzt eben Duft sagst, oder man sagt doch auch immer, es gibt doch so Düfte, die so aphrodisierend sind, tun dir so etwas einbauen oder jetzt auf der Menükarte, man sagt doch zum Beispiel Austern, ist doch auch so etwas, wo so ein bisschen anregt und so.
3: Ja, das ist gerade das gleiche Thema. Austern, ich muss immer schauen, dass mir halt Sachen anbieten vom Haltbar. Wir machen alles selber. Wir stehen eingefrieren, also die Sachen, die man kann. Wir schauen immer, dass man eingefrieren kann, gescheit regenerieren und eben haltbar. Wir haben 3 Tage offen. Darum muss man ein bisschen überlegen, was man macht. Und Düfte, ja, wenn die kommst und das schmeckt gut, ist doch fein. Also du hast ein anderes Gefühl im Herz, wenn du hier kommst und sagst, oh, schön, da schmeckt es gut, oh, schön, ich fühle mich wohl. Weder wenn du hier kommst, ja, macht schon einen riesen Unterschied.
1: Und jetzt eben so ein bisschen, du sagst 3 Tage offen, oder? Was machst du eigentlich all die restlichen Tage?
3: Ja, das haben wir auch schon gefragt. Wir hatten am Anfang 5 Tage offen. Und ja, weil wir uns einfach nicht getraut haben. Aber es ist klar, dass so eine Grösse, so einen Club kannst du nicht 5 Tage füllen. Dann haben wir 4 Tage und dann 3 Tage. Kurz vor Corona sind wir dann nochmal retour, weil einfach es macht keinen Sinn für niemanden. Wenn nichts läuft, die Leute... Oh, wenn kommen die Mitarbeiter, ist langweilig, es gibt einfach ein ungutes Gefühl. Und die anderen Tage, es ist sehr, wir haben über 5000 Quadratmeter, auch Aussenfläche. Die Bude ist sehr intensiv, arbeitsintensiv. Wir haben wahrscheinlich auch mehrfaches, um es zu unterhalten, wie das wir offen haben. Mitarbeiter, die fest angestellt sind, die helfen mir auch, also Aussenbereich. Also ganz einfach, zum Beispiel die nächste Woche werden wir mit Teleskopstangen alle Spinnennetze abholen oder zum Beispiel Fenster putzen oder Wärmetuscher putzen oder Fugen neu machen, malen, Garten, Deko, Lichtanlage, also einfach ringsum ist sehr viel, wenn man unterschätzt.
1: Das heisst, ja. Freitag bis Sonntag läuft bei euch Party in dem Sinn oder habt ihr Veranstaltungen und dann ist es Vorbereitung eigentlich. Also
3: Es ist auch abwechslungsreicher, auch für die fest angestellt sind. Die machen das gerne mit, weil das ist eine Voraussetzung, weil sonst kannst du nicht 100% oder 80% arbeiten ohne das.
1: Und jetzt, oder, ihr führt das schon so lange, was ist so ein bisschen auch euer Erfolgsrezept? Also, wie haben sich jetzt zum Beispiel die Bedürfnisse in den letzten 20 Jahren so ein bisschen verändert?
3: Die Leute... Also, ich muss so sagen, also die Jungen haben auch Bock drauf, die getrauen sich. Ich muss mal so sagen, es getraut sich, auch die Frauen getrauen sich. Das hat sich sicher verändert. Was auch verändert hat, dass Männer vielleicht nicht immer sich alles gefallen lassen. Das ist auch okay. Das hat sich verändert. Und dass sie jünger geworden ist und dass mehr sich mehr getrauen zu machen. Also sie getrauen sich, um an so einen Ort hingehen und das leben. Das hat sich verändert. Aber dass die Leute Sex wollen, das wird immer so sein. Aber sie getrauen sich, um dazu zu stehen, vielleicht immer mehr. Ja. Das hat sich verändert.
1: Und jetzt eigentlich, jetzt, so bisschen, jetzt vielleicht so ein bisschen weg vom Job, so, wie hat eigentlich dein Umfeld so reagiert, wo du gesagt hast, hey, wir machen jetzt einen Swingerclub auf?
3: Kein Thema.
1: Kein Thema gewesen? Nein. Und hast du das Gefühl, du wirst manchmal so ein bisschen oft eventuell so in eine Schublade hineingesteckt, also, dass eben die Leute denken, oder jetzt jemand, der dir vielleicht auch nicht so nahe steht und sagt, oh, die macht einen Swingerclub, die muss also eben, hat gern Sex oder was auch immer, dass du so ein bisschen auch wie sexualisiert wirst, vielleicht als Person?
3: Nein. Nein. Nein, ich habe keine schlechten Erfahrungen. Überhaupt nicht. Auch nicht mit den Nachbarn, nichts. Nein, könnte ich jetzt nicht sagen.
1: Und
3: auf der anderen Seite wäre es mir auch noch gleich.
1: Aber ja. Wenn du dir jetzt so ein bisschen könntest wünschen, oder? Ich sage jetzt mal, eben ein paar Vorurteile und Klischees gibt es ja doch noch. Wenn du selber das müsstest, jemandem beschreiben, oder was würdest du für ein Bild wünschen, das die Leute haben, wenn sie eben Swingen oder Swingerclub hören?
3: Dass sie, bevor sie urteilen, sollen das anschauen. Weil die Chance besteht, um es anzuschauen, ohne dass man sich nur abziehen muss, umziehen. Diese Chance hat man. Und grosszügig sein gegenüber einem Partner. Beziehung ist um ein Vielfaches besser. Also das gehört man von jedem, der in der zweiten Beziehung und nachher zu uns kommt. Das lohnt sich. Das gibt wirklich einen Punch. Und jeder sucht ja immer wieder das motivierend. Was gibt einem Energie? Verliebt sie. Aber das ist mir nicht das Leben lang. Also das braucht viel Energie, um das Leben lang in die gleiche Person immer verliebt zu sein. Und das suchen doch alle immer wieder, das Verliebtsein. Und das Gefühl, das sucht man immer. Und darum sollte man ein bisschen grosszügig sein. Und eben sein Fundament, das man miteinander hat, schützen, aber grosszügig sein. Und vor allem bei sich sein und sich getrauen, Ego und bei sich sein und nicht auf andere schauen, was die anderen machen oder die anderen anhaben. Sondern sie sollen Ego, ihr Ding machen, Freude haben und nicht auf andere schauen. Es interessiert niemand. Es interessiert auch niemand, was sie machen. Sondern soll jeder für sich sein Ding machen und dann ist es cool.
1: Also echt ganz ein offener Raum eigentlich, oder?
3: Ja,
1: also.
3: Ja. Es ist wirklich mega spannend und wir bekommen so viele Komplimente über für alles, was wir dort drin machen.
1: Und ihr schaut ja auch, dass es nicht nur ein offener, sondern auch ein sicherer Raum ist.
3: Ja, es ist beschlossen. Es kommt niemand einfach hier und kann rumlaufen. Nein.
1: Und wenn jetzt, ich sage jetzt mal, doch vielleicht eine Person wieder drin ist, die sich nicht korrekt verhalten kann, also haben ihr wie jemanden, der rumläuft, also Security oder...
3: Wir sind ein Frauenteam, wir sind Security, wir schicken es heim, wenn es nicht geht.
1: Kommt das oft vor?
3: Nein. Man muss einfach immer... Es gibt manchmal Leute, denen sagt man, los, mach das nicht. Und dann sagt man es nochmal. Und dann muss man sagen, du, jetzt müssen wir wieder mal jemanden heim schicken, dass wieder alle merken. Und dann klappt es wieder. Nein, ist nicht schlimm.
1: Ja, und jetzt eben, wir nähern uns langsam am Ende von unserem Gespräch und du hast uns ja noch ein kleines Geschenk mitgebracht. Kannst du ja vielleicht gerade selber erzählen, was du uns mitgebracht hast?
3: Ja, ich habe gedacht, dass ich vielleicht 1, 2, 3 mehr getraut, machen wir noch ein paar Gutscheine für einen Eintritt. Also, die sich melden, ob es ein Bärli ist oder eine Frau oder ein Mann, das ist dann gleich. Die kommen von uns einen gratis Eintritt über.
1: Das ist doch super, das freue ich mich zum Verlosen. Das heisst, wenn jetzt du zuhörst und Interesse hast, dann kannst du einfach eine E-Mail machen an tophoch3@topmedien.ch und dann verlosen wir einfach die Verlosen an die glücklichen Gewinner. Danke vielmals.
3: Ja, das ist super. Danke euch.
1: Danke dir auch für das tolle Gespräch, Verena. Und ich hoffe auch, euch daheim hat es gefallen und dass ihr auch nächstes Mal wieder mit dabei seid, dann mit dem Stefano Bullmann.
2: Tophoch 3 mit dem Stefano Bullmann. Schönen guten Tag miteinander. Schön sind wir auch heute wieder mit dabei. Wir machen es heute wie schon die alten Römer. Wir philosophierend über Wein. Und zum guten Glück gibt es Menschen, die in dieser Thematik tatsächlich draus kommen. Er ist 2019 zum Sommelier von der Welt, zum besten Sommelier von der Welt gehört worden. Und er ist heute mein Gast. Herzlich willkommen, Marc Almert.
4: Danke für die Einladung. Marc, wie ist das eigentlich? 2019 zum besten Sommelier gekürt worden und dann nachher ja, wie nicht mehr, aber irgendwie ist man gleich noch der Beste, oder?
5: Genau, es ist ein Wettbewerb, der recht selten stattfindet, normalerweise alle 3 Jahre. Durch Corona war es jetzt 4, das heißt, erst dieses Jahr gab es die neue Weltmeisterschaft. Und anders als beim Sport darf man Gott sei Dank nicht mehr mitmachen, wenn man einmal gewonnen hat, sondern man behält dann den Titel fürs Leben.
4: Also man ist eigentlich lebenslang der Beste?
5: Man hat einmal Glück gehabt und darf davon lange zehren, ja.
4: Aber man muss schon dann dranbleiben, also man darf sich nicht auf dem ausruhen, auf dem Titel, oder? Einmal der Beste gewesen heisst, ist auch ein bisschen mit Druck verbunden, nehme ich an.
5: Absolut, aber ich glaube, beim Wein muss man eh immer dranbleiben. Also ich sage auch immer, eine Sommelier-Ausbildung ist wie ein Führerausweis. Man kann dann zwar ein Auto bedienen, aber ist noch kein guter Fahrer. Einfach weil die Weinwelt ja so enorm vielfältig ist, sich auch immer weiterentwickelt durch Klimawandel, durch neue Regionen, durch neue Jahrgänge. Und deswegen ist Wein eh ein Thema, wo einem nie langweilig mit wird. Aber Druck hilft.
4: Das ist wie bei einem guten Wein, oder? Der reift so vor sich her und das ist wahrscheinlich in der Kenntnis auch so, oder? Als Sommelier, man reift mit der Zeit und wird immer noch besser, hoffentlich.
5: Genau, absolut. Ich glaube, es ist wichtig, dass man da immer an seinem Geschmack weiterarbeitet, immer neugierig bleibt. Ich glaube, Neugier ist ein wirklich Kernteil unseres Berufs, zumal es ja nicht nur um Wein geht, sondern ein Sommelier sich ja um viel mehr noch kümmert. Also auch die anderen Getränke in einem Restaurant, wie Kaffee oder Spirituosen, können je nach Betrieb dazukommen. Natürlich die Zusammenarbeit mit der Küche und zu verstehen, welches Getränk mit welchem Gang besonders gut funktioniert. Und man gleichzeitig natürlich, wenn man dann schon selber etwas greift ist, wie du es genannt hast, auch sich daran engagieren sollte, junge Kolleginnen und Kollegen mit auszubilden.
4: Ich persönlich bin eine totale Weinbanause. Ich weiss zwar, dass es gute Wein gibt, schlechte Wein gibt. Es gibt junge Wein, alte Wein. Über gut ist oder über Zapfen hat, kann ich allerdings nicht so beurteilen. Aber zum Glück bist auch du da und nimmst uns die nächsten paar Minuten mit auf den Weg und ein bisschen in die Welt. Eben Sommelier. Das ist ein Begriff, den kennen viele. Aber was macht ein Sommelier genau?
5: Klassisch gesehen ist ein Sommelier oder eine Sommelier jemand, der in einem gastronomischen Betrieb arbeitet, also in einem Restaurant, einer Weinbar oder ähnlichem oder einem Hotel wie bei mir und sich da um das Angebot der Weinkarte kümmert, also überlegt, was kaufe ich ein, wie platziere ich das auf die Karte, was tue ich vielleicht in Offenausschank, entsprechend sich darum kümmert, dass auch das Team darüber Bescheid weiß und dass das halt regelmäßig ändert, gerade wenn zum Beispiel Speisekarte sich ändert. Je nach Betrieb kommen dann noch andere Getränke oder auch Zigarren oder Käse hinzu. Oft ist es aber wirklich der Wein als Hauptrolle. So war lange das Verständnis für diesen Beruf. Inzwischen gibt es aber auch viele Sommeliers, die zum Beispiel im Handel tätig sind und in einem Weingeschäft, wie zum Beispiel bei uns, bei Bore Lacroix, die Kunden beraten, welcher Wein gut passt oder ihren Geschmack trifft. Es gibt natürlich Schreibende und auch Bloggende und influenzende Sommeliers inzwischen. Also im Prinzip, es hat sich ein bisschen jetzt vervielfältigt, dass viele Menschen über Wein oder andere Getränke sprechen und da andere mitnehmen und ihnen zeigen, dass Wein eben auch für, wie du es nanntest, Weinbanausen Spaß machen kann. Weil ich glaube, das Gefährliche ist immer, man denkt, ich verstehe nichts von Wein, dann bestelle ich mir lieber direkt was anderes. Aber ich glaube, jeder weiß, was ihm schmeckt oder nicht. Und das sollte man immer auf sich selber hören.
4: Also ich spüre raus, in der Gastronomie ist eigentlich der Sommelier ganz ein wichtiger, zentraler Beruf. Also ein guter Sommelier verhilft dir zum Erfolg. Ein schlechter, den kannst du auch, blöd gesagt, ein bisschen ablösen.
5: Sowohl als Gastronom als auch als Gast, weil ich glaube, der Sommelier oder die Sommelier ist jemand, der im Laufe des Tages sehr, sehr oft am Tisch steht. Beispiel, wenn mein Menü im Pavillon in Borelac eine Weinbegleitung bestellt, gibt es bis zu 7 Weinen, die wir dann kurz einschenken, erklären. Und wenn das A, schon ein unsympathischer Mensch ist, dann wird es schwierig. B, wenn der die Weine völlig überteuert anbietet, hat der Gast keinen Spaß. Wenn sie unter Einkaufspreis verkauft werden, hat der Gastronom keinen Spaß. Und so muss man da die goldene Mitte finden und wirklich als Entertainer sowohl für die Gäste als auch fürs Team da sein.
4: Deprimiert dich das ein bisschen, wenn Konsumenten, Gäste im Restaurant, im Hotel, wie auch immer, dem Sommelier zu wenig Respekt zahlen? Also, wie gesagt, das ist eigentlich das A und O für ein gutes Nachtessen. Also, das Essen kann noch so gut sein, wenn der Wein nicht schmeckt, dann war es auch Pech gewesen, oder?
5: Nee, eigentlich nicht, denn für mich ist wichtig, es geht immer um die Gäste. Wir haben einen dienenden Beruf, das heißt, wir sind für unsere Gäste da und wir können einen Teil dazu beitragen, dass die Gäste einen tollen Moment haben, sei es bei uns auf der Terrasse, sei es in der Weinboutique oder woanders. Und da geht es nicht um uns, weil ich sehe den Sommelier immer als Botschafter, weil ich mache ja den Wein nicht, anders als ein Barkeeper, der seinen Cocktail mixt oder einen Koch, der das Gericht erzeugt, sondern am Ende vom Tag mache ich den Zapfen aus der Flasche und schenke ein. Und ich glaube, da ist wichtig, dass man eben im Weingut, im Weinberg gut zuhört, was haben sich die Winzer und Winzerinnen dabei gedacht, als sie diesen Wein gemacht haben, was ist besonders an dieser Traube oder an diesem Ort, und das dann seinen Gästen erzählt, unter Berücksichtigung davon, was die Gäste denn wünschen. Dass man am Anfang wirklich gute Fragen stellt, um rauszuhören, ist das jemand, der jetzt eher einen leichten Roséwein wünscht oder jemand, der einen wirklich kräftigen Rotwein mit viel Tannin wünscht. Und deswegen sehe ich uns eher so als Mittler und nicht als Protagonist.
4: Aber kann man schon sagen, ihr seid eigentlich der Marketing-Spezialist für das gute Ambiente, für das Wohlfühlklima. Du hast es vorher schon angesprochen, oder? Die Speiskarte spielt eine Rolle. Also du bist auch im engen Kontakt mit der Küche. Macht man sich aber auch Gedanken, was für ein Wein passt überhaupt ins Lokal, ins Restaurant? Oder sagen wir einfach, ich finde das ein guter Wein, aber doch ein bisschen sich auseinandersetzen auch ein bisschen mit der Positionierung vom Restaurant?
5: Absolut. Ich glaube, es ist wichtig, dass man so ein bisschen den Charakter eines Restaurants oder Hotels wahrnimmt. Wir sind zum Beispiel jetzt nächstes Jahr 180 Jahre schon an dem Ort. Entsprechend ist der Weinkeller sehr historisch und da richte ich mich natürlich ein bisschen nach bei der Weinkartengestaltung. Ist auch manchmal ganz komischer Gedanke, wenn man sich denkt, ich kaufe jetzt eine Flasche Wein ein und die werden dann meine Nachfolger in 40 oder 50 Jahren erst verkaufen. Aber das ist bei Wein manchmal so, gerade bei den ganz großen Namen. Und da spielt der eigene Geschmack schon eine Rolle, aber ich glaube, jeder Sommelier und jede Sommelier kennt das, wenn man Wein probiert und sagt, Mensch, das würde ich gerne auf die Karte nehmen, denkt man eigentlich direkt schon dran, ah ja, das würde dem und dem Stammgast jetzt gut gefallen. Dass man so ein bisschen auch sich danach richtet, was die Stammgäste oft trinken.
4: Wie bist du eigentlich auf die Faszination gekommen, sich mit Wein tagtäglich auseinanderzusetzen?
5: Über Umwege. Ich komme aus Köln. Das ist eine Stadt, die eher für Bier als für Wein bekannt ist.
4: Und Kölsch.
5: Genau, die einzige Sprache, die man trinken kann. Und dann habe ich gemerkt, dass mich Hotellerie begeistert, weil ich schon immer gerne mit Menschen geschafft habe. Ich habe immer gerne viele Sprachen gesprochen, bin gerne viel gereist und dachte, ich fange mal eine klassische Hotelfachlehre an. Und dann war so ein fernes Traumziel, dass ich Hoteldirektor werden möchte. Und während dieser Ausbildung war das erste Mal, dass mir alkoholische Getränke geschmeckt haben. Ich war auf den ganzen Schulen und Matura-Feten immer der Uncoole mit der Cola im Glas und mochte kein Bier, mochte keinen Wein. Und habe dann gemerkt, es gibt doch Weine, die mir gefallen. Und hatte dann das Glück, dass mich ein paar Leute an die Hand genommen haben, mit in Weingüter genommen haben, mit zur Weinlese genommen haben. Und ich wirklich merken konnte, wow, das ist total vielfältig. Und dann habe ich nochmal kurz gedacht, das bleibt ein Hobby. Aber dann merke ich, der Wunsch nach diesem Hobby ist so groß, dass ich dann in eine Weingegend gezogen bin, meine erste Jungsfamilienstelle hatte. Und dann ab da ging es wirklich los, dass Wein täglicher Bestandteil des Lebens wird.
4: Also hast du eigentlich Köln auch müssen verlassen, weil du kein Bier trinkst?
5: Ja, ab und zu ist es auch mal Bier, aber Wein gibt es doch hier in Zürich zum Beispiel schöneren. Ja,
4: wunderbar. Eben, jetzt 2019 bist du zum Weltmeister gekürt worden von den Sommeliers. Was sind das für Kriterien, wo man dort alles muss erfüllen?
5: Ja, meistens fängt man an mit anderen Prüfungen oder Wettbewerben. Zum Beispiel in der Schweiz ist jetzt bald der Marmite Youngster-Wettbewerb. Das ist so ein guter Einstiegswettbewerb für jüngere Kollegen. Und dann hat man so ein bisschen Wettbewerbsluft geschnuppert, macht dann in der Regel die nationalen Meisterschaften. Und dann wird man von dem Land qualifiziert für die Weltmeisterschaft. Und die meisten Wettbewerbe und Prüfungen in der Sommelerie gliedern sich eigentlich auf drei Säulen. Die eine ist das Spaßigste, nämlich das Verkosten. Das heißt, man kriegt ein Glas Wein hingestellt oder auch mal eine Spirituose oder ein Bier oder ein Sake und muss das möglichst genau beschreiben, erklären, was man im Restaurant damit machen würde, also welches Glas, welche Temperatur, welches Gericht und im besten Fall erkennen, was es ist. Und bei einem Jungsommelier-Wettbewerb sind das dann oft eher einfache oder gängige Weine. Bei der Weltmeisterschaft war es zum Beispiel dann Rotwein aus China und ein gereifter Rotwein aus Australien aus den 90ern. Bei jetzt der letzten Weltmeisterschaft in Paris hatten die Kollegen dann zwei verschiedene Jahrgänge Petrus im Glas, was die meisten davon wahrscheinlich auch vorher noch nie probieren konnten. Und so unterscheidet sich es dann. Die zweite Säule ist die schwierigste und braucht auch am meisten Vorbereitung. Das ist das Thema Theorie. Es kann ein alles Mögliche zur Weinwelt gefragt werden. Wo kommt die Rebsorte her? Wo ist dieses Weingut? Welcher Jahrgang war besonders gut? Aber eben auch wirklich zur ganzen Welt, also auch zu indischem Wein oder anderen ungewöhnlichen Anbaugebieten. Und zu allen anderen Getränken und zu Speisen und zu Käse und zu Zigarren. Also wirklich ein enzyklopädisches Wissen, das da abgefragt wird und man eigentlich gar nicht im Kopf haben kann. Und das Dritte ist das Schönste, das ist auch das, was alle Gäste aus dem Restaurant kennen. Man darf einen Rotwein öffnen und dekantieren, man darf einen Champagner einschenken, man darf Gäste beraten. Aber bei so einem Wettbewerb werden dann oft Fallen eingebaut. Also dass ein gefälschter Wein bestellt wird oder dass das Glas kaputt ist oder dass zu einem absolut klassischen Rotweingericht Gäste unbedingt jetzt was ganz anderes trinken möchten. Und so muss man dann da reagieren. Und das alles vor großem Publikum. Da sitzen dann einige tausend Leute, die einem auf die Finger schauen. Und vor einem sitzen wirklich die Koryphäen unserer Branche. Deswegen ist das Schwierigste eigentlich nicht die Aufgabe, sondern die Nerven zu behalten.
4: Sehr anspruchsvoll.
5: Hat Spass gemacht,
4: ja. Sehr anspruchsvoll, so wie es klingt. Wie hat sich der Beruf in den letzten Jahren ein bisschen verändert? Ich habe so das Gefühl, gerade in der Bierbranche, um nur schnell den Link zu machen, boomt ja der Sommelierberuf. Und jetzt kommen die ja überall her. Wie ist das beim Wein? Ist der immer noch so ein Magnet? So ein zieht der? Oder spüren Sie dort ein bisschen, wo steht der Wein heute im Vergleich zum Bier zum Beispiel?
5: Also ich glaube, dass Sommeliers immer mehr nicht nur über Wein sprechen, sondern eben auch über Bier, über Cider oder auch über alkoholfreie Begleitung. Das ist ein Riesentrend im Moment. Innerhalb des Gebietes Wein sind, glaube ich, wichtige Trends das Thema Rosé. Gerade wenn jetzt das Wetter schön wird, trinken viele gerne Rosés. Auch bei uns auf der Terrasse ist das eines der meistverkauften Weine. Die zweiten großen Trends sind eigentlich Bio und Nachhaltigkeit, oft gepaart mit Regionalität. Also wir arbeiten zum Beispiel mit Bio.

0: wird weniger Wein getrunken. Und das ist relativ kontinuierlich der Trend, weil es ein höheres Bewusstsein für Alkohol gibt. Aber das, was getrunken wird, hat eine höhere Qualität. Und ich glaube, die Leute trinken bewusster dadurch und setzen sich eben stärker mit dem Thema auseinander.
1: Apropos Konsum, ich glaube, der Weltmeister im Weintrinken ist, das muss ich da schnell nachschauen, ist ja ein Spanier gewesen. Der hat innerhalb 59 Minuten hat er irgendwie 18,9 Liter Wein getrunken. Das ist ja dann auch schade, oder? Das ist ja schade fürs Produkt.
0: Ja, Wahnsinn. Also das, glaube ich, man nimmt es dann nicht wahr. Also der Alkohol ist, glaube ich, beim Thema Wein eher störend, weil man genießt Wein ja eher wirklich aus Genussgründen oder aus Neugier. Das ist bei uns in der Ausbildung zum Beispiel auch ganz wichtig. Und wenn man auch auf Weingütern ist, dann verkostet man oft morgens um 9 oder 10 die Weine, weil man da am besten probieren kann. Und wenn man da nicht spucken würde, sondern eben die 18 Liter in sich reinschüttet, dann will ich nicht wissen, wie es einem danach geht.
1: Jetzt kommen wir gerade zu einem Punkt, wo ich mich tatsächlich als Banause muss outen, wo jeder jetzt merkt, der hat keine Ahnung. Du hast jetzt gesagt, eher am Morgen, weil der Geschmackssinn und Gaumen und so ja dann am besten ist. Ich bin mal an einem Weintasting gewesen, vor viel, viele Jahre her im Belgien. Die haben ja sehr gute Wein. Und was wir falsch gemacht haben, ist, wir haben jedes Glas getrunken. Ja, und das ist ein lustiger Nachmittag gewesen nachher tatsächlich. Aber das ist falsch, gell? Man trinkt beim verkosteten Wein eigentlich nicht wirklich.
0: Also wenn man klassisch verkostet, dann nicht, weil ich sag mal, wenn wir auf eine Weinmesse fahren, dann sind es teilweise 60, 80 Weine am Tag. Und wenn ich da morgens alles schlucken würde, würde ich die letzten 40 wahrscheinlich nicht mehr merken können. Heißt, da verkostet man eher kleinere Schlücke und spuckt sie dann aus und trinkt auch viel Wasser dabei. Wenn man aber, ich sag mal, sich zu einem lockeren Apero trifft, dann steht eher das Trinken als das Spucken im Vordergrund.
1: Und es hat wahrscheinlich auch mit dem Gaumen etwas zu tun, oder? Dass man, den muss man ja auch schonen. Also, man muss ja zum Wein testen, das ist wie beim Essen ja auch. Die Köche brauchen einfach einen guten Gaumen. Der Sinn im Mund, der muss funktionieren. Wie tun die Gewerkstelligen, dass der nicht nachlässt?
0: Ich glaube, viele, die sich mit Sensorik beschäftigen, egal ob es ein Parfümeur ist oder ein Koch oder ein Barkeeper oder ein Sommelier, gehen bewusster durchs Leben und nehmen was wahr. Also Beispiel, man liest oft, der Wein riecht nach Waldboden. Wenn ich nie im Wald gestanden habe und darüber nachgedacht habe, was ich da gerade rieche und versuche, mir diesen Geruch zu merken, dann kann ich das ja im Wein auch nie erkennen. Und ich glaube, da ist ganz wichtig, dass man wirklich Dinge bewusst wahrnimmt. Also eine klassische Bewegung von Sommeliers ist, wenn sie einen Teller hingestellt bekommen, dass sie erstmal dran riechen. Und das machen, glaube ich, manche unbewusst, aber man muss es sich eben bewusst machen, damit man möglichst viele Aromen sich abspeichern kann.
1: Ich will sagen, also man muss sich das ja irgendwo einmal abspeichern, eben halt dann mal in den Wald stehen und das einfach aufnehmen oder am Strand oder wo auch immer der Wein. Also eigentlich ein guter Sommelier ist auf der ganzen Welt schon mal gewesen und hat überall die Gerüche, die dort sind, schon mal irgendwo aufnehmen können. Oder? Weil der Geruchssinn, das ist ja spannend, der speichert sich ja sehr gut ab. Oder wenn man irgend so etwas schmeckt, hat man gerade eine Assoziation.
0: Genau, und ich glaube, viele kennen das, dass man an was riecht, auch an einer Blume oder so, und sagt, Mensch, das kenne ich, aber man kriegt die Worte nicht raus, was es jetzt ist. Und das hilft eben, wenn man das regelmäßig bewusst macht. Und das ist zum Beispiel auch bei der Ausbildung von Sommeliers ganz wichtig, dass sie regelmäßig klassische Weine probieren und dann eben auch unter Anleitung merken, so riecht Schwarzkirsche, so riecht Leder, so riecht Brombeere etc., dass man das wirklich differenzieren kann.
1: Ich weiss, es gibt weiße Trauben, rote Trauben mit und ohne Kerne und dann ist mein Wissen schon weg. Was muss man als Sommelier jetzt über den Wein raus auch viel allgemein Wissen um den Wein herum haben?
0: Definitiv, also es hilft auch, wenn man regelmäßig mit Winzern und Winzerinnen im Kontakt steht, um zum Beispiel zu verstehen, wenn das Wetter sich verändert, warum sind die nervös? Also beispielsweise gab jetzt lange ja eine Dürre in vielen Teilen Europas, auch bei uns in der Schweiz. Das ist was, wo Winzer dann wirklich Stress bekommen. Die freuen sich dann über den Regen, wo unsere Gäste auf der Terrasse eher sagen, Mensch, doof, dass es regnet. Also merkt man, wie unterschiedlich die Wahrnehmung ist. Man sollte so ein Grundverständnis dafür haben, wie ein Wein gemacht wird. Und auch sonst einfach sich drüber informieren, was sind Trends in der Gastronomie, was gibt's sonst noch für Getränke, was gibt's jetzt für neue Gerichte und da offen sein. Aber die meisten, die ich kenne in dem Beruf, reisen auch gerne, genießen und trinken und essen selber gerne. Und ich glaube, das ist wichtig, weil sobald was Spaß macht, ist es dann keine Arbeit mehr, sich damit zu beschäftigen, sondern es ist ein Hobby, für das man netterweise auch arbeiten darf.
1: Dann würde ich vorschlagen, wir testen mal dein Allgemeinwissen rund ums Thema Wein. Ich habe 4 Behauptungen mir notiert und bin ganz gespannt. Behauptung Nummer 1. Ich behaupte, an einer Auktion in Hongkong 2010 ist ein 1869er Lafite Rothschild für unglaubliche 230.000 US-Dollar verkauft worden.